0: kommt Ihnen ein Falschfahrer entgegen, fahren Sie bitte äußerst rechts und überholen Sie nicht. Auf der A46 Wuppertal-Heinsberg zwischen Düsseldorf-Wersten und Dreieck Neuss-Süd ist ein Falschfahrer unterwegs. Vorsicht in beiden Richtungen. Die A1 Dortmund Richtung Münster ist zwischen Kreuz Dortmund-Unna und Kamen-Zentrum wegen Bauarbeiten noch bis Montag früh gesperrt. Die A1 Osnabrück Richtung Bremen ist zwischen Bremen-Arsten und Hemelingen wegen Bauarbeiten noch bis etwa 4 Uhr gesperrt. Die A2 Dortmund Richtung Oberhausen ist zwischen Dreieck Bottrop und Kreuz Oberhausen wegen Bauarbeiten bis Montag früh gesperrt. Die A3 Passau-Nürnberg ist zwischen Oberölsbach und Neumarkt in der Oberpfalz in Richtung Nürnberg bis 3 Uhr und in Richtung Passau noch bis 5 Uhr wegen Bauarbeiten gesperrt. Die A4 Köln Richtung Aachen ist zwischen Elsdorf und Merzenich wegen einer Fahrbahnerneuerung bis etwa 4 Uhr gesperrt. Die A7 Flensburg Richtung Hannover ist zwischen Hamburg-Stellingen und Heimfeld wegen Bauarbeiten bis heute Abend etwa 19 Uhr gesperrt. Eine weiträumige Umleitung führt ab Neumünster Süd über die B205, A21 und A1 zum Maschner Kreuz. Die A30 Bad Oeynhausen-Osnabrück ist zwischen Bad Oeynhausen-Ost und Dehme wegen Wartungsarbeiten bis etwa 6 Uhr in beiden Richtungen gesperrt. Die A81 Heilbronn Richtung Würzburg ist zwischen Weinsberg-Ellhofen und Kreuz Weinsberg wegen Fahrbahnerneuerung bis Montag früh gesperrt. Die A92 München Richtung Deckendorf ist zwischen Oberschleißheim und Unterschleißheim wegen Bauarbeiten bis etwa 4 Uhr gesperrt. Hier führt die Umleitung über die U3. Und die A671 Wiesbaden Richtung Mainz ist zwischen Wiesbaden am Möhnenburg und Mainz-Kastel wegen Bergungsarbeiten gesperrt. Allen unterwegs eine gute und sichere Fahrt.
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0: Unser Musikmix wird Sie doch hoffentlich weiter gut durch diese Nacht bringen, in den Sonntagmorgen hinein. Und heute an einem besonderen Tag für alle Mütter, heute Muttertag, und Sie können wir ja gern weiterschreiben, wie Sie heute Ihre Mutter überraschen wollen, welche schönen Erinnerungen Sie haben und was Ihnen Ihre Mutter bedeutet. ard-hitnacht@mdr.de. Ihr Schlüssel in unser Studio hier im Landesfunkhaus in Dresden. Ich bin Heiko Rasch. Schön, dass Sie dabei sind.

1.08 Uhr, hier der Verkehrsservice. Ein weiterer Falschfahrer ist unterwegs, diesmal auf der A7 Würzburg-Füssenreute zwischen Gingen-Herbrechtingen und Kreuz-Ulm-Elchingen. Kommt Ihnen ein Falschfahrer entgegen, fahren Sie bitte äußerst rechts und überholen Sie nicht. Auf der A7 Würzburg-Füssenreute zwischen Gingen-Herbrechtingen und Kreuz-Ulm-Elchingen ist ein Falschfahrer unterwegs. Vorsicht, in beiden Richtungen.

Nena hier in der ARD Hitnacht. Seit der Zeit der Neuen Deutschen Welle ist sie auf Erfolgskurs, gibt auch heute noch ihre Konzerte und das auch in mehreren Ländern. Auch in diesem Jahr einige Konzerte sind auch schon wieder ausverkauft. Start ihrer Tour ist jetzt noch in diesem Monat am 29. Mai in Büsum. 2.13 Uhr schauen wir nochmal auf unseren Verkehrsservice. Zurzeit sind zwei Falschfahrer unterwegs. Der erste auf der A7 Würzburg-Füssenreuth. Zwischen Gingen-Herbrechtingen und Kreuz-Ulm-Elchingen kommt Ihnen ein Falschfahrer entgegen. Fahren Sie bitte äußerst rechts und überholen Sie nicht. Und der zweite Falschfahrer auf der A46 Wuppertal-Heinsberg zwischen Düsseldorf-Wersten und Dreieck Neuss-Süd. Auch dort kommt Ihnen ein Falschfahrer entgegen. Fahren Sie bitte äußerst rechts und überholen Sie nicht. Vorsicht auch in beiden Richtungen.

2.17 Uhr, hier nochmal der Verkehrsservice. Der erste Falschfahrer ist vom Tisch. Entwarnung auf der A46 Wuppertal-Heinsberg. Zwischen Düsseldorf-Wersten und Dreieck-Neuss ist kein Falschfahrer mehr unterwegs. Aber bitte immer noch Vorsicht auf der A7 Würzburg-Füssenreute. Zwischen Gingen-Herbrechtingen und Kreuz-Ulm-Elchingen kommt Ihnen nach wie vor ein Falschfahrer entgegen. Fahren Sie bitte äußerst rechts und überholen Sie nicht. Zwischen Gingen-Herbrechtingen und Kreuz-Ulm-Elchingen ein Falschfahrer.

0: Erinnerung an Joe Cocker hier in der ARD-Hitnacht. Es werden auch schon wieder 12 Jahre, dass er nicht mehr unter uns ist. Seine Erinnerungen, die bleiben aber. Viele erinnern sich ja auch gern an das ein oder andere Konzert von ihm. Und auch von seinen Erinnerungen leben wir. Gemeint ist Prinz. Im April war schon sein 10. Todestag, sein Highlight in seiner Karriere. Das war 1984, die Trilogie von Purple Rain. Single, Album und Film mit ihm in der Hauptrolle. Da hat er so richtig abräumen können und allein das Album über 25 Millionen Mal verkauft. Grammy, Golden Globe und Oscar, alle Preise konnte er entgegennehmen und ich habe einen Song von ihm aus dem Jahr 1992, Money Don't Matter Tonight. Geld spielt heute Nacht keine Rolle, wie recht er doch hat. Hier soll vor allem die Musik reich machen mit der ARD-Hitnacht.
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2.26 Uhr, hier der Verkehrsservice mit einer weiteren Entwarnung. Diesmal auf der A7 Würzburg-Füssenreute. Zwischen Gingen, Herbrechtingen und Kreuz Ulm-Elchingen ist kein Falschfahrer mehr unterwegs. Aktuelle Meldung gleich nach diesem Song.

2:30 Uhr, hier der aktuelle Verkehrsservice in der ARD-Hitnacht. Die A1 Dortmund Richtung Münster ist zwischen Kreuz Dortmund-Unna und Kamen-Zentrum wegen Bauarbeiten bis Montag früh gesperrt. Die A1 Osnabrück Richtung Bremen ist zwischen Bremen-Arsten und Hemmerling wegen Bauarbeiten bis etwa 4 Uhr gesperrt. Die A2 Dortmund Richtung Oberhausen ist zwischen Dreieck Bottrop und Kreuz Oberhausen wegen Bauarbeiten bis Montag früh gesperrt. Die A3 Passau-Nürnberg ist zwischen Oberölsbach und Neumarkt in der Oberpfalz in Richtung Nürnberg bis 3 Uhr und in Richtung Passau bis etwa 5 Uhr wegen Bauarbeiten gesperrt. Die A4 Köln Richtung Aachen ist zwischen Elsdorf und Merzenich wegen einer Fahrbahnerneuerung bis etwa 4 Uhr gesperrt. Die A7 Flensburg Richtung Hannover ist zwischen Hamburg-Stellingen und Heimfeld wegen Bauarbeiten bis heute Abend etwa 19 Uhr gesperrt. Die weiträumige Umleitung führt ab Neumünster Süd über die B205, A21 und A1 zum Marschner Kreuz. Die A21 Bagdeheide Heide Richtung Kiel ist zwischen Schwissel und Bad Segeberg Süd wegen eines Polizeieinsatzes gesperrt. Die A30 Bad Oeynhausen Osnabrück ist zwischen Bad Oeynhausen Ost und Dehme wegen Wartungsarbeiten bis etwa 6 Uhr in beiden Richtungen gesperrt. Die A81 Heilbronn Richtung Würzburg ist zwischen Weinsberg-Ellhofen und Kreuz Weinsberg wegen Fahrbahnerneuerung bis Montag früh gesperrt. Die A92 München Richtung Deckendorf ist zwischen Oberschleißheim und Unterschleißheim wegen Bauarbeiten noch bis etwa 4 Uhr gesperrt. Die Umleitung führt hier über die U3. Und die A671 Wiesbaden Richtung Mainz ist zwischen Wiesbaden am Möhneburg und Mainz-Kastel wegen Bergungsarbeiten nach wie vor gesperrt. Allen unterwegs eine gute und hoffentlich auch entspannte Fahrt.

0: John Lennon in der ARD-Hitnacht. Schon mit den Beatles hat er eine beispiellose Weltkarriere machen können. Seine Hits sind bis heute in den weltweiten Radioprogrammen präsent und auch solistisch hat er ja einige bleibende Erinnerungen auf Platte gebracht. Und jetzt die Kleine mit der großen Gitarre und auf der Bühne ist sie ja nach wie vor die größte. Susi Quattro, mit 75 Jahren rockt sie die Bühne noch genauso wie damals in den 70er und 80er Jahren. Sie ist all die Jahrzehnte erfolgreich geblieben und beweist mit jedem Konzert, dass Musik ihre große Leidenschaft ist. Schon mit 8 Jahren stand sie an der Seite ihres Vaters auf der Bühne und regelmäßig steht sie auch heute noch auf deutschen Bühnen. Im Juni gibt sie Konzerte in Thale, München und Wismar. Susi Quattro.
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Messi in der ARD-Hitnacht. Und auch David Bowie hatte ja eine außergewöhnlich erfolgreiche Karriere. Zum 10. Mal jährte sich in diesem Jahr schon der Todestag von ihm. Und fast 50 Karrierejahre sind ja bei ihm zusammengekommen. 26 Studioalben hat er produziert und über 140 Millionen Platten verkaufen können. Schon vor 30 Jahren wurde er in die Rock'n'Roll Hall of Fame verewigt. Und seinen Song This Is Not America habe ich jetzt dabei, aus der Mitte der 80er Jahre, einer der Höhepunkte in seiner Karriere, David Bowie.

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1: Um 3 Uhr mit Olaf Knapp. In den frühen Morgenstunden soll die MV Hondius unter hohen Sicherheitsvorkehrungen vor Teneriffa ankern. An Bord des niederländischen Kreuzfahrtschiffs war das Hunter-Virus ausgebrochen. Aus Barcelona Julia Macher.
2: Die MV Hondius legt nicht direkt am Kai an, sondern ankert im Hafenbecken von Granadilla im Südosten Teneriffas. Und von dort werden die 86 Passagiere und ein Teil der Crew nach einer gründlichen Untersuchung dann in Beibooten an Land gebracht. Am Hafen werden sie dann in speziell ausgestatteten Militärfahrzeugen zum 10 Minuten entfernten Flughafen gefahren, wo bereits von den jeweiligen Herkunftsländern gecharterte Flugzeuge und Militärmaschinen bereitstehen. Während der gesamten Transportzeit werde es zu keinem Zeitpunkt zu Kontakt mit der Inselbevölkerung kommen. Das hat die spanische Regierung gestern mehrfach betont.
1: Bundesfinanzminister Klingbeil hat indirekt eingeräumt, dass es in der schwarz-roten Koalition zuletzt Unmut gab. Die letzten Wochen seien nicht gut gewesen, sagte der SPD-Chef in Kanada vor seiner Rückreise nach Berlin. Es gehe jetzt darum, miteinander die großen Dinge im Land wieder hinzubekommen. In der Bundesregierung hatte es zuletzt Streit über wichtige Reformprojekte gegeben. Erschwerend hinzu kommen die schlechte Wirtschaftslage sowie schwache Umfragewerte. Die Kassenärzte erwarten wegen der geplanten Einsparungen im Gesundheitswesen im kommenden Jahr deutlich weniger Behandlungen in den Praxen. Nach Berechnungen der kassenärztlichen Vereinigungen wären durch den geplanten Sparkurs rund 46 Millionen Behandlungsfälle nicht finanziert. Das Sparpaket für das Gesundheitswesen muss noch durch Bundestag und Bundesrat. In der Fußball-Bundesliga hat der VfL Wolfsburg gegen Bayern München verloren. Die Niedersachsen unterlagen dem deutschen Meister mit 0:1. Aus der Sportredaktion Jörg Tegelhütte.
3: Nach ausgeglichener erster Hälfte, in der Kane für die Bayern einen Elfmeter verschoss, geriet der VfL nach dem Wechsel durch das Tor von Ulisse auf die Verliererstraße, bleibt aber als 16. auf dem Relegationsrang. Am letzten Spieltag müssen die Wolfsburger nun beim punktgleichen vorletzten St. Pauli antreten. Die Hamburger unterlagen in Leipzig mit 1:2. Durch die Wolfsburger Niederlage haben Bremen trotz eines 0:1 in Hoffenheim und Köln den Klassenerhalt geschafft. Nach Bayern und Dortmund ist Leipzig sicher für die Champions League qualifiziert. Gute Chancen hat auch Stuttgart als Vierter nach einem 3:1 Erfolg gegen Leverkusen. Augsburg gewann gegen Mönchengladbach ebenfalls mit 3:1.
1: Das Wetter in Deutschland. Am Tage im Osten und Südosten heiter, über den Mittelgebirgen und im Norden, später vor allem auch im Südwesten. Schauer oder Gewitter bei 18 bis 26 Grad, im Norden kühler. Montag dann örtlich etwas Regen. Im Süden Gewitter bei 10 bis maximal 20 Grad. Es ist 3:03 Uhr.
4: Und hier der Verkehrsservice in der ARD-Hitnacht. Die A1 Dortmund Richtung Münster ist zwischen Kreuz Dortmund-Unna und Kamen-Zentrum wegen Bauarbeiten noch bis Montag früh gesperrt. Die A1 Osnabrück Richtung Bremen ist zwischen Bremen-Arsten und Hemelingen wegen Bauarbeiten bis etwa 4 Uhr gesperrt. Die A2 Dortmund Richtung Oberhausen ist zwischen Dreieck Bottrop und Kreuz Oberhausen wegen Bauarbeiten auch noch bis Montag früh gesperrt. Die A3 Passau-Nürnberg ist zwischen Oberülsbach und Neumarkt in der Oberpfalz in Richtung Nürnberg bis 3 Uhr und in Richtung Passau bis etwa 5 Uhr wegen Bauarbeiten gesperrt. Die A4 Köln Richtung Aachen ist zwischen Elsdorf und Merzenich wegen einer Fahrbahnerneuerung bis etwa 4 Uhr gesperrt. Die A7 Flensburg Richtung Hannover ist zwischen Hamburg-Stellingen und Heimfeld wegen Bauarbeiten bis heute Abend etwa 19 Uhr gesperrt. Die weiträumige Umleitung führt ab Neumünster Süd über die B205, A21 und A1 zum Maschner Kreuz. Die A21 Bagde Heide Richtung Kiel ist zwischen Schwissel und Bad Segeberg Süd wegen eines Polizeieinsatzes gesperrt. Die A30 Bad Oeynhausen Osnabrück ist zwischen Bad Oeynhausen Ost und Dehme wegen Wartungsarbeiten bis etwa 6 Uhr in beiden Richtungen gesperrt. Die A81 Heilbronn Richtung Würzburg ist zwischen Weinsberg Ellhofen und Kreuz Weinsberg wegen Fahrbahnerneuerung bis Montag früh gesperrt. Die A92 München Richtung Deckendorf ist zwischen Oberschleißheim und Unterschleißheim wegen Bauarbeiten bis etwa 4 Uhr gesperrt. Auch hier ist eine Umleitung eingerichtet, die Die führt über die U3. Und die A671 Wiesbaden Richtung Mainz ist zwischen Wiesbaden am Möhneburg und Mainz-Kastel wegen Bergungsarbeiten gesperrt. Allen unterwegs eine gute und sichere Fahrt.
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4: Mit der ARD-Hitnacht in den Sonntagmorgen hinein. Während die Letzten von der Party nach Hause kommen, fahren die Ersten schon wieder zur Arbeit. Ich denke, mit der passenden Musik können wir alle miteinander gut verbinden. In unserer großen Radiofamilie auch weit über die deutschen Landesgrenzen hinaus. Live aus dem Landesfunkhaus in Dresden. Ich bin Heiko Rasch. Allen Frühaufstehern, schönen guten Morgen.

0: Katrina and the Waves hier in der ARD-Hitnacht. Sie begannen ihre Bandkarriere auch schon Anfang der 80er Jahre. Kurz vor der Jahrtausendwende war dann schon wieder Schluss. Aber einige Hits sind ja bis heute geblieben. Unter anderem auch dieser Gute-Laune-Song Walking on Sunshine, den wir gerade gehört haben. Und da bleibt mal ein bisschen noch bei Sommerlaune. Ja, wenn wir so Richtung Sommer schauen, erwarten uns doch noch viele schöne Tage und Wochen. Und Sommerluft schnuppern wir ja vor allem auch mit dem ein oder anderen Song. Da sind auch schon einige über Jahrzehnte hinweg zeitlos geblieben. Schon in den 60er Jahren konnten Nancy Sinatra und Lee Hazlewood einen gemeinsamen Hit mit Summer Wine landen. Der Song feiert übrigens auch 60-jähriges Jubiläum und in all den Jahrzehnten sind so einige Coverversionen entstanden daraus, unter anderem auch 2007 von Ville Valo und Natalie Avalon. Als Soundtrack zum deutschen Film Das wilde Leben und genau diese Coverversion über 40 Jahre nach dem Original konnte sogar die Spitze der Charts erreichen.
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Real Life mit Sandman Angel, morgen jetzt sicher ihr einziger Nummer 1-Hit zum 42. Mal schon. Und jetzt Herbert Grönemeyer hier in der ARD-Hitnacht. Vor wenigen Wochen, Mitte April, ist er ja 70 geworden, hat den Kopf weiter voller Pläne und Wünsche und ja, die Nachfrage nach seinen Konzerten ist ja nach wie vor ungebrochen. So wird es auch im kommenden Jahr eine große Konzerttour geben. Das wird sicher auch wieder der Renner. Schon jetzt sind 9 Konzerte ausverkauft. Am 27. Mai im nächsten Jahr startet er seine nächste Tour in Kiel. Und es wurden ja auch schon wieder die größten Hallen und Arenen Deutschlands gebucht. Unter anderem auch die Olympiahalle 2-mal am 29. und 30. Mai im kommenden Jahr. Herbert Grönemeyer.

kurz nach 3:30. Schönen guten Morgen. Hier der aktuelle Verkehrsservice in der ARD-Hitnacht. Die A1 Dortmund Richtung Münster ist zwischen Kreuz Dortmund Unna und Kamenzentrum wegen Bauarbeiten noch bis Montag früh gesperrt. Die A1 Osnabrück Richtung Bremen ist zwischen Bremen-Arsten und Himmelingen wegen Bauarbeiten bis etwa 4 Uhr gesperrt. Die A2 Dortmund Richtung Oberhausen ist zwischen Dreieck Bottrop und Kreuz Oberhausen wegen Bauarbeiten auch noch bis Montag früh gesperrt.

ab Neumünster Süd über die B205, A21 und A1 zum Marschner Kreuz. Die A21 Bargteheide Richtung Kiel ist zwischen Schwiesel und Bad Segeberg Süd wegen eines Polizeieinsatzes gesperrt. Die A27 Walsrode-Bremen wird zwischen Werpferden Ost und Langwedel in beiden Richtungen wegen Bauarbeiten von etwa 5.30 Uhr bis ca. 9.30 Uhr gesperrt. Die Umleitung führt dann über die U52 und U9. Die A30 Bad Oeynhausen-Osnabrück ist zwischen Bad Oeynhausen-Ost und Dehme wegen Wartungsarbeiten bis etwa 6 Uhr in beiden Richtungen gesperrt. Die A81 Heilbronn Richtung Würzburg ist zwischen Weinsberg-Ellhofen und Kreuz Weinsberg wegen Fahrbahnerneuerung bis Montag früh gesperrt. Die A92 München Richtung Deckendorf ist zwischen Oberschleißheim und Unterschleißheim wegen Bauarbeiten bis etwa 4 Uhr gesperrt. Auch hier ist eine Umleitung eingerichtet, die führt über die U3. Und A671 Wiesbaden Richtung Mainz ist zwischen Wiesbaden am Möhneburg und Mainz-Kastel wegen Bergungsarbeiten nach wie vor gesperrt. Allen unterwegs eine gute und hoffentlich auch entspannte Fahrt. Jetzt mit Talk Talk.

0: Donna Summer, die Disco Queen in diesem Monat, am kommenden Sonntag, jährt sich ja ihr Todestag auch schon zum 14. Mal. In den 60er und auch 70er Jahren lebte sie auch für einige Jahre in Deutschland und in Österreich und wurde von Giorgio Moroder produziert. On the Radio gerade gehört, dieser Song, und sie haben auch die richtige Welle, die ARD-Hitnacht. Und da haben wir jetzt Simon & Garfunkel. Schon in den 50er Jahren haben sie sich ja gefunden, Paul Simon und Art Garfunkel. Damals noch unter dem Namen Tom & Jerry sind sie aufgetreten. Verstanden haben sie sich hinter den Kulissen auch oft wie Hund und Katze. Da flogen manchmal ganz schön die Fetzen und vor allem nach den ersten Erfolgen. Und als sich Simon und Garfunkel dann immer wieder trennten, wurden sie trotzdem immer wieder mit offenen Armen von ihren Fans empfangen, wenn sie wieder gemeinsam ins Studio gegangen sind und gemeinsam Konzerte gegeben haben. Bis dann 2010 endgültig der Ofen aus war und sie sich medienwirksam trennten. Aber sie haben schon sehr viele Hits in ihrer gemeinsamen aktiven Zeit auf Platte gebracht und die können sich heute noch sehen und hören lassen. Zum Beispiel auch dieser Song von 1966, also hat er auch schon 60 Jahre auf dem Buckel. I'm a Rock, Simon & Garfunkel.
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3.53 Uhr, hier der Verkehrsservice mit einer Gefahrenmeldung. Achtung, ein Falschfahrer auf der A8, Saarlouis, Neunkirchen. Zwischen Dreieck Saarlouis und Kreuz Saarbrücken kommt Ihnen ein Falschfahrer entgegen. Fahren Sie bitte äußerst rechts und überholen Sie nicht. Auf der A8, Saarlouis, Neunkirchen, zwischen Dreieck Saarlouis und Kreuz Saarbrücken ist ein Falschfahrer unterwegs. Vorsicht in beiden Richtungen.

3.57 Uhr, hier nochmal der Verkehrsservice, immer noch aktuell, der Falschfahrer auf der A8, Saarlouis-Neunkirchen. Zwischen Dreieck Saarlouis und Kreuz Saarbrücken kommt Ihnen ein Falschfahrer entgegen. Fahren Sie bitte äußerst rechts und überholen Sie nicht. Zwischen Dreieck Saarlouis und Kreuz Saarbrücken ein Falschfahrer.

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1: Um 4 Uhr mit Olaf Knapp. Auf der spanischen Kanareninsel Teneriffa wird die Ankunft der MV Hondius erwartet. An Bord des niederländischen Kreuzfahrtschiffs war das Hunter-Virus ausgebrochen. Katrin Schirwagen erklärt, wie die Behörden nun vorgehen.
2: Zunächst werden alle Passagiere und Besatzungsmitglieder an Bord auf Krankheitssymptome getestet. Erst dann werden sie an Land gebracht, in versiegelten und bewachten Fahrzeugen auf direktem Weg zum Flughafen. Dort warten dann schon Evakuierungsflugzeuge. Überwacht wird die Aktion von WHO-Chef Tedros. Er beruhigte die besorgten Menschen auf Teneriffa. Das Hunter-Virus sei nicht mit Corona vergleichbar. Das Risiko, sich anzustecken, sei gering.
1: Die Kassenärzte erwarten wegen der geplanten Einsparungen im Gesundheitswesen im kommenden Jahr deutlich weniger Behandlungen in den Praxen. Nach Berechnungen der kassenärztlichen Vereinigungen wären durch den geplanten Sparkurs rund 46 Millionen Behandlungsfälle nicht finanziert. Das Bundeskabinett hatte Ende April ein Sparpaket für das Gesundheitswesen auf den Weg gebracht, das noch durch Bundestag und Bundesrat muss. Unter dem Motto »Stärker mit uns« beginnt am Vormittag der viertägige DGB-Bundeskongress in Berlin. 400 Delegierte aus den 8 Mitgliedsgewerkschaften beraten über den künftigen Kurs ihrer Dachorganisation. Im Verlauf des Kongresses werden auch Kanzler Merz, Arbeitsministerin Baas und Finanzminister Klingbeil zu den Teilnehmern sprechen. Der DGB kritisiert die Bundesregierung unter anderem wegen einer geplanten Reform des Arbeitszeitgesetzes. Dadurch soll es möglich werden, dass Beschäftigte täglich mehr als regelhaft 8 Stunden arbeiten. In der Fußball-Bundesliga hat der VfL Wolfsburg gegen Bayern München verloren. Die Niedersachsen unterlagen dem deutschen Meister mit 0:1. Aus der Sportredaktion Jörg Tegelhütter.
3: Nach ausgeglichener erster Hälfte, in der Kane für die Bayern einen Elfmeter verschoss, geriet der VfL nach dem Wechsel durch das Tor von Ulisse auf die Verliererstraße, bleibt aber als 16. auf dem Relegationsrang. Am letzten Spieltag müssen die Wolfsburger nun beim punktgleichen vorletzten St. Pauli antreten. Die Hamburger unterlagen in Leipzig mit 1:2. Durch die Wolfsburger Niederlage haben Bremen trotz eines 0:1 in Hoffenheim und Köln den Klassenerhalt geschafft. Nach Bayern und Dortmund ist Leipzig sicher für die Champions League qualifiziert. Gute Chancen hat auch Stuttgart als 4. nach einem 3:1 Erfolg gegen Leverkusen. Augsburg gewann gegen Mönchengladbach ebenfalls mit 3:1.
1: Und das Wetter in Deutschland. Am Tage im Osten und Süden. Im Osten und Südosten heiter, über den Mittelgebirgen und im Norden, später vor allem auch im Südwesten, Schauer und Gewitter, 18 bis maximal 26 Grad, im Norden bleibt es etwas kühler. Es ist gleich 4.03 Uhr.
4: Und hier der Verkehrsservice in der ARD-Hitnacht. Immer noch aktuell der Falschfahrer auf der A8 Saarlouis-Neunkirchen. Zwischen Dreieck Saarlouis und Kreuz Saarbrücken kommt Ihnen ein Falschfahrer entgegen. Fahren Sie bitte äußerst rechts und überholen Sie nicht. Auf der A8 Saarlouis-Neunkirchen zwischen Dreieck Saarlouis und Kreuz Saarbrücken ist ein Falschfahrer unterwegs. Vorsicht bitte in beiden Richtungen. Die A1 Dortmund Richtung Münster ist zwischen Kreuz Dortmund-Unna und Kamen-Zentrum wegen Bauarbeiten noch bis Montag früh gesperrt. Die A1 Osnabrück Richtung Bremen ist zwischen Bremen-Arsten und Hemeling wegen Bauarbeiten noch bis etwa 5 Uhr gesperrt. Die A2 Dortmund Richtung Oberhausen ist zwischen Dreieck Bottrop und Kreuz Oberhausen wegen Bauarbeiten bis Montag früh gesperrt. Die A3 Nürnberg Richtung Passau ist zwischen Oberülsbach und Neumarkt in der Oberpfalz wegen Brückenbauarbeiten bis ca. 5 Uhr gesperrt. Eine Umleitung ist hier für Sie eingerichtet. Die A7 Flensburg Richtung Hannover ist zwischen Hamburg-Stellingen und Heimfeld wegen Bauarbeiten bis etwa 19 Uhr heute Abend gesperrt. Die weiträumige Umleitung führt ab Neumünster Süd über die B205, A21 und A1 zum Maschner Kreuz. Die A27 Weißrode-Bremen wird zwischen Verden-Ost und Langwedel in beiden Richtungen wegen Bauarbeiten von 5.30 Uhr bis etwa 9.30 Uhr gesperrt. Die Umleitung führt über die U52 bzw. U9. Die A30 Bad Oeynhausen-Osnabrück ist zwischen Bad Oeynhausen-Ost und Dehme wegen Wartungsarbeiten bis ca. 6 Uhr in beiden Richtungen gesperrt. Die A81 Heilbronn Richtung Würzburg ist zwischen Weinsberg-Ellhofen und Kreuz-Weinsberg wegen Fahrbahnerneuerung noch bis Montag früh gesperrt. Und die A671 Wiesbaden Richtung Mainz ist zwischen Wiesbaden am Möhneburg und Mainz-Kastel wegen Bergungsarbeiten gesperrt. Allen unterwegs eine gute und hoffentlich auch entspannte Fahrt.
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4: Allen Frühaufstehern schönen guten Morgen. Gleich nochmal aber. Und zuvor Nick Carmen vor wenigen Tagen am 4. Mai. Da war ja schon sein 5. Todestag. Mit I Promise Myself gelang ihm 1990 sein einziger Nummer 1 Hit. Willkommen hier in der ARD-Hitnacht aus dem Landesfunkhaus in Dresden. Ich bin Heiko Asch. Ich grüße Sie.

4.13 Uhr hier der Verkehrsservice in der ARD-Hitnacht. Die Gefahrenmeldung wurde aktualisiert. Der Falschfahrer auf der A9 Saar-Louis-Neunkirchen, jetzt unterwegs zwischen Heusweiler und Dreieck Friedrichsthal. Da kommt Ihnen ein Falschfahrer entgegen, fahren Sie bitte äußerst rechts und überholen Sie nicht. Zwischen Heusweiler und Dreieck Friedrichsthal ein Falschfahrer, Vorsicht bitte in beiden Richtungen.

4.19 Uhr hier der Verkehrsservice in der ARD Hitnacht mit einer weiteren Gefahrenmeldung. Ein weiterer Falschfahrer, diesmal unterwegs auf der B42 Koblenz-Bonn. Zwischen Bad Honnef und Dreieck Bonn-Beuel kommt Ihnen ein Falschfahrer entgegen. Fahren Sie bitte äußerst rechts, überholen Sie nicht. Auf der B42 A59 Koblenz-Köln zwischen Bad Honnef und Dreieck Bonn-Beuel ist ein Falschfahrer unterwegs. Vorsicht in beiden Richtungen. Und auch dieser ist noch aktiv, der Falschfahrer auf der A8 Saarlouis-Neunkirchen zwischen Heusweiler und Dreieck Friedrichsthal. Auch dort kommt Ihnen ein Falschfahrer entgegen zwischen Heusweiler und Dreieck Friedrichsthal. Ein Falschfahrer. Bitte Vorsicht in beiden Richtungen.

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1: Michael Patrick Kelly hier in der ARD-Hitnacht. Seine wohl größte Tour hat längst begonnen. Prag und Bratislava gaben ja den Auftakt und dann geht es quer durch Deutschland. Freitag war in Berlin sein Konzert und bis zum 22. August wird er seine Fans begeistern auf seiner wohl größten Solotournee bisher. Ich weiß nicht, ob Sie es gelesen haben, große Sorge um Bonnie Tyler. Von einer Not-OP war zu lesen und künstliches Koma, damit sich der Körper wieder erholen kann. Bei dem Versuch, sie aus dem Koma zu holen, musste sie auch reanimiert werden. So berichtete es gestern eine Zeitung. Schon Anfang des vergangenen Jahres haben ihr gesundheitliche Probleme ihre Tourneepläne durcheinandergebracht. Drücken wir also ganz fest die Daumen, dass es gesundheitlich schnell wieder aufwärts geht. Über 50 Jahre ist sie erfolgreich und bei uns auch immer wieder gern gespielt. Bonnie Tyler.
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4.28 Uhr, hier nochmal der Verkehrsservice. Die Gefahrenmeldung wurde aktualisiert. Der Falschfahrer auf der B42 Koblenz-Bonn. Jetzt zwischen Bad Honnef und Dreieck Bonn-Beuel kommt Ihnen der Falschfahrer entgegen. Fahren Sie bitte äußerst rechts und überholen Sie nicht. Auf der B42 A59 Koblenz-Köln. Zwischen Bad Honnef und Dreieck Bonn-Beuel ist ein Falschfahrer unterwegs. Vorsicht in beiden Richtungen. Und auf der A8 habe ich eine Entwarnung. Saarlouis Neunkirchen zwischen Heusweiler und Dreieck Friedrichsthal ist kein Falschfahrer mehr unterwegs. Wir wünschen allen gute Fahrt.

0: Kurz nach halb fünf, schönen guten Morgen. Hier der aktuelle Verkehrsservice in der ARD-Hitnacht. Zunächst eine Entwarnung auf der B42 Koblenz-Bonn zwischen Bad Honnef und Dreieck-Bonn-Beuel. Ist kein Falschfahrer mehr unterwegs. Aber es klemmt auf der A1 Dortmund Richtung Münster. Die A1 ist zwischen Kreuz Dortmund-Unna und Kamen-Zentrum wegen Bauarbeiten noch bis Montag früh gesperrt. Die A1 Osnabrück Richtung Bremen ist zwischen Bremen-Arsten und Hemmelingen wegen Bauarbeiten noch bis 5 Uhr gesperrt. Die A2 Dortmund Richtung Oberhausen ist zwischen Dreieck Bottrop und Kreuz Oberhausen wegen Bauarbeiten bis Montag früh gesperrt. Die A3 Nürnberg Richtung Passau ist zwischen Oberölsbach und Neumarkt in der Oberpfalz wegen Brückenbauarbeiten bis ca. 5 Uhr gesperrt. Eine Umleitung ist hier für Sie eingerichtet. Die A7 Flensburg Richtung Hannover ist zwischen Hamburg-Stellingen und Heimfeld wegen Bauarbeiten bis heute Abend etwa 19 Uhr gesperrt. Die weiträumige Umleitung führt ab Neumünster Süd über die B205, A21 und A1 zum Maschner Kreuz. Die A27 Weißrode-Bremen wird zwischen Verden Ost und Langwedel in beiden Richtungen wegen Bauarbeiten bis von 5.30 Uhr bis etwa 9.30 Uhr gesperrt sein. Die Umleitung führt dann über die U52 bzw. U9. Die A30 Bad Oeynhausen-Osnabrück ist zwischen Bad Oeynhausen-Ost und Dehme wegen Wartungsarbeiten bis etwa 6 Uhr in beiden Richtungen gesperrt. Die A81 Heilbronn Richtung Würzburg ist zwischen Weinsberg-Ellhofen und Kreuz Weinsberg wegen Fahrbahnerneuerung bis Montag früh gesperrt. Und die A671 Wiesbaden Richtung Mainz ist zwischen Wiesbaden am Möhneburg und Mainz-Kassel wegen Bergungsarbeiten gesperrt. Allen unterwegs eine gute und hoffentlich auch entspannte Fahrt.
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0: schon seit einigen Jahren auf der Gewinnerseite. Clouseau gerade gehört hier in der ARD Nacht. Vor 25 Jahren hat er sein erstes Album veröffentlicht. Das fand damals noch wenig Beachtung, aber schon sein zweites Album brachte ihm Gold. Und so ging es weiter bergauf in seiner Karriere. Im Februar hat er nun schon sein 10. Studioalbum veröffentlicht und wieder auf Platz 1 der Charts bringen können. Déjà-vu, so heißt sein aktuelles Album. Eine Tour zum Album hat er auch schon im März über die Bühne gebracht, gastierte in den größten Hallen und Arenen. Und das war noch längst nicht alles. Am 4. Juni startet er seine nächste Tour in Zürich. Danach geht's nach Wien und da sind die Karten für sein Open Air in der Wien Arena auch schon vergriffen. Bis zum 22. August ist er unterwegs, seine nächste große Tour. Abschluss ist dann in Dresden bei den Filmnächten am Dresdner Elbufer. Also das lohnt sich ja immer wieder in traumhafter Kulisse mit Blick auf die beleuchtete Altstadt. Da lohnt sich auch jede weite Anfahrt. Und jetzt in der ARD-Hitnacht Mike Oldfield.
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0: Basta.
1: Basta. So richtig gute Laune verbringt dieser Song, verbreitet dieser Song hier in der ARD-Hitnacht. Jetzt noch Laura Branigan, in den 80er Jahren gefeiert, und wer damals angesagt war, der bestimmte irgendwie auch die Modewelt. Die war doch genauso, damals genauso vielfältig wie die Musik. Experimentierfreudig vielleicht ist das bessere Wort. Und so war es eben auch bei Laura Branigan. Ihre kraftvolle, dynamische Stimme passte zu den Songs und zur Farbenfreude bei ihren Klamotten. Sie selbst lebte da lieber etwas zurückgezogener, mochte auch gar nicht so sehr den Rummel in der Öffentlichkeit. Und in der Tat wurde es dann auch in den 90er Jahren etwas ruhiger um sie. Leider wurde sie dann auch nur 47 Jahre alt. Aber ihre Hits, die bleiben. Vor allem dieser Song, Self-Control.

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1: Um 5 Uhr mit Olaf Knapp. Auf der spanischen Kanareninsel Teneriffa wird die Ankunft der MV Hondius am Morgen erwartet. Auf dem niederländischen Kreuzfahrtschiff war das Hunter-Virus ausgebrochen. Aus Barcelona Julia Macher.
2: Die MV Hondius legt nicht direkt am Kai an, sondern ankert im Hafenbecken von Granadilla im Südosten Teneriffas. Und von dort werden die 86 Passagiere und ein Teil der Crew nach einer gründlichen Untersuchung dann in Beibooten an Land gebracht. Am Hafen werden sie dann in speziell ausgestatteten Militärfahrzeugen zum 10 Minuten entfernten Flughafen gefahren, wo bereits von den jeweiligen Herkunftsländern gecharterte Flugzeuge und Militärmaschinen bereitstehen. Während der gesamten Transportzeit werde es zu keinem Zeitpunkt zu Kontakt mit der Inselbevölkerung kommen. Das hat die spanische Regierung gestern mehrfach betont.
1: Russlands Staatschef Putin hat sich zu einem möglichen Ende des Ukraine-Kriegs geäußert. Nach der traditionellen Militärparade zum Gedenken an das Ende des Zweiten Weltkriegs in Moskau sagte er, er denke, der Konflikt neige sich dem Ende zu. Scharfe Kritik übte der Kreml-Chef an der Unterstützung westlicher Länder für die Ukraine. Unterdessen warfen Russland und die Ukraine einander gegenseitig vor, gegen die seit Freitagabend geltende Waffenruhe zu verstoßen. Ungarns neuer Regierungschef Magyar hat sich nach seiner Vereidigung in einer Ansprache vor dem Parlament an die Bürger gewandt. Gemeinsam werde man Ungarn wieder aufbauen, so Magyar. Der 45-Jährige prangerte Korruption unter seinem Vorgänger Orbán an und will eine unabhängige Behörde schaffen, die veruntreute Gelder zurückholen soll. In der Fußball-Bundesliga hat der VfL Wolfsburg gegen Bayern München verloren. Die Niedersachsen unterlagen dem deutschen Meister mit 0:1. Aus der Sportredaktion Jörg Tegelhütte.
3: Nach ausgeglichener erster Hälfte, in der Kane für die Bayern einen Elfmeter verschoss, geriet der VfL nach dem Wechsel durch das Tor von Ulisse auf die Verliererstraße, bleibt aber als 16. auf dem Relegationsrang. Am letzten Spieltag müssen die Wolfsburger nun beim punktgleichen vorletzten St. Pauli antreten. Die Hamburger unterlagen in Leipzig mit 1:2. Durch die Wolfsburger Niederlage haben Bremen trotz eines 0:1 in Hoffenheim und Köln den Klassenerhalt geschafft. Nach Bayern und Dortmund ist Leipzig sicher für die Champions League qualifiziert. Gute Chancen hat auch Stuttgart als Vierter nach einem 3:1 Erfolg gegen Leverkusen. Augsburg gewann gegen Mönchengladbach ebenfalls mit 3:1.
1: Das waren die Nachrichten. Das Wetter in Deutschland. Am Tage im Osten und Südosten heiter, über den Mittelgebirgen und im Norden, später vor allem auch im Südwesten Schauer oder Gewitter, 18 bis maximal 26 Grad, im Norden etwas kühler. Am Montag dann örtlich etwas Regen, im Süden Gewitter bei 10 bis maximal 20 Grad. Es ist 5.03 Uhr.
4: Und hier der Verkehrsservice in der ARD-Hitnacht. Die A1 Dortmund Richtung Münster ist zwischen Kreuz Dortmund-Unna und Carmen-Zentrum wegen Bauarbeiten noch bis Montag früh gesperrt. Die A2 Dortmund Richtung Oberhausen ist zwischen Dreieck Bottrop und Kreuz Oberhausen ebenfalls wegen Bauarbeiten bis Montag früh gesperrt. Die A7 Flensburg Richtung Hannover ist zwischen Hamburg-Stellingen und Heimfeld wegen Bauarbeiten bis heute Abend etwa 19 Uhr gesperrt. Die weiträumige Umleitung führt ab Neumünster Süd über die B205, A21 und A1 zum Maschner Kreuz. Die A27 Walsrode-Bremen wird zwischen Verden Ost und Langwedel in beiden Richtungen wegen Bauarbeiten von 5.30 Uhr bis 9.30 Uhr gesperrt. Nutzen Sie hier dann die Umleitung über die U52 bzw. U9. Die A30 Bad Oeynhausen-Osnabrück ist zwischen Bad Oeynhausen-Ost und Dehme wegen Wartungsarbeiten bis etwa 6 Uhr in beiden Richtungen gesperrt. Die A81 Heilbronn Richtung Würzburg ist zwischen Weinsberg-Ellhofen und Kreuz Weinsberg wegen Fahrbahnerneuerung bis Montag früh gesperrt. Und die A671 Wiesbaden Richtung Mainz ist zwischen Wiesbaden am Möhneburg und Mainz-Kastel wegen Bergungsarbeiten gesperrt. Allen unterwegs eine gute und hoffentlich auch entspannte Fahrt. Kommen Sie gut an Ihr Ziel.
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4: Noch bis um 6 geben sich die großen Stars die Klinke in die Hand. Und hier aus dem Landesfunkhaus in Dresden, ich bin Heiko Rasch, wünsche allen Frühaufstehern schönen guten Morgen und allen Müttern einen glücklichen Tag heute, denn heute stehen Sie da im Mittelpunkt.

Cat Stevens hier in der ARD-Hitnacht. Schon in den 60er Jahren brachte er seine ersten Hits auf Platte. Und nur ein Jahr älter ist ja Elton John. Und er hat seine ausgiebige Abschiedstour auch schon längst über die Bühne gebracht, aber von Musik hat er sich ja noch lange nicht verabschiedet. Hin und wieder wird er auch noch auf der Bühne stehen. Das ist nun mal auch seine große Leidenschaft, mit der er es zu Weltruhm gebracht hat. Elton John, 5:16 Uhr. Schönen guten Morgen.

5:30 Uhr, schönen guten Morgen, hier der aktuelle Verkehrsservice in der ARD-Hitnacht. Die A1 Dortmund Richtung Münster ist zwischen Kreuz Dortmund-Unna und Kramenzentrum wegen Bauarbeiten noch bis Montag früh gesperrt. Die A2 Dortmund Richtung Oberhausen ist zwischen Dreieck Bottrop und Kreuz Oberhausen wegen Bauarbeiten ebenfalls bis Montag früh gesperrt. Die A7 Flensburg Richtung Hamburg ist zwischen Hamburg-Stellingen und Heimfeld wegen Bauarbeiten bis heute Abend etwa 19 Uhr gesperrt. Die weiträumige Umleitung führt ab Neumünster Süd über die B205, A21 und A1 zum Maschner Kreuz. Die A27 Weißrode-Bremen ist zwischen Verden Ost und Langwedel wegen Bauarbeiten bis etwa 9.30 Uhr in beiden Richtungen gesperrt. Die Umleitung führt über die U52 bzw. U9. Die A30 Bad Oeynhausen-Osnabrück ist zwischen Bad Oeynhausen-Ost und Dehme wegen Wartungsarbeiten noch bis etwa 6 Uhr in beiden Richtungen gesperrt. Die A81 Heilbronn Richtung Würzburg ist zwischen Weinsberg-Ellhofen und Kreuz Weinsberg wegen Fahrbahnerneuerung bis Montag früh gesperrt. Und die A671 Wiesbaden Richtung Mainz ist zwischen Wiesbaden am Möhneburg und Mainz-Kastel wegen Bergungsarbeiten gesperrt. Allen unterwegs eine gute und hoffentlich auch entspannte Fahrt.

5.36 Uhr, hier nochmal der Verkehrsservice mit einer Gefahrenmeldung. Achtung, ein Falschfahrer. Ein Falschfahrer auf der A6 Kaiserslautern-Mannheim zwischen Kreuz Frankenthal und Mannheim-Sandhofen kommt Ihnen ein Falschfahrer entgegen. Fahren Sie bitte äußerst rechts und überholen Sie nicht. Auf der A6 Kaiserslautern-Mannheim zwischen Kreuz Frankenthal und Mannheim-Sandhofen ist ein Falschfahrer unterwegs. Vorsicht in beiden Richtungen.

0: Sandra hier in der ARD-Hitnacht, 5 Uhr 41, schönen guten Morgen. An dieser Stelle mal ein Dankeschön für die vielen Mails in dieser Nacht, heute zum Muttertag. Eine habe ich noch, eine Mail vom Bodensee. Elke hat uns geschrieben und sie dreht einen Spieß einfach um. Sie dankt ihren Kindern. Danke an sie. Aber vor allem eben an meine Kinder, schreibt sie. Dafür, dass sie mich überhaupt erst zur Mutter gemacht haben und dafür, dass sie mich bis heute an ihrem Leben teilhaben lassen. Obwohl inzwischen alle ausgezogen sind, eigene Wege gehen und zum Teil eigene Partner haben, leben wir trotzdem die Familie weiter. Auch über große Entfernungen hinweg. Sie rufen an, manchmal um nach Rat zu fragen, meistens aber nur, um einfach zu quatschen. Vielleicht kurz zwischen zwei Kundenterminen oder auf dem Heimweg. Und genau das bedeutet für mich Muttertag. Nicht die Erwartung, irgendwann Hilfe zurückzubekommen, sondern einfach nur das Gefühl, nicht alleine gelassen zu werden, nachdem man so viele Jahre gemeinsam durchs Leben gegangen ist. Also, schöner konnte sie es nicht schreiben, oder? Dankeschön, Elke vom Bodensee.
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5.45 Uhr, schönen guten Morgen. Hier nochmal der Verkehrsservice, immer noch aktuell. Der Falschfahrer auf der A6, Kaiserslautern-Mannheim. Zwischen Kreuz Frankenthaler und Mannheim-Sandhofen kommt Ihnen ein Falschfahrer entgegen. Fahren Sie bitte äußerst rechts und überholen Sie nicht. Zwischen Kreuz Frankenthal und Mannheim-Sandhofen ein Falschfahrer. Vorsicht in beiden Richtungen.

für ein paar romantische Töne ist er immer gut bekannt am Sonntagmorgen. Lionel Richie, gerade gehört, er sagt ja auch von sich selbst, er sei ein hoffnungsloser Romantiker. 5:50 Uhr, 5:50 Uhr, schönen guten Morgen und damit gehen wir schon wieder in die letzte Runde dieser ARD-Hitnacht. Gleich starten die Frühprogramme und heute Abend startet dann die ARD-Hitnacht wieder für eine Woche aus dem Landesfunkhaus in Magdeburg. Ich bin Heiko Rasch aus dem Dresdner Funkhaus. Danke fürs Dabeisein und ich wünsche vor allem allen Müttern heute einen schönen Tag und natürlich auch allen anderen einen entspannten Sonntag.

5.56 Uhr, leider noch keine Auflösung. Hier nochmal der Verkehrsservice mit der Gefahrenmeldung. Ein Falschfahrer auf der A6 Kaiserslautern-Mannheim. Zwischen Kreuzfrankenthal und Mannheim-Sandhofen kommt Ihnen ein Falschfahrer entgegen. Fahren Sie bitte äußerst rechts und überholen Sie nicht. A6 Kaiserslautern-Mannheim zwischen Kreuzfrankenthal und Mannheim-Sandhofen ist ein Falschfahrer unterwegs. Vorsicht in beiden Richtungen.

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1: Um 6 Uhr mit Claudia Drews. Heute früh soll die MV Hondius, an deren Bord es bisher zu 8 Infektionen mit dem Hunter-Virus gekommen ist, vor Teneriffa ankern. Die Passagiere und ein Teil der Crew sollen unter hohen Sicherheitsvorkehrungen von Bord gebracht und in ihre Herkunftsländer ausgeflogen werden. Aus Barcelona, Julia Macher.
2: Die MV Hondius legt nicht direkt am Kai an, sondern ankert im Hafenbecken von Granadilla im Südosten Teneriffas. Und von dort werden die 86 Passagiere und ein Teil der Crew nach einer gründlichen Untersuchung dann in Beibooten an Land gebracht. Am Hafen werden sie dann in speziell ausgestatteten Militärfahrzeugen zum 10 Minuten entfernten Flughafen gefahren, wo bereits von den jeweiligen Herkunftsländern gecharterte Flugzeuge und Militärmaschinen bereitstehen. Während der gesamten Transportzeit werde es zu keinem Zeitpunkt zu Kontakt mit der Inselbevölkerung kommen. Das hat die spanische Regierung gestern mehrfach betont.
1: Russlands Staatschef Putin hat sich zu einem möglichen Ende des Ukraine-Krieges geäußert. Nach der traditionellen Militärparade zum Gedenken an das Ende des Zweiten Weltkriegs in Moskau sagte er, er denke, der Konflikt neige sich dem Ende zu. Scharfe Kritik übt der Kreml-Chef an der Unterstützung westlicher Länder für die Ukraine. Als Vermittler zwischen Russland und der EU brachte Putin den ehemaligen deutschen Bundeskanzler Schröder ins Gespräch. Unterdessen warfen Russland und die Ukraine einander vor, gegen die seit Freitagabend geltende Waffenruhe zu verstoßen. Ungarns neuer Regierungschef Modior hat sich nach seiner Vereidigung in einer Ansprache vor dem Parlament an die Bürger gewandt. Gemeinsam werde man Ungarn wieder aufbauen, so Modior. Der 45-Jährige prangerte Korruption unter seinem Vorgänger Orbán an. Er will eine unabhängige Behörde schaffen, die veruntreute Gelder zurückholen soll. Deutschland erreicht heute am sogenannten Erdüberlastungstag den Punkt, an dem natürliche Ressourcen für das gesamte Jahr aufgebraucht sind. Die Organisation Global Footprint Network hat berechnet, wie etwa Treibhausgase oder versiegelte Flächen die Natur übermäßig belasten. Aus der ARD-Klimaredaktion Dominik Bartoschek.
3: Würden alle Länder auf der Erde so wirtschaften und konsumieren wie wir, dann bräuchte es dafür nicht nur einen Planeten, sondern gleich drei. Der BUND verlangt aus diesem Anlass ein Umdenken der Bundesregierung. Energiesparen müsse oberste Priorität bekommen. Unter anderem fordern die Umweltschützer ein generelles Tempolimit auf Autobahnen, den Ausbau der erneuerbaren Energien und der E-Mobilität.
1: In der Fußball-Bundesliga bleibt es spannend im Rennen um den Abstiegsrelegationsrang. Sowohl der FC St. Pauli als auch der VfL Wolfsburg haben am vorletzten Spieltag verloren. Aus der Sportredaktion Moritz Kühn.
4: Die Wolfsburger spielten gegen den bereits feststehenden Meister FC Bayern nicht wie ein Absteiger, ließen aber ihre Torchancen ungenutzt. Den 1:0-Siegtreffer für die Münchner erzielte Olise. Kane verschoss in der ersten Hälfte einen Foul-Elfmeter. Wolfsburg rangiert auf dem Abstiegsrelegationsrang vor dem punktgleichen FC St. Pauli, der mit 1:2 in Leipzig verlor. Am letzten Spieltag treffen St. Pauli und Wolfsburg aufeinander. Bremen hat den Klassenerhalt trotz der 0:1-Niederlage bei der TSG Hoffenheim sicher. Heute ab 15.30 Uhr empfängt er ebenfalls schon gerettete Hamburger SV den Europa-League-Finalisten Freiburg.
1: Und es waren die Nachrichten. Das Wetter in Norddeutschland, ein Wechsel aus Sonne und Wolken, nur vereinzelt Schauer, 13 Grad auf Sylt bis 21 Grad in Göttingen. Morgen überwiegend stark bewölkt mit Regen, entlang der Nordseeküste vorübergehend auch mal heiter, 9 bis 14 Grad dann. Und am Dienstag wechselhaft mit trockenen Abschnitten und durchziehenden Schauern, 10 bis 14 Grad. Am Mittwoch ähnlich, ab und an Schauer, 13 bis 16 Grad. Es ist 6.04 Uhr.
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5: Er ist das Herz der Hamburger Wirtschaft. Zugleich Mythos und eines der wichtigsten Hamburger Standbeine, was unsere Zukunft angeht. Der Hamburger Hafen. Inzwischen 837 Jahre alt. Das sind spannende und wechselvolle Jahrhunderte. Eine Erfolgsgeschichte. Wir erzählen Ihnen die spannende Story vom Aufstieg Hamburgs, von der kleinen Siedlung Hammerburg über Hamburg als erfolgreichste deutsche Hansestadt bis hin zum Hafen von heute, dem größten Seehafen Deutschlands. Wir treffen auf unserer Reise den Mann, ohne den es Hamburg so wohl nie gegeben hätte.
6: Ich heiße Ansgar, persönlich beauftragt vom Kaiser, um von hier die Nordmission durchzuführen.
5: Und es geht in der Hansezeit zu einem der gefürchtetsten Seeräuber der damaligen Zeit.
7: Er ist Pirat. Elisabeth geliebt und gehasst.
8: Klaus Störtebeker.
9: Gottes Freund und aller Welt Feind.
10: Störtebeker lebt.
5: Aber wir zeichnen auch nach, wie in Hamburg der Containereinzug gehalten hat und wie sich der Hafen immer wieder verändert, etwa jetzt in der Hafencity und auf dem kleinen Grasbrook. Willkommen zur 3731. Sendung. Am Mikrofon sind Petra Volkwarzen, Dietrich Lehmann, Kerstin von Stürmer und Jan Wulff. Hallo zusammen.

0: 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Hafengeburtstag. Schon vor 7 oder vielleicht 8000 Jahren lebten am Ufer der Elbe unsere Vorvorfahren, und zwar in der Steinzeit. Dass Hamburg zu einem Handelsort wird, weiß Landesarchäologe Rainer Maria Weiß, und damit der Grundstein für den Hafen gelegt wird, das beginnt erst im Mittelalter, im 9. Jahrhundert.
1: Zinnen und Türme, Burgfräulein und Ritterspiele. Klischees, die uns einfallen, wenn wir an eine mittelalterliche Burg denken. Hamburgs Keimzelle, die Hammerburg, hatte mit alledem allerdings nichts zu tun.
2: Wir schreiben das 9. Jahrhundert. Der Wind pfeift über die Anhöhe. Oberhalb der Elbe, in der Nähe der Alsterfurt, haben die Ur-Ur-Ur-Hamburger eine erste kleine Siedlung gebaut und sie gegen Eindringlinge gesichert.
3: Die Anfänge Hamburgs müssen Sie sich sehr bescheiden vorstellen. Wir reden von einer klitzekleinen Befestigungsanlage, einer Burganlage, die aus einem 50 Meter im Durchmesser messenden kleinen Graben bestand.
2: Anders als oft geschrieben, entsteht die Hammerburg nicht an der Bille, sondern an einem Flussarm der Elbe, dem später zugeschütteten Reichenstraßenfleet. Rainer Maria Weiß steht auf dem Domplatz. Eine von Stahlplatten eingefasste Rampe erinnert an den Wall der historischen Hammerburg.
3: Wir stehen hier auf einer erhöhten, wenn man so will, Sandkuppe, einer Geestzunge, wo um uns rum im Süden die Elbe fließt, wo im Westen mit Blick auf das heutige Rathaus die Alster fließt und wo auch im Norden hinter St. Petri, wo die Europapassage heute steht, die Alster fließt.
2: Im Jahr 834 passiert das, was die Geschichte der Hammerburg erst so richtig in Gang bringt. Ludwig der Fromme, Sohn und Nachfolger Karl des Großen, beschließt, einen Vertrauten in den Norden zu schicken, den jungen Zisterziensermönch Ansgar. Das Gebiet Nordelbien liegt damals am äußersten Rand des Fränkischen Reichs.
3: Nördlich des Frankenreiches saßen die Wikinger, östlich saßen die Slawen. Beides Heiden aus christlicher Sicht und beides weitere ins Auge gefasste Expansionsgebiete. Also brauchte man einen Stützpunkt in dieser fernabgelegenen, aber auch gefährdeten Region.
2: Ansgar kommt als Missionar nach Hammerburg. So prunkvoll wie auf dem Wandgemälde im großen Festsaal des Rathauses dargestellt, war seine Ankunft sicher nicht.
3: Ansgar trägt da geradezu barocke Gewänder. Wir müssen uns den Zisterzienser Ansgar mit einer ganz einfachen Kutte vorstellen, der also hier mit kleinstem Gefolge beritten, vorstellig geworden ist.
2: In seiner Graphic Novel über die Geschichte der Hammerburg stellt sich der Comiczeichner und Autor Jens Natter Ansgars Ankunft so vor.
4: Ich grüße euch. Ich bin Graf Bernhard aus dem Geschlecht der Billunger und Herr über Hammerburg.
5: Ich heiße Ansgar, persönlich beauftragt vom Kaiser, um von hier die Nordmission durchzuführen.
2: Ansgar und seine Schüler krempeln die Ärmel hoch, machen sich zusammen mit örtlichen Handwerkern an die Arbeit.
3: Bei einer 50 Meter messenden Hammerburg im Durchmesser wird daneben dann ein 10 Meter langes Kirchlein unter der heutigen St. Petri-Kirche entstanden sein.
2: Auch die Geschichte des Hamburger Hafens nimmt zu Füßen der Hammerburg ihren Anfang. Zunächst wird es nur eine ganz einfache Schiffsanlegestelle gegeben haben, eine sogenannte Lände.
3: Lände heißt, Schiffe können bei voller Tide anlanden. Und wenn dann durch den Tidenhub sich die Elbe senkt, fallen die Schiffe trocken und können dann be- und entladen werden. Dazu wird es einfachste Holzstege gegeben haben, Pfähle und Plöcke.
2: Dann ein weiterer Einschnitt. Im Jahr 845 überfallen Wikinger die Hammerburg.
6: Sie kamen in der Abenddämmerung.
7: Die Wikinger kommen!
6: 600 Schiffe sollen es gewesen sein, die sich unter gleichmäßigen Ruderschlägen mit so hoher Geschwindigkeit über die Elbe näherten, dass den Bewohnern Hammerburgs nichts anderes blieb, als die Flucht zu ergreifen. Denn schon einen Moment später knirschten die flachen Langboote auf den Strand unterhalb der Siedlung.
7: Lasst uns ein!
6: und die Krieger stürmten mit gezogenen Schwertern und Äxten die Uferböschung hinauf.
2: Für das kleine Hammerburg, sagt Rainer Maria Weiß, hätte der Wikingerüberfall das ausbedeuten können. Doch nach einer Zeit der Erholung geht das Leben weiter. 893 wird Hamburg vom Papst offiziell als Erzbistum des Nordens anerkannt. Die Aufwertung löst einen regelrechten Bauboom aus. Zweimal wird die Siedlung erweitert, der Ringwall vergrößert.
3: Jetzt musste man plötzlich kräftig eine Stadt werden, ein Erzbistum werden. Hat also die Kirche aufgebaut, die Hammerburg doppelt so groß aufgebaut, hat den Hafen richtig ausgebaut.
2: Aus der einfachen Anlegestelle wird nun erstmals ein befestigter Hafen.
3: Also auf eine Länge von 300 Metern hat man da bis zu 1,30 Meter hoch das ganze Areal, das ganze Ufer aufgeschüttet. Ja, und damit diese ganzen Sandmassen halten, hat man sie befestigt.
2: Zu Beginn des 10. Jahrhunderts zeichnet sich Hamburgs Aufstieg zur bedeutenden Handelsmetropole schon klar ab.
3: Das können wir ganz deutlich feststellen, dass ab jetzt Hamburg ein wichtiger Handelsort für Kaufleute von weit her geworden ist.

0: Im Jahr 1188 bekommt Hamburg das Stadtrecht verliehen. Als offizielle Geburtsstunde des Hamburger Hafens gilt jedoch der 7. Mai, ein Jahr später.
1: Wir schreiben das Jahr 1189. Kaiser Friedrich I., genannt Barbarossa, ruft zum dritten Kreuzzug auf. In Neuburg an der Donau versammelt sich das größte Kreuzfahrerheer der Geschichte. Auch Graf Adolf III. Von Holstein und Stormarn ist mit seinen Leuten gekommen. Doch es ist nicht nur die anstehende Schlacht, die ihn hierher treibt. Er möchte dem Kaiser Handelsprivilegien abringen. Für Hamburg. Die Stadt, deren Landesherr er ist und in die er große Hoffnungen setzt. Hamburg soll ein bedeutender Hafen für den Nordseehandel nach England und Flandern werden. Ein Pendant zu Lübeck, das damals die wichtigste Handelsstadt im Ostseeraum ist. Der Legende nach haben seine Bemühungen beim Kaiser Erfolg. Er erwirbt die Handelsprivilegien am 7. Mai 1189.
2: Friedrich, von Gottes Gnaden römischer Kaiser, zu allen Zeiten Mehrer des Reichs. Wir machen kund, jedermann gleich, den gegenwärtigen wie den zukünftigen, dass wir auf die Bitte unseres geliebten und getreuen Grafen Adolf von Schauenburg seinen Bürgern, die zu Hamburg wohnen, die folgenden Freiheiten schenken und gewähren.
1: So steht es in der Urkunde, die noch heute im Hamburger Staatsarchiv aufbewahrt wird und der Grundstein ist für Hamburgs Aufstieg zur Handelsmetropole. Allein nur,
3: das ist ein Text, der nicht um 1189 entstanden sein kann,
1: sagt Udo Schäfer, Leiter des Hamburger Staatsarchivs.
3: Das Siegel ist nicht Barbarossas Siegel, das Siegel ist das Siegel seines Enkels Friedrich II. Und zwar ein Siegel, das erst ab 1226, dann bis zu seinem Tod 1250 verwendet worden ist. Das heißt, es ist eine eindeutige Fälschung.
1: Historiker streiten sich bis heute, ob es derartige Zusagen an Adolf III. Überhaupt gegeben hat und wenn ja, wie weit sie gingen. Fakt ist, ein schwarz auf weiß verbrieftes kaiserliches Vorrecht haben die Hamburger nicht vorzuweisen. Und das wird zum Problem. Denn Erzbischof Hildebold, dem der Aufstieg Hamburgs schon lange ein Dorn im Auge ist, verfügte am 29. September 1259, dass alle Händler auf der Elbe in Stade Zoll bezahlen und 36 Stunden Halt machen müssen. Er führt das sogenannte Stapelrecht ein. Dazu Ralf Wichmann, Mittelalter-Experte vom Hamburg-Museum.
4: Das Stapelprivileg ist so eins der Dreh- und Angelpunkte des Mittelalters. Das besagte, dass alle Schiffe anlanden mussten und ihre Waren feilbieten mussten. Und dann konnten sie erst weiterfahren.
1: Für die Hamburger ist die neue Regelung eine Katastrophe. Sie soll Händler veranlassen, ihre Ware in Stade und nicht in Hamburg zu verkaufen. Hamburg reagiert. Doch der Versuch, Stades Zugang zur Elbe mit der eigenen Schiffsflotte zu blockieren, schlägt fehl. Eine andere Lösung des Problems muss her. Und so ersinnen die Hamburger Ratsherren eine List. Sie lassen eine Urkunde fälschen. Darin enthalten ein Recht auf freie Fahrt für alle Hamburger.
2: Sie sollen mit ihren Schiffen, ihren Waren und ihrer Bemannung von der See bis zur genannten Stadt frei sein, von allem Zoll und Ungeld, sowohl auf der Herreise wie auf der Rückfahrt.
1: Insgesamt 10.400 Mark, heute ungefähr 1,5 Millionen Euro, lässt sich die Stadt Hamburg diese Urkunde kosten. Es wird vermutet, dass die Ratsherren einem Schreiber Kaiser Friedrich II., dem Enkel Barbarossas, noch dessen Siegel abkaufen, um den Freibrief gültig erscheinen zu lassen. Die Hamburger kommen mit ihrer Fälschung durch. Zweifel an der Echtheit des Dokuments kommen nicht auf. Dazu Jürgen Sanowski, Professor für mittelalterliche Geschichte an der Uni Hamburg.
5: Also es gab nicht sowas wie, was wir jetzt Urkundenlehre etwa nennen würden, um gleich zu erkennen, wo habe ich Probleme quasi, die Urkunde nicht authentisch erscheinen lassen.
1: Der vermeintliche Freibrief Barbarossas wird schließlich von den Hamburger Ratsherren als Beweisstück vor Gericht beigebracht. Erzbischof Hildebold unterliegt dem Streit und muss die Hamburger auf der Elbe gewähren lassen. Der Rest ist Geschichte. Unter Führung Lübecks wird die Hanse gegründet und Hamburgs Aufstieg beginnt. Am Anfang jedoch steht eine Fälschung.

0: 1143 oder vielleicht auch erst 1159? Als der Handelsbund der Hanse im Mittelalter gegründet wird, gehört Hamburg von Anfang an dazu. Auch wenn die Stadt an Elbe und Alster anfangs keine besondere Rolle spielt, weil andere Handelszentren vielleicht größer und wichtiger sind, Hamburg wächst und wächst und muss sich dabei zunehmend auch gegen Angriffe verteidigen. Auch gegen Angriffe von Piraten oder Freibeutern.
1: Er ist Pirat, wird geliebt und gehasst.
0: Klaus Störtebeker, ein Name, den auch heute in Hamburg und eigentlich in ganz Norddeutschland fast jeder kennt.
2: Störtebeker, Gottes Freund und aller Welt Feind!
0: Der Legende nach hingerichtet, 1401 als Pirat in Hamburg. Nach seiner Enthauptung soll er noch an mehreren Piratenbrüdern vorbeigelaufen sein, bevor der Henker ihm einen Holzklotz zwischen die Beine geworfen haben soll. Störtebeker ist ein Mythos.
3: Über das, was man zu wissen glaubt und alle möglichen sagenhaften Geschichten, die sich darum ranken, die verstellen doch sehr den Blick auf die Realität.
0: Erzählt Historiker Ralf Wiechmann vom Hamburg Museum. Das erste Mal namentlich erwähnt wird Störtebeker im Zusammenhang mit einer Schlägerei, weiß Jürgen Bracker, einer der besten Störtebeker-Kenner überhaupt.
4: Er ist in diese Streiterei hereingeraten, eben im Jahr 1380, ohne dass wir genau wissen, weswegen. Und es waren zwei Leute, die gegen drei kämpften. Er war zusammen mit einem Freund, der sogar einen adligen Herrn hatte. Und die andere Gruppe, die war nur eben auf Schlägerei aus. Das waren drei Leute sogar, die den Störtebeker und den anderen so verprügelt haben, dass Störtebeker mehrere Knochenbrüche hatte.
0: In den 1390er Jahren taucht Störtebeker dann wieder auf. Zusammen mit den damals schon berühmteren Piraten Gödicke Michel und Klaus Schepp.
5: Störtebeker lebt!
0: Störtebeker und Co. sind als Piraten, als Freibeuter, als Kaperfahrer oder als Vitalienbrüder immer überaus erfolgreich, so Ralf Wiechmann.
3: Das ist so, als wenn man dann auf der Autobahn heute die Lastwagen anhält und alles, was da drin ist, auslädt und weiterverkauft. Sehr lukrativ. Das haben dann immer mehr Leute gemacht und die bezeichneten sich dann analog zu weiteren mittelalterlichen Bruderschaften als Vitalienbrüder. Also Vitalien sind ja Dinge zum Essen. Das heißt also, sie kaperten Schiffe auf eigene Rechnung und versorgten sich selber sozusagen.
0: An einem einzigen Tag im späten 14. Jahrhundert, so berichten es englische Quellen, gelingt es Störtebeker und Co. gleich mehrere Schiffe zu überfallen.
4: Vor allen Dingen im Sund und in den Seegebieten zwischen Norwegen und Dänemark. Und zwar immer in der Hoffnung, dass sie gerade dort englische Schiffe fangen konnten, die mit reichen Waren, vor allen Dingen mit Wollgeschichten kamen.
0: Unterschlupf finden Gödicke, Michel und Störtebeker meist in Wismar oder Rostock. Aber die Hanse hat 1395 beschlossen, ihre Häfen für alle Vitalienbrüder zu sperren. Störtebeker und Co. müssen sehen, dass sie schnell verschwinden. Nach Norden, nach Westen.
4: Also Störtebeker und Gödicke Michel segeln aus der Ostsee heraus, natürlich wieder um Jütland herum, denn über den Kanal können sie nicht fahren. Der ist zu klein für sie. Und gehen nach Ostfriesland.
0: Um Geld zu verdienen, so Jürgen Bracker, heuern die Störtebeker-Leute schließlich beim Herzog von Bayern an, der gleichzeitig als Graf in Holland herrscht. Und den der Handel der Hamburger mit den Engländern stört, weil er daran nichts verdienen kann. Die Vitalienbrüder sind jetzt also in einer neuen Mission unterwegs.
4: Und sie sollen auf die Insel Helgoland gehen, weil von dort aus eben am allerbesten eben die Flotten abgefangen werden, die nach Hamburg gehen und von Hamburg wieder nach London. Die müssen da vorbei. Und man sieht sie sogar.
0: Was wiederum die Hamburger Kaufleute auf den Plan ruft. Die stellen eine Flotte zusammen mit schnellen, wendigen Schiffen, sammeln sich nahe dem heutigen Friedrichskoog und segeln bei Ostwind Richtung Helgoland. Das Ziel im Jahr 1400, die Seeräuber im Hafen von Helgoland stellen.
4: Und da dachten sie, die kriegen wir, denn sie können da nicht rausfahren. Sie können im Grunde genommen die Wehrhaftigkeit ihrer Schiffe für einen Kampf nicht ausnutzen. Und das haben die Hamburger dann eben tatsächlich auch richtig begriffen, die Hamburger Englandfahrer, und haben die Vitalienbrüder dort überwältigt. Das waren ungefähr 114 Leute. 114.
0: In Hamburg aber kommen, ausweislich der zeitgenössischen Akten, nur 73 Seeräuber an.
4: Was ist denn da inzwischen geschehen? Nicht? Das muss man ja überlegen. Also, es sind jedenfalls viele entkommen. Und unter denen kann natürlich auch Störtebeker gewesen sein. Einfach deswegen, weil er ja noch mit Namen versammelt war, mit den anderen auf Helgoland. Und dann nachher plötzlich nicht mehr da ist. Und man niemanden hat, den man als Störtebeker eben hinrichten kann. Der fehlt da einfach in diesem Augenblick. Das haben die Hamburger kaum verschmerzt.
0: Hingerichtet 1401, da ist sich Historiker Jürgen Bracker ziemlich sicher, wurde Störtebeker also nicht.
2: Gottes Freund!

0: Wir schreiben das Jahr 1806. Vor den Toren Hamburgs in Bergedorf warten schon tausende französische Soldaten.
1: Im Auftrag von Kaiser Napoleon sollen sie die Stadt besetzen, wenn möglich friedlich. Marschall Mortier, ein Vertrauter Napoleons, ist es, der schließlich die Stadt einnimmt.
2: Die Eroberung Hamburgs durch Mortier war natürlich ein Schock, sagt Historiker.

0: Bürger als Diebstahl. Die Franzosen haben weite Teile West- und Mitteleuropas besetzt, wollen mit der sogenannten Kontinentalsperre auch England in die Knie zwingen und versuchen, den Warentransport mit der Insel zu unterbinden.
1: Der Schmuggel erlebt einen Boom. Viele Waren kommen von England nach Helgoland, werden dann in Nacht- und Nebelaktionen weiter aufs Festland gebracht mit kleinen Booten.
2: Es ist so dunkel. Man sieht nicht die Hand vor Augen.
3: Aber nur im Schutze der Dunkelheit schaffen wir es bis nach Helgoland. Oder willst du, dass die französischen Kommisen uns aufgreifen? Also, sei ruhig.
0: Die Hamburger Wirtschaft aber liegt am Boden. Der Hamburger Hafen spielt beim Warenumschlag kaum noch eine Rolle, weiß Historiker Ortwin Pelz. Beim Truppentransport aber schon.
4: Und zwar einerseits zur Süderelbe hin nach Harburg, weil dort kamen die Chausseen an, über die die französischen Truppen auch transportiert wurden. Es gab auch Verbindungen eben zur Küste, also nach Cuxhaven, weil man wollte auch die Elbmündung sichern. Es ging ja immer darum, können britische Schiffe hier bis nach Hamburg an die Elbe kommen und gegebenenfalls die französische Besatzung hier bedrohen. Der Hafen hat ja nie seine Funktion völlig verloren, sondern es gab hier durchaus Schiffsverkehr, allerdings immer unter Beobachtung der französischen Truppen. Sie sind auch über die Elbe nachher abgezogen, ein Großteil der Truppen, mit dem Schiff nach Frankreich zurück.
1: Und zwar 1814.
5: Es herrscht hier wieder gute alte hanseatische Ordnung. Gott sei Dank!
6: Ich bin Kaiser, sei Napoleon.
7: Slan don't, sei der Hanseat.
1: Schon wenige Jahre, nachdem die Franzosen weg sind, hat der Hafen wieder zu altem Glanz aufgeholt. Und wieder mal wird klar, dass es ein neues Konzept braucht. Historiker Ortwin Pelz.
4: Der konkrete Anlass war einerseits der zunehmende Schiffsverkehr, gerade mit Lateinamerika, aber vor allen Dingen die Dampfschifffahrt. Das erste Dampfschiff kam ja 1816 die Elbe aus England raus. Damals maßgeblich in der Planung von Hafenanlagen oder überhaupt Industrieanlagen, Stadtplanung, waren englische Ingenieure, sogenannte Civil Engineers. England war ja auch in der ganzen Industrialisierung sehr fortschrittlich. Und man hat aus England sich Ingenieure kommen lassen, die verschiedene Hafenpläne entwickelt haben.
0: Die britischen Ingenieure bringen auch die Idee mit aufs Festland, die Hafenbecken oder gleich den ganzen Hafen mit einem Dock zu verschließen, damit Ebbe und Flut beim Be- und Entladen nicht mehr stören.
1: Das Vorbild ist London, erzählen Carsten Jordan, Leiter des Hafenmuseums bei dem 50er Schuppen, und Ortwin Pelz.
4: Die waren ja, die englischen Ingenieure, geprägt von der Themse, die hat einen Tidenhub von über 7 Metern und da geht's gar nicht anders. Man kann kein Schiff an eine Kaianlage bringen, wo das Wasser mal 7 Meter höher und mal 7 Meter niedriger ist.
8: Ja, man hat gesagt, wir können die ganze Innenstadt tidenunabhängig machen und sturmflutsicher, indem wir 5 Schleusen bauen und dann praktisch die Tide außen vor lassen und die Schiffe rein und raus schleusen. Und wir können sogar zu dem neuen Bahnhof, der nach Berlin geht, einen tidenunabhängigen Wasserweg herstellen. Außerdem sind die Kaimauern viel günstiger, wenn wir sie nicht so tief bauen müssen. Tidenoffener Hafen muss viel tiefer sein. Und auch die Krankosten sind geringer, weil die Krane sich auch nicht der Tide anpassen müssen.
1: In Hamburg beträgt der Tidenhub Mitte des 19. Jahrhunderts keine 7 Meter wie in London, sondern nur 2. Der spätere Wasserbaudirektor Johannes Dahlmann nutzt dies, um die Ideen der englischen Ingenieure für einen Dockhafen zu entkräften. Schließlich geht es nicht nur um Geld, sondern auch um die Versorgung der Stadt aus dem Umland.
8: Es gab die Eva-Führer, die und vor allen Dingen auch die Gemüsebauern, und die wollten eben in die Stadt reinfahren mit ihren Evern. Und wenn man da diese ganzen Schleusen gehabt hätte, hätte das die Schleusen auch verstopft.
1: Der Sandtorhafen wird schließlich ohne Schleuse gebaut und mit einem völlig neuen Konzept. Die Schiffe liegen direkt am Kai.
8: Das Konzept dahinter ist der schnelle, tidenunabhängige Umschlag rund um die Uhr. Mit Dampfkraft, mit dem Braunschen Dampfkran, mit Dampfschiffen. Also man hat diesen Hafen für Dampfschiffe gebaut, da lagen vielleicht auch mal Segelschiffe. Aber das Ziel war, Dampfschiffe möglichst schnell abzufertigen, weil die einfach so lange so aufwendig und teuer im Betrieb sind. Man wollte sie so kurz wie möglich im Hafen haben.
0: Der Sandtorhafen ist der erste Hafenteil, der nach dem neuen Vorbild gebaut wird. Bald darauf folgt der Grasbrookhafen.
8: Und so hat man dann sich mit Schuppen 1 bis zu Schuppen 80, 81 in den südlichen Teil des Hamburger Hafens weiter vorangearbeitet.
1: Vorne der Kai, dann die Schuppen und hinten der Bahnanschluss. Ein Erfolgsmodell, das rund 100 Jahre den Hamburger Hafen prägt.

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1: Es ist ein denkwürdiger Tag und zehntausende schaulustige Hamburger sind gekommen. Am 29. Oktober 1888 nimmt der gerade einmal 4 Monate intronisierte Kaiser Wilhelm II. Kelle und Hammer zur Hand und schreitet zur Tat, zum feierlichen Mörtelwurf und Hammerschlag bei der Einweihung des ersten Abschnittes der neuen Hamburger Speicherstadt an der Bruchsbrücke.
2: Zur Ehre Gottes! Zum Besten des Reiches. Zu Hamburgs Wohl.
3: Was hier an diesem Tag so feierlich zelebriert wird, ist für Hamburgs Kaufleute schon seit langem ein Politikum, sagt Hamburg-Historiker Ortwin Pelz. Er hat am Museum für Hamburgische Geschichte gearbeitet und beschäftigt sich auch jetzt im Ruhestand weiter mit der Historie unserer Stadt.
4: Hamburg wurde ja 1871 in das Deutsche Kaiserreich aufgenommen. Für Hamburg gab es das Problem vor, war es eine selbstständige Stadt gewesen mit eigenen Zollgrenzen und eigener Außenpolitik. Nun musste sie sich dem Deutschen Reich unterordnen, hat aber dann hart verhandelt und hat gesagt, also das geht nicht, dass wir jetzt im Zollinland sind, im Deutschen Reich, sondern wir brauchen einen Freihafen.
1: Hamburg ist damals nach Berlin die zweitgrößte Stadt Deutschlands. Der Hafen, der wichtigste und größte des Landes. Eine gute Ausgangsposition für die anstehenden Verhandlungen.
4: Aber demgegenüber stand natürlich die Berliner Regierung, der Kaiser und die ganze Macht Preußens, die ihre eigenen Interessen hatten.
1: Nach zähem Ringen unterzeichnen Vertreter des Hamburger Senats schließlich am 25. Mai 1881 eine Vereinbarung mit dem Deutschen Reich über den Beitritt der Freien und Hansestadt Hamburg zum gesamtdeutschen Zollgebiet. Darin enthalten ein Kompromiss. Hamburg verliert nach einer Übergangszeit seinen Status als zollfreies Staatsgebiet, bekommt aber dafür ein Privileg zugestanden. In einem dafür besonders abgegrenzten Gebiet darf die Stadt auch weiterhin Importgüter zollfrei lagern, veredeln und verarbeiten.
4: Und genau deshalb hat man dann eben diesen Freihafen eingerichtet, ein sehr großes Gelände, und hat dort dann eigene Lagerhäuser gebaut, den größten Lagerhauskomplex der Welt.
3: Sagt Historiker Ortwin Pelz. Doch bevor es Mitte der 1880er Jahre überhaupt losgehen kann mit dem Bau der Hamburger Speicherstadt, muss dafür erstmal der Platz geschaffen werden. Und das geschieht zu Lasten der Menschen, die dort wohnen.
4: Seit dem 17. und 18. Jahrhundert war hier eine dichte Bebauung. Auf der Kehrwiederinsel und auf der Wandrahminsel. Es lebten hier etwa 20.000 Menschen, ärmere Leute, aber auch Kaufleute und viele Hafenarbeiter. Und die mussten alle umgesiedelt werden. Das heißt, man wollte ja diese Häuser abreißen. Das ging durch Geldzahlungen an die Vermieter und Hausbesitzer. Es mussten gleichzeitig neuer Wohnraum in Hamburg geschaffen werden, vor allen Dingen in Barmbek und im Eimsbüttel und in Hammerbrook. Und hier auf diesem frei gewordenen Gelände, das auch fotografiert wurde, wo man die Trümmer dann sieht der alten Häuser, wurde dann die heute noch existierende Speicherstadt aufgebaut.
1: Man entscheidet sich ganz in hanseatischer Tradition für den Bau von reich verzierten Gebäuden aus rotem Backstein. Gespickt mit architektonischen Details wie runden Ecktürmen, farbigen Ziegeln und im Sonnenlicht funkelnden Glassteinen.
5: Was jetzt sich baut aus Backstein fein, Granit und Eisen auf, das meinen wir, wird dauernd sein, durch schneller Zeitenlauf. Aus echtem Material, ohne Putz und anderem Flimmer, darum braucht sich kein Mensch jemals zu kümmern.
3: So heißt es in einer eigens für die Eröffnung der Speicherstadt komponierten Hymne.
1: Kurz nachdem der erste Teil der Speicherstadt fertig ist, nehmen die Hamburger Kaufleute ihre Arbeit auf. Die auf Holzpfählen errichteten Speicher mit ihren damals hochmodernen Lagerböden werden Umschlagplatz für Waren aus aller Welt. Kaffee, Tee, Kakao, Kautschuk und Tabak werden gelagert, bemustert, sortiert und teilweise auch weiterverarbeitet.
4: Die Speicher waren eigentlich alle nach einem Prinzip angelegt, also mehrere Böden übereinander, durch Luken nach außen zugänglich mit einer Kranwinde, die unterm Dach angebracht war. Und entscheidend war eben, dass sie alle Straßenzugang hatten und auf der anderen Seite den Fleetzugang hatten.
3: Das Praktische dabei, die mit Stückgut schwer beladenen Schuten können direkt an den Speicher heranfahren.
4: Man konnte die Schiffe entladen, durch die Kräne wurden die Waren auf die Speicherböden gehoben und auf der anderen Seite konnten sie an Land verladen werden.
1: Verwaltet wird das Treiben in der Speicherstadt von einer eigens eingerichteten Lagerhausgesellschaft.
4: Diese Hamburger Lagerhausgesellschaft, heute HALA, hat von Anfang an die ganze Organisation betrieben, dieses Aufbaus der Speicherstadt. Und die ganze innere Organisation, die Verteilung der Speicher, die Verwaltung, alles, was hier in so einem riesen Lagerhauskomplex geregelt werden muss, das macht ja die heutige HALA.
1: Nach dem Zollanschluss wächst der Umschlag des Hamburger Hafens. Von 1888 an in 3 Jahren um fast ein Drittel. 1913 ist er 3-mal so hoch. Der Bau der Speicherstadt, eine weitere hanseatische Erfolgsgeschichte.

Es war die erste Stunde des Hafenkonzerts 837 Jahre Hamburger Hafen. Die Geschichte reicht aber eigentlich viel weiter zurück. Jetzt gibt's hier erstmal die Nachrichten für Hamburg und danach erzählen wir, wie Hamburg zu einem der bedeutendsten Werftstandorte weltweit wurde und wie der Container nach Hamburg kam.

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1: Um 7 Uhr mit Claudia Drews. Vor der Küste der spanischen Kanareninsel Teneriffa ist das niederländische Kreuzfahrtschiff MV Hondius angekommen. An Bord war das Hunter-Virus ausgebrochen. 8 Infektionen wurden bestätigt, 3 Menschen starben. Die Passagiere und ein Teil der Crew sollen unter hohen Sicherheitsvorkehrungen von Bord gebracht und in ihre Herkunftsländer ausgeflogen werden. Aus Barcelona, Julia Macher.
2: Die MV Hondius ankert im Hafenbecken von Granadilla im Südosten Teneriffas und von dort werden die 86 Passagiere und ein Teil der Crew nach einer gründlichen Untersuchung dann in Beibooten an Land gebracht. Am Hafen werden sie dann in speziell ausgestatteten Militärfahrzeugen zum 10 Minuten entfernten Flughafen gefahren, wo bereits von den jeweiligen Herkunftsländern gecharterte Flugzeuge und Militärmaschinen bereitstehen. Während der gesamten Transportzeit werde es zu keinem Zeitpunkt zu Kontakt mit der Inselbevölkerung kommen. Das hat die spanische Regierung gestern mehrfach betont.
1: Russlands Staatschef Putin hat sich zu einem möglichen Ende des Ukraine-Krieges geäußert. Nach der traditionellen Militärparade in Moskau zum Gedenken an das Ende des Zweiten Weltkriegs sagte er, er denke, der Konflikt neige sich dem Ende zu. Scharfe Kritik übte der Kreml-Chef an der Unterstützung westlicher Länder für die Ukraine. Als Vermittler zwischen Russland und der EU brachte Putin den ehemaligen deutschen Bundeskanzler Schröder ins Gespräch. Unterdessen warfen Russland und die Ukraine einander vor, gegen die seit Freitagabend geltende Waffenruhe zu verstoßen. Ungarns neuer Regierungschef Modior hat sich nach seiner Vereidigung in einer Ansprache vor dem Parlament an die Bürger gewandt. Gemeinsam werde man Ungarn wieder aufbauen, so Modior. Der 45-Jährige prangerte Korruption unter seinem Vorgänger Orbán an. Er will eine unabhängige Behörde schaffen, die veruntreute Gelder zurückholen soll. Deutschland erreicht heute am sogenannten Erdüberlastungstag den Punkt, an dem die natürlichen Ressourcen für das gesamte Jahr aufgebraucht sind. Die Organisation Global Footprint Network hat berechnet, wie etwa Treibhausgase oder versiegelte Flächen die Natur übermäßig belasten. Aus der ARD-Klimaredaktion Dominik Bartoschek.
3: Würden alle Länder auf der Erde so wirtschaften und konsumieren wie wir, dann bräuchte es dafür nicht nur einen Planeten, sondern gleich 3. Der BUND verlangt aus diesem Anlass ein Umdenken der Bundesregierung. Energiesparen müsse oberste Priorität bekommen. Unter anderem fordern die Umweltschützer ein generelles Tempolimit auf Autobahnen, den Ausbau der erneuerbaren Energien und der E-Mobilität.
1: In der Fußball-Bundesliga bleibt es spannend im Rennen um den Abstiegsrelegationsrang. Sowohl der FC St. Pauli als auch der VfL Wolfsburg haben am vorletzten Spieltag verloren. Aus der Sportredaktion Moritz Kühn.
4: Die Wolfsburger spielten gegen den bereits feststehenden Meister FC Bayern nicht wie ein Absteiger, ließen aber ihre Torchancen ungenutzt. Den 1:0-Siegtreffer für die Münchner erzielte Ulisse. Kane verschoss in der ersten Hälfte einen Foul-Elfmeter. Wolfsburg rangiert auf dem Abstiegsrelegationsrang vor dem punktgleichen FC St. Pauli, der mit 1:2 in Leipzig verlor. Am letzten Spieltag treffen St. Pauli und Wolfsburg aufeinander. Bremen hat den Klassenerhalt trotz der 0:1-Niederlage bei der TSG Hoffenheim sicher. Heute ab 15.30 Uhr empfängt er ebenfalls schon gerettete Hamburger SV den Europa-League-Finalisten Freiburg.
1: Und das waren die Nachrichten. Das Wetter in Norddeutschland, ein Wechsel aus Sonne und Wolken heute, nur vereinzelt Schauer, 13 Grad auf Sylt bis 21 Grad in Göttingen. Morgen überwiegend stark bewölkt mit Regen, entlang der Nordseeküste vorübergehend auch mal heiter, 9 bis 14 Grad. Es ist 7.04 Uhr.
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5: Herzlich willkommen zur zweiten Stunde. 837 Jahre Hamburger Hafen. An dieser Stelle begrüße ich auch unsere Hörer in Australien und Namibia und wo immer sie uns über das Internet hören. Moin nochmal, sagt Dietrich Lehmann.
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0: Hämmern, Sägen, Schleifen. Diese Geräusche sind jahrhundertelang in Hamburg direkt neben den Wohnquartieren am nördlichen Elbufer zu hören.
1: Seit dem Mittelalter sind vor allem auf dem Grasbrook zahlreiche Holzwerften entstanden.
2: Die Verlagerung der Werften auf die Südseite der Elbe hat vermutlich schon mit der Überplanung des Grasbrooks ab 1840 mit den Überlegungen, da einen Dockhafen oder tiederoffenen Hafen zu bauen, zu tun.
1: Sagt Carsten Jordan, der Leiter des Hafenmuseums bei den 50er Schuppen. Ein weiterer Grund, warum sich am südlichen Elbufer größere Werften ansiedeln: Eisen löst Holz als Baumaterial ab.
3: Die Entwicklung der Eisenschiffbauindustrie ist in Hamburg etwas später gekommen,
0: sagt Historikerin Johanna Meyer-Lenz.
3: Der Eisenschiffbau war damals blühend oder fing an in Großbritannien, in England. Das war also das Schiffbauland, was da also wirklich Vorarbeit geleistet hat. Sie müssen ganz andere Anlagen haben als der Holzschiffbau. Und das hat sich dann so in den 50er, 60er Jahren langsam entwickelt. Auch da war dann die alte dann oder neue Reiherstiegwerft führend. Damals war das die Godefrosche-Werft. Die fing also mit dem Eisenschiffbau an.
0: Mit der Gründung des Deutschen Reiches erlebt auch der Eisenschiffbau seinen Aufschwung.
3: Also Krupp vor allen Dingen war ein Lieferant für diese Platten, Schiffbauplatten aus Spanten und alles Mögliche. Es waren also ziemlich schwere Eisenträger, Eisenmaterial, was da angeliefert werden musste.
2: Um 1900 ist Hamburg einer der wichtigsten Werftstandorte weltweit. Und die Reeder bauen dann eben in Hamburg und nicht mehr in England. Also in Deutschland und nicht mehr in England.
1: Ab 1878 mischt dabei auch die Werft von Blohm und Voss mit.
3: Die haben also wirklich für den internationalen Seetransport gebaut und zunächst erstmal für den Warentransport, und zwar hauptsächlich oder ganz groß erstmal auf der transatlantischen Route, aber dann auch nach Südamerika.
0: Die Werftindustrie entwickelt sich zu einem besonders wichtigen Wirtschaftszweig in Hamburg. Tausende Fachleute aus dem ganzen Reich ziehen nach Hamburg, finden auf den Werften Arbeit. So Johanna Meyer-Lenz.
3: Und zwar brauchten sie Schlosser, spezialisierte Schlosser für den Schiffbau. Sie brauchten Kupferschmiede für die Rohrlegung. Sie brauchten dann ganz besondere Arbeiter. Und das waren nachher die sogenannten Werftarbeiter, die im Grunde genommen diese Eisenbleche und die Formen herstellten und zusammenbauten. Und im Zusammenbau ganz am Schluss waren dann die Nieter. Das war natürlich Knochenarbeit, es war eine harte Arbeit, also 12 Stunden und mehr, die also auch nicht gerade gut bezahlt wurde. Der Jahreslohn, wenn überhaupt das ganze Jahr über gearbeitet wurde, war durchschnittlich 1000 Mark. Also das müssen Sie heute mit 10-mal nehmen, also mit der Kaufkraft. Aber auch das ist im Grunde genommen ein Lohn, der sozusagen unterhalb des Mindestlohns steht.
0: Vom Schiffbau leben aber auch viele Zuliefererbetriebe, die über die Stadt verteilt sind.
1: Kampnagel in Winterhude macht sich einen Namen mit Schiffs- und Hafenkränen. Zeise mitten in Ottensen liefert Schiffsschrauben.
0: Schwung bringe nach der Jahrhundertwende nicht nur Fracht- und Passagierschiffe, sondern auch Aufträge für die Marine. Alle paar Wochen läuft in Hamburg ein Schiff vom Stapel.
4: Unten kommt Bewegung in die Arbeiter. Letzte Stopper werden weggeschlagen. Drüben, jetzt ist eine Bresche geschlagen in das 3-4-fache Band von Barkassen und Motorbooten, die den Werfthafen nach außen hin absperrten.
3: Kaiser Wilhelms Spruch, die Zukunft liegt auf dem Wasser, bezog sich sowohl auf die Handelsmarine wie auch auf die Kriegsmarine.
0: Wilhelm II. Will auf eine Stufe mit dem ungleich stärkeren Großbritannien kommen.
3: Und wollte ungefähr so 2/3 der Stärke der englischen Flotte erreichen, um also dann eben eine repräsentative Seemacht zu sein.
1: Überseeschiffe made in Hamburg nutzen dem Deutschen Reich im Ersten Weltkrieg aber wenig. Deshalb werden auf den Werften der Hansestadt im Eiltempo U-Boote gebaut.
0: Aber auch die haben letztendlich keinen Einfluss mehr auf den Kriegsverlauf. Bei der Revolution 1918 sind die sozialdemokratisch geprägten Hamburger Werftarbeiter vorne dabei, treiben das Ende des Kaiserreichs mit voran.
3: Bei den Wahlen im März 1919 ging hier in Hamburg die SPD als stärkste Partei hervor, hatte sogar die absolute Mehrheit.
0: Deutschland muss viele seiner Schiffe abgeben. Auf den Werften dürfen erstmal nur kleinere Frachter gebaut werden. Mitte der 1920er Jahre aber haben die Hamburger Reeder schon wieder so viele Schiffe wie vor dem Krieg.

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1: Eines der dunkelsten Kapitel in der Geschichte des Hamburger Hafens ist ohne Zweifel das Dritte Reich. Ab 1933 werden nicht nur am Hamburger Rathaus, sondern auch an vielen Stellen im Hafen Hakenkreuzfahnen aufgezogen.
0: Zunächst profitiert der Hafen von den neuen braunen Machthabern. Die Flottenbeschränkungen, die auf den verlorenen Ersten Weltkrieg zurückgehen, wirft das Reich über Bord. Die Werften erleben einen regelrechten Auftragsboom.
1: Als 1937 etwa das Kreuzfahrtschiff Wilhelm Gustloff vom Stapel läuft, steht Reichskanzler Adolf Hitler neben Werftchef Hermann Blohm auf Steinwerder.
2: Ein Schiff nicht vor uns! Jetzt noch ein totes Gebilde, das nun einen Namen erhalten und von den Stapeln, auf denen es gebaut ist, in das Wasser hineingleiten soll. Ihnen, mein Führer, melde ich im Namen der Werft das Urlauberschiff Baunummer 511 fertig zum Stapellauf.
0: Es sind aber bei weitem nicht nur zivile Schiffe, die vom Stapel laufen. Das Dritte Reich wappnet sich für einen neuen Krieg, knüpft bewusst an Traditionen an.
3: Auf Befehl des Führers und Reichskanzlers taufe ich dich auf den Namen Bismarck.
0: Die Bismarck, gebaut von Blohm und Voss, wird das größte Schlachtschiff seiner Zeit. Adolf Hitler lässt bei der Taufe keine Zweifel an seinen Machtanspruch aufkommen.
4: Der Stapellauf findet statt im neuen Großdeutschen Reich. Nach einem tiefen Zusammenbruch und Verfall hat der Nationalsozialismus die Nation hochgerissen und zu gewaltigen innen- und außenpolitischen Erfolgen geführt.
5: Es gab auch die Widerstandsgruppen, die also versucht haben, dann den Zwangsarbeitern, also die da auch natürlich bei Blohm und Voss gearbeitet haben, zu helfen, zu unterstützen.
0: Zwangsarbeiter im Hafen. Fast alle Unternehmen beschäftigen sie. In der Nähe der 50er-Schuppen etwa sind viele von ihnen in einem Speicher zusammengepfercht. Die Nazis betreiben dort eine Außenstelle des KZs Neuengamme.
1: Zwischen dem 24. Juli und dem 3. August legen britische und amerikanische Bomberflugzeuge weite Teile der Stadt in Schutt und Asche.
0: Der britische Premier Winston Churchill hat die Entscheidung getroffen, deutsche Städte wie Hamburg flächendeckend zu bombardieren. Zur Zermürbung der Moral der deutschen Bevölkerung. Seine Begründung, wenn es jemandem gefällt, ruppig zu spielen, können wir auch ruppig spielen.
6: We shall never defend to the German and Japanese level. But if anybody likes to play rough, we can play rough too.
1: Die Operation Gomorra trifft auch den Hafen, so Carsten Jordan vom Hafenmuseum.
7: Im Zweiten Weltkrieg sind bevorzugt die Werften bombardiert worden im Hamburger Hafen, weil da auch die U-Boot-Produktion beispielsweise stattgefunden hat. Und auch die Hafenanlagen. Der ganze Hafen war blockiert durch Schiffe, die untergegangen waren und dann erstmal mühsam gehoben werden mussten.
0: Werften, auf denen einmal die größten und stolzesten Schiffe der Welt entstanden sind, aber auch vermeintliche Wunderwaffen von Adolf Hitler, U-Boote, Großkampfschiffe liegen in Schutt und Asche. Eine genaue Zahl, wie viele Menschen dabei ums Leben kommen, gibt es nicht.
1: Die Zerstörungen reichen von den Elbbrücken bis nach Finkenwerder zur Rüschhalbinsel. Dort befinden sich eine Außenstelle des KZ Neuengamme und Baracken für Kriegsgefangene. Die Häftlinge arbeiten auf der deutschen Werft nebenan.
0: Heini Allmann ist bei Kriegsende 11 Jahre.
8: Und da hat sich auch die Werft angegriffen und wir sollen nicht mehr hinkommen. Und über den Bunker, der wieder in den K-Bunker sitzen. Und als wir da rutschen, nur einen Tag lang, ja, da wir von der KZ nichts mehr noch und auch von den Oberbunker. Und die liegen da hängen in das Gestell von der Hallen von der deutschen Werft.
1: Am 3. Mai 1945 marschieren die Briten in Hamburg ein, übernehmen auch den Reichssender Hamburg.
9: This is Radio Hamburg, a station of the Allied Military Government. Hier spricht Hamburg. Ein Sender der alliierten Militärregierung.
0: Im Hafen bietet sich ein verstörendes Bild. Der britische Kriegsberichterstatter Warren Thomas.
10: Die Docks sind noch mehr verwüstet als die Stadt selbst. Die Werft Blohm und Voss gleicht einem Wald aus in sich verschlungenen Eisenträgern. Mitten in diesem Chaos stehen unfertige U-Boote und rosten. Vor 2 Monaten wurde an ihnen zuletzt gearbeitet. Seitdem ist Hamburg eine tote Stadt.
11: Hamburg was a dead city.
1: Wenn man genauer hinschaut, dann sind die Schäden enorm. Wie Anfang der 50er Jahre Reporter Karl-Heinz Hollmann und der damalige Hafenbaudirektor Karl August Mühlrath schildern.
12: Von der Kehschuppen- und Speicherfläche waren 90% zerstört. 300 Kilometer Hafenbahngleise ragten geborsten in den Himmel. 800 Kräne lagen umgestürzt auf den Kies oder im trüben Wasser der Hafenbecken. 3000 Wracks mussten gehoben werden. Das ist genauso viel, wie auf allen deutschen Binnenschifffahrtsstraßen gesunken waren.
13: Die Anlagen des Hafens waren durch über 40 Großangriffe, die nur dem Hafen galten, nahezu zerschlagen.
0: Aber die Stunde Null ist nicht das Ende des Hamburger Hafens, sondern der Anfang eines neuen Kapitels.

0: Container, bei denen von außen niemand weiß, was drin ist. Sie prägen heute das Bild des Hamburger Hafens. In den 50er und 60er Jahren sieht die Arbeit im Hafen noch völlig anders aus. Und sie ist körperlich anstrengender. Viel anstrengender.
1: Zu diesen Orgelklängen könnte ein Hafenarbeiter in den 50ern in seiner Freizeit über den Hamburger Dom geschlendert sein. Sein Arbeitstag beginnt damals oft mit so einer Durchsage im Radio.
2: Und hier noch eine wichtige Durchsage des Arbeitsamtes. Für die Arbeit im Hafen werden zusätzlich 3000 Arbeitskräfte benötigt.
1: Viele sogenannte unständige Hafenarbeiter ohne dauerhafte Anstellung sind über Bekanntmachungen wie diese zu ihren Aufträgen gekommen, sagt Carsten Jordan, der Leiter des Hafenmuseums.
3: Als Unständiger war man registriert bei der Hamburger Admiralitätsstraße. Das war praktisch das Arbeitsamt vom Hafen und man konnte sich dann dort melden und wurde dann bei dem einen oder anderen Schiff eingesetzt.
1: Kriegsschäden sind Hamburg in den 50er Jahren noch deutlich anzusehen. Der Hafen aber floriert wieder.
4: Die haben mir den Sack auf den Puckel gegeben und dann musstest du sehen, damit hinlaufen zum Sabel. Und dann wurde gesabelt, teilweise 75 Kilo Kaffeesäcke.
1: Horst Röschen arbeitet später bei der Hala. Seine Ausbildung aber macht er bei einem Quartiersmann in der Speicherstadt. Knochenarbeit, wie damals vieles im Hafen.
3: Also es war sehr harte Arbeit, aber auch sehr gesellige Arbeit.
1: Und Arbeit, bei der ein Hafenarbeiter ganz besonders auf seinen Kollegen angewiesen ist.
3: Der wurde dann Schwester genannt im Hafenjargon. Denn es ging eben darum, ganz schwere Lasten zu bewegen. Und das konnte man nur zu zweit.
5: Wenn Sie nicht genug Leute zum Löschen haben, dann fordern Sie noch 30 Mann an. Und sofort mit dem Laden beginnen. Das Schiff muss heute wieder raus.
6: Zeit ist Geld. Damals wie heute. Fernsehfilme aus dem NDR-Archiv online zu sehen unter NDR Retro geben uns einen Einblick in die Hafenarbeit der 50er und 60er Jahre.
1: Manche Arbeiten im Hafen sind weniger beliebt als andere.
3: Also wenn man jetzt irgendwelche stinkenden Häute tragen musste, dann war das natürlich sehr unbeliebt. Aber man konnte es sich auch nicht immer aussuchen.
6: Innerhalb des Hafens weiter transportiert, etwa in die Speicherstadt, werden die Waren von Ewerführern.
7: Da die Ewerführer mit ihren Schuten im gesamten Hafengebiet eingesetzt wurden, kannten sie jeden Winkel. Man nannte sie daher auch das Gehirn des Hafens.
8: Oder Schutenschubser.
1: Heißt es im Stück Tallymann und Schutenschubser mit Ehrenamtlichen aus dem Hafenmuseum. An den Kais der Hafenbecken drehen sich die Krane.
3: Krane in den 50er, 60er Jahren waren die Vollportalkrane großer Fortschritt, weil die im Gegensatz zu diesen Vorkriegskranen flexibler waren. Also die hatten nicht das Halbportal im Weg, was einen großen Bereich abgedeckt hat am Kai, den man nicht mit dem Kran bedienen konnte.
1: Für die Mittagspause gehen die Hafenarbeiter in eine der zahlreichen Kaffeeklappen im Hafen.
9: 12 Uhr mittags füllen sich die Kaffeeklappen, Baracken und Buden mit der Theke, den Spielautomaten, den rohen Tischen für Bier und Bockwurst und Kartenspiel.
6: Pfaffteil, nicht nur mit Wurst, sondern auch mit Bier. Auch das gehört damals im Hafen dazu.
1: Die Hafenarbeiter schuften am Kai. Die Händler in den Kontorhäusern kümmern sich darum, die Waren weiterzuverkaufen.
10: Nüsse, Haselnüsse, Walnüsse, Sultaninen, Pflaumen, Aprikosen, getrocknete, dann Gewürze, Pfeffer, Kardamom, Ingwer. Ich habe gerade heute die Nachricht bekommen, dass ein Dampfer leer geworden ist. Der ist vorgestern eingetroffen. Der bringt für mich Kokosraspel mit aus Ceylon und Ananaskonserven aus Formosa.
1: Exotische Früchte aus fernen Ländern, typische und beliebte Produkte in der Wirtschaftswunderzeit. 1961 baut die Hala einen modernen Bananenschuppen.
11: Von Bord werden die Bananen über witterungsgeschützte Spezialelevatoren in die geheizten Fruchtschuppen gebracht.
1: Der Arbeitsplatz von Horst Röschen ist ab 1966 der Kaispeicher A.
4: Wenn ein Schiff hier mit 120.000 Sack Kakao gekommen ist, da haben wir dann die ganze Woche mit zwei Schichten immer dran gearbeitet.
6: Der Speicher, auf dem heute die Elbphilharmonie steht, ist damals zwar deutlich moderner als die anderen Speicher, aber dennoch ein Auslaufmodell.
4: Wie das Haus fertig war, da haben wir schon gesagt, es ist praktisch schon überholt. Weil wir gesehen haben, der Container setzt sich immer mehr durch.
1: Hafenarbeit in den 50er und 60er Jahren. Heute erzählen Ehrenamtliche im Hafenmuseum davon, bei Führungen oder in Videos.
12: Das war noch typischer Hafen, richtig typischer Hafen. Da war einer für den anderen da, einer für alle, alle für einen.
1: Kinder können ausprobieren, wie das damals war, als im Hafen die Säcke flogen.
13: Und erster Sack, hopp. Und zweiter Sack, hopp. Und dritter, hopp. Das muss schneller laufen.
1: Ein großer Spaß, der zumindest einen Eindruck von der Hafenarbeit gibt, die Ende der 60er Jahre Geschichte ist.
6: Dann beginnt die Zeit der Container und im Hafen einmal mehr eine neue Ära. Unser Thema gleich, hier im Hamburger Hafenkonzert bei NDR 90,3.

0: Sie hören das Hamburger Hafenkonzert bei NDR 90,3. 1968, genauer gesagt am 31. Mai 1968, beginnt im Hamburger Hafen ein neues Zeitalter.
1: Das erste Vollcontainerschiff macht am Burchardkai fest. Die American Lancer ist 213 Meter lang und beladen mit den neuen Blechkisten aus den USA. Die Container sind in Hamburg angekommen. Jene Stahlboxen, die den Warentransport revolutionieren sollen. Haller Hafenarbeiter Wolfgang Hartmann steht damals am Kai und erwartet die American Lancer.
2: Alle waren in Aufregung. Das erste Schiff kommt und wir hatten eine Brücke, eine D-Mark-Brücke, die zweite war schon im Aufbau und dann ging das los. Wir kannten den Schiffstyp, das sind ja die alten aus dem Krieg, die Liberty-Schiffe, nicht, wo die Amis ihre Panzer hier mit nach Europa gefahren haben. Und da haben die Masten abgeschweißt, haben die Luken vergrößert, haben Sailguides eingebaut. Und schon waren das Containerschiffe, Vollcontainerschiffe.
3: Die Entscheidung für die Stahlboxen im Hamburger Hafen ist vor allem dem damaligen Wirtschaftssenator Helmut Kern zu verdanken. Denn die Widerstände gegen dieses neue Ding namens Container sind im traditionsreichen Hamburg eher groß, erinnert sich Kern.
4: Es gab ja durchaus unter den alten Hafenlöwen große Bedenken.

0: Von Hoboken in New Jersey wartet er jedes Mal stundenlang, bis die Hafenarbeiter schließlich alle Baumwollballen mit Haken vom Laster aufs Schiff transportiert haben. Und McLean träumt von einer effizienteren Art von Truckaufbauten, die im Ganzen verladen werden.
1: Ich beobachte, wie sie loslegen, roll die Dinger runter, sie nehmen sie mit den Haken. Und ich sag mir, warum nehmen wir nicht den ganzen Aufbau vom Laster? Das war mein erster Gedanke, nimm den ganzen Aufbau runter.
0: Er entwickelt eine standardisierte Transportbox, kauft eine Reederei und erfindet das entsprechende Hebegeschirr. Am 26. April 1956 beginnt in Hoboken das Containerzeitalter.
2: An Pier 21 liegt ein Schiff, das aussieht wie eine Kreuzung aus Frachter und Flugzeugträger. Es heißt Ideal X. Mit solchen Schiffen wurden im Zweiten Weltkrieg Flugzeuge und Treibstoff nach Europa transportiert. Doch heute bekommt die Ideal X eine besondere Ladung. Ein Kran hebt mit Spezialgreifern ganz neu entwickelte Blechboxen direkt von LKW-Anhängern auf das Schiff. Es ist die Geburtsstunde der Containerschifffahrt.
0: Container, das heißt Effizienz und auch Einsparung von Arbeitskräften, was den Widerstand der Gewerkschaften auf den Plan ruft.
3: We had the opening at Port Elizabeth.
1: Wir hatten die Eröffnung von Port Elizabeth und ich bin draußen und schaue dem Schiff zu, wie es arbeitet. Ich schaue hoch und da steht ein Kerl und beugt sich über die Reling und beobachtet die Brücken. Ich kannte ihn nicht, ein großer, dicker Kerl. Ich ging also hin zu ihm, als er so über der Seite hing und schaute und sagte, na, was halten Sie davon?
3: I said, what do you think?
1: Und er sagt, das Beste, was wir tun können, diesen Hurensohn an Ort und Stelle versenken.
4: Auch in Hamburg fürchten die Gewerkschaften um die Hafenjobs. Eine schwierige Situation für den SPD-Politiker Helmut Kern.
5: Es wurde natürlich über Arbeitsplätze geredet, aber insoweit sind ja deutsche Gewerkschaften doch wesentlich wacher als die Amerikaner damals. Man sah sehr schnell im Bereich auch der Gewerkschaften, dass dieser Container nicht vermeidbar ist. Und wenn man ihn ablehnen würde, würde der Hafen sterben.
4: Und auch andere sind skeptisch, zweifeln daran, dass Reedereien die lange Revierfahrt nach Hamburg in Kauf nehmen, um hier ihre Containerschiffe zu be- und entladen.
5: Diese Leute übersagen aber nicht, dass Hamburg ein gewaltiges eigenes Ladungsaufkommen hat. Und wenn die Schiffe, die hier ankommen, etwa ein Drittel ihrer Container als Lokoverkehr, also vom Ort kommend oder in den Ort gehend, haben, dann ist es wesentlich vernünftiger, die Elbe raufzufahren, als die in Bremerhaven auszuladen und im LKW über die Straße zu transportieren.
6: Jahrzehntelang kennt der Containerumschlag nur eine Richtung, steil bergauf. Besonders nach dem Mauerfall und der Wiedervereinigung erlebt Hamburg rasante Wachstumsraten. Manche träumen sogar davon, dass Hamburg Rang 2 oder Rang 1 der Containerhäfen in Europa werden könnte. In den 2000er Jahren stagniert der Containerumschlag aber. Hamburg verliert immer weiter Marktanteile gegenüber Rotterdam und Antwerpen. Das ändert sich erst, als der Senat 2023 ankündigt, dass die Schweizer Großreederei MSC beim Hafenbetreiber Hahle einsteigt, der Nummer 1 in Hamburg. MSC-Chef Sören Toft.
7: Wir haben schon mehr als 70 Standorte weltweit, wo wir Terminal-Partnerschaften schon haben. Jetzt kommt ein sehr wichtiger und großer dazu, nämlich die Hala. Aber ich bin ganz überzeugt, dass wir werden die Mitarbeiter hier sicherstellen und beweisen, dass wir sind ein sehr guter und vertrauenshaftiger Partner.
6: Nicht nur MSC, sondern auch andere Reeder bringen seit dem vergangenen Jahr wieder mehr Ladung nach Hamburg. Ob der Trend angesichts von Kriegen und Krisen weltweit und von Zollandrohungen aus den USA anhält, ist aber offen.

0: 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Es ist eine mutige Idee damals, kurz nach dem Mauerfall und der Wiedervereinigung. Dort, wo noch der Freihafen voll im Betrieb ist, könnte ein neuer Stadtteil entstehen. Ein Stadtteil, den wir heute als Hafencity kennen.
1: Alles beginnt hinter verschlossenen Türen im Januar 1991. Erster Bürgermeister ist Henning Foscherau, SPD. Und der empfängt den Chef des Hafenbetreibers Hala, Peter Dietrich.
0: Der schlägt eine Art Tauschgeschäft vor. Damit in Altenwerder ein neuer Hafen gebaut werden kann, soll das Hafengebiet zwischen Kehrwiederspitze und den Elbbrücken der Stadt zugeschlagen werden.
2: Wenn man das dann an die Öffentlichkeit gebracht hätte, glaube ich, wäre die Hafencity nie gebaut worden.
1: Sagt Buchautor Gerd Kehler, der die Anfänge des Geheimprojekts Hafencity recherchiert hat.
0: 160 Hektar Fläche umfasst das Gelände. Und das gehört im Wesentlichen der Stadt. Aber auf dem Gelände haben noch viele Firmen ihren Sitz. Und die Hallen sind im Wesentlichen Eigentum der Nutzer. Die Hafenfirmen dürfen erstmal nichts von dem Geheimplan wissen, so Architekt Volkwin Mark.
3: Die natürlich im Eigennutzen ihre Verlagerung sich hätten vergolden lassen müssen. Dann wäre diese Stadtplanung nicht zustande gekommen. Um Grundstücksspekulation auszuschließen, die jede Stadt zerstört, musste geheim gehandelt werden.
0: Volkwin Mark erhält Mitte der 90er Jahre den Auftrag, eine Machbarkeitsstudie für das Areal zu entwickeln.
3: Unter der Maßgabe absoluter Verschwiegenheit, kein Schriftstück, kein Fax, nur konspirative Treffen in der Hauptverwaltung der Hala. Und natürlich habe ich erst gedacht, das geht nicht, ich kann es im Büro nicht machen. Wir haben ein vollkommen transparentes Büro.
1: Das Ergebnis, eine Hafencity ist machbar und hat vor allem Potenzial.
0: Im Stillen kauft die Hala Gebäude auf dem Areal auf, um eben Spekulationen zu verhindern. Erst 1997 stellt Henning Foscherau im Überseeclub seine Vision der Hafencity öffentlich vor.
4: Was die Innenstadt als Herz und Aushängeschild Hamburgs angeht, so habe ich die Vision eines revitalisierten Stadtraums mit lebendiger Nutzungsmischung von Arbeiten, Wohnen, Versorgung, Freizeit, Fremdenverkehr, Kultur. Die Erweiterung der Innenstadt um den innerstädtischen Hafenrand eröffnet die in Jahrzehnten einzigartige Möglichkeit, diese Vision Realität werden zu lassen.
0: Die Hafencity nimmt, zumindest auf dem Papier, schnell Gestalt an.
1: Egbert Kossack, Hamburgs Oberbaudirektor von 1981 bis 1999, gibt die Devise aus. Es dürfen nicht nur Büros entstehen, es müssen auch viele Wohnungen in der Hafencity gebaut werden.
5: Dieser Grund hat immer der Stadt gehört. Sie hat den Boden, auf dem jetzt gebaut wird, nicht teuer kaufen müssen. Wenn sie ihn jetzt mehr oder weniger teuer verkauft, dann ist das für sie ein großes Geschäft. Es könnte aber sein, dass der Stadtteil in 10, 20, 30, 40 Jahren viel erfolgreicher ist, wenn nicht ganz so teuer verkauft wird und dafür sehr viel mehr Menschen dort wohnen und weniger arbeiten.
1: 2001 beginnen die Arbeiten.
0: Dieses Geräusch ist es, das die ersten Jahre der Hafencity beherrscht. Und dieses. Großbaustelle Hafencity, die größte überhaupt in Europa.
1: Der neue Stadtteil wird wie eine Werft erhöht gebaut, um auch in einigen Jahrzehnten noch Sturmfluten standzuhalten.
0: Die ersten neuen Häuser schließen direkt an die Speicherstadt an. Gebaut wird rund um den Sandtorhafen.
1: Oberbaudirektor ist inzwischen nicht mehr Egbert Kossack, der architektonische Vater der Hafencity, sondern Jörn Walter.
6: Hamburg sollte, wie es immer gewesen ist, modern bleiben, es sollte vernünftig bleiben und es sollte der Zukunft zugewandt bleiben und nicht der Vergangenheit.
0: 2004 sind die ersten Häuser fertig. Sie tragen Namen wie Ocean's End, H20 oder Dock 4. Die ersten Bewohnerinnen und Bewohner ziehen zwar auf eine riesige Baustelle, sind aber stolz auf ihre Pionierleistung.
7: Wir mischen hier mit. Und wir lesen ja ständig, jeden Tag im Fernsehen, in der Presse über die Hafencity. Und wir können ja mitreden, weil wir es live jeden Tag miterleben. Und ich möchte niemals mehr tauschen. Das Beste hier, dass die Queen Mary bei meinem Schlafzimmer vorbeifährt. Das finde ich traumhaft.
1: 2004, 2005 nimmt die Hafencity dann richtig Fahrt auf. Der Dahlmann-Kai schießt aus dem Boden. Die Straße, die zur Elbphilharmonie führt. So Jürgen Bruns-Behrentelk, der Chef der Hafencity GmbH.
8: Alle Grundstücke sind vergeben. Das bedeutet, dass wir in diesem Sommer noch 3 oder 4 weitere Bauten mit etwa 300 Wohnungen in Bau gehen sehen werden. Und wir werden sicherlich die restlichen Wohnungen im nächsten Jahr in den Baubeginn gehen sehen. Das Thema Hafen City wird dann bis an die Philharmonie herangewachsen sein.
0: Apropos Elbphilharmonie. Als Aushängeschild ist das Konzerthaus auf dem Dach des Kaischbecher Ahr gedacht, gleich neben der Kehrwiederspitze.
1: Erste Ideen gibt es bereits 2001. 2007 gibt der Senat unter Ole von Beust schließlich grünes Licht. Auch die Bürgerschaft stimmt zu. Hartmut Wegener, Chef der stadteigenen Realisierungsgesellschaft, hofft anfangs auf einen zügigen Bau.
9: Das erste Konzert in der Elbphilharmonie soll im September stattfinden, wenn wir es schaffen, Anfang 2009 mit dem Bau fertig zu sein. Und ich denke, das wird ein ganz tolles Ereignis für Hamburg sein.
1: Am Ende dauert es 7 lange Jahre mehr und die Kosten der Elbphilharmonie vervielfachen sich.
0: Zwischendurch wächst und wächst die Hafencity drumherum. Zu Büros und Wohnungen kommen die ersten kulturellen Höhepunkte der Hafencity. Im Sandtorhafen der Traditionsschiffhafen, das Museum Prototyp und das Internationale Maritime Museum. Für das stellt die Stadt dem Sammler Peter Tamm einen der wenigen historischen Kaispeicher in der Hafencity zur Verfügung. Krönender Abschluss der Hafencity soll schließlich nach dem Willen des früheren Hamburger Bürgermeisters und späteren Bundeskanzlers Olaf Scholz der sogenannte Elbtower sein. Eines der höchsten Hochhäuser, das bei den Norderelbbrücken in den Himmel wachsen soll. Nach der Pleite des Immobilienimperium Signa von René Benko ruhen die Arbeiten. Inzwischen gibt es aber die Ankündigung, dass noch in diesem Jahr weitergebaut werden soll, wenn am Ende auch etwas niedriger als ursprünglich geplant.

0: 837 Jahre Hafen. Das wurde und wird in diesem Jahr gefeiert. Die Geschichte des Hafens reicht aber eigentlich viel weiter zurück. Und sie ist noch lange nicht zu Ende. Rüstung zum Beispiel wird aktuell wichtiger. Der Rheinmetall-Konzern hat erst vor wenigen Wochen die traditionsreiche Werft Blum & Voss übernommen. Nachdem dort jahrelang Jobs abgebaut wurden, soll jetzt wieder kräftig investiert werden. Zeitenwende eben, so Rheinmetall-Chef Armin Pappberger.
1: Ja, wir wollen und wir müssen expandieren. Wir brauchen moderne Fregatten, um Ostsee, aber auch Atlantik und vor allen Dingen auch im Bereich des Grönlandschutzes, also im Bereich Eismeer etwas zu machen. Und deswegen werden wir auch bei Blum & Voss aufbauen müssen. Im Bereich Rheinmetall Naval Systems in Summe werden zurzeit zwischen 500 und 600 Mitarbeiterinnen und Mitarbeiter gesucht. Das heißt, wir werden extrem expandieren. Wir gucken heute schon, ob es Möglichkeiten gibt, die Fläche zu erweitern. Und ich bin überzeugt davon, dass wir gemeinsam mit der Stadt Hamburg eine gute Lösung finden werden.
0: Eine andere große Baustelle der kommenden Jahre, die ikonische Kühlbrandbrücke, soll ersetzt werden. Sie muss es. Dringend. Denn die alte ist marode. Seit kurzem dürfen beispielsweise keine Schwertransporte mit mehr als 44 Tonnen drüber fahren. Kosten für den Neubau wahrscheinlich rund 5 Milliarden Euro. Wirtschaftssenatorin Melanie Leonhardt.
2: Wir empfehlen, die Brücke höher zu machen, weil schon heute Schiffe, die im Hamburger Hafen regelhaft abgefertigt werden, nicht mehr unter dieser Brücke hindurch passen. Das sind gar nicht die ganz, ganz großen Riesenschiffe, die wir hier auch kennen, sondern das sind die, wo die Schifffahrt heute schon von der mittleren bis größeren Größe trifft. 14.000 TEU und mehr an dieser Stelle.
0: Fertig ist die neue Kühlbahnbrücke wahrscheinlich erst Anfang der 2040er Jahre. Und dann gibt es da noch Pläne für eine neue Oper. Und zwar auch im Hafen. In der Geschichte des Hamburger Hafens gibt es eigentlich nur eine Konstante. Alles ändert sich. Irgendwann. Einen spannenden Blick auf die derzeitige Lage und die Perspektiven für die Zukunft des Schifffahrtsstandorts Hamburg derzeit bietet übrigens eine hochkarätig besetzte Veranstaltung in der kommenden Woche. Krieg und Frieden auf See ist das diesjährige Albert-Ballin-Forum überschrieben, das die Reederei Hapag-Lloyd am Dienstag und Mittwoch der kommenden Woche veranstaltet. Auf dem Podium diskutieren hochkarätige Fachleute aus dem In- und Ausland. Der Eintritt für die Veranstaltung in der Kühne Uni in der Hafencity ist frei. Es wird aber um Anmeldung gebeten. Und es war sie, die 3731. Sendung des Hamburger Hafenkonzerts. In der kommenden Woche feiern wir noch einen Geburtstag. Udo Lindenberg wird 80.
3: Und überhaupt ist heute wieder alles klar.
0: 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Tschüss und Ihnen allen eine gute Woche. Das sagt Dietrich Lehmann.

0: Es ist 8 Uhr.
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0: Mit Tanja Richter. Guten Morgen. Hamburger Hafengeburtstag endet heute mit der Auslaufparade. Von Hantavirus betroffenes Schiff ist in Teneriffa angekommen. FC St. Pauli steht weiter auf einem Abstiegsplatz. Das Wetter heute meist wolkig bis 19 Grad. Endspurt heute beim 837. Hamburger Hafengeburtstag. Nach 3 Tagen endet die maritime Party an der Elbe mit der traditionellen Auslaufparade. Anna Rüther.
2: Vermutlich das wichtigste Detail für einen gelungenen Hafengeburtstag wird das Wetter sein. Und das hat vollumfänglich mitgespielt. Und so kamen hunderttausende Besucherinnen und Besucher, um sich Schiffe anzusehen, verschiedenste Bühnenprogramme zu erleben, Hubschrauber, Taucher oder Rettungsshows auf der Elbe zu bestaunen oder um einfach nur eine Currywurst mit Pommes zu essen. Zweifelsfrei zu den Höhepunkten gehörten das Schlepperballett, die große schwimmende Partybühne und das Feuerwerk in der Nacht. Und auch heute gibt es neben einem vollen Programm einen definierten Höhepunkt. Martin Helfrich, Sprecher der Wirtschaftsbehörde.
3: Die Einlaufparade bei allerbestem Wetter hat schon ziemlich viele bunte Schiffe uns gezeigt. Und bei der Auslaufparade ist es ja traditionell genauso. Also 15 Uhr, es sind hier viele gute Spots zum Schiffe gucken im Hafen, aus der Hafencity heraus und natürlich auch entlang des Elbstrands.
2: Und so verspricht auch Tag 3 des Hafengeburtstages, viele zufriedene Besucherinnen und Besucher zu hinterlassen.
0: Und Bilder vom Hafengeburtstag sehen Sie in der NDR Hamburg App. Sie ist angekommen. Die MV Hondius, auf der das gefährliche Hantavirus ausgebrochen war, ist jetzt vor Teneriffa. Die Passagiere und ein Teil der Crew sollen im Laufe des Tages von Bord gebracht und in ihre Herkunftsländer ausgeflogen werden. Aus Barcelona, Julia Macher.
4: Nach einer gründlichen Untersuchung werden die 86 Passagiere, darunter auch ein 4-köpfiges Ärzteteam, alle bisher symptomfrei, in Beibooten an Land gebracht. Von dort aus geht es in speziell ausgestatteten Militärfahrzeugen zum 10 Minuten entfernten Flughafen, wo bereits die Charterflüge und die Militärmaschinen warten, die die Teilnehmer der Kreuzfahrt zurück in ihre Heimatländer bringen. Während der Evakuierung tragen Personal und Passagiere FFP2-Schutzmasken. In keinem Fall werde es zu einem Kontakt mit der Inselbevölkerung kommen, versicherte Spaniens Innenminister Fernando Grande Marlaska. Die Passagiere und ein Teil der Crew sollen bis Montag evakuiert werden. Die MV Hondius verlässt anschließend sofort die Kanaren und nimmt mit einem Großteil der Besatzung Kurs auf die Niederlande.
0: Russlands Staatschef Wladimir Putin hat sich zu einem möglichen Ende des Ukraine-Kriegs geäußert. Nach der traditionellen Militärparade zum Gedenken an das Ende des Zweiten Weltkriegs sagte er, er denke, dass der Konflikt sich dem Ende neige. Scharfe Kritik übte er an der Unterstützung westlicher Länder für die Ukraine. Als Vermittler zwischen Russland und der EU brachte Putin den ehemaligen deutschen Bundeskanzler Gerhard Schröder ins Gespräch. Schlechte Ausgangslage für den FC St. Pauli. Am kommenden Wochenende muss dringend ein Sieg her gegen Konkurrent Wolfsburg, denn nach der 1:2 Niederlage gestern in Leipzig steht das Team weiter auf einem Abstiegsplatz. Jörg Naroska.
5: Die erhoffte Schützenhilfe der Bayern blieb aus. Der Rekordmeister konnte sein Spiel gestern Abend gegen Wolfsburg zwar gewinnen, aber nur mit 1:0. Damit bleiben die Wolfsburger in der Tabelle vor St. Pauli, punktgleich aber mit der besseren Tordifferenz. Bedeutet für St. Pauli, im letzten Saisonspiel nächste Woche gegen Wolfsburg reicht nur ein Sieg, um auf der Zielgeraden noch an den Wölfen vorbeizuziehen und sich in die Relegation zu retten. Sollte der Tabellenletzte Heidenheim heute gegen Köln und nächste Woche gegen Mainz gewinnen, müsste St. Pauli gegen Wolfsburg zudem noch in einer bestimmten Höhe gewinnen, um nicht trotzdem abzusteigen. Trainer Alexander Blessin hofft gegen Wolfsburg auf eine ähnlich gute Leistung wie gegen Leipzig und auf die Rückkehr von wenigstens einigen verletzten und kranken Spielern. Der HSV kann bereits heute Nachmittag mit seinen Fans im Volkspark feiern. Der Klassenerhalt steht schon vor dem letzten Heimspiel der Saison um 15.30 Uhr gegen Freiburg fest.
0: Am Bahnhof Elbbrücken ist gestern Abend gegen 20 Uhr ein Zug der Linie S5 liegen geblieben. Laut einer Bahnsprecherin musste die Strecke zwischen Hauptbahnhof und Harburg zeitweise gesperrt werden. Die mehr als 470 Fahrgäste wurden von der Feuerwehr aus der Bahn geholt. Die S-Bahn war aufgrund eines technischen Defekts liegen geblieben. Die Strecke war bis ca. 23.30 Uhr gesperrt.
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0: Mit dem Wetter für uns in Hamburg. Ein bisschen Sonne ist heute möglich. Meist bleibt es aber wolkig und ganz vereinzelt könnte es sogar etwas regnen. Bei 18 bis 19 Grad in Rothenburgs Ort. Nachts bleibt es grau und kühlt auf 5 bis 6 Grad ab in der Speicherstadt. Morgen dann wieder viele Wolken und Regen. Nachmittags, da kommt aber auch mal ein bisschen Sonne durch. Bei bis 13 Grad in Sildorf. NDR 90,3, die aktuellen Meldungen aus unserem Verkehrszentrum Roter Baum. Los geht's mit der A7 Flensburg Richtung Hannover. Sie ist zwischen Hamburg-Stelling und Heimfeld wegen Bauarbeiten noch bis 19 Uhr gesperrt. Die weiträumige Umleitung führt ab Neumünster Süd über die B205, A21 und A1 zum Maschener Kreuz. Dann Kreis Rothenburg und Kreis Stade. Die Landstraße zwischen Heslingen und Kleten ist in beiden Richtungen bis morgen 6 Uhr gesperrt. Dann hier bei uns in Hamburg die B5. Immenhof bis Lerchenfeld ist zwischen Schöbeker Straße und Uferstraße in beiden Richtungen wegen einer Veranstaltung gesperrt und das noch bis 20 Uhr. Dann an der Kreuzung Großmoordamm-Schlachthofstraße, da sind die Ampeln außer Betrieb, also Vorsicht an der Kreuzung. Und in Harvestehude die Hochallee, die ist zwischen Werderstraße und Hansastraße wegen eines Kraneinsatzes in beiden Richtungen noch bis ca. 19 Uhr gesperrt. Und na klar, wegen des Hafengeburtstags, da sind natürlich auch etliche Straßen im Hafenbereich gesperrt und das noch bis morgen ca. 12 Uhr. Und dann haben wir noch die Kühlbrandbrücke, die ist wegen Brückenarbeiten für Fahrzeuge über 44 Tonnen in beiden Richtungen gesperrt. Das war's dann aber jetzt vom Verkehr, da wo es geht. Gute Fahrt.
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6: Guten Morgen. Paint and Pray, malen und beten. Das klingt nach einem spannenden Experiment, finde ich. Und ist ein Angebot beim Kulturfestival Dorfkirche Mon Amour. Dorfkirche, meine Liebe. Das startet heute und steht jetzt genauso auf unserem Programm wie der Hafengeburtstag auf der Flussschifferkirche. Gleich mehr. Sie hören Ihr Kirchenmagazin mit Claudia Aue. Schön, dass Sie heute Morgen mit uns wach werden.
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0: Sie sehen schön aus und sie sind aus Feldstein, Backstein oder Fachwerkkonstruktionen. Dorfkirchen, Schmuckstücke, Zeugnisse der Geschichte. Anna-Luise Klaffs ist Studienleiterin in der Nordkirche und setzt sich dafür ein, dass diese Kirchen weiter genutzt und bespielt werden. Vor 4 Jahren hat sie das Projekt Dorfkirche Mon Amour, meine liebe Dorfkirche, gestartet. Inzwischen ist das ein großes Kulturfestival und bietet von Escape Rooms bis zu Konzerten richtig viel Spannendes im ganzen Norden. Heute wird das Festival in Nordfriesland eröffnet und wir haben mit Luise Klaffs fürs Kirchenmagazin darüber gesprochen, was es ausmacht.
1: Ich glaube, der Charme ist, dass es ein Festival von Menschen für Menschen vor Ort ist. Dass ein Verein, eine Initiative, eine Künstlerin, ein Pastor, eine Gemeindepädagogin sagen, wir nehmen jetzt das Heft in die Hand und wir bringen jetzt Leben in diese Dorfkirche. Und das heißt, Menschen vor Ort entwickeln ihre Veranstaltung und wir machen eigentlich nur das, dass wir die zusammenführen und öffentlich machen.
0: Dorfkirchen sind Schmuckstücke, aber meist wenig genutzt. Das Kulturfestival will das ändern. Luise Klaffs hat Dorfkirche Mon Amour gestartet. Sie ist Studienleiterin für Kunst und Kultur in der Nordkirche und sie lebt selbst in einem kleinen Dorf in Mecklenburg. Die Idee zum Festival beschreibt sie so.
1: Ich wohne im ländlichen Raum und wenn ich nicht selber die Party mache, dann findet hier keine Party statt. Also mache ich sie einfach. Unglaublich viel wird über Leerstand geredet. Weniger Gottesdienste, weniger Mitglieder. Das war der erste Impuls zu sagen, Mensch, es ist doch nicht nur eine Tragik, sondern es ist auch eine Chance. Wollen wir doch erstmal schauen, wie viele Menschen sich tatsächlich um ihre Dorfkirchen kümmern. Und da war die Erfahrung aus meiner Perspektive ein großes Erstaunen, wie viel eigentlich passiert. Und das andere war, okay, dann lass uns doch mal diese Situation als eine Art experimentellen Laboratoriumsraum nehmen und sagen, wir unterstützen genau das als Kirche, was da schon passiert. Und dann gucken wir mal, wie das Ganze sich entwickelt.
0: Menschen vor Ort nehmen das Heft in die Hand und bringen Leben in ihre Dorfkirche. Heute wird das Festival eröffnet in Millstedt in Nordfriesland. Aber auch Dorfkirchen in Mecklenburg-Vorpommern, in Hamburg und in Niedersachsen machen mit.
1: Und das sind Veranstaltungen, die sehr querbeet durch die Kulturszene gehen. Das sind dann Escape Rooms, das sind Konzerte, das sind Trommelworkshops oder Malveranstaltungen. Auf jeden Fall alles Veranstaltungen, die dazu aufrufen, mitzumachen.
0: Eröffnet wird das Festival heute in der Lamberti-Kirche in Millstedt und zwar um 16.30 Uhr mit einem besonderen Konzert im Zeichen des Instrumentes des Jahres.
1: Und zwar des Akkordeons. Und was schön ist an diesem Ort, ist, dass da tatsächlich Menschen schon seit sehr langer Zeit auf dem Weg sind, miteinander die Kirche zu beleben. Und dass das wie so ein Paradebeispiel ist eigentlich von diesem Netzwerk, von diesem Hand in Hand und miteinander für das Leben in Dorfkirchen.
0: Über 260 Veranstaltungen gibt es von Mai bis Oktober. Ich persönlich habe mir schon eine rausgepickt. Am 23. Mai gibt es in der Friedenskirche auf St. Pauli die Aktion Paint and Pray, bei der die Besucher selbst beten und malen können. Klingt super, finde ich. Also einfach mal stöbern bei Dorfkirche Mon Amour.

0: Rosen liegen auf dem Boden, 4 Grablichter flackern, Weihrauch steigt zum Himmel empor. Es ist ein bisschen wie in einer Kirche, aber nur ein bisschen, denn wir sind mitten im Watt, in der ehemaligen Kirche von Rungholt. Die legendäre Siedlung ist 1362 in einer Sturmflut untergegangen. Tausende Nordfriesen ertranken. Von der Kirche ist nichts mehr zu sehen. Aber die tonnenschweren Mauern des Gotteshauses haben eine Art Fußabdruck für alle Zeiten in den Wattboden gedrückt. Archäologe Bente Sven Majczak von der Uni Kiel.
1: Wir haben die Kirche jetzt rekonstruiert auf Basis von unserem magnetischen Messbild und auf Basis von vergleichbaren Kirchengrundrissen hier aus der Region. Wird quasi den Altar dahingestellt, wo er in Bricklum steht.
2: Rungholt liegt zwischen der Hallig-Südfall und Pellworm in einer besonderen Schutzzone, in die keine Touristen dürfen. Bruder Johannes und Bruder Elia vom Kloster Nützschau bekamen eine Sondergenehmigung für eine Trauerfeier für die Sturmflutopfer.
3: Wie die vielen namenlosen Ertrunkenen und alle unsere Verstorbenen, nimm sie auf in deinen himmlischen ewigen Frieden.
4: Kyrie, Kyrie, eleison.
2: In der Schutzzone Wattenmeer im Gedenken an die Sturmflut wird deutlich, die Natur ist bedrohlich und selber bedroht. Unter den Trauergästen war neben Forschern auch Schleswig-Holsteins Umweltminister Tobias Goldschmidt.
5: Mich bewegt das Wattenmeer immer. Aber heute, als die Kirche dann sichtbar geworden ist und die Wissenschaftler gesprochen haben, aber auch die Kirchenleute gesprochen haben, da hat sich das Bild einfach sehr gut zusammengefügt. Und wir als Menschen sind einfach Teil der Natur.
2: Diese Andacht war übrigens ein Anliegen der Forscher. Warum, erklärt Archäologe Bente Sven Majczak von der Uni Kiel.
1: Als wir die Kirche gefunden haben, war gleich so die Idee, ach, irgendwann stehen wir hier und machen hier mal so eine Gedenkveranstaltung. Und ich freue mich total, dass wir das hier heute gemacht haben.
2: Am Dienstag fand im Watt von Nordstrand eine Trauerfeier für alle Flutopfer von Rungholt statt. 1362 verloren dort tausende Nordfriesen ihr Leben.
0: Danke, das war ein Beitrag von Klaus Böllert. Sie hören Ihr Kirchenmagazin gleich sozusagen weiter maritim, und zwar an der Elbe.

0: Moin, Sie hören Ihr Kirchenmagazin. Zuckerwatte und die große Schiffsschaukel. Das waren auf dem Hafengeburtstag früher meine Favoriten, auch wenn mir von beidem schlecht wurde. Inzwischen bin ich eher Team Schlepperballett oder am allerliebsten Flussschifferkirche. Diese schwimmende Kirche mitten im Hafen. Meine Kollegin Ann-Kathrin Brenke mag diesen besonderen Ort auch sehr und hat ihn für uns zum Hafengeburtstag besucht.
1: Gegenüber der Speicherstadt liegt die Flussschifferkirche. Marineblau angestrichen, mit Anker und Kreuz auf dem Dach, schaukelt die schwimmende Kirche im Binnenhafen. Und an diesem Wochenende mitten im Getümmel des Hafengeburtstags. Dann ist immer eine besondere Stimmung auf dem Kirchenschiff, sagt Marc Möller. Er ist Diakon auf der Flussschifferkirche, kurz Flusi.
2: Man ist am Hafengeburtstag, aber nicht mittendrin, wenn man das nicht so doll mag, und kriegt aber doch alles irgendwie mit. Und es ist für viele während des Hafengeburtstags so ein Raum der Stille, wo man dann hinkommt, einen Moment zur Ruhe kommt. Aber wir werden ja auch da sein, und wenn man Fragen hat, erzählen wir auch gerne was dazu, was bei uns so passiert und wie es zu dieser Flusi kam.
1: Zum Beispiel, dass die Flussschifferkirche eine umgebaute Schute ist und dass sie seit mehr als 50 Jahren Seelsorge leistet. Mit einer Barkasse fahren Ehrenamtliche regelmäßig raus und besuchen Menschen an Bord der Binnenschiffe.
2: Wir finden auch zweimal im Monat regulär Gottesdienste statt und natürlich an Feiertagen.
0: Natürlich eben auch an diesem Wochenende zum Hafengeburtstag. Heute ist wieder Open Ship ab 11 und am Nachmittag können sich die Besucherinnen und Besucher entscheiden zwischen Seemannsliedern und Geschichten zu Lilli Marleen oder zu beiden. Marc Möller.
2: Da kommen die Ankerspiller. Das ist ein Shantychor aus Hamburg. Und die machen auch dann nochmal richtig Hafenstimmung, auch wieder auf unserem Ponton. Und es gilt wieder die Einladung, herzlich entweder oben mitzuverfolgen oder hier runterzukommen. Wer hier unten ist, hat natürlich schon einen Kickstart, denn um 15 Uhr ist ja bei uns dann auch ein Gottesdienst an Bord. Den hält dann Pastor Frank Engelbrecht. Und im Anschluss daran, da kommt Uwe Michelsen. Und der wird das Geheimnis lüften, woher Lilli Marleen kommt und wer das eigentlich war.
0: Mehr unter flussschifferkirche.de. 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

0: So wahr mir Gott helfe. Manche PolitikerInnen sagen das, wenn sie ein Amt übernehmen, andere nicht. Was hat Gott in der Politik verloren? Das fragt sich Heiko von Kiedrowski heute in unserer Kolumne in Sonntags bei uns bei NDR 90,3.
1: Demokratie ist toll, aber auch anstrengend und ein bisschen kompliziert. Damit unsere Gesellschaft funktioniert, wählen wir Parlamente. Und die machen sich dann für uns alle Gedanken, nach welchen Regeln wir miteinander umgehen sollen. Ich verstehe nicht alles, was da passiert, aber ich bin ja auch kein gewählter Parlamentarier. Manchmal schüttle ich innerlich den Kopf über Gesetze wie das Rindfleisch-Etikettierungs-Überwachungs-Aufgaben-Übertragungsgesetz aus Mecklenburg-Vorpommern. Aber manchmal ziehe ich auch den Hut vor den Menschen, die mit so viel Herzblut miteinander über die richtigen Gesetze streiten und sich einigen. Im Saarland hat das Parlament vor einigen Tagen Veränderungen in der Landesverfassung beschlossen. Unter anderem hat die Verfassung eine Präambel bekommen, also einen Text noch vor den eigentlichen Bestimmungen. In einer Präambel wird festgelegt, vor welchem Hintergrund die Verfassung von den Menschen verstanden werden soll. Für viele überraschend, in dem Text, den das Parlament mit großer Mehrheit beschlossen hat, gibt es einen Gottesbezug. Da steht, im Bewusstsein seiner Verantwortung vor Gott und den Menschen auf der Grundlage des religiösen und humanistischen Erbes hat sich das Saarland durch seinen frei gewählten Landtag diese Verfassung gegeben. Mecklenburg-Vorpommern und Hamburg haben keinen Gottesbezug in ihren Verfassungen. In Schleswig-Holstein wird immer mal wieder drüber diskutiert und wir leben in einer Zeit, in der immer weniger Menschen einer Kirche angehören. Da könnte man glauben, dass so ein Satz eher gestrichen wird, als in die Verfassung aufgenommen. Im Saarland ist das Gegenteil passiert. Ich bin beeindruckt von dem weiten Horizont, den das Parlament da aufgespannt hat. Der Gottesbezug in der Verfassung gilt für Menschen, die nicht religiös sind und für Menschen, die einen Glauben haben wie ich. Die Abgeordneten haben das Wort Gott bewusst in ihre Verfassung aufgenommen, nicht um Menschen ohne Glauben auszuschließen, sondern um alle daran zu erinnern, wer Verantwortung trägt, darf nicht nur fragen, was gerade erlaubt ist, sondern ob er oder sie eine Entscheidung moralisch verantworten kann, vor sich, vor den anderen Menschen, vor Gott.
0: Das waren Gedanken von Heiko von Kiedrowski. Ich wünsche Ihnen jetzt einen richtig schönen Sonntag und morgen einen guten Start in die Woche. Ich bin Claudia Aue von der Evangelischen Kirche im NDR und das war Ihr Kirchenmagazin. YouTube.

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1: Bleibt quasi in der Familie hier bei NDR 90,3. Ina Müller, gleich haben wir für Sie Maggie Reilly und Mike Oldfield mit Moonlight Shadow. Vorher alles, was Sie wissen müssen für den Sonntag von Tanja Richter.
2: Guten Morgen.
1: Es ist 9 Uhr.
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4: Hafengeburtstag endet heute mit der Auslaufparade. Von Hantavirus betroffenes Schiff ist in Teneriffa angekommen. FC St. Pauli steht weiter auf einem Abstiegsplatz. Und das Wetter heute, Sonne und Wolken bis 19 Grad. Endspurt heute beim 837. Hamburger Hafengeburtstag. Nach 3 Tagen endet die maritime Party an der Elbe mit der traditionellen Auslaufparade. Anna Rüther.
5: Vermutlich das wichtigste Detail für einen gelungenen Hafengeburtstag wird das Wetter sein. Und das hat vollumfänglich mitgespielt. Und so kamen hunderttausende Besucherinnen und Besucher, um sich Schiffe anzusehen, verschiedenste Bühnenprogramme zu erleben, Hubschrauber, Taucher oder Rettungsshows auf der Elbe zu bestaunen oder um einfach nur eine Currywurst mit Pommes zu essen. Zweifelsfrei zu den Höhepunkten gehörten das Schlepperballett, die große schwimmende Partybühne und das Feuerwerk in der Nacht. Und auch heute gibt es neben einem vollen Programm einen definierten Höhepunkt. Martin Helfrich, Sprecher der Wirtschaftsbehörde.
6: Die Einlaufparade bei allerbestem Wetter hat schon ziemlich viele bunte Schiffe uns gezeigt. Und bei der Auslaufparade ist es ja traditionell genauso. Also 15 Uhr, es sind hier viele gute Spots zum Schiffe gucken im Hafen, aus der Hafencity heraus und natürlich auch entlang des Elbstrands.
5: Und so verspricht auch Tag 3 des Hafengeburtstages, viele zufriedene Besucherinnen und Besucher zu hinterlassen.
4: 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Die MV Hondius, auf der das gefährliche Hantavirus ausgebrochen war, ist vor Teneriffa eingetroffen. Aus Barcelona, Julia Macher.
7: Nach einer gründlichen Untersuchung werden die 86 Passagiere, darunter auch ein vierköpfiges Ärzteteam, alle bisher symptomfrei, in Beibooten an Land gebracht. Von dort aus geht es in speziell ausgestatteten Militärfahrzeugen zum 10 Minuten entfernten Flughafen, wo bereits die Charterflüge und die Militärmaschinen warten, die die Teilnehmer der Kreuzfahrt zurück in ihre Heimatländer bringen. Während der Evakuierung tragen Personal und Passagiere FFP2-Schutzmasken. In keinem Fall werde es zu einem Kontakt mit der Inselbevölkerung kommen, versicherte Spaniens Innenminister Fernando Grande Marlaska. Die Passagiere und ein Teil der Crew sollen bis Montag evakuiert werden. Die MV Hondius verlässt anschließend sofort die Kanaren und nimmt mit einem Großteil der Besatzung Kurs auf die Niederlande.
4: Heute hat Deutschland den Erdüberlastungstag erreicht. Das ist der Zeitpunkt, an dem rein rechnerisch die natürlichen Ressourcen aufgebraucht sind, die für das ganze Jahr reichen müssten. Die Organisation Global Footprint Network hat berechnet, wie etwa Treibhausgase oder versiegelte Flächen die Natur übermäßig belasten. Der Bund für Umwelt- und Naturschutz Deutschland kritisierte, Deutschland verbrauche vor allem durch den Einsatz fossiler Energien deutlich zu viele Ressourcen. Schlechte Ausgangslage für den FC St. Pauli. Am kommenden Wochenende muss dringend ein Sieg her gegen Konkurrent Wolfsburg. Denn nach der 1:2 Niederlage gestern in Leipzig steht das Team weiter auf einem Abstiegsplatz. Jörg Naroska.
8: Die erhoffte Schützenhilfe der Bayern blieb aus. Der Rekordmeister konnte sein Spiel gestern Abend gegen Wolfsburg zwar gewinnen, aber nur mit 1:0. Damit bleiben die Wolfsburger in der Tabelle vor St. Pauli, punktgleich aber mit der besseren Tordifferenz. Bedeutet für St. Pauli, im letzten Saisonspiel nächste Woche gegen Wolfsburg reicht nur ein Sieg, um auf der Zielgeraden noch an den Wölfen vorbeizuziehen und sich in die Relegation zu retten. Sollte der Tabellenletzte Heidenheim heute gegen Köln und nächste Woche gegen Mainz gewinnen, müsste St. Pauli gegen Wolfsburg zudem noch in einer bestimmten Höhe gewinnen, um nicht trotzdem abzusteigen. Trainer Alexander Blessin hofft gegen Wolfsburg auf eine ähnlich gute Leistung wie gegen Leipzig und auf die Rückkehr von wenigstens einigen verletzten und kranken Spielern. Der HSV kann bereits heute Nachmittag mit seinen Fans im Volkspark feiern. Der Klassenerhalt steht schon vor dem letzten Heimspiel der Saison um 15.30 Uhr gegen Freiburg fest.
4: Am Bahnhof Elbbrücken ist gestern Abend gegen 20 Uhr ein Zug der Linie S5 wegen eines technischen Defekts liegen geblieben. Laut einer Bahnsprecherin musste die Strecke zwischen Hauptbahnhof und Harburg zeitweise gesperrt werden. Die mehr als 470 Fahrgäste wurden von der Feuerwehr aus der Bahn geholt. Die Strecke war dann bis ca. 23.30 Uhr gesperrt.
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1: Das Wetter für uns in Hamburg ist aktuell, also ich möchte sagen, freundlicher als erwartet. Ne? Es scheint die Sonne hier und da über der Stadt, es sind aber auch ein paar Wolken unterwegs. Insgesamt eigentlich sollten wir heute nur so 4 Stunden Sonne bekommen Richtung Nachmittag, aber wir freuen uns ja, wenn da jetzt schon ein bisschen was dabei ist. Und das Ganze heute bei Temperaturen bis 19 Grad tatsächlich. Im Moment sind es 13 Grad, die messen wir zum Beispiel bei Ihnen in Winterhude. Blitzer und Staus direkt aus unserem Verkehrszentrum Roterbaum. Die A7 Flensburg Richtung Hannover ist immer noch gesperrt zwischen Stellingen und Heimfeld bis 19 Uhr heute. Und die Umleitung führt ziemlich weiträumig über Neumünster Süd, B205, A21 und die A1 dann zum Marschner Kreuz. Im Moment geht es da relativ staufrei vorbei bei uns in der Stadt dann. Sie wissen es, Hafengeburtstag, und das bedeutet, dass noch viele Straßen entlang der Feiermeile, also im Hafenbereich vom Fischmarkt bis Baumwall gesperrt sind, noch bis morgen übrigens um 12 Uhr ungefähr. Und noch ein Ampelausfall an der Kreuzung Großmodern-Schlachthofstraße in Harburg sind die Ampeln außer Betrieb. Vorsicht da an der Kreuzung. Ansonsten haben wir nichts. Gute Fahrt rein in den Sonntag mit uns. Wie versprochen jetzt mit Maggie Riley und Mike Oldfield. Ich bin Eva Tanski und freue mich, dass Sie diesen Hafengeburtstagssonntag bei uns verbringen.

0: 12 Minuten nach 9 in der 90,3 ist hier also schöner als erwartet, nehmen wir ja immer. Wir schauen aufs Wetter für uns in Hamburg mit unserem Meteorologen Kent Heinemann. Und Kent, wir haben das heute eigentlich, ich sag mal, für Tag 3 beim Hafengeburtstag, da haben wir uns ja schon auf so ein bisschen bewölkt, aber trocken eingestellt. Aber was ist das denn plötzlich da draußen? Sieht doch ganz gut aus.
1: Ja, also vor der Front ist es meistens noch ein bisschen schöner sozusagen, aber von Norden, von der dänischen Grenze, da robbt so allmählich ein Tiefausläufer heran. Der zieht dann ganz langsam weiter Richtung Süden und wird uns tatsächlich so gegen 14, 15 Uhr erreichen. Da können dann demzufolge Regenschauer mit dabei sein, eher geringer Natur, aber vielleicht den Regenschirm sollte man doch mitnehmen. Und insgesamt, so richtig Sonnenschein will sich erstmal jetzt besonders in den Stunden zeigen und dann später zum späteren Nachmittagabend, wenn die Regenfront dann durchgezogen ist, dann werden wir auch noch ein bisschen Sonnenschein erleben bei 18 bis 19 Grad.
0: Na, also es kann schon sein, dass es uns auf unsere Auslaufparade heute um 15 Uhr drauf regnet, aber ist ja nicht schlimm, gibt ja nur falsche Kleidung, wissen wir ja. Ja. Apropos Regenkleidung, die nächsten Tage, könnten wir die gut gebrauchen, was?
1: Also irgendwie wird es doch recht ungemütlich. Wir werden eine Regenschauer bekommen, wir werden Gewitter bekommen, wir werden Wind bekommen und die Temperaturen gehen auch erstmal zurück. 12 bis 13 Grad in der Hansestadt. Erst so in der zweiten Wochenhälfte geht es dann allmählich wieder rauf mit der Temperatur. Aber die Schauer und Gewitter werden uns erst einmal begleiten müssen.
0: Ja, das ist natürlich keine gute Nachricht für alle, die Schulkinder zu Hause bespaßen müssen. Das sind ja Maiferien bei uns in Hamburg. Ja. Und dann ja, vielleicht kann man da schon mal ein bisschen drauf schauen. Feiertagswetter nächste Woche, Himmelfahrt. Kann man da schon was sagen?
1: Na, das Himmelfahrtswetter wird weiterhin recht unbeständig bleiben. Wir sind unter Tiefdruckeinfluss. Die Temperaturen gehen leicht nach oben, habe ich ja schon erwähnt. So um die 15 Grad werden wir dann erwarten dürfen. Aber wir werden weiterhin mit Regenschauern und Gewittern rechnen, sodass wir halt auch hier den Regennerz rausholen müssen oder den Regenschirm. Aber das hält uns ja natürlich nicht ab, den Tag zu genießen.
0: Nicht so wild, aber eben auch nicht ganz so schick. Dankeschön, Kent. Also es wartet eine eher nasse Feiertags- und Ferienwoche auf uns hier in Hamburg. NDR 90,3 ist hier, jetzt mit Max Mutzke.

0: Wir haben gute Nachrichten für Chris und für alle, für die Steffi und die Mannschaft im Schlemmer Bistro. Ein Grund sind, morgens aus dem Bett zu kommen. Chris hat geschrieben, ich bin so ein großer Fan von Steffi. Ich liebe ihre Stimme. Bitte hört nie auf mit Frühstück bei Stefanie, sonst haben meine Kollegen bei uns im Krankenhaus keine Themen mehr, die wir besprechen können. Chris, dazu wollen wir es natürlich nicht kommen lassen.
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Foreigner bei NDR 90,3. Gleich habe ich Ultravox für Sie mit Him. Und vorher schauen wir aufs Wetter für uns in Hamburg, denn es ist jetzt haargenau 39, halb 10. Und es kann heute auf jeden Fall noch so den ein oder anderen Schauer geben, vor allem Richtung Mittag, früher Nachmittag. Aber davor und danach doch vergleichsweise freundlich. Sind zwar immer wieder dichtere Wolken unterwegs, aber dazwischen boxt sich die Sonne raus und am späteren Nachmittag auch noch zum Teil ungestört sonnig heute bei milden bis warmen 19 Grad maximal. Jetzt im Moment messen wir 14 Grad bei Ihnen in Schnelsen. Und dann wird es ab morgen zum Start in die neue Woche ungemütlich und nass bei uns in der Stadt. Blitze und Staus direkt aus unserem Verkehrszentrum Roter Baum. Sie haben es bestimmt schon mitbekommen. Die A7 ist ja gesperrt von Flensburg Richtung Hannover zwischen Stellingen und Heimfeld. Das Ganze noch bis 19 Uhr heute Abend wegen Bauarbeiten. Und die Umleitung führt ziemlich weiträumig ab Neumünster Süd über die A21 und A1 dann zum Aschener Kreuz. Im Moment kommen sie relativ staufrei auch auf der Umleitung durch. Ansonsten auf den Autobahnen alles ruhig, auf den Straßen in der Stadt. Sie wissen, es Hafengeburtstag und deswegen natürlich viele Straßen noch im Hafenverlauf vom Fischmarkt bis Baumwall gesperrt. Das wird auch noch bis morgen gegen 12 Uhr so bleiben. Und dann haben wir noch einen Ampelausfall in Harburg und zwar Großmaudamm Schlachthofstraße. Da sind die Ampeln außer Betrieb. Kommen Sie gut dahin, wo Sie hinwollen. Tag 3 beim 837. Hafengeburtstag bei uns in der Stadt. Und wir klären gleich mal, wo wir Hafengeburtstag feiern können, ohne vielleicht ständig über jemanden zu stolpern, der schon das ein oder andere Glas zu viel hatte. Machen wir gleich nach den Doobie Brothers mit Listen to the Music. Feuer Ultravox mit Eva Tanzke hier. Moin Hamburg.

0: ich's oder tue ich's nicht? NDR 90,3 ist ja gleich 20 vor 10 und man plant sich so ein bisschen den Tag zurecht. Und ich glaube, keiner von uns, der die letzten zwei Tage in Hamburg verbracht hat, konnte verpassen, dass gerade Hafengeburtstag läuft. Und es ist ja so ein bisschen die Gefühle manchmal etwas gemischt von uns Hamburgern, weil es einfach sehr, sehr voll ist, weil viele Leute es ja dann hier und da doch übertreiben mit den alkoholischen Getränken und so weiter. Aber es gibt eben auch so viel, was so schön ist beim Hafengeburtstag, was sich so lohnt. Und Anna Rüther, unsere Stadtreporterin, du warst gestern lange, lange, lange auf dem Hafengeburtstag. Mach uns doch mal so ein bisschen Lust. Wie war es denn?
1: Super, Eva. Es war wirklich toll. Also ich war den ganzen Tag da und habe auch so ein bisschen was entdeckt, was jetzt nicht nur Currywurst, Bierstände und vielleicht Kettenkarussell waren, sondern zum Beispiel das Kinderfest. Da kannst du mit deiner Tochter vielleicht auch nachher nochmal hin. Das Kinderfest auf den Michelwiesen. Das fand ich richtig gut. Also hast du Hüpfburgen, Trampoline, Baugerüste, so richtig mit Säge und Hammer zum selber Hand anlegen. Die üblichen Schminkstände. Also das alles das, was Kinder cool finden. Ohne, dass man immer so bierschwangere Menschen treffen muss und Sorge haben muss, dass sie vielleicht noch in die Elbe kippen. Also das war richtig toll. Allerdings bereite dich darauf vor, wenn du da hingehst, da wird sehr viel Schlange gestanden, bis die Kinder mal hüpfen können. Ja, und dann, keine Ahnung, ich bin in Liverpool gewesen, ich habe mir diese Pride Week-Ecke angeguckt, die Buddelschiffe, habe ich eins selber gebaut, logischerweise. Und natürlich Schiffe gucken ohne Ende. Also Langeweile kam da gestern keine auf. Ich könnte mir vorstellen, dass ich heute nochmal hingehe.
0: Ja, das schafft man ja kaum alles in einem Tag. Das hört sich auf jeden Fall so an. Ja, Liverpool ist ja Länderpartner, die Region zum Beispiel. Da gibt es am Baumwall die ganze Meile. Das könnte man sich heute anschauen. Und was denn sonst noch so heute?
1: Naja, also zum einen gibt es natürlich all das, was ich eben gerade schon aufgezählt habe, heute wieder. Außer das Schlepperballett, habe ich gerade eben vergessen. Schlepperballett gibt es heute natürlich nicht nochmal. Alles andere gibt es heute noch. Vielleicht nicht bei ganz so viel Sonnenschein, aber immerhin. Und was du natürlich machen musst, du musst dir natürlich um 15 Uhr die Auslaufparade angucken, weil besser geht es tatsächlich nicht. Kannst dich hier mitten in Trubel stellen oder ein bisschen, weiß ich nicht, ein bisschen stadtauswärts laufen oder so, setzt dich auf eine Parkbank und guckst eine Stunde lang wunderschöne Schiffe und freust dich schon mal auf den Hafengeburtstag nächstes Jahr oder so.
0: Oder so, habe ich fest eingeplant. Ehrlich gesagt möchte ich mich todesmutig Richtung Övelgönne trauen, also Richtung Elbstrand werden wir wahrscheinlich nicht die Einzigen sein, aber Auslaufparade ist, finde ich, schon ein Muss. 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Da gibt es auch alles andere rund um den Hafengeburtstag bequem von zu Hause vom Sofa. Nur ein Crepe, ne? Den bekommen Sie halt nur, wenn Sie wirklich auf der Meile unterwegs sind.

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Elton Johns Ode an Elizabeth Taylor bei NDR 90,3. Und wir schauen mal eben auf die Straßen. Wir haben eine Meldung für alle von der A25. Hamburg-Geesthacht, Vorsicht zwischen Neu-Allermühe-West und Nettelnburg, laufen Tiere auf der Fahrbahn. Kommen Sie gut an.

0: soll ein bisschen so sein, wie auf einem Michael Jackson Konzert zu sein. Der Film Michael, der gerade auch in Hamburg in den Kinos läuft. Zumindest sagt das unsere Musikredaktion. Gleich große Ballade von Barbra Streisand, Woman in Love. Und vorher alles, was uns für den Tag heute wichtig ist, von Tanja Richter.
1: Guten Tag.
0: 10 Uhr ist es.
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1: Hafengeburtstag endet heute mit der Auslaufparade. Putin schlägt Altkanzler Schröder als Ukraine-Vermittler vor. FC St. Pauli steht weiter auf einem Abstiegsplatz. Und das Wetter heute, Sonne und Wolken bis 19 Grad. Endspurt heute beim 837. Hamburger Hafengeburtstag. Nach 3 Tagen endet die maritime Party an der Elbe mit der traditionellen Auslaufparade. Anna Rüther.
3: Vermutlich das wichtigste Detail für einen gelungenen Hafengeburtstag wird das Wetter sein. Und das hat vollumfänglich mitgespielt. Und so kamen hunderttausende Besucherinnen und Besucher, um sich Schiffe anzusehen, verschiedenste Bühnenprogramme zu erleben oder um einfach nur eine Currywurst mit Pommes zu essen. Zweifelsfrei zu den Höhepunkten gehörten das Schlepperballett, die große schwimmende Partybühne und das Feuerwerk in der Nacht. Und auch heute gibt es neben einem vollen Programm einen definierten Höhepunkt. Martin Helfrich, Sprecher der Wirtschaftsbehörde.
4: Die Einlaufparade bei allerbestem Wetter hat schon ziemlich viele bunte Schiffe uns gezeigt. Und bei der Auslaufparade ist es ja traditionell genauso. Also 15 Uhr, es sind hier viele gute Spots zum Schiffe gucken.
3: Und so verspricht auch Tag 3 des Hafengeburtstages viele zufriedene Besucherinnen und Besucher.
1: Und Bilder vom Hafengeburtstag sehen Sie in der NDR Hamburg App. Das vom Ausbruch des Hunter-Virus betroffene Kreuzfahrtschiff ist auf Teneriffa eingetroffen. Jetzt werden die Menschen an Bord unter strengen Sicherheitsvorkehrungen zu einem nahegelegenen Flughafen gebracht und sofort in ihre Heimatländer geflogen. Die Weltgesundheitsorganisation versichert, dass das Hunter-Virus nicht mit dem Coronavirus vergleichbar sei und das Risiko für Menschen auf Teneriffa sehr gering sei. Russlands Staatschef Wladimir Putin hat sich zu einem möglichen Ende des Ukraine-Kriegs geäußert. Er denke, dass der Konflikt sich dem Ende neige, sagte Putin in Moskau nach der Parade zum Tag des Sieges der Sowjetunion über Nazi-Deutschland. Und als Vermittler für Verhandlungen brachte Putin Altkanzler Gerhard Schröder ins Gespräch. Björn Blaschke.
5: Kreml-Chef Wladimir Putin stellte sich einmal mehr als Mann dar, der grundsätzlich immer zu Gesprächen bereit ist. Zum Beispiel mit dem ukrainischen Präsidenten Volodymyr Zelensky, allerdings in Moskau, was Zelensky mehrfach abgelehnt hatte. Ein Treffen an einem anderen Ort sei auch möglich, so Putin weiter, aber nur, wenn zuvor eine langfristige Friedensvereinbarung getroffen würde. Putin selbst sagte, er sehe die Bemühungen der USA, Frieden zwischen der Ukraine und Russland zu schaffen, aber er könne sich auch gut vorstellen, dass Altkanzler Gerhard Schröder zwischen beiden Seiten vermittelt. Der 82-jährige Sozialdemokrat steht seit Jahren unter anderem wegen seiner Freundschaft zu Putin in der Kritik.
1: Heute hat Deutschland den Erdüberlastungstag erreicht. Das ist der Zeitpunkt, an dem rein rechnerisch die natürlichen Ressourcen aufgebraucht sind, die für das ganze Jahr reichen müssten. Die Organisation Global Footprint Network hat berechnet, wie etwa Treibhausgase oder versiegelte Flächen die Natur übermäßig belasten. Der Bund für Umwelt- und Naturschutz Deutschland kritisierte, Deutschland verbrauche vor allem durch den Einsatz fossiler Energien deutlich zu viele Ressourcen. Schlechte Ausgangslage für den FC St. Pauli. Am kommenden Wochenende muss dringend ein Sieg her gegen Konkurrent Wolfsburg, denn nach der 1:2 Niederlage gestern in Leipzig steht das Team weiter auf einem Abstiegsplatz. Jörg Nowoska.
6: Die erhoffte Schützenhilfe der Bayern blieb aus. Der Rekordmeister konnte sein Spiel gestern Abend gegen Wolfsburg zwar gewinnen, aber nur mit 1:0. Damit bleiben die Wolfsburger in der Tabelle vor St. Pauli, punktgleich aber mit der besseren Tordifferenz. Bedeutet für St. Pauli, im letzten Saisonspiel nächste Woche gegen Wolfsburg reicht nur ein Sieg, um auf der Zielgeraden noch an den Wölfen vorbeizuziehen und sich in die Relegation zu retten. Sollte der Tabellenletzte Heidenheim heute gegen Köln und nächste Woche gegen Mainz gewinnen, müsste St. Pauli gegen Wolfsburg zudem noch in einer bestimmten Höhe gewinnen, um nicht trotzdem abzusteigen. Trainer Alexander Blessin hofft gegen Wolfsburg auf eine ähnlich gute Leistung wie gegen Leipzig und auf die Rückkehr von wenigstens einigen verletzten und kranken Spielern. Der HSV kann bereits heute Nachmittag mit seinen Fans im Volkspark feiern. Der Klassenerhalt steht schon vor dem letzten Heimspiel der Saison um 15.30 Uhr gegen Freiburg fest.
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0: Das Wetter für uns in Hamburg heute am Muttertag. Strahlt die Sonne zwar nicht vom blauen Himmel für alle Mütter und alle anderen bei uns in Hamburg, sondern von so ein bisschen Schleierwolken immer begleitet. Es werden im Laufe des Vormittags auch noch mal ein paar mehr Wolken. Kann den ein oder anderen Schauer Richtung Mittag geben. Aber insgesamt heute noch eher freundlich bei fast schwülen 19 Grad maximal. Jetzt im Moment 14 Grad, zum Beispiel bei Ihnen in Langenhorn. Liegt auch daran, dass es ab morgen richtigen Wetterumschwung gibt. Dann wird es deutlich kühler, nur noch so maximal 12 Grad und sehr nass. Das bleibt doch in der kommenden Woche erstmal so. Blitzer und Staus direkt aus unserem Verkehrszentrum Roter Baum. Die A7 ist gesperrt von Flensburg Richtung Hannover. Und zwar zwischen Stellingen und Heimfeld wegen Bauarbeiten bis 19 Uhr heute. Auf der Umleitung weiträumig über die A21 und A1 zum Maschnerkreuz kommen Sie noch halbwegs gut durch. Es fängt gerade so ganz langsam an im Dreieck Norderelbe. Also auf der A1 von Lübeck Richtung Hamburg. Und zwar zwischen Billstedt und Stillhorn 3 Kilometer stockender Verkehr. 10 Minuten länger und ansonsten freie Fahrt auf den Autobahnen in der Stadt wegen des Hafengeburtstags. Noch viele Straßen im Hafen gesperrt, am Hafen zum Beispiel vom St. Pauli Fischmarkt rüber bis Baumwall der gesamte Verlauf oder auch Helgoländer Allee. Da gibt es im Moment aber auch keine größeren Verzögerungen rundherum. Dann ist die Köbrandbrücke dicht für alles über 44 Tonnen in beiden Richtungen und an der Kreuzung Großmadam und Schlachthofstraße sind die Ampeln ausgefallen. Aber das war schon von uns. Ansonsten einen halbwegs sonnigen, schönen Sonntag mit uns. Jetzt wie versprochen mit Barbra Streisand.

0: das ist schon ziemlich bitter. Da machen sie endlich mal wieder ein richtig gutes Spiel, aber irgendwie dann trotzdem verloren. St. Pauli musste sich gestern in Leipzig mit 1:2 geschlagen geben, steht jetzt weiter auf einem Abstiegsplatz. Immerhin Konkurrent Wolfsburg hat gestern Abend auch noch gegen die Bayern verloren. Also es bleibt alles sehr eng da unten im Tabellenkeller. Jörg Nowoska, ein Spiel gibt's noch, ausgerechnet gegen Wolfsburg. Wie groß ist die Hoffnung, dass St. Pauli den Klassenerhalt doch noch schafft?
1: St. Pauli hat den Klassenerhalt trotz der Niederlage gestern in Leipzig weiter in der eigenen Hand. Allerdings braucht St. Pauli nächste Woche gegen Wolfsburg unbedingt einen Sieg. Schon ein Unentschieden würde den direkten Abstieg bedeuten. Kapitän Jackson Irvine klingt schon mal sehr entschlossen.
2: We have to keep our heads up, believe, put it all on the line next week. It's all that matters.
1: Köpfe hoch und an den Sieg glauben, fordert Irvine. Die Leistung gestern macht schon mal Mut. Die war trotz sehr vieler Ausfälle nämlich ziemlich gut. Jetzt heißt es aber erstmal wieder Kraft tanken und heute Abend schauen, wie Heidenheim gegen Köln spielt. Bei einem Sieg des Tabellenletzten würde aus dem Zweikampf St. Pauli-Wolfsburg nämlich noch ein Dreikampf. So oder so, der letzte Spieltag nächste Woche, der wird nichts für schwache Nerven.
0: Das ist auf jeden Fall wieder ordentliches Tabellentetris da für den FC St. Pauli, aber beim HSV, da muss niemand mehr zittern. Heute Nachmittag 15.30 Uhr Volksparkstadion, die große Klassenerhaltsparty gegen den SC Freiburg und Lars Pegelo, nicht nur da wird gefeiert.
3: Nein, es wird auch ganz weit weg gefeiert, dieser HSV-Klassenerhalt. Wir haben nämlich Nachricht bekommen aus Chicago in den USA. Dort ist es noch früher morgen, wenn Thorsten Rangnick gebürtig in Neuwiedental nachher mit seinen Kumpels Fußball guckt.
4: Wir sind die HSV-Supporters Chicago und so eine Stadt wie Chicago braucht natürlich einen Fanclub vom geilsten Club der Welt.
3: Und wer weiß, vielleicht machen sie in Chicago zur Feier des Klassenerhalts ja auch noch einen HSV-Autokorso durch die Stadt.
5: Von den paar Leuten ist der Konvoi ja nicht so lang, nicht? Also ich denke mal, wenn sich hier ein paar Leute zusammentreffen am letzten Spieltag, dann werden wir sicherlich noch mal so 2-3 extra Bier nach dem Schlusspfiff trinken können.
3: Auf jeden Fall gibt es in der Sportsbar AJ Hudson in Chicago bei 7 Stunden Zeitverschiebung nachher einen entspannten HSV-Brunch, wenn das Spiel gegen Freiburg in der Heimat beginnt.
0: Also sehr unterschiedliche Gemütslagen bei den beiden Bundesliga-Clubs aus Hamburg. Während der HSV schon feiert, muss der FC St. Pauli noch zittern. Und apropos, HSV feiert heute ab 15.30 Uhr. 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

Rosanna bei NDR 90,3, die größten Hits aller Zeiten bekommen Sie hier bei uns. Und da gehört er gleich definitiv dazu, die Beatles, Yesterday. Und wenn Sie sich als richtig echten, eingefleischten Beatles-Fan bezeichnen, dann dürfen Sie den Hafengeburtstag eigentlich nicht schwänzen heute. Denn auf der Liverpool-Meile, die Region Liverpool, die ist ja Länderpartner dieses Jahr beim Hafengeburtstag, da gibt es eine ganze Beatles-Erlebniswelt an der Meile da am Baumwall. Unter anderem können Sie sich wirklich einmal fühlen wie ein echter Beatle, denn da ist dieser legendäre Cavern Club nachgebaut. Das ist der Club, in dem die Beatles nach ihrer Zeit hier bei uns in Hamburg, also nach Indra und Starkeller, nochmal ein bisschen größer geworden sind. Da kann man sich mit einer Virtual Reality Brille, also mit so einer, ne, künstliche Realitätbrille, einmal fühlen, wie die Beatles auf der Bühne vom Cavern Club. Man steht quasi auf der Bühne, spielt Twist and Shout und kreischende Fans jubeln einem entgegen. Also da können Sie sich zumindest mal für einen Nachmittag ganz weltberühmt fühlen. Wäre eine Idee, wenn Sie denn sagen, ich bin der eingefleischteste Beatles-Fan überhaupt hier bei uns in Hamburg. Aber da müssen Sie sich, glaube ich, auch hinten anstellen. Das ist Yesterday.

Enola Gay bei NR90,3. Gleich habe ich für Sie Falco mit Rock Me Amadeus. Und vorher schauen wir aufs Wetter für uns in Hamburg für den letzten Tag beim Hafengeburtstag. Ist es freundlicher als erwartet. Wir haben ziemlich viel Sonne gerade über der Stadt, auch wenn da immer wieder so ein paar dichtere Wolkengebiete um uns herum unterwegs sind. Aber gerade doch ziemlich freundlich bei Temperaturen um 16 Grad. Jetzt schon messen wir zum Beispiel bei Ihnen in Niendorf. Und dann im Laufe des Tages tatsächlich nochmal bis 19 Grad. Kann ein paar Schauer geben über Mittag, aber meist bleibt es dann doch trocken und Richtung Nachmittag zum Teil auch noch ungestört sonnig. Und ab morgen sieht es dann wirklich deutlich anders aus. Da rutschen die Temperaturen ganz schön in den Keller auf noch so 12 Grad und es wird sehr nass in den kommenden Tagen. Blitzer und Staus direkt aus unserem Verkehrszentrum Roter Baum. Die A7 Flensburg Richtung Hannover ist zwischen Stellingen und Heimfeld gesperrt wegen Bauarbeiten. Noch bis 19 Uhr die Umleitung für ziemlich weiträumig über A21 und A1 zum Marschner Kreuz. Und wir spüren davon jetzt auch so ein bisschen was auf der A1 von Lübeck Richtung Hamburg. Und zwar zwischen Billstedt und dem Dreieck Norderelbe. Da mittlerweile 7 Kilometer stockender Verkehr. Sie braucht eine knappe halbe Stunde länger. Und auch durch die Stadt durch, weil viele schon über die A24 dann reinfahren und über Elbbrücken wieder raus. Da jetzt auch schon gut 15 Minuten länger auf dem Heidenkampfsweg, bis sie über die Elbbrücken dann drüber sind. Und ansonsten in der Stadt noch die Sperrung wegen des Hafengeburtstags entlang St. Pauli, Fischmarkt, dann die komplette Strecke bis Baumwald durch und auch Helgoländer Allee sind gesperrt noch bis morgen Mittag. Und es stockt gerade auf 10 Minuten. 10 Minuten brauchen sie länger zwischen Schlump und Dammtor in der Stadt. Außerdem noch ein Ampelausfall und zwar an der Kreuzung Großmoordamm und Schlachthofstraße. Da bitte ganz besonders vorsichtig fahren, tun Sie ja eh, aber noch vorsichtiger als sonst. Sie wissen schon, was wir meinen. Und wenn Sie noch was für uns haben, können Sie gerne durchklingeln, kostenfrei unter 08000 90 93 3 oder Sie melden sich in der NDR Hamburg App. Da freuen wir uns auch immer über eine Sprachnachricht. Eva Tanski hier. Moin Hamburg!

0: der war bei Boyzone. Aber haben Sie auch diese Empörung in Ulfs Stimme gehört? Ich meine, bei der Frage hätte ich endlich auch mal Telefonjoker sein können. Robbie Williams war natürlich gemeint, Megastar, Take That, so. Aber, das, also Peter, für diese Wissenslücke müsste ich wirklich nicht schämen. 200 Euro hat er trotzdem erspielt, für seine Tochter übrigens. 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
0: So, und damit hier keiner unwissentlich ins Wochenende startet, dieses hier war der junge Mann, um den es ging. Robbie Williams, Forbidden Road.
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der ist aber ganz schön aufgeregt, ne? NR90,3 ist hier mit einem schnellen Blick auf die Straßen, auf die R261. Vorsicht, Richtung A7 zwischen Buchholzer Dreieck und Tötensen liegen Fahrradteile auf der Fahrbahn. Kommen Sie gut an, gut dahin, wo Sie hinwollen. Das ist jetzt Jean Britney und Mark Almond mit dem Beweis, dass es ein Leben nach Softcell gab. Something's Gotten Hold of My Heart.

0: Bananarama, Cruel Summer in der 90,3. Hier, wir spielen Ihnen die größten Hits aller Zeiten und wir konnten Cool and the Gang verpflichten. Die werden gleich einen Auftritt hinlegen mit Cherish und vorher Auftritt Tanja Richter mit einem Wichtigen für den Tag.
1: Guten Tag. Und wir haben es 11 Uhr.
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1: Hafengeburtstag endet heute mit der Auslaufparade. Putin schlägt Altkanzler Schröder als Ukraine-Vermittler vor. HSV will trotz sicherem Klassenerhalt auch heute wieder gewinnen. Und das Wetter, Sonne und Wolken bis 19 Grad. Endspurt heute beim 837. Hamburger Hafengeburtstag. Nach 3 Tagen endet die maritime Party an der Elbe mit der traditionellen Auslaufparade. Anna Rüther.
3: Vermutlich das wichtigste Detail für einen gelungenen Hafengeburtstag wird das Wetter sein. Und das hat vollumfänglich mitgespielt. Und so kamen hunderttausende Besucherinnen und Besucher, um sich Schiffe anzusehen, verschiedenste Bühnenprogramme zu erleben oder um einfach nur eine Currywurst mit Pommes zu essen. Zweifelsfrei zu den Höhepunkten gehörten das Schlepperballett, die große schwimmende Partybühne und das Feuerwerk in der Nacht. Und auch heute gibt es neben einem vollen Programm einen definierten Höhepunkt. Martin Helfer, Sprecher der Wirtschaftsbehörde.
4: Die Einlaufparade bei allerbestem Wetter hat schon ziemlich viele bunte Schiffe uns gezeigt. Und bei der Auslaufparade ist es ja traditionell genauso. Also 15 Uhr, es sind hier viele gute Spots zum Schiffe gucken.
3: Und so verspricht auch Tag 3 des Hafengeburtstages viele zufriedene Besucherinnen und Besucher.
1: Und Bilder vom Hafengeburtstag sehen Sie in der NDR Hamburg App. Das vom Ausbruch des Hunter-Virus betroffene Kreuzfahrtschiff ist auf Teneriffa eingetroffen. Jetzt hat die Evakuierung begonnen, teilte die spanische Regierung mit. Die Menschen an Bord werden unter strengen Sicherheitsvorkehrungen zu einem nahegelegenen Flughafen gebracht und sofort in ihre Heimatländer geflogen. Die Weltgesundheitsorganisation versichert, dass das Hunter-Virus nicht mit dem Coronavirus vergleichbar ist und das Risiko für Menschen auf Teneriffa sehr gering sei. Russlands Staatschef Wladimir Putin hat sich zu einem möglichen Ende des Ukraine-Kriegs geäußert. Er denke, dass der Konflikt sich dem Ende neige, sagte Putin in Moskau nach der Parade zum Tag des Siegs der Sowjetunion über Nazi-Deutschland. Und als Vermittler für Verhandlungen brachte Putin Altkanzler Gerhard Schröder ins Gespräch. Björn Blaschke.
5: Kreml-Chef Wladimir Putin stellte sich einmal mehr als Mann dar, der grundsätzlich immer zu Gesprächen bereit ist. Zum Beispiel mit dem ukrainischen Präsidenten Volodymyr Zelensky. Allerdings in Moskau, was Zelensky mehrfach abgelehnt hatte. Ein Treffen an einem anderen Ort sei auch möglich, so Putin weiter, aber nur, wenn zuvor eine langfristige Friedensvereinbarung getroffen würde. Putin selbst sagte, er sehe die Bemühungen der USA, Frieden zwischen der Ukraine und Russland zu schaffen, aber er könne sich auch gut vorstellen, dass Altkanzler Gerhard Schröder zwischen beiden Seiten vermittelt. Der 82-jährige Sozialdemokrat steht seit Jahren unter anderem wegen seiner Freundschaft zu Putin in der Kritik.
1: Wer mit öffentlichen Verkehrsmitteln fährt, der muss sich auf 2 Streckensperrungen einstellen. Einmal wird die S-Bahn-Strecke zwischen Wilhelmsburg und Neugraben heute Abend ab 20 Uhr gesperrt und das für 2 Wochen. Das betrifft dann die S3 und die S5. Ersatzweise fahren Busse oder man kann auch den Metronom nehmen. Und ab morgen früh wird dann auch die U3 zwischen Barmbek und Moonsburg gesperrt und das für knapp 8 Wochen. Auch hier fahren ersatzweise Busse. Die Fans des HSV feiern heute mit ihrer Mannschaft den Klassenerhalt im Volksparkstadion. Im letzten Heimspiel der Fußball-Bundesliga-Saison gegen den SC Freiburg wollen die Hamburger noch einmal gewinnen. Lars Pegelow.
6: Der Klassenerhalt in der Bundesliga ist für den HSV seit einer Woche sicher. Deswegen formuliert Trainer Merlin Polzin für das Heimspiel gegen Freiburg andere Ziele. Zum Beispiel Freiburg schlagen und damit in der Rückrundentabelle vor den Breisgauern landen. Oder sich bei den Fans mit einer Topleistung für die Unterstützung in dieser Saison bedanken. Tatsächlich bescheinigte Polzin dem eigenen Anhang eine 1+ mit Sternchen. Das Volksparkstadion ist heute wie immer in dieser Saison ausverkauft. Für die Hamburger Leihspieler Luka Vuskovic und Fabio Vieira könnte es das letzte Spiel im Volksparkstadion sein. Abschied gefeiert wird aber noch nicht. Der Sport steht im Mittelpunkt, sagt Polzin. Der SC Freiburg, der vor ein paar Tagen ins Finale der Europa League eingezogen ist, kann mit einem Sieg heute in Hamburg die Teilnahme am Europapokal im kommenden Jahr sichern.
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0: das Wetter für uns in Hamburg. So ganz langsam strecken erste Tiefausläufer ihre Arme zu uns aus. Aber der Tag heute ist eigentlich noch ziemlich ordentlich. Viel Sonne zwischen so ein paar hohen Schleierwolken. Zwischendurch kann es mal einen Schauer geben, vor allen Dingen so über Mittag. Aber das ist tatsächlich eher die Seltenheit und das Ganze bei fast schwülwarmen 19 Grad. Messen wir heute maximal und im Moment sind wir bei 17 Grad in Wilhelmsburg. Morgen dann der Tag sieht schon ganz anders aus. Es ist deutlich kühler, nur noch so um die 12 Grad mit sehr viel Regen und maximal 3 Stunden Sonnenschein. Blitzer und Staus direkt aus unserem Verkehrszentrum Roter Baum. Auf der A7 gibt es eine Sperrung, die für Stau auf der A1 sorgt, denn die A7 Flensburg Richtung Hannover, die ist zwischen Stellingen und Heimfeld noch bis 19 Uhr gesperrt und die Umleitung führt eben weiträumig über die A21 und A1 zum Maschener Kreuz. Da stehen Sie das erste Mal auf der A21 zwischen Schüssel und Bad Oldesloe Nord auf 5 Kilometern, aber haben Sie gerade eine gute Viertelstunde länger. Und dann in Hamburg angekommen zwischen Ögendorf und Stillhorn mittlerweile auch 7 Kilometer stockender Verkehr und eine gute halbe Stunde länger. Außerdem in der Stadt über den Heidenkampfsweg stadtauswärts, also zu den Elbbrücken hin, auch ziemlich viel los. Amsingstraße zum Beispiel brauchen Sie deutlich länger als sonst an so einem Sonntag. Fast 20 Minuten länger werden mir hier angezeigt auf dem Heidenkampfsweg und über die Amsingstraße bis zu den Elbbrücken auch 15 Minuten plus. Also das spüren wir schon deutlich heute. Ansonsten in der Stadt noch die Sperrung wegen des Hafengeburtstags. Da sind eben viele Straßen zwischen St. Pauli, Fischmarkt, Baumwall, Helgoländer Allee. Das ist alles dicht. Übrigens auch noch bis morgen früh um 12. Kommen Sie gut an. Es ist ja nicht nur letzter Tag beim Hafengeburtstag. Gisela schreibt, ich wünsche einen schönen sonnigen Sonntag und allen Müttern einen schönen Muttertag. Und Uwe meldet sich auch, sagt, entspannten Sonntag für alle und für die Muttis eben einen wunderschönen Muttertag. Und ganz unwissentlich hat Uwe uns damit mitten reinkatapultiert in die Debatte. Mutti, sagt man das eigentlich heute noch? Mutti? Weiß nicht, also ich kenne, glaube ich, niemanden, der heute von seinen Kindern noch Mutti genannt wird. Aber es ist eben hier und da ja noch drin. Ich weiß es nicht, was einmal steht, steht. Ne? Wie nennen Sie denn Ihre Mutter? Oder vielleicht sind Sie ja selbst schon eine. Wie werden Sie denn genannt? Sagen Sie mal Bescheid, zum Beispiel in der Hamburg-App.

0: Na klar, sag ich Mutti. NDR 90,3 ist hier. Und wir haben eben drüber gesprochen. Heute ist Muttertag. Ja, kleine freundliche Erinnerung, falls Sie es vergessen haben. Ich meine, die Tanke hat ja vielleicht noch auf, ne? Für einen kleinen Blumenstrauß. Aber genau, nur dass Sie Bescheid wissen. Muttertag. Und wir haben eben gefragt, ob eigentlich noch jemand Mutti sagt. Und Bea hat geschrieben in der NDR Hamburg-App. Moin, liebes NDR 90,3-Team. Na klar, sag ich Mutti. Schon immer, keine Ahnung, meine hat es halt auch zu ihrer gesagt. Wie ist das denn bei Ihnen? Also heißt Ihre Mutter Mutti, Mama? Wie nennen Sie Ihre Mutter?
1: Ich nenne meine Mama Mamsi. Das findet sie ganz normal. Das hat sich irgendwie so etabliert. Süß, oder?
2: Ich nenne meine Mutter eigentlich nur Mama tatsächlich. Also Mama ist, glaube ich, das beste Kompliment, was man der Mutter wirklich geben kann.
1: Ma oder Mom.
3: Mutti, weil wir auch nicht aus Norddeutschland kommen.
1: Ich nenne meine Mama tatsächlich Anne, weil sie heißt Susanne. Das mag sie aber gar nicht. Ja, was provoziert sie immer ein bisschen. Das finde ich dann ganz lustig. Aber ich liebe meine Mama, deswegen darf ich das.
4: Ich nenne meine Mutter einfach Mom.
0: Ja. Geht auch, aber ja, man hat da immer so ein bisschen seine Spitznamen quasi. Joachim schreibt auch, guten Morgen zunächst allen Muttis da draußen. Wunderschönen sonnigen Muttertagsgruß. Für meine Mutter war Mutti die Anrede der Wahl. Nicht zuletzt durch ihre Lieblingsserie Adelheid und ihre Mörder mit der unvergessenen Evelyn Hamann. Und so halten wir es bis heute. Und bei Brigitte ist richtig was los. Guten Morgen, schreibt sie, ich werde von meinen drei Kindern Mutti, Mama und Muttern genannt. Und zu meiner Mutter habe ich immer Mamka gesagt. Warum, weiß ich gar nicht mehr so genau. Liebe Grüße ans Team, macht weiter so. Dankeschön, Brigitte. Ja, das ist vielleicht auch das Schöne, ne? Dass sich da einfach mit der Zeit irgendwann so Spitznamen entwickeln, bei denen man gar nicht mehr so genau weiß, woher sie kommen. Aber schön innerfamiliär und jemand von außen kann das gar nicht so genau verstehen.

Guck mal einer an. Wir haben heute ein berühmtes Geburtstagskind. Bono von U2 feiert heute Geburtstag. Am 10. Mai hat er Geburtstag und ist praktischerweise 1960 geboren. Das heißt, das kann sogar ich ausrechnen. Er wird halt heute 66 Jahre alt, sagen wir natürlich. Herzlichen Glückwunsch. Spielen als Ständchen. Einfach ihn selbst. U2. Mit One. Und ich würde mal sagen, auf die nächsten 66. Also wenn es einer schafft, dann der, oder?

Das Geburtstagskind des Tages. Nicht nur der Hafen, sondern auch Bono von U2 wird heute 66 Jahre alt. Gleich Phil Collins, You Can't Hurry Love. Und vorher das Wetter für uns in Hamburg, das ziemlich freundlich ist, auch wenn wir heute eigentlich ein paar mehr Wolken, ein bisschen mehr Regen erwartet hatten. Aber im Moment 17 Grad, viel Sonne zwischen harmlosen Wolken und es scheint jetzt auch erstmal so weiterzugehen Richtung Nachmittag. Auch größere Wolkenlücken, ein bisschen blauer Himmel. Das Ganze bei 19 Grad heute maximal. Jetzt im Moment sind 17 Grad bei Ihnen auf der Uhlenhorst zum Beispiel. Und es wird sich dann über Nacht ganz schön drehen, das Wetter. Am Abend, späten Abend schon erste Schauer und morgen wird es insgesamt ziemlich nass bei Temperaturen noch so um 12 Grad. Blitzer und Staus direkt aus unserem Verkehrszentrum Roter Baum. Die A7 ist gesperrt hier bei uns in Hamburg und das sorgt weiträumig für Staus. Und zwar ist die A7 Flensburg Richtung Hannover dicht zwischen Stellingen und Heimfeld. Es dauert bis heute Abend um 19 Uhr. Die Umleitung über die A21 und A1 zum Maschener Kreuz, die ist ziemlich voll auf der A21 zum Beispiel 20 Minuten länger schon. Das geht los ab Schwissel bis Bad Oldesloe Süd. So. Und dann weiter die A1 runter. Wenn Sie in Hamburg angekommen sind, zwischen Öchendorf und Stillhorn nochmal 8 Kilometer stocken, eine gute halbe Stunde länger. Und vor allem auch auf den Straßen in der Stadt vor den Elbbrücken ist ziemlich viel los. Wenn Sie von der Lombardsbrücke kommen und dann über die Amsingstraße rausfahren, mindestens 20 Minuten länger. Genauso Bürgerweide, Heidenkampsweg bis zu den Elbbrücken, 20 bis sogar 30 Minuten im Moment plus. Also es sorgt schon für volle Straßen auch bei uns in der Stadt. Und noch eine kleine Problemstrecke in der Stadt ist natürlich alles rund um den Hafen wegen des Hafengeburtstags. Ist zwischen St. Pauli Fischmarkt, Baumwall und Helgoländer Allee alles noch gesperrt. Das bleibt bis morgen um 12 Uhr so. Also wenn Sie können, fahren Sie da auf jeden Fall besser drumherum. Generell sind Sie heute wahrscheinlich mit den Bahnen ein bisschen besser dran als mit dem Auto. Falls Sie da irgendwas gesehen haben und da auch irgendwas nicht läuft, Sie können natürlich immer gerne Bescheid geben. Zum Beispiel in der NDR Hamburg App, da freuen wir uns auch immer über eine Sprachnachricht. So, und wir wissen ja alle, der Hafen schläft nie, weder nachts noch sonntags vormittags. Hafengeburtstag Tag 3 heute. Klar, das Highlight ist die Auslaufparade, so gegen 15 Uhr. Aber auch jetzt ist natürlich schon richtig viel los. Was gerade schon läuft, was wir machen können und wo wir überall mitmachen können, klären wir gleich mit unserem Stadtreporter. Der ist nämlich natürlich auch schon wieder für Sie unterwegs. Eva Tanzke hier. Schön, dass Sie dabei sind bei NDR 90,3.

0: finde, wer 837 Jahre alt wird, der darf auch 3 Tage lang feiern. NR 90,3 ist hier Hafengeburtstag Tag 3 und unser Stadtreporter Carsten Seekund ist schon wieder mittendrin. Ja. Wobei, Carsten, das bei dir im Hintergrund, das klang gerade nicht nach Schiffsmotor, sondern eher nach Hubschrauber. Was ist da los bei dir an den Landungsbrücken?
1: Ganz genau, viele Blicke der Besucherinnen und Besucher gehen nämlich gerade in die Luft. Denn da ist ein Hubschrauber und der demonstriert mal, wie das ist, wenn Seenot auf hoher See eintritt und das Personal an Bord gerettet werden muss mit einem Hubschrauber. Das sieht sehr spektakulär aus. Es raucht und qualmt auch. Also man versucht das hier so lebensnah darzustellen, wie nur möglich. Am besten sehen kann man das

0: abgeseilt hat auf der Cap San Diego. Sehr spannend. Er wurde abgeseilt und dann ist der Hubschrauber wieder weggeflogen. Ist natürlich beeindruckend, wie die manövrieren und ihn punktgenau auf dem Schiff ablassen.
1: Genau, hier finden nämlich mehrere Rettungsübungen gleichzeitig statt und auch eine Lotsenshow, wo auch mal gezeigt wird, wie man im Zweifel einen Lotsen mit dem Hubschrauber absetzt. Aber das meiste geschieht mit Lotsenbooten und dieser Mann weiß es am besten.
2: Moin, ich bin Hendrik Lüders, der Ältermann der Hafenlotsenbrüderschaft in Hamburg. Und wir freuen uns sehr, dass wir das erste Mal zeigen konnten, wie wir an Bord kommen. Unser Arbeitsplatz ist ja die Brücke auf den Schiffen, da müssen wir irgendwo hinkommen. Denn der Hamburger Hafen mag zwar der schönste Hafen der Welt sein, aber er ist auch der engste. Und dafür gibt es uns Hafenlotsen, denn wir sind die einzigen auf der Welt, die 400 Meter Blech in einer Telefonzelle umdrehen können. Das kann sonst keiner. Das war eine große Freude, es hat uns sehr viel Spaß gemacht. Ja, ich bin stolz darauf, ein Hamburger Hafenlotse zu sein und dazu beizutragen, 24/7 sicher die Schiffe in den Hamburger Hafen zu bringen, auf dass wir eine schöne Hafenstadt bleiben.
1: Eva, ich würde mal sagen, viel los auf dem Wasser hier gerade und ich lotse mal das Mikrofon rüber, über die Leitung zu dir, damit du weiterreden kannst.
3: Also toll, Wahnsinnsüberleitung. Danke dir, Carsten, und wir hören uns natürlich später nochmal. Es ist noch jede Menge los auf dem Hafengeburtstag und natürlich 15 Uhr das große Highlight, die Auslaufparade. Das bedeutet aber nicht, dass dann danach der Bürgersteig gekehrt wird. Auf der Meile zum Beispiel zwischen Fischmarkt und Baumwald ist natürlich weiter viel los. Da können Sie sich ein Fischbrötchen und ein Crepe besorgen. Das Ganze noch bis heute um 21 Uhr beim Hafengeburtstag.

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0: 9:49 NDR 90,3. Hier die Sonne scheint, die Nase juckt. Schönen Frühlingstag mit uns.
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0: möchten gerettet werden. Keine Sorge, wir übernehmen NR90,3, die größten Hits aller Zeiten, gleich mit dem Sunny Boy der 80er. Sagt man das eigentlich heute noch, Sunny Boy?
1: Ich weiß nicht.
0: Ist er irgendwie so ein bisschen ausgestorben, der Begriff, ne?
1: Ja, so gefühlt.
0: Ich finde, den könnte man also reanimieren. Rick Astley, Alive and Kicking, gleich Never Gonna Give You Up, der Sunny Boy. Und vorher alles, was wir wissen müssen für den Tag heute von Tanja Richter.
1: Guten Tag, 12 Uhr.
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1: Hafengeburtstag endet heute mit der Auslaufparade. Evakuierung des Hunter-Virus-Kreuzfahrtschiffes läuft. HSV will trotz sicherem Klassenerhalt auch heute gewinnen. Und das Wetter? Sonne und Wolken bis 19 Grad. Die große Geburtstagsparty im Hamburger Hafen neigt sich dem Ende mit der Auslaufparade am Nachmittag. Aber vorher tummeln sich auch heute wieder tausende Besucherinnen und Besucher auf dem Hafengeburtstag. Carsten Sekund.
3: Reges Treiben schon jetzt am letzten Tag des Hafengeburtstags. Erkennbar, viele Familien nutzen das gute Wetter zum Flanieren an den Promenaden. Besonders beliebt die kostenlosen Open-Ship-Angebote an den Landungsbrücken. Ob Forschungsschiff Altair oder das Mehrzweckschiff Neuwerk des Bundes werden gern besucht. Auf dem Wasser zeigt ein Hubschrauber, wie im Ernstfall eine Rettung auf See funktioniert. In Kürze nutzen dann Eigner von Motor- und Segeljachten die Elbe für Showfahrten zwischen Fischmarkt und Elbphilharmonie. Höhepunkt ist dann ab 15 Uhr die große Auslaufparade.
1: Und Bilder vom Hafengeburtstag, die gibt's in der NDR Hamburg App. Das Kreuzfahrtschiff, auf dem das gefährliche Hunter-Virus ausgebrochen ist, liegt jetzt vor der Kanareninsel Teneriffa. Die Passagiere werden jetzt von Bord geholt. Aus Barcelona, Julia Macher.
4: Keiner der Menschen zeige Symptome, so die spanische Gesundheitsministerin Monica Garcia. In Gruppen von maximal 5 Personen werden die Menschen von Bord an Land gebracht, dann sofort in Fahrzeugen des Militärs zum 10 Minuten entfernten Flughafen gefahren. Dort warten bereits die von den Herkunftsländern bereitgestellten Maschinen. Zunächst verlassen die Spanierinnen und Spanier das Schiff. Ihnen folgen die Niederländer, die 6 Deutschen sowie die Belgier und Griechen. Sie werden in einem gemeinsamen Flug zunächst in die Niederlande gebracht. Die letzte Maschine soll am Montag starten und Menschen aus Australien und Asien zurück in ihre Heimatländer bringen. Die Kanarenregierung hatte bis zuletzt versucht, ein Anlegen der MV Hondius zu verhindern. Die spanische Zentralregierung hatte das per Verwaltungsbeschluss abgelehnt.
1: Für eine Vermittlerrolle im Ukraine-Krieg hat Russlands Präsident Wladimir Putin Altkanzler Gerhard Schröder vorgeschlagen. Die Bundesregierung weist diesen Vorschlag zurück. Aus Regierungskreisen heißt es, dass sich das Angebot in eine Serie von Scheinangeboten einreihe und Teil der bekannten hybriden Strategie Russlands sei. In Deutschland steht Schröder wegen seiner Nähe zu Putin und seiner Tätigkeit für russische Energiekonzerne seit Jahren in der Kritik. Die Fans des HSV feiern heute mit ihrer Mannschaft den Klassenerhalt im Volksparkstadion. Im letzten Heimspiel der Fußball-Bundesliga-Saison gegen den SC Freiburg wollen die Hamburger noch einmal gewinnen. Lars Pegelow.
5: Der Klassenerhalt in der Bundesliga ist für den HSV seit einer Woche sicher. Deswegen formuliert Trainer Merlin Polzin für das Heimspiel gegen Freiburg andere Ziele. Zum Beispiel Freiburg schlagen und damit in der Rückrundentabelle vor den Breisgauern landen. Oder sich bei den Fans mit einer Topleistung für die Unterstützung in dieser Saison bedanken. Tatsächlich bescheinigte Polzin dem eigenen Anhang eine 1+ mit Sternchen. Das Volksparkstadion ist heute wie immer in dieser Saison ausverkauft. Für die Hamburger Leihspieler Luka Vuskovic und Fabio Vieira könnte es das letzte Spiel im Volksparkstadion sein. Abschied gefeiert wird aber noch nicht. Der Sport steht im Mittelpunkt, sagt Polzin. Der SC Freiburg, der vor ein paar Tagen ins Finale der Europa League eingezogen ist, kann mit einem Sieg heute in Hamburg die Teilnahme am Europapokal im kommenden Jahr sichern.
1: Wer mit öffentlichen Verkehrsmitteln fährt, der muss sich auf 2 Streckensperrungen einstellen. Einmal wird die S-Bahn-Strecke zwischen Wilhelmsburg und Neugraben heute Abend ab 20 Uhr gesperrt, das für 2 Wochen. Das betrifft dann die S3 und die F5. Ersatzweise fahren Busse oder man kann auch den Metronom nehmen. Und ab morgen früh wird dann auch die U3 zwischen Barmbek und Munzburg gesperrt für knapp 8 Wochen. Auch hier fahren dann ersatzweise Busse.
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0: Das Wetter für uns in Hamburg, das sind die angekündigten Wolkenbänder, die jetzt so langsam mal durchziehen. Hier und da jetzt auch mal dichtere Wolken bei uns in der Stadt, aber es bleibt nicht so. Spätestens ab dem frühen Nachmittag kommt die Sonne wieder zurück, zum Teil auch noch mal fast ungestört sonnig, kurz vor Schluss heute Abend. Das Ganze bei Temperaturen bis 19 Grad und jetzt im Moment sind schon 17 Grad, messen wir zum Beispiel bei Ihnen in Barmbek. Dann der Tag morgen, deutlich nasser, viel Regen, vor allem am Vormittag, Temperaturen bis maximal 13 Grad. Das wird auch noch mal deutlich kühler und bleibt dann auch ein paar Tage so. Blitzer und Staus direkt aus unserem Verkehrszentrum Roter Baum. Wir haben längere Staus auf den Autobahnen wegen der gesperrten A7, denn die ist von Flensburg in Richtung Hannover dicht zwischen Stellingen und Heimfeld noch bis 19 Uhr heute Abend, unter anderem wegen Bauarbeiten am Tunnel Altona und die Umleitung weiträumig über die A21 und A1. Da stehen sie erst auf der A21 zwischen Schwissel und Bad Oldesloe Nord auf 4 Kilometern, 20 Minuten länger und dann weiter Richtung Hamburg zwischen dem Kreuz Ost und dem Dreieck Norderelbe fast eine Dreiviertelstunde länger mittlerweile. Insgesamt stockt sie auf 9 Kilometern. Und wir spüren es vor allen Dingen auch durch die Stadt durch, weil eben viele versuchen, dem Stau auf der A1 zu entgehen, über die A24 durch die Stadt fahren. Und dann landen sie am Ende Bürgerweide, Heidenkampsweg auch wieder im Stau. Da stehen sie auch mindestens eine halbe Stunde länger, bis sie an den Elbbrücken angekommen sind. Genauso, wenn sie unterwegs sind von der Lombardsbrücke und dann über Wallringtunnel, Amsingstraße auch eine halbe Stunde plus und alles rundherum Nordkanalstraße, zum Beispiel Nagelsweg, da wo eben viele versuchen auszuweichen, ist auch schon absolut voll gelaufen. Also wenn sie jetzt gerade auf der A1 unterwegs sind, das macht nicht viel Sinn, durch die Stadt auszuweichen. Und apropos in der Stadt, da macht es auch nicht ganz so viel Sinn mit dem Auto heute, zumindest wenn sie Richtung Hafen wollen, denn da läuft ja noch der Hafengeburtstag und deswegen ist da ziemlich viel gesperrt zwischen St. Pauli, Fischmarkt und Baumwall, im Prinzip der gesamte Verlauf, Helgoländer Allee auch noch dicht. Übrigens schon mal für morgen früh vorab, das wird noch bis 12 Uhr dauern, morgen früh oder morgen Vormittag das meiste, weil da natürlich erstmal wieder abgebaut werden muss. Aber erstmal wird ja noch gefeiert heute den ganzen Tag über. Viel Spaß, wenn Sie dann unterwegs sind. Eva Tanske hier. Tag.

0: Zwei Markenzeichen, orangene Brille und Hammerstimme. Anastasia bei NDR 90,3. Wir hatten diese Woche hohen Besuch. Seit über 25 Jahren ermittelt beim Wiener Tatort Chefinspektor Moritz Eisner, gespielt von Schauspieler Harald Krasnitzer, ja zusammen mit Adele Neuhauser. Wirklich geniales Team. Aber nach mehr als 60 Tatorten ist jetzt bald Schluss. Und vor seinem letzten Einsatz als Chefinspektor war Harald Krasnitzer diese Woche hier bei uns beim NDR auf dem roten Sofa bei Das und bei Stefan Heller im NDR 90,3 Nachmittag. Und als gebürtiger Österreicher und Wahl-Wuppertaler, ja, hat er einen besonderen Platz in seinem Herzen für die Hansestadt.
1: Wann immer man dann in Hamburg ist, kommt man einfach nicht umhin, von der großen Welt zu träumen, weil man weiß, hier ist tatsächlich ein großes Tor. Dass immer wenn ich da stehe, riecht man bereits das Salzwasser bis von ganz draußen rein und es zieht einen wie so einen kleinen Jungen raus und man sagt, wo geht's da hin? Das ist ähnlich wie beim Fluss, ähnlich wie bei der Donau. Wenn die vorbeifließt, will man wissen, wo geht's hin. Die geht halt nur bis zum Schwarzen Meer. Hier, wenn man rausfährt, weiß man, man fährt in die Welt.
0: Na, dann hoffen wir mal, dass Harald Krasnitzer noch ein paar Tage geblieben ist. Jetzt zum Hafengeburtstag. Denn also wenn der heute die Auslaufparade sieht, da geht ihm doch das Herz auf, oder?
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0: Erasure bei NR90,3. Wir schauen mal eben auf die Straße. Da haben wir nämlich eine wichtige Meldung für alle, die unterwegs sind auf der A7 Flensburg-Hamburg. Vorsicht zwischen Schnelsen und Stellingen. Da laufen Enten auf der Fahrbahn.
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Glory of Love bei NDR 90,3. Gleich Kylie Minogue und Locomotion. Und vorher schauen wir aufs Wetter für uns in Hamburg, das gerade so einen klitzekleinen Wolkenknick durchmacht. Aber die Sonne kommt heute nochmal zurück. Jetzt im Moment eben meist bewölkt bei uns in der Stadt bei 17 Grad. Ziemlich warm heute, 17 Grad messen wir zum Beispiel bei Ihnen in der Hafen City im Laufe des Tages. Da müssen 19 Grad noch drin. Vor allem auch, weil in 2-3 Stündchen die Sonne zurückkommt und dann am Nachmittag wirklich viel Platz hat. Neben ein paar harmlosen Wolken und Schauer bleiben heute die absolute Ausnahme. Das sieht dann morgen ganz anders aus. Eigentlich geht schon in der Nacht los mit den ersten Schauern und dann morgen ein sehr nasser Montag mit deutlich kühleren 12 bis 13 Grad. Blitzer und Staus direkt aus unserem Verkehrszentrum Roter Baum. Da ist einiges los, sowohl in der Stadt als auch auf den Autobahnen, und das meiste liegt tatsächlich an der gesperrten A7. Die ist nämlich dicht von Flensburg Richtung Hannover zwischen Stellingen und Heimfeld bis 19 Uhr heute, unter anderem wegen Arbeiten am Tunnel Altona. Und die Umleitung über die A21, da stehen Sie schon mal das erste Mal Richtung A1 zwischen Schwissel und Bad Oldesloe Nord. 20 Minuten brauchen Sie länger. Und wenn Sie dann in Hamburg angekommen sind, zwischen dem Kreuz Ost und dem Dreieck Norderelbe, gut 40 Minuten länger. Da auch mittlerweile schon 8 Kilometer Stau und stockender Verkehr. Und viele denken, dass es besonders klug ist, durch die Stadt auszuweichen über die A24. Ich muss Ihnen leider sagen, dann stehen Sie genauso im Stau. Und zwar quer durch Hohenfelde, St. Georg, Hammerbrook, durch alles Richtung Elbbrücken ist sehr, sehr dicht. Das geht schon los ab der Sechsingspforte bzw. ab Mundsburg und dann weiter Heidenkampsweg. Mindestens eine halbe Stunde länger. Genauso, wenn Sie über die Lombardsbrücke rausfahren. Willy-Brandt-Straße, B4 Amsingstraße. Da mindestens auch 40 Minuten plus. Und alles rundherum läuft auch voll. Nagelsweg zum Beispiel, Nordkanalstraße, Hammerbrookstraße. Also wenn Sie da nicht durch müssen, dann würde ich Ihnen raten, tun Sie es am besten nicht heute. Und außerdem dann natürlich auch noch die Sperrung im Hafen zwischen St. Pauli Fischmarkt und Baumwall. Ist alles dicht. Auch die Helgoländer Allee, da ist gerade auch kein Durchkommen. Also wenn Sie irgendwie können, dann würde ich heute auf jeden Fall das Auto stehen lassen und versuchen, irgendwie anders durch die Stadt zu kommen. Ich glaube, das ergibt auf jeden Fall Sinn. Und wenn Sie noch was für uns haben, dann sagen Sie gerne Bescheid, kostenfrei unter 08000 90 93 3, oder Sie melden sich in der NDR Hamburg App natürlich auch, eben wenn bei den Bahnen was nicht laufen sollte. Aber dieser Zug hier, der fährt. Locomotion, Kylie Minogue bei NDR 90,3. Mein Hamburg.

0: in der 90,3 hier. Wir sind Hamburg und wir feiern den Hafen. 837 Jahre wird er alt. Das geht schon seit Freitag, die Party. Und sie geht natürlich auch noch weiter.
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0: Da geht's heute ab 19 Uhr unter anderem um einen der berühmtesten Piraten der Hamburger Geschichte, der, Achtung, nach der neuesten Forschung vielleicht doch nicht hingerichtet wurde.
2: 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Klaus Störtebeker.
3: Gottes Freund und aller Welt Feind!
4: Störtebeker lebt!
0: Wie bitte? Die

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0: Bei NDR 90,3 hoffen wir mal, dass die heute auch ein paar Blumen bekommen hat. Denn die hat ja, ich weiß nicht, irgendwas zwischen 4 und 8 Kindern. Muttertag heute. Und wir haben vorhin gefragt, wie nennen Sie eigentlich Ihre Mama, Ihre Mutter? Oder wie werden Sie genannt, wenn Sie selbst eine sind? Und Sonja aus Hohenfelde hat geschrieben, mein Sohn 14 nennt mich Mutti. Damit wollte er was Eigenes haben und hat damit dann irgendwann angefangen. Ich habe mich erst gewehrt und fand das ganz schrecklich. Aber inzwischen habe ich mich eigentlich dran gewöhnt und finde es tatsächlich doch auch ganz charmant. Happy Muttertag allen. Bei Vanessa zu Hause ist es ganz klassisch. Also ich nenne meine Mutter Mama und mein Sohn, der ist fast 2, sagt auch Mama. Schönen Muttertag an alle Mamas. Und dann haben wir noch eine Nachricht bekommen in der NDR Hamburg App.
1: Also meine Kinder, 22, 24 und 26 Jahre alt, sagen immer gerne Mutti, Mamsi oder seit neuestem das Muttertier, aber ganz liebevoll genannt. Ich wünsche euch allen und vor allen Dingen den Müttern einen schönen Muttertag.
0: Jetzt würden wir das gerne zurückgeben, aber leider haben sie vergessen, ihren echten Namen mitzuschicken. Ich nehme an, Muttertier darf ich lieber nicht, oder?

0: Haben Sie mich jetzt noch mitsingen hören? Ja, das ist der liebste Song der Fahrlehrer. Over My Shoulder, Schulterblick nicht vergessen. Sagen Mike and the Mechanics und gleich habe ich für Sie größten Hits aller Zeiten Soft Cell mit Tainted Love. Vorher alles, was wir wissen müssen für diesen Sonntag von Frau Gereinig.
1: Guten Tag, es ist 13 Uhr.
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1: Hafengeburtstag endet heute mit der Auslaufparade. Putin bringt als Kanzler Schröder als Vermittler ins Gespräch. HSV will im letzten Heimspiel nochmal punkten. Das Wetter: Sonne, Wolken, Schauer möglich bis 19 Grad. Die große Geburtstagsparty im Hamburger Hafen neigt sich dem Ende mit der Auslaufparade am Nachmittag. Aber vorher tummeln sich auch noch heute wieder tausende Besucherinnen und Besucher auf dem Hafengeburtstag. Carsten Seekund.
3: Reges Treiben schon jetzt am letzten Tag des Hafengeburtstags erkennbar. Viele Familien nutzen das gute Wetter zum Flanieren an den Promenaden. Besonders beliebt die kostenlosen Open-Ship-Angebote an den Landungsbrücken. Ob Forschungsschiff Altair oder das Mehrzweckschiff Neuwerk des Bundes werden gern besucht. Auf dem Wasser zeigt ein Hubschrauber, wie im Ernstfall eine Rettung auf See funktioniert. In Kürze nutzen dann Eigner von Motor- und Segeljachten die Elbe für Showfahrten zwischen Fischmarkt und Elbphilharmonie. Höhepunkt ist dann ab 15 Uhr die große Auslaufparade.
1: Auf Teneriffa sind die ersten Passagiere und Crewmitglieder des Kreuzfahrtschiffes MV Hondius von Bord gegangen. Auf dem Schiff gab es mehrere Infektionen mit dem Hunter-Virus. 3 Menschen sind bisher gestorben, darunter eine Frau aus Deutschland. Unter strengen Sicherheitsvorkehrungen sollen die Menschen nun nach und nach evakuiert und in ihre Heimatländer ausgeflogen werden. Dafür werden sie zunächst von Ärzten auf dem Schiff auf mögliche Symptome untersucht. Die deutschen Passagiere sollen noch heute mit Niederländern, Belgiern und Griechen in die Niederlande geflogen werden. Russlands Präsident Wladimir Putin hat Altkanzler Gerhard Schröder als Vermittler im Krieg zwischen Russland und der Ukraine ins Spiel gebracht. Das ließ Putin nach der Parade zum Tag des Sieges der Sowjetunion über Nazi-Deutschland durchblicken. Björn Blaschke.
4: Kreml-Chef Wladimir Putin stellte sich einmal mehr als Mann dar, der grundsätzlich immer zu Gesprächen bereit ist. Zum Beispiel mit dem ukrainischen Präsidenten Volodymyr Zelensky. Allerdings in Moskau, was Zelensky mehrfach abgelehnt hatte. Ein Treffen an einem anderen Ort sei auch möglich, so Putin weiter, aber nur, wenn zuvor eine langfristige Friedensvereinbarung getroffen würde. Er sehe die Bemühungen der USA, Frieden zwischen der Ukraine und Russland zu schaffen, aber er könne sich auch gut vorstellen, dass Altkanzler Gerhard Schröder zwischen beiden Seiten vermittelt. Der 82-jährige Sozialdemokrat steht seit Jahren unter anderem wegen seiner Freundschaft zu Putin in der Kritik.
1: Deutschland hat den sogenannten Erdüberlastungstag erreicht. Das ist der Zeitpunkt, an dem rein rechnerisch die natürlichen Ressourcen aufgebraucht sind, die für das ganze Jahr reichen müssten. Berechnet wird der Erdüberlastungstag von der Organisation Global Footprint Network. Sie kommt zum Schluss, dass 3 Erden nötig wären, wenn alle Länder auf der Erde so wirtschaften und konsumieren würden wie Deutschland. Die Fans des HSV feiern heute mit ihrer Mannschaft den Klassenerhalt im Volksparkstadion. Im letzten Heimspiel der Saison gegen den SC Freiburg wollen die Hamburger aber nochmal gewinnen. Lars Pegelow.
5: Der Klassenerhalt in der Bundesliga ist für den HSV seit einer Woche sicher. Deswegen formuliert Trainer Merlin Polzin für das Heimspiel gegen Freiburg andere Ziele. Zum Beispiel Freiburg schlagen und damit in der Rückrundentabelle vor den Breisgauern landen. Oder sich bei den Fans mit einer Topleistung für die Unterstützung in dieser Saison bedanken. Tatsächlich bescheinigte Polzin dem eigenen Anhang eine 1+ mit Sternchen. Das Volksparkstadion ist heute wie immer in dieser Saison ausverkauft. Für die Hamburger Leihspieler Luka Vuskovic und Fabio Vieira könnte es das letzte Spiel im Volksparkstadion sein. Abschied gefeiert wird aber noch nicht. Der Sport steht im Mittelpunkt, sagt Polzin. Der SC Freiburg, der vor ein paar Tagen ins Finale der Europa League eingezogen ist, kann mit einem Sieg heute in Hamburg die Teilnahme am Europapokal im kommenden Jahr sichern.
1: Wer mit den öffentlichen Verkehrsmitteln unterwegs ist, muss sich auf 2 Streckensperrungen einstellen. Denn die S-Bahn-Strecke zwischen Wilhelmsburg und Neugraben wird ab heute 20 Uhr gesperrt und das für 2 Wochen. Das betrifft die S3 und die S5. Ersatzweise fahren Busse. Und ab morgen früh wird auch die U3 zwischen Barmbek und Munzburg für 8 Wochen gesperrt.
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0: Ja, nicht nur mit den öffentlichen Verkehrsmitteln gibt es gerade schwere Einschränkungen zum Verkehr. Kommen wir gleich. Vorher das Wetter für uns in Hamburg. Gerade hängen ein paar dichtere Wolkendecken über der Stadt, aber die bewegen sich auch wieder raus. Und dahinter wartet ein noch ziemlich sonniger Nachmittag, so Richtung später Nachmittag auch fast nochmal ungestört sonnig. Bei milden 19 Grad maximal, jetzt gerade sind es 18 Grad, zum Beispiel bei Ihnen in Alsterdorf. Und der Tag morgen, der sieht dann ganz anders aus. Da kommt nämlich ein Tief rein und das sorgt für einen sehr nassen Vormittag und Temperaturen nur noch so um 12 Grad. Blitzer und Staus direkt aus unserem Verkehrszentrum Roter Baum. Die A7 ist gesperrt in Richtung Süden und zwar zwischen Stellingen und Heimfeld, also inklusive Elbtunnel bis 19 Uhr. Das zusammen mit Hafengeburtstag, mit gutem Wetter am Wochenende und mit einem anstehenden Mai, mit einer anstehenden Mai-Ferienwoche sorgt für einen sehr langen Stau auf der A1 und zwar zwischen Öchendorf und Stillhorn. 8 Kilometer, mindestens eine Stunde länger. Und wenn Sie denken, es würde Sinn machen, durch die Stadt auszuweichen über die A24 und dann eben Sieverkingsallee, Heidenkampsweg, nicht so wirklich, denn da brauchen Sie mittlerweile auch wirklich fast eine Dreiviertelstunde länger, um irgendwie durchzukommen von Hohenfelde über St. Georg, Hammerbrook zu den Elbbrücken durch. Genauso, wenn Sie über die Willy-Brandt-Straße B4 rausfahren, mittlerweile fast eine Stunde länger, bis Sie an den Elbbrücken angekommen sind. Und alles rundherum, vor allem in Hammerbrook, ist eben auch dicht. Nagelsweg, Nordkanalstraße, Wendenstraße, also alle Ausweichstrecken auch schon völlig überlastet durch Rotenburgsort durch. Wenn Sie irgendwie können, dann umfahren Sie den Bereich auf jeden Fall sehr weiträumig. Und dann ja auch noch die Sperrung wegen des Hafengeburtstags selbst in der Stadt. Da haben wir die ganze Meile vom Fischmarkt bis Baumwall und auch noch Helgoländer Allee dicht. Und dann eben HSV-Spiel, 15:30 ist Anpfiff und deswegen rund ums Volksparkstadion so langsam auch schon mehr los. Ich sag's ja, wenn Sie irgendwie können, dann würde ich heute aber sowas von das Auto stehen lassen. Kommen Sie gut durch, kommen Sie gut an. Keine Sorge, wir petern die Laune wieder hoch. Unter anderem jetzt mit Softcell und Tainted Love. Eva Tanzke hier. Schön, dass Sie dabei sind.

0: was nützt einem das beste Spiel, wenn am Ende kein Sieg dabei rauskommt? NDR 90,3 ist hier. Der FC St. Pauli hat mal wieder ein gutes Spiel hingelegt, aber trotzdem in Leipzig mit 1:2 mussten sie sich gestern geschlagen geben. Also weiter Abstiegsplatz. Und Konkurrent Wolfsburg hat gestern Abend immerhin noch gegen Bayern verloren. Also es bleibt sehr spannend im Tabellenkeller. Jörg Marowska, ein Spiel gibt's noch, ausgerechnet gegen Wolfsburg. Wie groß ist die Hoffnung beim St. Pauli, dass man den Klassenerhalt doch noch schafft?
1: St. Pauli hat den Klassenerhalt trotz der Niederlage gestern in Leipzig weiter in der eigenen Hand. Allerdings braucht St. Pauli nächste Woche gegen Wolfsburg unbedingt einen Sieg. Schon ein Unentschieden würde den direkten Abstieg bedeuten. Kapitän Jackson Irvine klingt schon mal sehr entschlossen.
2: We have to keep our heads up, believe. Put it all on the line next week. It's all that matters.
1: Köpfe hoch und an den Sieg glauben, fordert Irvine. Die Leistung gestern macht schon mal Mut. Die war trotz sehr vieler Ausfälle nämlich ziemlich gut. Jetzt heißt es aber erstmal wieder Kraft tanken und heute Abend schauen, wie Heidenheim gegen Köln spielt. Bei einem Sieg des Tabellenletzten würde aus dem Zweikampf St. Pauli-Wolfsburg nämlich noch ein Dreikampf. So oder so, der letzte Spieltag nächste Woche, der wird nichts für schwache Nerven.
0: Na, darauf wäre schon wieder der Kopf bei diesem ganzen Punkte-Tetris da im Tabellenkeller. Es wird weiter beim FC St. Pauli, aber beim HSV wird schon gefeiert und zwar heute Nachmittag ab 15.30 Uhr im Volksparkstadion. Da geht es gegen den SC Freiburg und man kann eben den Klassenerhalt schon feiern, Lars Pegelow, nicht nur im Volksparkstadion.
3: Nein, es wird auch ganz weit weg gefeiert, dieser HSV-Klassenerhalt. Wir haben nämlich Nachricht bekommen aus Chicago in den USA. Dort ist es noch früher morgen, wenn Thorsten Rangnick gebürtig in Neuwiedental nachher mit seinen Kumpels Fußball guckt.
4: Wir sind die HSV-Supporters Chicago und so eine Stadt wie Chicago braucht natürlich einen Fanclub vom geilsten Club der Welt.
3: Und wer weiß, vielleicht machen sie in Chicago zur Feier des Klassenerhalts ja auch noch einen HSV-Autokorso durch die Stadt.
5: Von den paar Leuten ist der Konvoi ja nicht so lang, nicht? Also ich denke mal, wenn sich hier ein paar Leute zusammentreffen am letzten Spieltag, dann werden wir sicherlich nochmal so 2-3 extra Bier nach dem Schlusspfiff trinken können.
3: Auf jeden Fall gibt's in der Sportsbar AJ Hudson in Chicago bei 7 Stunden Zeitverschiebung nachher einen entspannten HSV-Brunch, wenn das Spiel gegen Freiburg in der Heimat beginnt.
0: Es wird also international verfolgt, die Klassenerhaltsparty beim HSV. Ich würde nur so ein Autokorso heute durch Hamburg auf jeden Fall nicht empfehlen. Ich finde, wir sind da schon nah genug am Verkehrskollaps mit gesperrter A7, Hafengeburtstag und. 15.30 Uhr ist Anpfiff, bei NDR 90,3 verpassen Sie nichts.

Könnte mal jemand dem Pet Shop Boys sagen, dass wir auch ein sehr schönes Außengelände haben im Stadtpark. Da kann man ganz hervorragend Open-Air-Konzerte spielen. Die haben sich irgendwie vertan. Die haben Open-Air-Konzerte in Deutschland angekündigt im Juli, aber ist in Berlin, in der Waldbühne. Das ist ja irgendwas schiefgelaufen, oder?

0: mit Simons bei NDR 90,3.
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0: So, machen wir weiter mit Chris Rea und Josephine. Und vorher schauen wir aufs Wetter für uns in Hamburg. Jetzt um 13.30 Uhr hängen da so ein paar dichtere Wolkenfelder über der Stadt fest. Das gerade bei milden 18 Grad messen wir zum Beispiel in Bockfelde. Im Laufe des Nachmittags lockert es aber noch mehr auf. Dann kommt die Sonne noch zurück bei 19 Grad maximal. Und dann wird es in der Nacht das erste Mal nass. Und morgen dann den ganzen Tag über ziemlich kräftige Schauer, böiger Wind und noch maximal 13 Grad. Das fühlt sich also deutlich anders an und bleibt dann auch ein paar Tage so tatsächlich. Blitze und Staus direkt aus unserem Verkehrszentrum Roter Baum. Mir ist, als hätte jemand im Vorfeld gesagt, Hafengeburtstag, HSV-Spiel und A7-Sperrung ist vielleicht keine ganz ideale Kombi. Ja, jetzt merken wir sehr deutlich, das ist keine ideale Kombi, denn sie stehen sehr lang im Stau gerade, vor allem auf der A1, denn das ist die Hauptausweichstrecke von der gesperrten A7. Die A7 Flensburg Richtung Hannover ist ja zwischen Stellingen und Heimfeld, also inklusive Elbtunnel, dicht bis heute um 19 Uhr. Und dadurch auf der A1 zwischen Öchendorf und Stillhorn 8 Kilometer Stau und eine gute Stunde länger. Und das Problem ist, da viele eben über die A24 und dann die Innenstadt ausweichen, um wieder auf die Elbbrücken zurück wollen, ist da wirklich alles komplett dicht. Es geht mit mittlerweile schon los ab Munsburg und dann über Heidenkamsweg bis zu den Elbbrücken auch fast eine Stunde schon länger. Das sieht genauso aus, wenn Sie über die B4 raus wollen, Willy-Brandt-Straße und dann Amsingstraße und außerdem quer durch Hammerbrook durch, schon ab der Lombardsbrücke, dann Kennedybrücke, da geht es überall schon los. Stehen Sie überall sehr, sehr lange im Stau, wenn Sie irgendwie können, dann weichen Sie da am besten weiträumig aus oder ja, nehmen die Öffis, wenn es funktioniert, denn dann ist ja auch noch gesperrt der ganze Verlauf zwischen Fischmarkt, Baumwall, Helgoländer Allee wegen des Hafengeburtstags und jetzt gerade baut sich auch der nächste Stau schon auf, rund um die Abfahrt Stellingen, ums Volksparkstadion, denn der HSV spielt um 15.30 Uhr und rund ums Stadion ist jetzt also auch schon wieder ziemlich viel los. Wenn Sie irgendwie können, bleiben Sie gelassen, bewahren Sie die Geduld, wir halten Sie auf jeden Fall hier auf dem Laufenden und sollten wir noch was übersehen haben, eine Meldung, die wir dringend noch weitergeben müssen an den Rest der Stadt, dann sagen Sie Bescheid unter 08000 90 3 90 3 oder Sie melden sich unter der NDR Hamburg App, da freuen wir uns auch immer über eine Sprachnachricht. Eva Tanski hier. Halten Sie durch. Jetzt Chris Rea.

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1: Und das seit Freitag, eigentlich, ich sag mal, beinahe monothematisch, unterwegs im Hafen. Carsten Seekund spürt für uns dem Hafengeburtstag nach. Und Carsten, du warst allerdings, das muss ich sagen, nicht nur irgendwo zwischen St. Pauli und Hafen City, du warst auch mal eben in Liverpool. Wie kommt das denn?
2: Ma'am, because Liverpool ist Partnerregion und präsentiert sich auf der Kehrwiederspitze. Da kann man dann zum Beispiel bei Fish and Chips oder gutem englischen Bier ins Gespräch kommen mit all den Liverpoolerinnen und Liverpoolern, die einem so gern was über ihre Stadt erzählen.
3: This year, Liverpool are partnering with Hamburg as the partner cities. We've got the world famous Cavern Club and we also have the Royal Liver Building 360.
2: Da gibt's tolle Gebäude und auch den Cavern Club, sowas wie der Star Club früher für die Beatles gewesen ist. Apropos Beatles, alle lieben die Beatles hier.
4: All you need is love. Du, du, du, du, du.
5: We all live in
6: the yellow submarine.
7: Meine Jugend, das war die erste Gruppe, wo ich ein richtiger Fan von war. Ne?
8: Ich bin groß geworden mit den Beatles, glaubst du?
9: Yeah, yeah, yeah.
10: She love you, yeah, yeah, yeah.
2: Yeah, und ab 19 Uhr spielt sie auch eine Coverband Beatles-Songs. Und apropos, da können wir auf der NDR Hamburg-Bühne auch mithalten. Philipp von Kageneck.
11: Liverpool, ja, die Partnerstadt des Hafengeburtstags in diesem Jahr. Und da denken wir an die Beatles. Und deswegen haben wir heute noch auf der Bühne Stephanie Hempel und The Silver Spoons, die uns die Geschichte der Beatles in Hamburg hier musikalisch und wortreich auf der Bühne präsentieren. Werden. Die stehen auf der Bühne ab 16.45 Uhr.
2: Also wir früher als die beim Liverpools auf der Liverpool-Bühne. Und es gibt noch mehr Verbindendes. Martin Helfrich von der Wirtschaftsbehörde.
12: Unser erster Bürgermeister und der Bürgermeister aus Liverpool, die haben ein Partnerschaftsabkommen unterzeichnet. Wir wollen künftig noch enger mit Liverpool zusammenarbeiten. Also von diesem Hafengeburtstag bleibt auch was über den Tag hinaus.
2: Herrlich, wenn es so Synergieeffekte gibt und auch die Engländerinnen und Engländer fangen an hier zu lernen, was für ein Tag heute unter anderem in Deutschland ist, nämlich Muttertag.
13: Muttertag. Happy Muttertag. Happy Muttertag to everybody. We've had an amazing time. Hamburg is so similar to Liverpool. We've all had a great time here. We feel very, very welcome. We feel very honored and privileged to be here too.
2: Liverpool is great. Hamburg is great. Was wollen wir mehr, Eva?
1: Das war ein sehr charmanter Akzent, das möchte ich aber mal sagen. Also, und du machst dich da auch gut zwischen den ganzen Briten, Carsten.
2: Thank
1: du
2: you
1: fügst
2: so
1: dich gut
2: yeah.
1: ein. Und jetzt hat man hier im Studio so ein bisschen das Gefühl, man verpasst was, aber du bist später Auslaufparade 15 Uhr bist du auch noch für uns dabei, ne?
2: Und die soll pünktlich losgehen. 15 Uhr, die Auslaufparade.
1: Freuen wir uns drauf. Danke, Carsten. Dritter Tag, ja. Hafengeburtstag.
0: Der Stadtreporter.

0: Das ist mal wieder typisch. Kaum ist Michael Wittig hier, läuft auf meinem Fernseher hier
1: auf allen Fernsehern
0: hier im Studio irgendein Fußballspiel. Ja. Es ist doch noch gar nicht so weit.
1: Ja, aber zweite Liga so zum Warmwerden. Da war ja vor etlichen Jahren der HSV auch mal drin.
0: Ja, damals. Ja. Nur die Älteren erinnern sich.
1: Und ich finde ja, das ist hier ein toller Platz. Also hier ist Platz, hier hat man, ne, und ich habe einen Parkplatz gekriegt, aber das ist ja rund ums Volksparkstadion nicht so, ne?
0: Es ist gerade, also wirklich sehr, sehr voll. Alles rund um Stelling macht nicht so richtig Spaß mit der Anreise, weil ja die A7 ab Stelling gesperrt ist. Das ist ein, also wirklich wieder super geplant, dass das aufeinander fällt. 15.30 Uhr HSV gegen
1: Freiburg.
0: So, und es ist ja aber eigentlich schon alles klar. Also im Grunde feiern wir ja nur.
1: Ja, es wird gefeiert. Ja,
0: es wird gefeiert. Gleich ab 14 Uhr wird schon gefeiert hier.
1: Ja, genau.
0: Mit Michael Wittig.
1: Vorglühen.
0: Vorglühen. So, ich bin Eva Tanski und raus.

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0: mit Catcher Gugu.
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0: Und gleich spielen wir Big in Japan, Alphaville. Frau Greinich aber erstmal mit den Nachrichten.
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2: Der Hafengeburtstag endet heute mit der Auslaufparade. Justizministerin will, dass Femizide als Mord gewertet werden. Evakuierung des Hunter-Virus-Kreuzfahrtschiffes läuft. Das Wetter, Sonne, Wolken, Schauer möglich bis 19 Grad. An der Elbe geht die große Geburtstagssause langsam zu Ende. Letztes Highlight wird die Auslaufparade. Schon den ganzen Tag tummeln sich wieder zehntausende Besucherinnen und Besucher zum Hafengeburtstag. Carsten Sekund.
3: Noch eine Stunde bis zur großen Auslaufparade und auf vielen Schiffen macht man sich bereit dafür. Die Luken werden geschlossen, die Segel gerafft, die letzten Besucherinnen und Besucher gehen von Bord, damit die Schiffe rechtzeitig ihre Startposition einnehmen können. Unterdessen ziehen die Veranstalter des 837. Hafengeburtstags vorsichtig Bilanz. Martin Helfrich von der Wirtschaftsbehörde.
4: Rund 1,1 Millionen Besucherinnen und Besucher waren da, ungefähr so viele wie im Vorjahr.
3: Und bisher gab es keine nennenswerten Zwischenfälle. Bei warmem und bewölktem Wetter genießen viele 10.000 Menschen aktuell das bunte Treiben auf der fast 4 Kilometer langen Hafenmeile.
2: Und Bilder der bisherigen Highlights vom Hafengeburtstag sehen Sie jederzeit auch schon in der NDR Hamburg App. Gerade erst hat der Bundestag eine Reform des Gewaltschutzgesetzes verabschiedet und die Einführung der elektronischen Fußfessel beschlossen. Jetzt will Justizministerin Stefanie Hubig das Strafrecht mit Blick auf sogenannte Femizide verschärfen. Man habe einen Weg gefunden, den Mordparagrafen zu ändern, sagte Hubig in der Bild am Sonntag. Aus Berlin, Christina Nagel.
5: Es geht darum, dass Täter, die Frauen wegen ihres Geschlechts umbringen, wegen Mordes verurteilt werden. Das stellte die Justizministerin Ende November im Gespräch mit Phoenix klar, sei grundsätzlich auch schon heute möglich.
6: Wenn ein Mann Besitzdenken hat und sagt, weil die Frau sich von mir trennen will, töte ich sie, dann ist das schon von Gerichten als Mord verurteilt worden aus niedrigen Beweggründen. Und das sind auch aus meiner Sicht niedrige Beweggründe.
5: Aber so Hubig, in der Rechtsprechung gebe es auch immer noch Entscheidungen mit Verweis zum Beispiel auf Eifersucht. Dann sei es Rage, der Täter sei vermindert schuldfähig und könne wegen Totschlags verurteilt werden. Jetzt scheint die SPD-Politikerin einen Weg gefunden zu haben, wie man das Gesetz so ändern kann, dass Tötungen aus geschlechtsspezifischen Motiven als Mord gewertet werden können, was sich dann auch entsprechend im Strafmaß widerspiegelt.
2: Das Kreuzfahrtschiff, auf dem das gefährliche Hunter-Virus ausgebrochen ist, liegt jetzt vor der Kanareninsel Teneriffa. Die Passagiere werden von Bord geholt. Aus Barcelona, Julia Macher.
7: Keiner der Menschen zeige Symptome, so die spanische Gesundheitsministerin Monica Garcia. In Gruppen von maximal 5 Personen werden die Menschen von Bord an Land gebracht, dann sofort in Fahrzeugen des Militärs zum 10 Minuten entfernten Flughafen gefahren. Dort warten bereits die von den Herkunftsländern bereitgestellten Maschinen. Zunächst verlassen die Spanierinnen und Spanier das Schiff. Ihnen folgen die Niederländer, die 6 Deutschen sowie die Belgier und Griechen. Sie werden in einem gemeinsamen Flug zunächst in die Niederlande gebracht. Die letzte Maschine soll am Montag starten und Menschen aus Australien und Asien zurück in ihre Heimatländer bringen. Die Kanarenregierung hatte bis zuletzt versucht, ein Anlegen der MV Hondius zu verhindern. Die spanische Zentralregierung hatte das per Verwaltungsbeschluss abgelehnt.
2: Nach dem tödlichen Unfall an der Kreuzung Mofleter Straße, Liebigstraße, ist nun der Radweg dort rot markiert worden. Das soll ihn sicherer machen. Bei dem Unfall vor 3 Wochen hatte ein LKW einen 62-jährigen Radfahrer übersehen und überrollt. In der Fußball-Bundesliga hat der HSV heute Nachmittag Freiburg zu Gast. Freiburg könnte mit einem Sieg die Teilnahme am Europapokal im kommenden Jahr sichern. Für die Hamburger steht schon vor der Partie fest, dass sie den Klassenerhalt geschafft haben. Die Fans des HSV feiern mit ihrer Mannschaft das Ereignis im Volksparkstadion. Anpfiff ist um 3:30.
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0: Tja, und jetzt ist Anpfiff für das Wetter für uns in Hamburg. 19 Grad bei Ihnen aktuell in Wandsbek gemessen. Da sind wir so im Bereich der Höchsttemperatur. Weiterhin oft wolkig, ab und zu normal etwas Sonne. Und einzelne geringe Regenschauer sind durchaus möglich. Aber den überwiegenden Teil des Sonntagnachmittags wird es trocken bleiben. Morgen, der Montag, ist dann stark bewölkt. Es kann mal regnen. Später zieht der Regen ab. Und vom Norden her ist es ein bisschen aufgeregt. aufgelockert mit etwas Sonne. Bleibt aber dabei noch, dass noch einzelne Schauer möglich sind. Aber es wird kühl, nur noch 12 bis 13 Grad. Die Blitzer und die Staus im Verkehrszentrum Roter Baum. Eine Menge los. Vorsicht bitte auf der A1 Lübeck Richtung Bremen zwischen Morfleth und Stillhorn. Da steht ein defektes Fahrzeug. A1 Lübeck Richtung Bremen zwischen Ögendorf und Stillhorn. 8 Kilometer Stau. Das kostet Sie eine Stunde. A1 in Richtung Fehmarn Richtung Norden, also zwischen Bad Schwartau und Pansdorf. 5 Kilometer stocken. 30 Minuten Zeitverlust. Sperrung der A7 Richtung Süden zwischen Stellingen und Heimfeld. Bis heute 19 Uhr, weil da gebaut wird. Die weiträumige Umleitung führt ab Neumünster Süd über die B205, A21 und A1 zum Maschener Kreuz. A7 Richtung Norden zwischen Thieshope und dem Horster Dreieck 6 Kilometer stockend. A25 Geesthacht Richtung Hamburg zwischen Nettelnburg und Allermöhe 3 Kilometer Stau. Es stockt im Verlauf Bürgerweide bis Billhorner Brückenstraße stadtauswärts zwischen Wallstraße und Billhorner Röhrendamm. Im Verlauf Ludwig-Erhard-Straße bis Ansingstraße zwischen der Anderstraße und Billhorner Röhrendamm. Und dann haben wir noch wegen des HSV-Spiels muss rund um das Volksparkstadion mit Sperrungen und Behinderungen gerechnet werden. Wenn Sie noch umswitchen können, benutzen Sie am besten öffentliche Verkehrsmittel. Zahlreiche Straßen sind gesperrt, klar, wegen des Hafengeburtstages. Geht bis morgen Mittag ca. 12 Uhr. An der Elbfähre Glückstadt-Wischhafen muss ab Glückstadt mit erheblicher Verzögerung gerechnet werden. Und gerade noch reingekommen, Vorsicht bitte, A1 Lübeck Richtung Hamburg zwischen Billstedt und Morfleth, da steht ein defektes Fahrzeug. Gute Fahrt wünsche ich Ihnen. Tollen Sonntagnachmittag. Ich freue mich, dass Sie mit dabei sind hier bei uns und habe auch ein paar Sachen aus der Abteilung, die größten Hits aller Zeiten dabei. Lobo, I'd Love You to Want Me gibt's, aber erstmal schöne 80er mit Alphaville, Big in Japan. Ich bin Michael Wittig. Hallo Hamburg.

0: Nächsten Sonntag ist es dann soweit. Da hat er seinen Jubeltag. NDR 90,3 ist hier 17. Mai. Udo wird 80. Udo, Rebell, Rockstar, Ikone, ein weiteres Highlight rund um den 80. Geburtstag von Udo Lindenberg gibt's ab heute in der ARD Mediathek. Es ist eine Doku, die ein Porträt zeichnet von Udo, dem Rockstar.
1: Ich sag, das ist überhaupt noch Leben, manchmal schon, weißt du, bei dem Lebensstil und so. Ne, ja, rüber waren in Kneipen, ne, an einer Ritze da unten am Boxring gepennt.
0: Ja, und von Udo, dem Menschen, der viel mehr ist als Likorelle oder Sonnenbrille. Das erzählen im Film die vielen Wegbegleiterinnen und Wegbegleiter. Zum Beispiel Apache 207, Jan-Josef Liefers und auch Jan Delay.
2: Also der hat auch Live-Fiction, coole Aura. Was mich aber überrascht hat, ist so dieses Offensein für Neues. Hat einfach Bock. Hat Bock, Geiles zu kreieren. So.
3: Und da musst du ins kulturelle Gedächtnis eines ganzen Landes einsinken. Das macht man nicht mit einem Hit.
4: Udo hat als erster meine Welt beschrieben in Musik. Und deshalb ist er quasi mein Fundament.
0: Udo, Rebell, Rockstar, Ikone, die große Geburtstagsdoku. Jetzt angucken und Udo ziemlich, also wirklich ziemlich nahe kommen.

0: Wagner bei uns mit Urgent 14.23.
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Cornwall, Cambodia bei NDR 90,3, 14:30 und wir schauen auf das Wetter für uns in Hamburg. 18 Grad bei Ihnen in Hausbruch, 19 sind möglich, wenn die Sonne sich mal wieder durcharbeitet durch die Wolkendecke. Es ist oft wolkig, einzelne kleine kurze Regenschauer sind durchaus mal drin, aber meistens bleibt es an Ihrem Sonntagnachmittag und auch zur Auslaufparade trocken. Morgen, der Montag, ist dann aber stark bewölkt mit Regen. Der zieht dann später ab. Von Norden her ist es dann aufgelockert. Ein bisschen Sonne ist noch möglich. Einzelne Schauer können aber auch den ganzen Tag immer wieder mal durchkommen. Aber vor allem kühl wird es. Nur noch 12 bis 13 Grad. Also eine dickere Übergangsjacke ist dann schon durchaus angesagt. Blitzer und Staus. Wir schauen ins Verkehrszentrum Roter Baum. A1 Lübeck Richtung Bremen zwischen Ögendorf und Stillhorn. 8 Kilometer Stau. Eine Stunde Zeitverlust. A1 Richtung Ostsee, Richtung Fehmarn zwischen Bad Schwartau und Pansdorf. 4 Kilometer stocken. Da kommen 20 Minuten oben drauf. Viel los auf den Umleitungsstrecken, weil die A7 ist ja gesperrt Richtung Süden zwischen Stellingen und Heimfeld. Noch für gut 4,5 Stunden bis 19 Uhr. Es gibt die weiträumige Umleitung, es gibt eine Umleitung durch die Stadt. A7 Gegenrichtung Hannover, Richtung Norden zwischen Thieshope und Horster Dreieck, 4 Kilometer stockend. Und wegen der A7 Richtung Südensperrung stockt es auch zum Beispiel im Verlauf Bürgerweide bis Billhorner Brückenstraße stadtauswärts. Zwischen Waldstraße und Billhorner Röhrendamm. Er stockt im Verlauf Ludwig-Erhard-Straße bis Ansingstraße zwischen Neanderstraße und Billhorner Röhrendamm. Ja, dann HSV-Spiel, volle Hütte im Volksparkstadion. Da müssen Sie mit Sperrungen und Behinderungen rechnen. Am besten mit öffentlichen Verkehrsmitteln anreisen, wenn Sie das nicht ohnehin vorhaben. Und an der Elbfähre Glückstadt bis Scharfmoser Glückstadt mit erheblichen Behinderungen gerechnet werden. 08000 90393, falls Sie einen Blitzer ein Stau sind, Ihr kostenfreier Anruf im Verkehrszentrum Roter Baum. Ihr Sonntagnachmittag, ganz kurz eine Meldung vom Tennis. Alexander gegen Alexander. Beim ATP Masters in Rom hat Alexander Zverev das Achtelfinale erreicht gegen den Belgier Alexander Bloks. Gab es ein 6:1 und 6:4. Und die Bälle werden größer oder der Ball, weil der HSV spielt. Das letzte Heimspiel der Saison am 33. Spieltag gegen Freiburg an für 15.30 Uhr. Wir gehen aber gleich so gegen 14:45 schon mal hin zu dem Spiel. Ist ja sagenhaft, was der HSV bzw. seine Fans immer auf die Beine stellen. 37 Mal ausverkauft, 17 Heimspiele, 17 Auswärtsspiele mit dem HSV-Fan-Kontingent und auch bei den DFB-Pokalspielen. Also sagenhaft, wie die Fans ihren Verein lieben. Das gleiche Thema hier nach Chris Isaak, Dr. Hook und Wham. Ich bin Michael Wittig. Hallo.

0: Sonntagnachmittag mit NDR 90,3 und der Fußball-Bundesliga. Der HSV empfängt zum letzten Heimspiel der Saison den SC Freiburg im Volkspark. Anpfiff in gut einer Dreiviertelstunde und es ist fast schon eine langweilige Meldung, wenn man dann sagt, das Stadion ist ausverkauft. Alle Heimspiele des HSV in der Bundesliga-Saison ausverkauft. Das sind 17. Alle Auswärtsfahrten 17 Mal, auch das gesamte Gästekontingent abgegrast von den HSV-Fans und dann auch bei den Pokalspielen genauso. Also 37 Spiele ausverkauft in dieser Saison mit dem HSV. Also die Fans sind einfach klasse. Da bin ich nicht der Einzige, der das sagt. Auch Trainer Merlin Polzin.
1: Ja, absolute Weltspitze, was die Jungs und Mädels da nicht nur zu Hause, sondern auch auswärts gezeigt haben. Das zeigt einfach, was hier beim HSV über die letzten Jahre auch einfach zusammengewachsen ist. Und uns wirft nicht so schnell um. Da kommt auch keiner zwischen dieses Band zwischen Mannschaft, Verein und Fans. Und das geht alles gemeinsam in eine Richtung. Und deshalb Note 1 plus mit Sternchen.
0: Lars Pegelow im Volksparkstadion für NDR 90,3. Ja, diese Unterstützung der Fans für ihren HSV erlebst du ja auch immer.
2: Ja, und das ist auch die Grundlage dafür, oder zumindest eine der Grundlagen dafür, dass es beim HSV funktioniert. Da ist seit einigen Jahren wirklich was zusammengewachsen. Das hat gedauert, hat auch gebraucht. Das war in der zweiten Liga, als der HSV damals abgestiegen ist, 2018, anfangs ganz anders. Und da wurde viel investiert von beiden Seiten eigentlich hinein. Und dass das eben ein Faktor auch sein kann, das hat der HSV erlebt. In dieser Saison, in der ersten nach langer Zeit wieder in der Fußball-Bundesliga. Und wenn man jetzt mal ein bisschen zurückschaut, mal abgesehen davon, dass das Stadion immer voll ist, was hier gemeinsam erlebt wurde, auch mit so spektakulären Siegen im Herbst, die es ja hier gegeben hat, Stuttgart, Bremen, auch dieser Punktgewinn gegen Dortmund oder auch hier dieses Highlight-Spiel gegen die Bayern Anfang des Jahres. Das sind Dinge, die schweißen dann auch zusammen. Also dieses Band, von dem Merlin Polzin spricht, das ist nicht nur zum Liebhaben und nett zu haben, das bringt auch was. Und das hat den HSV auch dazu geführt, dass der Klassenerhalt klappen konnte. Und jetzt wollen sie natürlich heute alle zusammen eine schöne Saisonabschlussparty.
0: Ja, du hast es angesprochen, Lars, Klassenerhalt. Also ich bin noch mal am dritten oder nach dem dritten Spieltag in dieser Saison. Da war der HSV das einzige Mal auf einem Abstiegsplatz, Rang 17 nach der Klatsche bei Bayern München. Und ich sag mal, da haben ja alle gesagt, das ist auch wirklich ein Abstiegskandidat, weil man ja auch so gespielt hat. Und jetzt

0: heißt es, zwei Spieltage vor Saisonende den Klassenerhalt gesichert. Eine unvorstellbare Leistung im Grunde genommen.
1: Ja, und die hat aber natürlich auch seinen Hintergrund, und das liegt auch daran, dass der HSV dann praktisch zu diesem Spiel bei den Bayern, da konnte es noch nicht wirken, aber anschließend ja so Last-Minute-Transfers hatte mit Vucevic, mit Lokonga und mit Vieira, die einfach den Klassenunterschied nochmal ausgemacht haben. Also da ist auf dem Transfermarkt einiges passiert, und das alles zusammen mit dieser Vorleistung, die auch Merlin Polzin hier erbracht hat. Das Zusammenwirken mit den Fans, das hat es dann letztlich gebracht. Das hat den Umschwung gebracht für den HSV, der heute übrigens hier gegen den SC Freiburg nochmal mit einer Premiere aufwartet. In der Startelf gibt es ein paar Verletzungen beim HSV, und siehe da, Otto Stange in der Startelf beim HSV als einzige Spitze. Hamburger Jung, 19 Jahre, Publikumsliebling immer gewesen bei seinen 8 Einwechslungen in dieser Bundesliga-Saison. Jetzt darf er von Beginn an ran, ganz unbekümmert, hoffentlich, wie er das so oft tut, wenn er eingewechselt wird. Also da gibt es dann auch noch ein bisschen Hamburger Lokalkolorit dann für alle hier zu sehen. Aber der HSV ist eben mit all dem, was er einbringen konnte in dieser Saison, dann kein richtiger Abstiegskandidat gewesen. Also, wir sind gespannt. Das letzte Spiel, der ganz große Druck ist nicht mehr drauf. Muss aber auch nicht sein, kann man auch mal genießen, letztes Heimspiel hier im Volkspark.
0: Dankeschön, Lars Pekelow live im Volksparkstadion, Anpfiff 15.30 Uhr, vorher natürlich die Einlaufparade, aber wir sind dann auch noch bei der Auslaufparade, 837. Hafengeburtstag, alles hier bei NDR 90,3. Schön, dass Sie mit dabei sind. Ich ging

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0: Schöne Groove für den Sonntagnachmittag. Terence C. hier bei uns mit Dreadlock Holiday.
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0: Und ganz betulich gleich Groovy Kind of Love. Phil Collins, vorher die Nachrichten mit Frauke Reinig.
2: Guten Tag, es ist 15 Uhr.
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2: Schiffe verlassen Hamburg bei der Auslaufparade zum Hafengeburtstag. Zwei U- und S-Bahnlinien werden für Bauarbeiten gesperrt. Der HSV feiert nach der Partie gegen Freiburg den Klassenerhalt. Das Wetter am Sonnewolken, Schauer möglich bis 19 Grad. Ahoi Hamburg heißt es wieder für Dutzende Schiffe, die jetzt die Elbe herunterfahren. Der 837. Hafengeburtstag endet mit der großen Auslaufparade. Auch heute sind wieder zehntausende Besucherinnen und Besucher an die Hafenpromenade gekommen. Und dort ist auch Carsten Seekund.
3: Die Auslaufparade kann jetzt starten. Über 100 Schiffe haben Position bezogen östlich der Elbphilharmonie. Angeführt von der norwegischen Dreimastbark Staatsrat Lehmkuhl ziehen die Schiffe gleich wie an einer Perlenschnur gezogen an den Landungsbrücken vorbei. Darunter viele Traditionssegler, die allerdings mangels Wind vorwiegend mit Motorantrieb über die Elbe fahren werden. Viele Schiffe nutzen die Parade, um Hamburg zu verlassen. Wieder andere schippern noch bis zum Abend mit Gästen an Bord durch den Hafen. Auch auf vielen Bühnen wird weiter gefeiert, noch bis 21 Uhr.
2: Und Bilder der Highlights vom Hafengeburtstag sehen Sie auch in der NDR Hamburg App. Justizministerin Stefan Hubig will das Strafrecht mit Blick auf sogenannte Femizide verschärfen. Das wird schon lange gefordert. Die Änderung des Mordparagrafen sei aber nicht einfach, hieß es. Jetzt habe man einen Weg gefunden, sagte Hubig der Bild am Sonntag. Bisher gibt es in der Rechtsprechung immer noch Entscheidungen mit Verweis zum Beispiel auf Eifersucht, weswegen die Täter dann wegen Totschlags und nicht wegen Mordes verurteilt werden. Auf Teneriffa wird derzeit das Kreuzfahrtschiff MV Hondius evakuiert. Auf dem Schiff gab es mehrere Infektionen mit dem Hunter-Virus, drei davon tödlich. Unter strengen Sicherheitsvorkehrungen werden die Menschen jetzt nach und nach an Land gebracht und in ihre Heimatländer ausgeflogen. In Hamburg beginnen große Streckensperrungen bei S- und U-Bahn. Ab 20 Uhr ist die S-Bahn-Strecke zwischen Wilhelmsburg und Neugraben für zwei Wochen blockiert. Und morgen früh ist dann die U3 zwischen Barmbek und Munzburg gesperrt. Reinhard Postelt.
4: Auf die Fahrgäste kommen schwere Wochen zu. Von der Sperrung zwischen Wilhelmsburg und Neugraben sind allein täglich über 120.000 Fahrgäste der S3 und der S5 betroffen. Sie haben folgende Ausweichmöglichkeiten. Zwei Busersatzverkehre, mal mit mehr, mal mit weniger Stopps, einen Metronom-Pendelzug zwischen Harburg und Hauptbahnhof. Zudem fährt auf der Teilstrecke Neugraben-Harburg stündlich eine S-Bahn auf den Fernbahngleisen. Der CDU-Abgeordneten Birgit Stöver ist das viel zu wenig. Sie sieht die Menschen im Süderelbe-Raum abgehängt. Während der zweiwöchigen Sperrung wird der Harburger S-Bahn-Tunnel saniert. Gleich knapp 8 Wochen lang wird die U3 zwischen Barmbek und Munzburg blockiert. Ab morgen früh werden dort 12 Brücken saniert, die über 100 Jahre alt sind. Die Hochbahn setzt Ersatzbusse ein, die bis zu 20 Minuten länger brauchen.
2: Nach dem tödlichen Unfall an der Kreuzung Murfleter-Straße-Liebigstraße ist jetzt der Radweg dort rot markiert worden. Das soll ihn sicherer machen. Bei dem Unfall vor 3 Wochen hatte ein LKW einen 53-jährigen Radfahrer übersehen und überrollt. Im letzten Heimspiel der Saison kann der HSV ganz entspannt aufspielen. Der Klassenerhalt ist geschafft und das soll mit den Fans gefeiert werden. Im Volksparkstadion ist schon Lars Pegelow. Wie groß ist denn jetzt noch der sportliche Ehrgeiz gegen den SC Freiburg?
5: Naja, man will sicherlich hier keine Wettbewerbsverzerrung zulassen beim HSV. Und Trainer Merlin Polzin, der hat auch im Prinzip seine stärkste Mannschaft auf dem Rasen hier gegen den SC Freiburg. Natürlich wollen sie den Fans auch noch einiges bieten. Im letzten Heimspiel der Saison alles ausverkauft. Das gehört sich dann einfach, auch sich anständig zu präsentieren. Otto Stange im Sturm beim HSV. Das ist eine kleine Überraschung oder zumindest bemerkenswert. Sein Startelf-Debüt, der 19-Jährige, erstmals in der ersten Elf beim HSV. In diesem Spiel, in dem insgesamt natürlich die Stimmung entspannt bleibt, entspannt sein wird. Es ist ein Dankeschön-Spiel für die Fans. Gemeinsam, unaufhaltsam mit diesem Transparent sind die Spieler vor ein paar Minuten hier auf den Rasen unten gekommen und haben dann mit den Fans schon einmal vorgefeiert, diesen Klassenerhalt, den der HSV geschafft hat. Und da wird noch ein bisschen was gefeiert, noch ein Motto in Olympia-T-Shirts sind sie hier aufgetaucht, die HSV-Profis. Große Spiele, das kann Hamburg, steht da da drauf mit dem Olympia-Logo, der HSV ja ganz klar für die Olympia-Bewerbung als größter Verein in unserer Stadt. Um 3:30 geht's los, HSV gegen Freiburg.
2: Danke, Lars Pegelow live aus dem Volksparkstadion und alle Highlights und Tore hören Sie natürlich hier bei uns.
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0: Es macht auch Spaß an diesem Wochenende. Das Wetter für uns in Hamburg auch größtenteils heute Nachmittag. 18 Grad bei Ihnen in Niendorf gemessen. Viele Wolken allerdings heute unterwegs. Ab und zu kommt da auch mal was raus. Kann auch weiterhin so sein, dass es mal den einen oder anderen kurzen Regenschauer gibt. Überwiegend wird es aber meist trocken bleiben. Morgen, der Montag, der ist aber stark bewölkt. Zeitweise Regen. Der Regen zieht dann später ab und geht dann über in einzelne Schauer, die durchaus möglich sind. Aber es gibt auch freundliche Abschnitte mit etwas Sonne. Allerdings wird es kühl, 12 bis 13 Grad. Dienstag ähnlich. Mittwoch wird es wieder einen Tick milder bei bis zu 15 Grad. Blitze und Staus. Wir schauen ins Verkehrszentrum Roter Baum. A1 Lübeck Richtung Bremen. Zwischen Ödendorf und Stillhorn noch 8 Kilometer Stau. 45 Minuten Zeitverlust. A1 Richtung Fehmarn. Zwischen Bad Schwartau und Pansdorf 4 Kilometer stockend. Der Elbtunnel ist, oder die A7 ist gesperrt Richtung Süd. Zwischen Stellingen und Heimfeld bis heute 19 Uhr. Die weiträumige Umleitung führt ab Neumünster Süd über die B205, A21 und die A1 zurück zum Maschener Kreuz. A7 Richtung Norden zwischen Rammelsloh und dem Horster Dreieck 3 Kilometer stockend. In der Stadt stockt es im Verlauf Bürgerweide bis Billhorner Brückenstraße stadtauswärts, zwischen Waldstraße und Billhorner Röhrendamm und im Verlauf Ludwig-Erhard-Straße bis Amsingstraße zwischen Neanderstraße und Billhorner Röhrendamm. Und dann müssen Sie noch an der Elbfähre Glückstadt-Wischhafen ab Glückstadt mit erheblichen Verzögerungen rechnen. Haben Sie eine gute Fahrt. Und einen tollen Sonntagnachmittag mit tollen Bildern im Livestream bei im NDR von der Auslaufparade. Und gleich schalten wir da auch nochmal wieder zu unserem Stadtreporter hin. Ich bin Michael Wittig. Schönen Sonntagnachmittag mit uns.

0: Jede Menge Party an diesem Wochenende in der schönsten Stadt der Welt und natürlich das Highlight, der Hamburger Hafengeburtstag. Unser Reporter Carsten Seekund hat sich auch für 3 Tage häuslich niedergelassen an den Landungsbrücken und überall dort, wo halt gefeiert wird. Carsten, ich kenne es ja so, dass man zum Geburtstag, habe ich also mit meinen Kindern so exerziert, pro Lebensjahr durften sie eine Person einladen. Das heißt, also 10. Geburtstag durften sie 10 Freundinnen oder Freunde einladen. Der Hamburger Hafen hat ein paar mehr Menschen eingeladen.
1: Das stimmt allerdings. 1,1 Millionen Menschen waren oder sind es immer noch. Also hier stehen wieder Tausende an den Landungsbrücken jetzt hier überall und gucken zu. Man hört es schon im Hintergrund, die Auslaufparade läuft und das ist nochmal ein richtiges Highlight. Ist nicht ganz so voll hier wie bei der Einlaufparade, aber es hat auch seine Vorteile. Man hat wenigstens mal einen schönen Blick. Man muss nicht irgendwie hinter den Leuten stehen, sondern kann richtig schön entspannt das Ganze filmen, wie die Leute das zu machen, Selfies hoch und ja, ist ja auch toll, wenn so ein Schiff nach dem anderen vorbeifährt und tutet natürlich auch. Also es ist hier von der Lautstärke her nochmal richtig laut, angeführt von der Dreimastbark. Staatsrat Lehmkuhl, diese wunderhübsche Dreimastbark, die man hier auch besichtigen konnte über Tage hinweg. Ja, und dann stehen die Leute da wirklich, gucken auf die Elbe und das Herz geht auf.
2: Das Herz sagt natürlich schön. Wenn man aus Hamburg kommt, dann liebt man Schiffe.
3: Ja, also ich finde es ganz cool. Es ist schön anzusehen.
2: Ja, wenn, dann mag ich die Segelschiffe am liebsten, würde ich mal sagen. Die sind schön leise. Also
4: schön, super.
5: Das ist immer was Schönes zu gucken.
6: Besonders, sieht man ja auch nicht jeden Tag.
7: Es ist sehr sehenswert und die Fahrt heute nach Hamburg hat sich mächtig gelohnt.
8: Ich finde den Blick allein schon auf die Elbe.
9: Ja, ich finde das fantastisch. Ich bin das erste Mal jetzt hier. Ich wohne hier seit meiner Geburt in Hamburg und bin das erste Mal richtig bewusst hier am Hafengeburtstag. Solche Schiffe sind einmalig.
1: Was sieht man gerade?
9: Dass raus so eine Fontäne, wie bei einer Alsterfontäne raussprühen und das sich immer weiter vermehrt.
1: Ja, das ist fein beobachtet. Mehrere Schiffe zum Beispiel, die Branddirektor Westphal, ein Löschboot der Feuerwehr oder auch das Mehrzweckschiff Neuwerk. Die haben richtige Fontänen und die sprühen sie hier richtig lang. Und wer direkt am Wasser steht, Michi, kannst du dir vorstellen,
10: ja, okay,
1: der kriegt dann auch mal ein paar Tropfen ab. Ja, das gehört aber auch dazu, wenn man beim Hafengeburtstag ist. Man muss ein bisschen wasserfest sein, aber es ist ein großer Spaß, ein toller Anblick, so viele Schiffe und schön, dass auch wir wieder dabei sein dürfen.
0: Die Hafengeburtstag Profis haben ja auch immer ein Handtuch dabei. Dann die Auslaufparade auch gerne im Livestream bei ndr.de anschauen. Hier ist NDR 90,3. Sonntagnachmittag mit Amy Winehouse. Back to Black. Moin Hamburg.

der Club der größten Hits aller Zeiten, möchte jeder gern rein. Nick Kershaw ist drin und sie ist natürlich auch mit dabei. Petula Clark hier bei uns bei NDR 90,3 mit Downtown 15:24 Uhr.

You Want Me Baby bei NDR 90,3, 15:30 Uhr, 15:30 Uhr. Wir schauen auf das Wetter für uns in Hamburg. 18 Grad aktuell bei Ihnen in Rahlstedt gemessen mit teilweise vielen Wolken. Kann gelegentlich auch noch mal einen kurzen Regenschauer geben. Der überwiegende Teil des Nachmittags bleibt aber meist trocken. Morgen, der Montag, viele Wolken zu Beginn, zeitweise Regen. Später wird es dann ein bisschen freundlicher. Der Regen zieht ab. Von Norden her ist es dann auch mal aufgelockert. Ein bisschen gibt es auch Sonnenschein. Einzelne Schauer sind aber noch möglich. Aber es wird längst nicht mehr so mild wie an diesem Wochenende. Morgen gerade noch mal so 12 bis 13 Grad. Blitze und Staus. Wir schauen ins Verkehrszentrum. Roter Baum, A1 Lübeck Richtung Bremen zwischen Ögendorf und Stillhorn, 8 Kilometer Stau, 45 Minuten Zeitverlust. Die A7 ist gesperrt zwischen Stellingen und Heimfeld Richtung Süden. Noch für gute 3,5 Stunden bis 19 Uhr die weiträumige Umleitung führt über Neumünster Süd. Die B205, A21 und die A1 zum Maschener Kreuz. A7 Richtung Norden zwischen Ramelsloh und dem Horster Dreieck, 3 Kilometer stockender Verkehr. In der Stadt auch eine Menge los im Verlauf Bürgerweide bis Billhorner Brückenstraße stadtauswärts. Zwischen Wallstraße und Billhorner Röhrendamm, da staut es sich. Und auch im Verlauf Ludwig-Erhard-Straße bis Amsingstraße zwischen Neanderstraße und Billhorner Röhrendamm. Und überhaupt ist da natürlich eine Menge los, weil Volksparkstadion 57.000, das Spiel hat gerade begonnen. Und natürlich auch jede Menge Besucher zum Hafengeburtstag und eine Nachricht im Messenger der NDR Hamburg-App von lieben Gästen aus Dänemark. Die schreiben auch bei all der Party, wir stehen hier von der Kunsthalle bis zum Deichtorplatz und brauchen wir 45 Minuten. Da wünsche ich viel Geduld, halten Sie durch. Liebe Grüße. Und da weiß ich nicht mehr, Sonderweg steht so, aber ich glaube, Sonderweg wird es ausgesprochen. Auf jeden Fall danke für Ihre Nachricht, viel Geduld und schön, dass Sie unsere Stadt besuchen. Überall also, wo es geht, Geduld haben. Ich wünsche gute Fahrt. Falls Sie einen Blitz oder einen Stau sehen, dann auch gerne zum Beispiel kostenfrei anrufen. 08.090.3.90.3. Schönen Sonntagnachmittag mit uns und mit dem letzten Heimspiel des HSV in der Fußball-Bundesliga-Saison. Der HSV schon gesichert. Es wird also auf jeden Fall noch ein Jahr erste Fußball-Bundesliga geben. Heute geht's gegen Freiburg, da sind wir live dabei. Ich bin Michael Wittig. Schönen guten Tag.

0: Radka Funkel, Bright Eyes bei NDR 90,3. Sonntagnachmittag, erste Fußball-Bundesliga. Der HSV, letztes Heimspiel in dieser Bundesliga-Saison, ist gerettet. Spiel nächste Saison auch in der ersten Liga. Und zu Hause geht's gegen den SC Freiburg. Die haben unter der Woche es geschafft, ins Endspiel der Euroleague zu kommen. Also Lars Pegelow, zwei Teams, die eigentlich, ich sag jetzt mal, durch sind damit. Und wie sieht es denn jetzt aus im Stadion? Gehen dort zwei Mannschaften ernsthaft ihrem Beruf nach oder ist es Pille-Palle?
1: Nee, Pille-Palle ist das nicht hier im Stadion und ich glaube auch nicht, dass das schlau wäre von den Freiburgern gerade. Du hast es gesagt, die haben noch dieses große Finale vor sich, ja, am 20. Mai gegen Aston Villa, Europa-League-Finale, und da wird auch nicht groß rotiert, also zwei Änderungen im Vergleich zum Halbfinal-Rückspiel, die der Trainer Julian Schuster vorgenommen hat. Ansonsten ist das hier schon die erste Elf des SC Freiburg, der natürlich heute auch noch die Chance hat, sich über die Bundesliga direkt für die nächste Saison für den europäischen Wettbewerb zu qualifizieren. Also wenn die hier gewinnen in Hamburg, dann haben sie das safe und sicher und dann müssen sie nicht das Risiko eingehen, dass es aufs Endspiel ankommt in 10 Tagen, was sie dann noch vor der Brust haben. Also für Freiburg geht es um was, für den HSV geht es irgendwo auch um etwas. Ziele sind so ein bisschen, wie soll ich sagen, verändert worden. Mit einem Sieg in der Rückrundentabelle vor Freiburg landen, hat Trainer Merlin Polzin gesagt zum Beispiel. Und natürlich den Fans hier was bieten zum letzten Heimspiel der Saison. Ich glaube, das steht hier im Mittelpunkt. Nach 11 Minuten steht es aber noch 0:0 im Volksparkstadion. Wir nehmen mal einen Freistoß mit für den HSV aus 28 Metern Torentfernung, halblinke Position. Vieira und Grünberg stehen da, die beiden Leihspieler, die der HSV im Grunde, wenn es nicht so teuer wäre, gerne behalten möchte in der kommenden Saison. Vieira steht da, legt sich den Ball dann zurecht, wird wohl eine Flanke reinschlagen, schaut, was will er machen.

0: Volkspark Lars Pegelow. Wer hat getroffen?
1: Ja, passend zur Klassenerhaltparty des HSV. Ein Tor des HSV. 14. Minute. Angriff über die linke Seite. Stange setzt sich durch. Der Ball dann über zwei, drei Stationen landet hinten am zweiten Pfosten. Und Bakary Jatta schiebt den Ball ins leere Tor. 1:0 für den HSV. Jatta macht's.

0: der 90,3. 1:0 für den HSV durch Bakary Yatta und im Gegenzug Lars Pegelow.
1: Ja, fast jedenfalls im Gegenzug. Der Ausgleich, Freiburg ist auch da. Wir kennen das an den letzten Spieltagen. Wenn es nicht mehr um alles geht, dann fallen die Tore. So auch hier 1:1, Freiburg gleicht aus durch den Ex-St. Paulianer Matanovic.

0: letzter Spieltag, HSV gegen den SC Freiburg in der ersten Fußball-Bundesliga. Es geht ja zumindest noch ein bisschen was, aber vor allem geht es munter hin und her in dem Spiel, Lars Pegelow.
1: Ja, und der HSV, der hätte ja fast noch einmal jubeln können. 1:1 steht es noch nach 19 Minuten, aber Fabio Vieira hat den Pfosten getroffen mit einem 20-Meter-Schuss, linker Fuß. Natürlich, das ist sein Sahnefuß an den rechten Pfosten, flach der Ball, keine Chance. Hätte Atubolu gehabt im Kasten des SC Freiburg, aber der Ball klatscht also ans Gebäck. Wie in der Vorwoche in Frankfurt hat er die Latte getroffen, später ja noch den Siegtreffer für den HSV, wer weiß, vielleicht trifft er heute auch noch. Er ist ja ohnehin der beste Schütze des HSV mit 6 Treffern, ausgeliehen aus Arsenal und sicherlich eine ganz, ganz wichtige Personalie, eine Schlüsselpersonalie für den HSV im Sommer, ob man den halten kann oder nicht. Es gibt eine Kaufoption, die ist aber hoch, liegt bei 20 Millionen, das kann der HSV nicht bezahlen, aber für etwas weniger würden sie ihn gerne holen bzw. behalten hier in Hamburg, weil er so ein guter Fußballer ist. Fabio Vieira, wir nehmen nochmal einen Freistoß mit für den HSV beim Stand von 1:1 im Volkspark nach dem Tor von Jatta, 14. und Martanovic, 16. Minute. Und Vieira natürlich führt diesen Freistoß aus, spielt ihn dann kurz auf den Flügel, auf den linken. Da ist Grünbeck, der Däne, marschiert mit Tempo auf seinen Gegenspieler zu, in die Mitte, zurück zu Vieira. Vieira schießt, abgeblockt diesmal, kommt nicht durch diese Aktion von Fabio Vieira. Und deswegen bleibt es hier im Moment im Volksparkstadion beim 1:1.

ist hin und her im Volksparkstadion der HSV in der Fußball-Bundesliga. Im Volkspark gegen Freiburg 1:0. Jatta dann kurz danach der Ausgleich für Freiburg durch Matanovic. 1:1 steht's da. Gleich in den 16 Uhr Nachrichten sind wir wieder live im Stadion. Das

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1: Die gibt es nur bei uns gleich. Simple Red, If You Don't Know Me By Now. Und Frau Greinich vor mit den Nachrichten.
2: Guten Tag, es ist 16 Uhr.
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2: HSV absolviert sein letztes Heimspiel der Saison. Femizide sollen künftig als Morde gewertet werden. Zwei U- und S-Bahnlinien werden für Bauarbeiten gesperrt. Das Wetter am Sonne, Wolken, Schauer möglich bis 19 Grad. Das letzte Heimspiel der Saison kann der HSV ganz entspannt angehen. Der Klassenerhalt ist geschafft und das soll mit den Fans gefeiert werden. Gegner SC Freiburg braucht aber noch Punkte, um einen Platz im Europapokal zu sichern. Und im Volksparkstadion ist Lars Pegelow. Wie läuft denn die Partie bisher?
4: Ja, die läuft ganz schwungvoll eigentlich. Die erste halbe Stunde 1:1 steht es hier im Volksparkstadion, in dem im Moment gerade nicht gefeiert wird. Und das liegt zum einen daran, dass beide Teams gerade eine Trinkpause einnehmen hier in der fast Mitte der ersten Halbzeit. Zum anderen gibt es jetzt zum wiederholten Mal auf der Nordtribüne, also auf der Fantribüne des HSV, offenbar einen medizinischen Notfall, der behandelt wird. Und da ist dann ja im gesamten Stadion eigentlich immer dann Ruhe, die einkehrt. Also alles Gute, hoffen wir, dass da alles gut läuft. 1:1 steht's hier. Gutes Spiel, schwungvolles Spiel. Der HSV hat mehr davon, mehr Torchancen, hat aber nur getroffen durch Jatta einmal in der 14. Minute. Der hat vor 9 Jahren im April 2017 das erste Mal für den HSV in der Bundesliga gespielt. Vor dem Abstieg war das alles heute sein erstes Bundesligator überhaupt. Matanovic konnte später ausgleichen und so steht's hier 1:1.
2: Danke, Lars Pegelow, live aus dem Volksparkstadion. Und an der Elbe geht die große Geburtstagsfeier zu Ende. Letztes Highlight des Hafengeburtstages war die große Auslaufparade. Rund 1,1 Millionen Besucher waren in diesen 3 Tagen vor Ort beim Hafengeburtstag. Und kaum ist der 837. Hafengeburtstag zu Ende, beginnt die Planung für das kommende Jahr. Dann dauert das Hafenfest 4 Tage und beginnt zur Himmelfahrt. Und alle Highlights von diesjährigen Hafengeburtstag sehen Sie auch jederzeit in der NDR Hamburg App. Justizministerin Stefanie Hubig will das Strafrecht mit Blick auf sogenannte Femizide verschärfen. Man habe einen Weg gefunden, den Mordparagrafen zu ändern, sagte Hubig in der Bild am Sonntag. Aus Berlin, Christina Nagel.
5: Es geht darum, dass Täter, die Frauen wegen ihres Geschlechts umbringen, wegen Mordes verurteilt werden. Das stellte die Justizministerin Ende November im Gespräch mit Phoenix klar, sei grundsätzlich auch schon heute möglich.
6: Wenn ein Mann Besitzdenken hat und sagt, weil die Frau sich von mir trennen will, töte ich sie, dann ist das schon von Gerichten als Mord verurteilt worden aus niedrigen Beweggründen. Und das sind auch aus meiner Sicht niedrige Beweggründe.
5: Aber so Hubig, in der Rechtsprechung gebe es auch immer noch Entscheidungen mit Verweis zum Beispiel auf Eifersucht. Dann sei es Rage, der Täter sei vermindert schuldfähig und könne wegen Totschlags verurteilt werden. Jetzt scheint die SPD-Politikerin einen Weg gefunden zu haben, wie man das Gesetz so ändern kann, dass Tötungen aus geschlechtsspezifischen Motiven als Mord gewertet werden können, was sich dann auch entsprechend im Strafmaß widerspiegelt.
2: Russlands Präsident Wladimir Putin sagte, er sei zu direkten Gesprächen mit dem ukrainischen Präsidenten Volodymyr Zelensky bereit. Aber ein solches Treffen sei nur in Moskau möglich. Als Vermittler im Krieg zwischen Russland und der Ukraine hat Putin seinen langjährigen Freund und Altkanzler Gerhard Schröder ins Spiel gebracht. Die Bundesregierung hat den Vorschlag zurückgewiesen. Das Angebot reihe sich in eine Serie von Scheinangeboten, hieß es. In Hamburg beginnen große Streckensperrungen bei der S- und U-Bahn. Ab 20 Uhr ist die S-Bahn-Strecke zwischen Wilhelmsburg und Neugraben für 2 Wochen blockiert. Und morgen früh ist dann die U3 zwischen Barmbek und Munzburg gesperrt. Reinhard Postelt.
7: Auf die Fahrgäste kommen schwere Wochen zu. Von der Sperrung zwischen Wilhelmsburg und Neugraben sind allein täglich über 120.000 Fahrgäste der S3 und der S5 betroffen. Sie haben folgende Ausweichmöglichkeiten. 2 Busersatzverkehre, mal mit mehr, mal mit weniger Stopps, einen Metronom-Pendelzug zwischen Harburg und Hauptbahnhof. Zudem fährt auf der Teilstrecke Neugraben-Harburg stündlich eine S-Bahn auf den Fernbahngleisen. Der CDU-Abgeordneten Birgit Stöver ist das viel zu wenig. Sie sieht die Menschen im Süderelbe-Raum abgehängt. Während der 2-wöchigen Sperrung wird der Harburger S-Bahn-Tunnel saniert. Gleich knapp 8 Wochen lang wird die U3 zwischen Barmbek und Munzburg blockiert. Ab morgen früh werden dort 12 Brücken saniert, die über 100 Jahre alt sind. Die Hochbahn setzt Ersatzbusse ein, die bis zu 20 Minuten länger brauchen.
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1: Ja, das Wetter für uns in Hamburg. 18 Grad Temperatur. Toll. Bei Ihnen jetzt gerade in Altengammel gemessen. Es sind aber viele Wolken und kann auch ab und zu mal was rauskommen. Also ein paar Regenschauer sind immer durchaus möglich. Meist bleibt es aber trocken. Übrigens geht es auch meist trocken durch die Nacht. Es ist ein bisschen Regen möglich. Aber die Tiefstwerte liegen dann bei 6 bis 5 Grad. Morgen der Montag übernimmt dann die starke Bewölkung und auch den Regen, der zeitweise runterkommt. Später zieht das Ganze ab, wird trockener von Norden her aufgelockert. Bisschen Sonne wird es auch geben. Einzelne Schauer sind aber morgen am Montag noch möglich und es wird kühler bei 12 bis 13 Grad. Blitze und Staus, dann schauen wir ins Verkehrszentrum Roter Baum, A1 Lübeck Richtung Hamburg, zwischen Oehlendorf und dem Dreieck Nordelbe, 7 Kilometer Stau, eine Stunde Verzögerung, liegt ja auch am Umleitungsverkehr der A7-Sperrung Richtung Süden. Zwischen Stellingen und Heimfeld ist die A7 noch bis 19 Uhr gesperrt. Die weiträumige Umleitung führt ab Neumünster Süd, dann die B205, die A21 und die A1 zum Maschener Kreuz. Und dann ist man halt im Stau bei der A1. Es stockt aber auch in der Stadt, zum Beispiel im Verlauf Bürgerweide bis Billhorner Brückenstraße stadtauswärts, zwischen Waldstraße und Billhorner Röhrendamm und im Verlauf Ludwig-Erhard-Straße bis Amsingstraße zwischen der Anderstraße und dem Billhorner Röhrendamm. Auch viel los wegen des Hafengeburtstags, viel los wegen des HSV-Heimspiels im Volkspark und an der Elbfähre Glückstadt-Wischhafen der Ausweichverkehr wegen Elbtunnel oder wegen A7-Sperrung. Ab Glückstadt müssen Sie da mit erheblicher Verzögerung rechnen. Gute Fahrt wünsche ich Ihnen. Schön, dass Sie mit dabei sind an Ihrem Sonntagnachmittag. Dazu auch Fußball, der HSV im Volkspark gegen den SC Freiburg. Da steht es 1:1 zur Schlussphase der ersten Halbzeit. Sind wir live vor Ort. Jetzt aber erstmal Simply Red. Ich bin Michael Wittig. Schönen guten Tag.

0: Cayman bei NDR 90,3. I promise myself. Und die erste Fußball-Bundesliga. Der SC Freiburg zu Gast im Volkspark. Und Freiburg fühlt sich total wohl in dieser Saison im Norden. Sie haben in Wolfsburg gewonnen, in Bremen gewonnen, beim FC St. Pauli gewonnen. Aber immerhin, der HSV hält noch ein 1:1. Jetzt die Schlussphase der ersten Halbzeit. Live mit Lars Pegelow.
1: Wir sind schon in der Nachspielzeit dieser ersten Halbzeit, anderthalb Minuten drüber, und es sind noch 90 Sekunden etwa hier zu spielen bei diesem Spielstand von 1:1. Tore Jatta für den HSV, dann Matanovic für den SC Freiburg. Geht einigermaßen in Ordnung, auch wenn der HSV hier die bessere Mannschaft insgesamt war mit den besseren Chancen. Aber die Freiburger versuchen es nochmal über die rechte Seite mit Höhler, der die Vorlage auch zum einzigen Tor für die Breisgauer hier gegeben hat, nach einer guten Viertelstunde hier im Hamburger Volksparkstadion. Die Partie ging wirklich gut los, ging schwungvoll los mit einem offensiven HSV und hat dann auch so ein bisschen drunter gelitten, dass es hier zwei medizinische Notfälle gab auf der Nordtribüne. Der zweite, der hat dann fast 10 Minuten gedauert, bis die Person dann hier herunter transportiert werden konnte. Hat natürlich dann auch hier die Stimmung runtergedrückt im Stadion, aber das ist nicht das Entscheidende. Alles Gute natürlich allen, die da Probleme haben in diesem Stadion, bei diesem Spiel, die mitfeiern wollten, und das tun jetzt hier die übrigen 57.000 natürlich in der Arena, denn es ist die Klassenerhaltsparty des HSV. Nachspielzeit in den letzten Zügen. Ecke nochmal für die Gäste, die einen ganz großen Höhepunkt noch vor sich haben. Europa League Finale gegen Aston Villa. Es könnte der größte Triumph der Vereinsgeschichte werden. Aber jetzt wollen sie erstmal den HSV schlagen. Dann mit Flankenmöglichkeit durch Mansambi kommt er rein, aber landet natürlich auf dem Kopf von Vuskovic, der wie ein Magnet alle Flanken anzieht und auch diesen Ball dann herausköpft. Ein bisschen schwierig hatten die Hamburger, sich dann aber zu befreien. Und die Frage ist, ob der Unparteiische dem HSV, das ist Felix Zweier, noch einen Angriff gibt hier in dieser Nachspielzeit der ersten Halbzeit. Gibt er dem HSV nicht mehr, weil Königsdörfer sich auch zu viel Zeit lässt. Und deswegen gibt es hier höflichen Beifall zur Pause. Die Hamburger gegen den SC Freiburg nach 45 Minuten 1:1.

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1: Und wir spielen gleich Curtis Stigers mit I Wonder Why. Aber erstmal der Sport mit Britta Kehrhahn. Hallo Britta.
2: Hallo, schönen guten Tag.
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2: Ja, so unterschiedlich sind die Stimmungslagen in Hamburg bei den Fußballfans. Abstiegsangst beim FC St. Pauli. Und Gelassenheit heute Nachmittag im Volksparkstadion beim letzten Saisonspiel des geretteten HSV gegen Freiburg. Allerdings, Lars Pegelow, ist auch ein bisschen Abschiedswehmut dabei, ne?
3: Ja, denn es werden ja sicherlich einige Spieler beim HSV hier auf dem Rasen stehen, die vielleicht nicht mehr so lange da sind. Wir wissen es nicht hundertprozentig. Natürlich bei Luka Vucevic und anderen. Es gibt ja noch die Hoffnung, dass Spieler wie Vieira und Gründig noch bleiben. Zum Beispiel Vieira, übrigens absoluter Aktivposten heute wieder beim HSV, auch wenn das Tor, das einzige der Hamburger, auf das Konto von Bakiri Yatta ging. Der HSV ging in Führung. Matanovic hat ausgeglichen für den SC Freiburg. Der HSV insgesamt die bessere Mannschaft. Macht Spaß im Grunde hier zuzuschauen, dieses Spiel. Es geht nicht mehr um alles. Gleich beginnt die zweite Halbzeit.
2: HSV gegen Freiburg und wir sind weiter live dabei. Mehr Abstiegsdrama geht nicht in der Liga. Am Sonnabend, dem letzten Spieltag, kommt es am Millerntor zum Showdown. St. Pauli gegen Wolfsburg. Wolfsburg gestern gegen Bayern verloren. Es ist also das Spiel dann des vorletzten gegen den punktgleichen 16. Kann St. Pauli doch noch den direkten Abstieg verhindern? Nur ein Sieg hilft. Trainer Alexander Blessin setzt auf einen ähnlich engagierten Auftritt wie gestern in Leipzig.
4: Bundesliga ist ein Geschäft, da wird ja nichts geschenkt. Das hat man letztes Jahr, das haben wir dieses Jahr. Von daher gilt es immer wieder dann aufzustehen und zu sagen, hey, aber mit der Leistung nehmen wir vieles Positives mit, klar. Und aber nochmal, wir dürfen kein Deut davon abgehen und müssen genau die gleiche Intensität und Agilität dann wieder an den Tag legen.
2: Stimmen zum Abstiegsdrama heute Abend ab 18.05 Uhr im Sportplatz Hamburg. Wer steigt neben Schalke in die Bundesliga auf? Elversberg hätte heute so gut wie sicher alles klar machen können, verlor aber mit 1:3 in Düsseldorf. Die Entscheidung nun am nächsten Wochenende zwischen Elversberg, Hannover und Paderborn. Alle drei haben jeweils 59 Punkte, aber nur einer von ihnen steigt direkt auf. Der ETSV ist Meister der Oberliga Hamburg. Das Team hat mit 4:0 beim HEBC gewonnen. Trotz Meisterschaft wird der ETSV ja nicht aufsteigen, denn der Verein hatte keinen Lizenzantrag gestellt. Grund? Große finanzielle Probleme, weil der Sponsor abgetaucht ist und quasi nie mehr gesehen wurde. Das Team steht jetzt vor einem Neuanfang. Beim Tennisturnier in Rom hat Alexander Zverev ganz souverän sein Drittrundenmatch gegen den Belgier Alexander Bloks mit 6:1 und 6:4 gewonnen. Und die Rollstuhl-Basketballmannschaft des HSV hat in der zweiten Liga das Finale des Top 4 gegen 9 Nürnberg verloren und damit den Aufstieg in die Bundesliga leider knapp verpasst.
1: Dankeschön, Britta. Wir schauen auf das Wetter für uns in Hamburg. 18 Grad haben wir jetzt noch bei Ihnen in Bahrenfeld gemessen. Also durchaus mild Ihr Sonntag. Geht mit vielen Wolken weiter. Kann immer mal einen Regenschauer geben. Ansonsten ist es überwiegend trocken in der Nacht. Meist stark bewölkt. Im Verlauf ist durchaus Regen möglich. Die Werte gehen runter auf 6 bis 5 Grad. Morgen am Montag geht es dann gerade mal hoch auf 12 bis 13 Grad, wird also merklich kühler. Dazu erstmal viele Wolken, auch ein bisschen Regen. Das Ganze beruhigt sich dann. Es wird trockener. Es gibt auch mal Auflockerungen mit etwas Sonne. Einzelne Schauer sind aber morgen auch durchaus noch möglich. Blitzer und Staus, dann gehen wir ins Verkehrszentrum Roter Baum. A1, Fehmarn Richtung Lübeck, da haben wir schon mal zwischen Pansdorf und Zereth 5 Kilometer stockenden Verkehr. Und weiter A1 Lübeck Richtung Hamburg. Zwischen Billstedt und Dreieck Norderelbe noch 6 Kilometer Stau, 45 Minuten Zeitverlust. Die A7 ist gesperrt zwischen Stellingen und Heimfeld Richtung Süden. Also, da wird gebaut. Bis 19 Uhr noch für 2,5 Stunden ungefähr die Sperrung. Die weiträumige Umleitung führt ab Neumünster Süd über die B205. Die A21 und die A1 zum Maschener Kreuz. Es stockt in der Stadt im Verlauf Bürgerweide bis Billhorner Brückenstraße stadtauswärts zwischen Wallstraße und Billhorner Röhrendamm. Und es stockt im Verlauf Ludwig-Erhard-Straße bis Amsingstraße zwischen Neanderstraße und Billhorner Röhrendamm. Viel los rund um den Volkspark, weil da ist ja das Spiel des HSV. Viel rund um den Hafengeburtstag, teilweise Sperrungen noch bis morgen Mittag 12 Uhr und Wartezeit an der Elbphilharmonie. wäre Glückstadt-Wischhafen. Ab Glückstadt muss da mit erheblichen Verzögerungen gerechnet werden. Falls Sie noch was sehen, was hierher gehört, zu den Meldungen im Verkehrszentrum Roter Baum, Blitzerstaus, Ampelausfälle, dann gerne eine Nachricht sprechen in den Messenger der NDR Hamburg App. Danke für Ihre Mühe. Schönen Sonntagnachmittag mit uns. Gleich Queen, We Are The Champions, sofort Curtis Steigers mit I Wonder Why, die größten Hits aller Zeiten hier bei uns. Ich bin Michael Wittig und HSV gegen Freiburg, gerade zweite Halbzeit angefangen, steht 1:1.

Abend 16.39 Uhr. Eine Meldung aus dem Verkehrszentrum Roter Baum. Vorsicht bitte, geht um die B5 Bergedorfer Straße zwischen der A1 Billstedt und Mümmelmannsberg. Da sind Personen auf der Fahrbahn.

0: Taxis Midnight Runners, come on Aline, hier bei NDR 90,3 am Sonntagnachmittag. Und HSV-Trainer Merlin Polzin hatte vor dem Spiel gesagt, wir wollen uns von den Zuschauern mit einer tollen Leistung und mit einem Sieg verabschieden. Lars Pegelow für uns im Stadion wäre ja auch ganz gut ein Sieg, weil der letzte HSV-Heimsieg datiert vom 14. Februar. Seitdem gab es 2 Unentschieden und 3 Niederlagen. Also so ein Heimsieg beim letzten Heimspiel der Saison wäre ganz gut.
1: Ja klar, für die Stimmung und alles ist logisch, aber es waren auch echt ein paar ganz gute Gegner dabei, muss man sagen. Leipzig, Leverkusen, Freiburg jetzt natürlich auch. Okay, es waren auch Köln und Augsburg darunter. Aber der HSV hat ja auswärts den Klassenerhalt klar gemacht in der Vorwoche in Frankfurt und hat ja hier noch alle Möglichkeiten, diese Partie für sich zu entscheiden. 62 Minuten sind rum im Volksparkstadion. Es steht 2:1 für den HSV. Da ist jetzt schon wieder zum 4. Mal einen medizinischen Notfall gibt, diesmal auf der Südtribüne des Stadions. Also das ist heute, ich weiß nicht, zu warm ist es eigentlich nicht, aber die Sanitäter sind auf jeden Fall zahlreich da und es scheint dann auch dort jemand abtransportiert werden zu müssen von der Südtribüne hier des Stadions. Aber ansonsten richten sich natürlich die Augen auf das Spielfeld. Beim Stand von 1:1 nach den Toren von Jatta und Matanovic haben die Hamburger jetzt eine Freistoßgelegenheit aus 25 Metern Torentfernung. Vieira steht da zusammen mit Vuskovic, wenn ich das richtig sehe, ist ziemlich zentrale Position, also Vieira mit links oder Vuskovic mit rechts, das mag jetzt hier die Frage sein bei diesem Freistoß. Die beiden besprechen sich da. Natürlich sind sie beide auch so erfolgsbesessen, dass sie gerne selbst hier den entscheidenden Schuss vielleicht ansetzen wollen in dieser Partie. Dass es gleich Wechsel gibt beim HSV, bei D und Philipp werden kommen, aber jetzt kommt erstmal Vuskovic durch die Mauer und Tor! Luka Vuskovic, das kann er also auch, das kann er auch. Luka Vuskovic zieht sein Trikot aus, hält die 44 in die Nordtribüne. Natürlich geht es da nicht nur um ihn, sondern auch um seinen Bruder Mario, der im Stadion ist heute und der das vielleicht letzte Spiel seines Bruders hier miterlebt in diesem Stadion. Jetzt sagt das auch mal in der ganzen Arena, denn alle wissen, Mario, sein älterer Bruder, wird im Herbst hier zurückkehren nach seiner Dopingsperre. Freistoß unter der Mauer durch. Der Torwart überrascht ist noch dran mit der Hand, aber das Tor zählt. Vuskovic, 2:1 HSV.

0: 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Es rappelt im Karton, Lars Pegelow.
1: Jetzt ist es die Party, die sich alle hier gewünscht haben im Volkspark. Der HSV legt nach. Doppelpack, 64. Vuskovic und dann gerade eingewechselt. Fabio Baldé wird rechts auf die Reise geschickt und dann packt er sein Tempo aus und sprintet. Aber auch sowas vorbei an allen Freiburgern. Ich glaube an Ginter zuletzt, den lässt er da stehen wie ein Sprinter gegen einen Marathonläufer und schießt den Ball dann mit rechts ins kurze Eck. 3:1. Der HSV will offenbar ganz sicher dieses letzte Heimspiel der Saison gewinnen.

0: Word of Mouth, Mike and the Mechanics bei uns.
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0: Und wir spielen gleich Talk Talk, Such a Shame, die Nachrichten davor mit Frau Gereinig.
2: Guten Tag, es ist 17 Uhr.
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2: Der HSV absolviert sein letztes Heimspiel der Saison. Mehr als 1 Million Menschen feiern den Hafengeburtstag. Deutsche Hantavirus-Verdachtsfälle sollen hier in Quarantäne. Das Wetter, Sonne, Wolken, Schauer möglich bis 19 Grad. Das letzte Heimspiel der Saison kann der HSV eigentlich ganz entspannt angehen. Der Klassenerhalt ist geschafft und das soll heute mit den Fans gefeiert werden. Gegner SC Freiburg braucht aber noch Punkte, um einen Platz im Europapokal zu sichern. Im Volksparkstadion ist Lars Pegelow. Bisher haben die HSV-Fans mehr Grund zu jubeln, oder?
4: Ja, absolut. Und die Freiburger, die werden sich ihre Europacup-Punkte wahrscheinlich woanders holen müssen, denn 18 Minuten vor dem Schluss steht es 3:1 mittlerweile für den HSV, der aus einer entspannten Ausgangsposition heraus jetzt auch sehr frisch weiter nach vorne spielt und in der zweiten Halbzeit aus dem 1:1 Pausenstand eine 3:1 Führung gemacht hat. Erste Halbzeit, Jatta die Führung für die Hamburger, zunächst dann Matanovic mit dem Ausgleich. In Durchgang 2 sind die Hamburger frischer. Kein Wunder, Freiburg erst Donnerstag dieses Wahnsinns-Europacup-Halbfinale gespielt. Da wurde jetzt auch ein paar Mal gewechselt. Die sind irgendwie durch, so scheint es. Und der HSV ist durch Vuskovic und durch den eingewechselten Baldé zu Toren gekommen. Jetzt also steht es 3:1. Noch gut 17 Minuten zu spielen. Der HSV feiert vielleicht im letzten Heimspiel der Saison den letzten Heimsieg mit seinen Fans.
2: Danke, Lars Pegelow, live aus dem Volksparkstadion. An der Elbe geht die große Geburtstagsfeier zu Ende. Letztes Highlight des Hafengeburtstages war heute die große Auslaufparade. Von der Hafenpromenade Carsten Sekund.
5: Es war ein Hafengeburtstag mit viel Show und Action. Stars wie Olli P., Max Giesinger oder Michael Schulte gaben Gratiskonzerte auf einem schwimmenden Ponton. Weitere Höhepunkte waren die Ein- und Auslaufparade, das Schlepperballett oder Rettungsübungen und manche Neuheit, so Martin Helfrich von der Wirtschaftsbehörde.
6: Wir haben neue Schiffe gesehen, wir haben neue Vorführungen gesehen. Hier hat sich ein Lotse auf ein Schiff abgeseilt. Da waren auch viele Sachen dabei, die man hier wirklich das erste Mal sehen konnte.
5: Auch das Wetter spielte mit. Kein Regen, viel Sonne, es wurde reichlich konsumiert, zur Freude vieler Händler.
7: Lief super, nette Leute, tolles Wetter, geile Atmosphäre, Bratwurst, der Knaller.
8: Es lief alles sehr gut und Backfisch ist sowieso der Renner, ne?
5: Als Partner hat sich in diesem Jahr die Region Liverpool präsentiert und die Beziehungen sollen ausgebaut werden, so Martin Helfrich.
6: Unser erster Bürgermeister und der Bürgermeister aus Liverpool, die haben ein Partnerschaftsabkommen unterzeichnet. Wir wollen künftig noch enger mit Liverpool zusammenarbeiten.
5: Und der Hafengeburtstag verlief ohne Zwischenfälle.
2: Und die schönsten Bilder vom Hafengeburtstag sehen Sie natürlich in der NDR Hamburg App. Justizministerin Stefanie Hubig will das Strafrecht mit Blick auf sogenannte Femizide verschärfen. Das sagte sie der Bild am Sonntag. Bisher gibt es in der Rechtsprechung immer noch Entscheidungen mit Verweis zum Beispiel auf Eifersucht, weswegen die Täter dann wegen Totschlags und nicht wegen Mordes verurteilt werden. Unter strengen Sicherheitsvorkehrungen läuft die Evakuierung des Kreuzfahrtschiffes MV Hondius auf der spanischen Kanareninsel Teneriffa. An Bord hatte es mehrere Infektionen mit dem Hantavirus gegeben. Mehrere deutsche Passagiere sollen heute Abend mit einem Flugzeug zunächst in die Niederlande gebracht werden. Aus Berlin, Dietrich Karl Meurer.
9: Spezialisierte Ärzteteams für gefährliche Infektionskrankheiten nehmen die Rückkehrer vor Ort in Empfang und begleiten sie bei der Weiterfahrt nach Deutschland. Nach Angaben des Ministeriums sollen die 4 Personen dann zu Beginn der neuen Woche in ihre jeweiligen Bundesländer gebracht werden. Dort entscheiden die Gesundheitsämter über Quarantäne und eine enge Beobachtung. Die Weltgesundheitsorganisation stuft sie als Hochrisikokontakte ein, weil die Inkubationszeit bis zu 6 Wochen dauern kann. Für die Bevölkerung gilt das Risiko nach Einschätzung der WHO als gering.
2: Wer mit öffentlichen Verkehrsmitteln unterwegs ist, muss sich auf 2 Streckensperrungen einstellen. Denn die S-Bahn-Strecke zwischen Wilhelmsburg und Neugraben wird heute ab 20 Uhr gesperrt, und zwar für 2 Wochen. Das betrifft die S3 und die S5. Ersatzweise fahren Busse. Und ab morgen früh wird dann auch die U3 zwischen Barmbek und Munzburg für 8 Wochen gesperrt.
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0: Kümmern wir uns mal um das Wetter für uns in Hamburg. Wieder ein bisschen freundlicher. Die Sonne versucht sich mal durchzuarbeiten durch eine Wolkendecke. Es sind 18 Grad in Wohldorf-Ohlstedt gerade bei Ihnen gemessen. Es bleibt überwiegend trocken. Eventuell mal der ein oder andere kleine kurze Regenschauer. In der Nacht ist es meist stark bewölkt. Im Verlauf ist auch durchaus Regen möglich. Die Tiefstwerte liegen in der kommenden Nacht bei 6 bis 5 Grad. Morgen der Montag deutlich kühler in der Tageshöchsttemperatur, gerade mal noch 12 bis 13 Grad. Dazu zunächst viele Wolken, dann regnet es auch. Das Ganze beruhigt sich dann, es wird trockener, es wird freundlicher, Sonne kann auch mal durchkommen, aber der ein oder andere Schauer ist dann durchaus den ganzen Tag immer noch mal möglich. Blitzer und Staus, dann geht es ins Verkehrszentrum Roterbaum zur A1 Lübeck Richtung Hamburg zwischen Billstedt und dem Dreieck Norderelbe auf der Umleitungsstrecke zur A7-Sperrung. 6 Kilometer Stau, eine Dreiviertelstunde zwischen Billstedt und dem Dreieck Norderelbe. Die A7 ist noch Richtung Süden zwischen Stellingen und Heimfeld wegen Bauarbeiten für gut 2 Stunden gesperrt. Und dann haben wir auch deswegen stockenden Verkehr in der Stadt im Verlauf Bürgerweide bis Billhorner Brückenstraße stadtauswärts zwischen Wallstraße und Billhorner Röhrendamm sowie im Verlauf Ludwig-Erhard-Straße bis Amsingstraße zwischen Neanderstraße und auch wieder Billhorner Röhrendamm. Viel los, weil es ja den Hafengeburtstag gibt mit zahlreichen Straßen, die gesperrt sind, zum Teil noch bis morgen Mittag. Und an der Elbfähre Glückstadt-Wischhafen muss ab Glückstadt mit erheblicher Verzögerung gerechnet werden. Ja, das war's. Gute Fahrt. Ihr Sonntagnachmittag mit dem HSV-Heimsieg gegen Freiburg sieht gut aus. Die HSVer führen mit 3 zu 1. Ich bin Michael Wittig. Schönen guten Tag.

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0: In der 90,3 Lars Pegelow, da ist dann wieder ein Tor gefallen im Volkspark, aber diesmal für die Breisgauer.
1: Und wieder war es Martanovic. Diesmal nach einer Ecke hält er die Rübe hin aus 7-8 Metern. Der Ball dann unerreichbar für Heuer Fernandes im Eck. 87. Minute, also nochmal verkürzen. Die Breisgauer steht nur noch 3-2 und das verspricht Spannung für die Schlussphase.

0: Vaya con Dios bei uns bei NDR 90,3. Wir spielen die größten Hits aller Zeiten. Das machen wir auch am Sonntagnachmittag. Und wir sind beim Fußball HSV. Letztes Heimspiel in der Fußball-Bundesliga im Volkspark gegen Freiburg. Eben haben wir ja das Anschlusstor für Freiburg vermeldet. 3:2 steht es. Wäre ja schön, vor ungefähr 3 Monaten der letzte Heimsieg in der Bundesliga, wenn es jetzt zum Abschluss dann auch noch mal einen Heimsieg geben würde. Lars Pegelow jetzt mit der Schlussphase HSV gegen Freiburg und dem Versuch, die 3 Punkte über die Linie zu bringen.
1: Ja, letzte Minute läuft im Stadion, 3:2 steht es und die Freiburger, klar, die wollen natürlich noch den Punkt hier mitnehmen, selbst wenn ihnen dieser Punkt nun auch nicht direkt helfen würde Richtung Europacup-Quali, da müssten sie schon gewinnen in Hamburg, um es sicher zu haben, aber natürlich wollen sie hier auch das Unentschieden mitnehmen mit einer Freistoßflanke jetzt in den 16er, nein, aber zu hoch, fliegt an allen vorbei, kein Stürmer, kein Abwehrspieler in der Nähe und deswegen geht dieser Ball ins Tor aus hier im Hamburger Volksparkstadion, in dem wir die letzten 5 Bundesliga-Minuten, und zwar die jetzt in der Nachspielzeit erleben werden, die es in dieser Saison geben wird. Und die Frage ist jetzt natürlich in diesen letzten 5 Minuten, gibt es dann auch den 6. Heimsieg in dieser Saison für die Mannschaft von Trainer Merlin Polzin, die einem Sieg mit 37 Punkten dastehen würde. Das wäre die Nummer 1 im Norden in der Bundesliga vor Bremen, Wolfsburg und St. Pauli. Sowieso wäre der HSV das also. Das ist zwar kein Titel, den man irgendwie mit dem Pokal oder so gekrönt bekommt, aber das ist immerhin das Zeugnis dessen, dass die Hamburger wirklich eine für ihre Ansprüche natürlich und das Ziel war der Klassenerhalt sehr gute Saison bislang hingelegt haben. Der SC Freiburg verliert den Ball im Aufbau. Die Hamburger gehen dazwischen mit Rimberg, der in den Lauf von Paulsen kommt ja auch nochmal zum Tor. Paulsen vom Torwart, eingewechselt worden ist er, der Keeper hält. Nachschussmöglichkeit, Vieira zum Ersten. Dann reklamieren sie Handspiel und es gibt einen Freistoß, aber nicht für den HSV, sondern für den SC Freiburg. Könnt mir vorstellen, wegen einer Aktion mit hohem Bein von Fabio Vieira. Das zeigt zumindest der Schiedsrichter. Proteste des HSV halten sich in Grenzen, nachdem Paulsen gescheitert war und Vieira nachgestochert hat, muss die Entscheidung eigentlich hohes Bein gewesen sein. Wobei klar, irgendwo ein Handspiel war dabei. Bin mir aber auch sicher, dass es nicht unbedingt elfmeterwürdig gewesen wäre, selbst ohne Foul von Fabio Vieira, der natürlich einer der großen prägenden Persönlichkeiten ist des HSV mit seinen 6 Toren, die er erzielt hat, mit seinen wichtigen Toren. Er hat hier getroffen gegen Stuttgart in der Hinrunde. Er hat das Tor in Frankfurt erzielt und einige andere wichtige Tore geschossen und eingeleitet. Er ist einfach das Hirn des HSV gewesen in dieser Saison. Nicht umsonst wollen die Hamburger alles versuchen, ihn irgendwie von Arsenal loszubekommen. Nochmal eine Aktion des HSV. Langer Pass von Paulsen in den Lauf von Rayon Philippe vorne, aber da hat er dann doch die Sprintqualitäten seines französischen Kollegen reichlich überschätzt. Auch Philippe eingewechselt, der kommt nicht an diesen Ball heran. Philippe, ja, ganz im Gegensatz zu anderen, hat eine umgekehrte Entwicklung genommen, gut gestartet und dann stark nachgelassen in dieser Saison. Nicht mehr Stammspieler, nur noch Ergänzungsspieler bei Merlin Polzin ist er geworden. Aber was macht der SC Freiburg? Kommen die nochmal Richtung HSV-Strafraum? Ihre Aktion über die linke Seite wird von den Hamburgern geklärt, von Capaldo. Über den kann man wirklich nur Lobeshymnen ausschütten. Absoluter Leader, absoluter emotionaler Spieler hinten in der Abwehr beim HSV. Kämpferisches Vorbild, Top-Einkauf von Klaus Costa, dem Sportdirektor. 3 Minuten über die Zeit gespielt, Einwurf links, Strafraumhöhe für Freiburg. Ganz weit geworfen, Richtung 5-Meter-Linie, herausgeköpft von Paulsen, herausgeschossen von Vieira aus der Gefahrenzone. Und die Freiburger müssen es von hinten versuchen mit ihrem Torwart, der den Ball über 50 Meter nach vorne bringt. Aber der HSV ist dazwischen und versucht es mit Vieira, der sich auf den rechten Flügel abgesetzt hat. Spielt zurück zu Vuskovic, der mit dem langen Hafer nach vorne. Freiburger dazwischen, Hamburger dazwischen. Kein klarer Ballbesitz. Und das ist immerhin insofern gut für den HSV, als dass die Gäste hier im Moment tatsächlich kaum zu einer klaren Aktion kommen und die Uhr heruntertickt und der HSV seinem nächsten Heimsieg näher kommt in der Fußball-Bundesliga, den sie so gerne haben. haben würden zum Abschluss ihrer Heimspielsaison. Grünbeck setzt jetzt nach. Er attackiert den gegnerischen Keeper, der den Ball in höchster Not nach vorne boxiert, ihn gleich nach einem Rückschlag sozusagen des HSV erneut bekommt. Eine Minute noch im Volksparkstadion. Feierstimmung in der Arena unter den 57.000. Wir haben es vorhin schon gesagt, alles immer ausverkauft beim HSV. Und jetzt kriegen sie hier die Fans auch noch ihre Belohnung vielleicht mit dem Dreier zum Abschluss dieser Spielzeit. Und es gibt, Stichwort Belohnung, dann auch noch zwei Spieler an der Seite, die eingewechselt werden sollen beim HSV. Das sind zwei junge Spieler, die noch gar keine Bundesliga-Minuten haben. 16 Jahre alt, Luis Lemke, der will unbedingt rein, aber kriegt ja noch die Gelegenheit, denn der HSV kontert. Rimberg spielt auf Vieira an der Strafraumgrenze. Vieira in die Mitte, Vieira, Pfosten, schon wieder, Nachschuss, Tor! Aber abseits. Rimberg im Abseits. Und der Torjubel erstickt sozusagen und Merlin Polzin, der setzt alles daran, dass jetzt auch noch weitergespielt wird und dass es die Möglichkeit zum Wechsel noch gibt, jawohl. 16 Jahre jung, Luis Lemke heißt, der wird eingewechselt und der andere, der ist 19 Jahre und heißt Shafiq Nanja. Das sind zwei junge Spieler, die mittrainiert haben und den Merlin Polzin noch Bundesliga-Minuten schenkt. Und der Unparteiische lässt es auch noch laufen und es wird gewechselt. Und es geht herunter mit Standing Ovations im Stadion. Fabio Vieira und der Zweite, der runtergeht. Noch mehr Standing Ovations. Luka Vuškovic und alle nehmen sich in die Arme. Und das ist die Abschiedsstimmung. Und das gefällt den Freiburgern gar nicht. Die wollen nämlich noch einen Angriff haben, weil die hier sportlichen Wert reklamieren und sagen, Moment mal, hier wird gefeiert, wir wollen Bundesliga spielen. Und da gibt es auch die Beschwerde von Julian Schuster, dem Trainer, Richtung Schiedsrichter, was der hier veranstaltet, dass der das zulässt, diesen langen Wechsel. Aber er lässt es zu. Und jetzt erst gibt es die Ansage an Polzin und das Trainerteam. Alle Mann runter, es wird weiter gespielt hier. Der SC Freiburg hat auch noch sein Recht und der Keeper ganz von hinten will den Ball nach vorne spielen. Das ist Atubolu, der da steht an seiner 16-Meter-Linie. Er hat aber gar keinen, den er anspielen kann. Jetzt ist endlich die ganze Wechselei vorbei. Es wird sich weiter umarmt an der Seitenlinie, aber der Ball ist im Spiel. Kriegt Freiburg noch eine Chance? Verderben die dem HSV die Party oder bleibt es beim 3:2? Nachspielzeit, die 5 Minuten schon längst rum. Wir sind bei 6,5 obendrauf. Und der Ball von Lemke, der hat noch einen Ballkontakt ins Seitenhaus geköpft. Luis Lemke, 16, Wahnsinn. Fußball-Bundesligaspieler kann er sich ab heute nennen. Und es gibt nochmal einen Einwurf. Wir sind bei 7 Minuten Nachspielzeit. Einwurf für die Freiburger auf der rechten Seite vom eingewechselten Lienhardt. Wieder weit in den Strafraum herein. Gibt es da noch eine Schusschance? Nein, HSV ist dazwischen rausgeschossen. Und Balde jagt das Ding Richtung Mittellinie. Da ist aber der Torwart des SC Freiburg und haut die Pille zurück. Weit ins Tor aus. Drüben, rüber. Und gibt es nochmal eine Aktion? Oder ist hier Schluss? Schluss im Volkspark. Das war's. Der HSV schlägt den SC Freiburg mit 3:2. Das war die Fußballparty im Volkspark. Und ich bin mir sicher, die Party ist noch nicht vorbei. Alle tanzen auf dem Rasen. Der HSV verabschiedet sich mit dem Sieg von seinen Fans. Er hat den Klassenerhalt sicher. Was für ein Happy End für den HSV. 3:2. Sieger heute Nachmittag gegen den SC Freiburg.

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Wir schauen auf das Wetter für uns in Hamburg. 18 Grad noch, hält sich gut die Temperatur, roter Baum gemessen. Und es bleibt auch dort mit vielen Wolken und ein bisschen Sonne, aber es wird überwiegend trocken bleiben zum Abend hin. Und in der kommenden Nacht starke Bewölkung, im Verlauf kann es auch mal Regen geben. Geht runter temperaturmäßig auf 6 bis 5 Grad. Morgen der Montag stark bewölkt, es gibt Regen. Das Ganze wird dann trockener im Laufe des Tages von Norden her. Auflockerung, bisschen Sonne ist mit dabei. Durchaus immer noch mal einzelne Schauer möglich, aber es wird deutlich kühler. Nur noch so Temperaturen, Höchsttemperaturen um die 12 bis 13 Grad. Blitze und Staus, die Lage im Verkehrszentrum, roter Baum, Vorsicht bitte in beiden Richtungen. Es geht um die A21 Kiel-Bagdeheide, ist ja Teil der Umleitungsempfehlung für die A7-Sperrung. Zwischen Wahlstedt und Bad Segeberg Nord, da laufen Gänse auf der Fahrbahn. Und zwischen Wahlstedt und Bad Segeberg Nord sind auch Personen auf der A21. A1 Lübeck Richtung Hamburg, zwischen Billstedt und Dreieck Norderelbe noch 6 Kilometer Stau, 30 Minuten Zeitverlust, weil die A7 Richtung Süden gesperrt ist. Ist auf der A1 hier viel los Richtung Süden. Sperrung der A7 zwischen Stellingen und Heimfeld noch für gut anderthalb Stunden bis 19 Uhr. Im Verlauf Bürgerweide bis Billhorner Brückenstraße stadtauswärts zwischen Waldstraße und Billhorner Röhrendamm staut es sich auch, genau wie im Verlauf Ludwig-Erhard-Straße bis Amsingstraße zwischen Neander-Straße und Billhorner Röhrendamm. Viel los auch in der Stadt und Sperrungen zum Beispiel auch wegen des Hafengeburtstages und auch Geduld gefragt an der Elbfähre Glückstadt-Wischhafen Richtung Süden. Ab Glückstadt müssen Sie mit erheblicher Verzögerung rechnen. Dann Blitzer und Staus, wie Sie es gewohnt sind, wenn Sie da was sehen. Danke für Ihre Mithilfe und Ihre Mitarbeit. Anruf zum Beispiel kostenfrei unter 08000 90 93 3 im Verkehrszentrum Roter Baum. Dann kann ich es allen erzählen. 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Roxy Music jetzt mit Jealous Guy und ich bin Michael Wittig. 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
0: Moderiert Harriet von Waldenfels. Die begrüße ich mal herzlich bei mir im Studio.
2: Hi, Michi.
0: Harriet, und du arbeitest dich so ein bisschen durch die runden Geburtstage durch. Ne? Also immer so schön. Erstmal der 80. Da klingelt es ja sofort. Nächste Woche Sonntag, Udo Lindenberg. Da gibt es was ganz Tolles in der Mediathek.
2: Ja, es gibt eine neue Doku. Udo Rebell, Rockstar-Ikone. Ich glaube, das trifft es schon.
0: Absolut.
2: Gut. Die gibt es ab heute in der Mediathek zu sehen. Und wir haben in unserer Sendung schon mal die Best-of-Bilder, weil ich glaube, jeder in Hamburg kennt ihn und jeder verbindet irgendwas mit ihm. Und wenn man ihn sich so anguckt, denkt man, 80, ja. Also er selber redet ja immer gern darüber, dass er gerne 100 werden will und freut sich schon auf seine 100. Wünschen wir viel Erfolg, vielleicht schafft er es.
0: 100. Geburtstag ist ja auch so ein bisschen das Stichwort 100 Jahre Gründung Botanischer Sondergarten in Wandsbek, auch Thema bei euch.
2: Ja, genau. Wirklich ganz, ganz toll, sich das mal anzuschauen in unserer Rubrik Hamburg damals, die ich sowieso sehr liebe. Und wir schauen auf die Entstehung von diesem Botanischen Sondergarten und zeigen, wie die Geschichte damals begonnen hat, die, glaube ich, kaum einer kennt, und das lohnt sich, sich das mal anzuschauen.
0: Da freue ich mich schon drauf. Sicherlich auch tolle Bilder vom Hafengeburtstag. Also halbe Stunde reicht ja gar nicht aus wahrscheinlich wieder. Ne? Gut, Harriet moderiert ab 19.30 Uhr im NDR Fernsehen das Hamburg-Journal.

passt ja eigentlich immer, aber gerade zum Hafengeburtstag passt es natürlich hervorragend. 3 Tage Funky Town, Hamburg, Lips Incorporated gerade gehört und bis zu den 18 Uhr Nachrichten jetzt noch Sting.

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1: Und freuen uns gleich auf Cyndi Lauper, All Through the Night. Vorher hat Frauke Reinig die Nachrichten für uns.
2: Guten Abend, es ist 18 Uhr.
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2: HSV feiert Klassenerhalt und Sieg im letzten Heimspiel. Mehr als 1 Million Menschen besuchen den Hafengeburtstag. 2 U- und S-Bahnlinien werden für Bauarbeiten gesperrt. Das Wetter, morgen viele Wolken, etwas Regen, bis 12 Grad. Im letzten Heimspiel der Saison hat der HSV nochmal groß aufgespielt. Der Klassenerhalt war schon vorher gesichert. Gegen den SC Freiburg kamen die Fans im Volksparkstadion aber nochmal voll auf ihre Kosten. Der HSV verabschiedet sich vom Heimpublikum mit einem 3:2-Sieg. Und im Volksparkstadion war Lars Pegelow dabei. Das hat doch bestimmt für Stimmung gesorgt, oder?
4: Ja, absolut. Es war eine fröhliche, es war eine ausgelassene Saisonabschiedsparty, die der HSV hier im Volksparkstadion feiern konnte. Wie immer vor 57.000 Fans, das Stadion natürlich ausverkauft. 3:2 gegen den Europa League Finalisten SC Freiburg. Der HSV springt nochmal auf Platz 11 dank der Tore von Bakary Jatta, Luka Vuskovic und Fabio Baldé. Gute Leistung auch noch der Mannschaft von Trainer Merlin Polzin. Nach der Partie große Ehrenrunde im Stadion, viel Beifall von den Spielern Richtung Fans und umgekehrt. Und im Blickpunkt stand vor allem Luka Vuskovic, der 19 Jahre junge Kroate, wird den HSV vermutlich verlassen. Er ist einfach zu gut, dass nicht Topclubs auf ihn aufmerksam geworden sind. Sein Bruder Mario möglicherweise dann in der nächsten Saison im HSV-Trikot, so ist es zumindest geplant. Also alles gut beim HSV, nächste Woche noch ein Spiel in Leverkusen, das allerdings dann sportlich bedeutungslos.
2: Danke Lars Pegelow, live aus dem Volksparkstadion. An der Elbe geht die große Geburtstagsfeier zu Ende. Letztes Highlight des Hafengeburtstages war heute die große Auslaufparade. Und bei der Hafenpromenade dabei war Reporter Carsten Sekund.
5: Es war ein Hafengeburtstag mit viel Show und Action. Stars wie Olli P., Max Giesinger oder Michael Schulte gaben Gratiskonzerte auf einem schwimmenden Ponton. Weitere Höhepunkte waren die Ein- und Auslaufparade, das Schlepperballett oder Rettungsübungen und manche Neuheit, so Martin Helfrich von der Wirtschaftsbehörde.
6: Wir haben neue Schiffe gesehen, wir haben neue Vorführungen gesehen. Hier hat sich ein Lotse auf ein Schiff abgeseilt. Da waren auch viele Sachen dabei, die man hier wirklich das erste Mal sehen konnte.
5: Auch das Wetter spielte mit. Kein Regen, viel Sonne, es wurde reichlich konsumiert, zur Freude vieler Händler.
7: Lief super, nette Leute, tolles Wetter, geile Atmosphäre, Bratwurst, der Knaller.
8: Es lief alles sehr gut und Backfisch ist sowieso der Renner, ne?
5: Als Partner hat sich in diesem Jahr die Region Liverpool präsentiert und die Beziehungen sollen ausgebaut werden, so Martin Helfrich.
6: Unser erster Bürgermeister und der Bürgermeister aus Liverpool, die haben ein Partnerschaftsabkommen unterzeichnet. Wir wollen künftig noch enger mit Liverpool zusammenarbeiten.
5: Und der Hafengeburtstag verlief ohne Zwischenfälle.
2: Die schönsten Bilder von diesem Hafengeburtstag, die sehen Sie jetzt schon in der NDR Hamburg App. Im Hafen von Teneriffa ist inzwischen ein Großteil der Passagiere vom Kreuzfahrtschiff MV Hondius geholt worden. Auf dem Schiff gab es mehrere Infektionen mit dem Hunter-Virus, 3 davon tödlich. Unter strengen Sicherheitsvorkehrungen werden die Menschen nun nach und nach an Land gebracht und in ihre Heimatländer ausgeflogen. Mehrere deutsche Passagiere sollen heute Abend mit einem Flugzeug zunächst in die Niederlanden gebracht werden. Auch sie bleiben vorerst in Quarantäne. In Hamburg beginnen große Streckensperrungen bei S- und U-Bahn. Ab 20 Uhr ist die S-Bahn-Strecke zwischen Wilhelmsburg und Neugraben für 2 Wochen blockiert. Und morgen früh ist dann die U3 zwischen Barmbek und Munzburg gesperrt. Reinhard Postelt.
9: Auf die Fahrgäste kommen schwere Wochen zu. Von der Sperrung zwischen Wilhelmsburg und Neugraben sind allein täglich über 120.000 Fahrgäste der S3 und der S5 betroffen. Sie haben folgende Ausweichmöglichkeiten. 2 Busersatzverkehre, mal mit mehr, mal mit weniger Stopps, einen Metronom-Pendelzug zwischen Harburg und Hauptbahnhof. Zudem fährt auf der Teilstrecke Neugraben-Harburg stündlich eine S-Bahn auf den Fernbahngleisen. Der CDU-Abgeordneten Birgit Stöver ist das viel zu wenig. Sie sieht die Menschen im Süderelbe-Raum abgehängt. Während der 2-wöchigen Sperrung wird der Harburger S-Bahn-Tunnel saniert. Gleich knapp 8 Wochen lang wird die U3 zwischen Barmbek und Munzburg blockiert. Ab morgen früh werden dort 12 Brücken saniert, die über 100 Jahre alt sind. Die Hochbahn setzt Ersatzbusse ein, die bis zu 20 Minuten länger brauchen.
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1: Schön mild jetzt noch am Sonntag, spät Nachmittag, 18 Grad in Großflottbek, gerade aktuell gemessen. Es bleibt bei vielen Wolken, aber auch immer noch mal versucht, die Sonne so ein bisschen durchzukommen. Kann eventuell hier und da noch mal ein bisschen tröpfeln. Regen gibt es dann eigentlich erst in der Nacht, im Laufe der Nacht. Es ist stark bewölkt, dann wie gesagt Regen möglich. Die Temperaturen gehen dann runter auf 6 bis 5 Grad. Morgen der Montag mit vielen Wolken, zeitweise Regen. Im Laufe des Tages ziehen die Wolken aber ab. Von Norden her wird es schon schöner. Mit bisschen Sonne, einzelne Schauer durchaus noch möglich. Aber es wird eine kühle Geschichte morgen. Höchsttemperaturen gerade so bei 12 bis 13 Grad. Blitzer und Staus, dann ins Verkehrszentrum Roterbaum. Da haben wir immer noch für gut eine Stunde die Sperrung der A7 Richtung Süden zwischen Stellingen und Heimfeld. Wegen Bauarbeiten, die weiträumige Umleitung geht über die B205, die A21 und die A1 zum Matschener Kreuz. Deswegen ist da auch ein bisschen was los auf der A1 Lübeck Richtung Hamburg zwischen Ögendorf und der Norderelbbrücke. 6 Kilometer stockender Verkehr. Jetzt noch so eine knappe halbe Stunde Verzögerung, die Sie da bitte einplanen. Stockt auch in der Stadt im Verlauf Bürgerweide bis Billhorner Brückenstraße stadtauswärts zwischen Waldstraße und Billhorner Röhrendamm. Im Verlauf Ludwig-Erhard-Straße bis Amsingstraße zwischen Neanderstraße und Billhorner Röhrendamm. Und dann überhaupt wegen des Hafengeburtstages sind mehrere Straßen noch gesperrt. Bis morgen Mittag gehen die Straßensperrungen und erheblich mehr Zeit einplanen sollten Sie an der Elbfähre Richtung Süden Glückstadt-Wischhafen. Ab Glückstadt muss mit erheblicher Verzögerung gerechnet werden. Gute Fahrt für Sie.
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1: Ich bin Michael Witt. Ich freue mich, dass Sie mit dabei sind. Eine Stunde Sport mit den wichtigsten Themen für den Hamburger Sport. Da dreht sich das zuerst um die erste Fußball-Bundesliga. Gestern der FC St. Pauli 1:2 Niederlage bei RB Leipzig. Abstiegskampf. Und da kann sogar ein Dreikampf draus werden. Denn aktuell führt Heidenheim in Köln mit 2:1 in der Bundesliga. Und damit wären sowohl Wolfsburg als auch der FC St. Pauli als auch Heidenheim bei 26 Punkten vor dem letzten Spieltag. Aber starten wollen wir hier mit dem Fest, mit der Party im Volkspark. Nach 3 Monaten mal wieder ein Heimsieg für den HSV und das im letzten Heimspiel. Dazu viele, viele Emotionen zum eventuellen Abschied von Leistungsträgern. Gleich das erste Thema, da kommen wir dann zu nach Cyndi Lauper. Schön, dass Sie mit dabei sind. Schönen guten Abend.

0: Was für Emotionen in der 90,3 ist hier und das ganz am Ende des Spiels. Da wurden nochmal die beiden Leistungsträger der Saison und auch des heutigen Spieltags ausgewechselt beim HSV und kriegten dann nochmal Standing Ovation von 57.000 Zuschauern im Volkspark. 3:2 stand es ja schon gegen Freiburg. Der HSV klar auf der Siegerstraße und Luka Vuskovic und Fabio Vieira wurden ausgewechselt. Ja, überhaupt, Lars Pegelow, du hast ja das Spiel für NDR 90,3 beobachtet und davon berichtet. Was hat sich denn nach dem Spiel noch so alles abgespielt?
1: Naja, es war natürlich die absolute Glückseligkeit, die absolute Zufriedenheit über den Verlauf dieser Saison, dass man jetzt am Ende dann auch noch zusammen feiern konnte hier im Stadion. Einen Sieg gegen den Europa-League-Finalisten SC Freiburg. Also auf der Tribüne, unten auf dem Rasen sowieso, aber auf der Tribüne waren alle happy.
2: Ja, ich fand's mega. Das erste Mal in Hamburg hier ins Stadion gewesen und dann einen Sieg zu sehen von Hamburg gegen den Euroleague-Finalisten ist natürlich klasse.
3: Für alle Beteiligten das Beste, was geht. Und ich?
4: Hamburg, Digga, Hamburg! Gewonnen!
5: Man hat gesehen, dass da auf jeden Fall mehr drin ist, wenn man bei so jemandem wie Freiburg so gut mithalten kann, dann bin ich positiv für nächste Saison gestimmt. Super Spiel, also ich verdiene den Sieg und schönes letztes Heimspiel.
1: Ja, absolut. Was soll man da noch sagen? Alle glücklich im Volksparkstadion und das ist ja auch etwas, was sich Melli Polzin und sein Trainerteam auf die Fahne schreiben können. Sie haben die HSV-Fans wieder glücklich gemacht.
0: Eben sagte ein Fan, alles gut für die kommende Saison, wenn man Freiburg schlagen kann. Ja, Luka Vuskovic, ein Spieler, der das HSV-Trikot mit der Nummer 44 hat. Was machen denn alle Fans, die dieses Trikot erstanden haben in der nächsten Saison? Ist es dann noch ein aktueller HSV-Spieler?
1: Ja, die müssen das L einfach tauschen durch das M, dann kommt der Mario ja wieder, sein Bruder. Ja, man weiß nicht, was mit Luka wird. Die Wahrscheinlichkeit, dass er zurückkommt zum HSV, sehr, sehr gering. Luka wurde extra gefeiert hier nochmal mit Sprechchören. Er hat dieses Free Vuskovic-Trikot wegen der Dopingsperre seines Bruders hier nochmal ausgebreitet, wurde von allen Tribünen angefeuert nochmal. Alle dankbar, dass er da sein konnte, ein Jahr lang. Und genauso war es auch bei seinem Mitspieler Nikolai Rimberg.
6: Ja, ganz viel. Ich glaube, ich habe es ja schon mal gesagt, er ist 19 oder, ja, ich glaube, er ist 19 Jahre alt, spielt wie ein 30-Jähriger, so abgeklärt. Ich glaube, es gibt nichts, was ich da aufzählen könnte, was dieser Junge nicht kann. Ich gönne ihm von Herzen alles, alles Gute, die beste Karriere, die es nur geht.
1: Tja, und da hört man schon, das hört sich so ein bisschen nach Abschied an. Wir wissen es noch nicht konkret. Vielleicht wissen wir es erst im Sommer, wohin er geht. Nur, dass er hier nochmal Heimspiele im Volksparkstadion austragen wird. Unwahrscheinlich.
0: Heute das letzte Heimspiel für den HSV. Nächste Woche geht es noch zu Bayer Leverkusen. Dann ist die Saison durch. Der HSV hat die Klasse gehalten. Kann Elfter, kann auch sogar noch Platz 10 bei rauskommen. Ja, wie ist denn so das Fazit für den HSV nach dieser Saison? Friede, Freude, Eierkuchen, alles gut?
1: Ja, man hat die Klasse gehalten, also das Ziel erreicht. Und das war ja nun am Anfang der Saison überhaupt nicht abzusehen. Erinnern wir uns, der HSV hat alle Testspiele vergeigt, sah nach 3 Spieltagen wirklich wie der kommende Absteiger aus. Aber dann gab es mit den Transfers eben auch die Wende. Und insofern auch beim Trainer, natürlich Respekt, auch er hat das umgedreht. Aber auch bei ihm Dankbarkeit, dass es zusammen geklappt hat.
7: Die Vorbereitung, der Umbruch im Kader, der war nicht ohne. Und wie wir aber da zusammengestanden haben, dass insbesondere dann wir im Trainerteam und Loic dann und ich zusammen als Trainer, das war schon keine einfache Phase, aber am Ende brauchst du immer alle, um erfolgreich zu sein. Das haben wir versucht zu machen, das ist uns auch geglückt und deshalb ist so eine Saison bei rumgekommen. Den Moment für mich nehme ich mir dann nach der Saison.
1: Tja, also das dauert noch einen Moment, ne? Leverkusen, du hast es gesagt, der wird dann noch gespielt und dann echt mal durchatmen beim HSV, der auch im nächsten Jahr sicherlich als eine Mannschaft dann antreten wird, die um den Klassenerhalt spielt, in welcher Formation, mit welchen Spielern, das wissen wir heute alles nicht. Es wird einen Umbruch geben, aber für diese Saison heißt es erstmal durchatmen, alles geschafft.
0: Dankeschön, Lars Pegelow. HSV hat die Klasse gehalten. Heute noch ein Heimsieg im letzten Heimspiel. Ganz anders die Gemütslage beim FC St. Pauli. Abstiegskampf. Es wird eine heiße Woche. Nächste Woche das Endspiel gegen Wolfsburg. Schauen wir gleich drauf hier bei uns.
8: Hier

0: so daran denke, kann ich's eigentlich kaum erwarten.
1: Ende 90,3, der Sportplatz Hamburg am Sonntag, so wie Sie es gewohnt sind, 18 Uhr gleich 22. In der Regionalliga Nord gab es heute das kleine Derby. Die zweiten Mannschaften vom FC St. Pauli und vom HSV trafen aufeinander. 1:1 war das Endergebnis, damit auch endgültig klar, dass die zweite vom FC St. Pauli absteigen wird, genau wie auch Altona 93. Beide Mannschaften rutschen also runter in die Oberliga und es droht ja für den FC St. Pauli sogar der doppelte Abstieg. Gestern die 1:2-Niederlage von Trainer Alexander Blessins Truppe in Leipzig bei RB. Also droht der Abstieg in die zweite Liga. Die Situation am Millerntor hat sich weiter verschärft. Aktuell steht St. Pauli auf Abstiegsplatz 17, sollte aber Heidenheim zum Beispiel sogar etwas höher gewinnen heute, könnte es sogar Rang 18 sein. Aber egal, 17 oder 18 bedeutet direkter Abstiegsplatz. Nächsten Sonntag dann also der VfL Wolfsburg zu Gast im Millerntor-Stadion zum Endspiel um den Klassenerhalt. Wer von beiden Teams erreicht den Relegationsplatz? Der FC St. Pauli muss gewinnen. Es wird ein heißer Kampf. Davon sind die Fans des FC St. Pauli aber auf jeden Fall überzeugt.
2: Ich glaube, es wird ein ganz, ganz harter Kampf von beiden Seiten aus mit dem etwas glücklicheren Ende für uns am Millerntor.
3: Wolfsburg hat einen leichten Vorteil, weil unentschieden reicht für sie. St. Pauli muss gewinnen. Das macht es nicht einfach, aber St. Pauli spielt zu Hause.
4: Ja, also sie müssen unbedingt gewinnen gegen Wolfsburg und dann möglichst auch ein paar mehr Tore schießen, ne? Das ist wichtig. Also Relegation und dann ist natürlich die Hoffnung groß, dass sie auch das schaffen, ne?
5: Von St. Pauli erwarte ich, dass sie endlich mal zeigen, dass sie auch in der Liga bleiben wollen. Und das vermisse ich hier jetzt so ein bisschen, dass sie mehr auf Angriff spielen. Sich nicht hinten reinstellen, sondern wirklich aggressiv vorgehen.
6: Da müssen dringend andere Spieler her, die auch die Qualität haben, Bundesliga zu spielen. Sie haben sich leider nur verstärkt aus der dritten und zweiten Liga. Das reicht leider nicht.
2: Ich war gestern in Leipzig und habe das Spiel gesehen. Ich glaube, das war schon mal eine deutliche Steigerung. Und wenn man das fortführt, über 90 Minuten tatsächlich mal, dann wird man den Sieg erreichen können.
1: Tja, vielleicht hat es ein bisschen Mut gemacht, die Leistung des FC St. Pauli bei der 1:2-Niederlage in Leipzig. St. Pauli braucht einen Sieg. Nächsten Sonntag gegen Wolfsburg im Finale der Fußball-Bundesliga. Unser St. Pauli-Experte Jörg Nowoska ist gleich bei mir, dann analysieren wir mal die Lage bei den Kiezkickern.

0: Milli Vanilli im Sportplatz bei NDR 90,3, 18.28 Uhr, ihr Sonntagabend. Ja, wir haben nur noch Endspiele. Das hat St. Paulis Trainer Alexander Blessin schon vor Monaten gesagt. Jetzt hat St. Pauli wirklich das Endspiel. Am letzten Spieltag der Saison, am kommenden Sonnabend, muss St. Pauli gegen Wolfsburg gewinnen, sonst steht der Abstieg fest. Jörg Nowoska ist jetzt bei mir. Wie gut ist St. Pauli für das Spiel denn gewappnet?
1: Ja, tatsächlich nicht besonders gut. St. Pauli ist das torungefährlichste Team der Liga, braucht gegen Wolfsburg aber einen Sieg, also auch Tore. Den letzten Sieg von St. Pauli in der Bundesliga, den gab es übrigens Ende Februar. Sehr viele wichtige Spieler fehlen, verletzt. Und dazu geht auch noch eine Virusinfektion durchs Team, von der nicht ganz klar ist, wer sich da möglicherweise noch anstecken wird. Sehr viel spricht also gegen St. Pauli. Und trotzdem klingt Kapitän Jackson Irvine mit Blick auf die Niederlage gestern in Leipzig ganz anders.
2: So much of this performance gives me the belief that we can win that game. So many good things. We looked like the team we want to be. Compact against the ball, good in transition, aggressive when we needed to be. Just got to win next week, put it everything together and get the result.
1: Wir haben gegen Leipzig ausgesehen wie das Team, das wir sein wollen, sagt Irvine. Nächste Woche gegen Wolfsburg geht's jetzt nur noch darum, das richtige Ergebnis zu schaffen. Alles, was vorher war, spielt laut Irvine keine Rolle mehr. Der Kapitän glaubt also an den Sieg und an die Relegation.
0: Tja, ein Sieg gegen Wolfsburg, Jörg, das wird ja schon schwierig genug. Vielleicht reicht er aber gar nicht, wenn Heidenheim das Duell um den Relegationsplatz noch zu einem Dreikampf machen sollte. Aktuell spielt der Tabellenletzte gegen Köln. Zur Halbzeit steht es 2:1 für Heidenheim. Ja, und bei einem Sieg von Heidenheim wären dann alle drei Teams vor dem letzten Spieltag punktgleich.
1: Ja, das könnte St. Pauli aber tatsächlich sogar helfen. Für Wolfsburg würde das nämlich bedeuten, dass die nicht einfach abwartend auf Unentschieden spielen können. Am Ende könnte sonst nämlich tatsächlich Heidenheim der lachende Dritte sein, noch vorbeiziehen und Wolfsburg und St. Pauli steigen dann beide ab. Andererseits könnten zwei Siege von Heidenheim heute und nächste Woche aber dazu führen, dass sogar ein knapper Erfolg von St. Pauli gegen Wolfsburg am Ende eben gar nicht reichen könnte, wenn Heidenheim dann die bessere Tordifferenz haben sollte. So oder so, der Druck auf Team und Trainer Alexander Blessin, der ist vor dem letzten Spiel riesig.
3: Wir können, wir sind noch da, wir leben noch. Ja, und das müssen wir jetzt halt mehr oder weniger mit diesem Druck, ja, eine Balance zu finden, mit dem Druck umzugehen, eine gewisse Lockerheit an den Tag zu bringen und dann ist alles möglich.
1: Im Hinspiel gegen Wolfsburg, da gab es eine späte 1:2 Niederlage für St. Pauli. Da sah es lange nach einem Unentschieden aus. Beides würde St. Pauli am nächsten Sonnabend definitiv nicht reichen.
0: 15.30 Uhr, Anpfiff, nächsten Sonnabend am Millerntor, der FC St. Pauli gegen den VfL Wolfsburg.

0: 18.37 Uhr, eine Meldung aus dem Verkehrszentrum Roter Baum. Vorsicht bitte in beiden Richtungen, geht um die A7 Hamburg-Flensburg. In Höhe Bahrenfeld sind Personen auf der Fahrbahn. Gute Fahrt wünsche ich Ihnen. Verlieren verboten, das war eigentlich das Motto der HSV-Frauen in Köln. Denn nur mit einem Punkt gestern beim FC hätte das Team von Interimscoach Rodolfo Cardoso den Klassenerhalt in der Fußball-Bundesliga perfekt machen können. Dann hätten sie nämlich nach dem vorletzten Spieltag 4 Punkte Vorsprung auf Verfolger Essen und wären sicher. Bei mir jetzt im Studio hier in der 90,3 Reporterin Janine Legrand, hätte Fahrradkette, ja?
1: Ja, das Motto, das wurde dann kurzfristig geändert in Klassenerhalt vertagt. 1-2 hieß es am Ende aus Sicht der Hamburgerin. Damit keine Punkte und große Enttäuschung bei HSV-Kapitänin Pauline Martens.
2: Wir wollten es aus der eigentlich so jetzt heute klar machen, dass wir nächste Woche nicht irgendwie noch auf einen anderen Platz schauen müssen. Ja, super bitter. Wir hatten es, waren wirklich kurz davor, aber man muss auch sagen, Köln hat natürlich auch viele Chancen vergeben. Also im Endeffekt geht der Sieg schon klar, aber jetzt, dass man so knapp dran war, das ist sehr, sehr bitter.
1: Ja, sehr, sehr bitter, vor allem, weil es bis kurz vor Schluss noch 1-1 stand und Köln erst in der Nachspielzeit in der 97. Minute das 2-1 schoss.
0: Nächsten Sonntag, dann letzter Spieltag in der Fußball-Bundesliga der Frauen. Der HSV empfängt ausgerechnet die frisch gekürten Meisterinnen vom FC Bayern München im Volksparkstadion. Da wird es ja auch schwer, Punkte zu holen. Zeitgleich spielt Verfolger Essen gegen Freiburg. Bleibt noch die Hoffnung, dass Essen nicht gewinnt.
1: Das wird dann eine kleine Rechenaufgabe nächste Woche. Der HSV hat 3 Punkte und 11 Tore Vorsprung gegenüber den Konkurrenten. Pauline Martens und ihr Team wollen selbstbewusst in das Spiel gegen die Bayern gehen und nicht nur auf die Patzer der Konkurrenz hoffen.
2: Wir wollen schon irgendwie unser Spiel auch auf den Platz bringen und auch offensiven Fußball spielen und nicht uns irgendwie nur hinten reinstellen und keine Gegentore kassieren. Ich glaube, klar, gegen Bayern wissen wir alle, wie schwer es wird, aber wir wollen trotzdem jetzt nicht ins Spiel reingehen und so wenig Tore wie möglich kassieren, sondern trotzdem auch unsere Aktion im Spiel dann.
1: Also es ist noch nichts endgültig entschieden, auch wenn man der HSV-Kapitänin die Enttäuschung deutlich anhört. Der Klassenerhalt konnte nicht vorzeitig gesichert werden.
0: Dankeschön, Janine Legrand. Nächste Woche dann der nächste Versuch. Bleiben die HSV-Frauen erstklassig. 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HSV gegen Bayern, 14 Uhr im Volksparkstadion.

0: 90,3 mit dem Sportplatz Hamburg am Sonntagabend und wir kommen zum Basketball. Nun ist sie also vorbei, die Saison für Hamburgs Bundesliga-Basketballer, die Towers. Das letzte Spiel der Hauptrunde bei den Rostock Seawolves, das haben sie heute dann nochmal verloren, sogar deftig mit 71-103. Unterm Strich steht dann am Ende Platz 14 in der Tabelle. Da hatte man sich eigentlich mehr erhofft. Unser Reporter Jan Möller war regelmäßig dabei bei den Towers. Jan, wie sieht das Fazit aus? Ja, was ist das Grundgefühl am Ende dieser Saison?
1: Ja, zum einen schon Enttäuschung, weil das hinten raus in den letzten Spielen einfach wieder zu wenig war von den Towers. Die hätten ja vielleicht sogar nochmal um den Einzug in die Playoffs mitspielen können. Aber vor allem herrscht auch immer noch große Erleichterung, denn man darf nicht vergessen, zu Beginn der Saison, da haben sie wie ein sicherer Absteiger ausgesehen, haben eine Niederlage nach der anderen kassiert. Das war echt nicht bundesligareif. Und dass da dann alle die Ruhe bewahrt haben, dass keine Panik aufgekommen ist, weder in der Mannschaft noch in der sportlichen Leitung, dass auch rechtzeitig die richtigen Spieler nachverpflichtet worden sind, das hat diese Saison gerettet, sagt auch Towers-Chef Marvin Willoughby, auch wenn erstmal vieles nicht zusammengepasst hat.
2: Also bin ich sehr, sehr froh, dass wir gute Nachverpflichtungen hatten, aber das soll nicht drüber hinwegtauschen, dass das nicht der Sinn der Sache ist. Der Sinn der Sache ist, dass man am Anfang schon richtig liegt und dann versucht, punktuell vielleicht die Mannschaft noch zu verstärken.
1: Ja, und deshalb haben die Towers jetzt zum Beispiel auch einen weiteren Scout dazu geholt, wobei es nach dem Umbau des Kaders eben auch richtige Highlights gab. Gerade die Siege in der großen Arena gegen Alba Berlin und die Bayern, das war dann wieder super. Also es war eine Achterbahnfahrt und die Towers wären am Anfang fast aus der Spur geflogen, aber es ist nochmal gut gegangen. So

0: Kann man es wohl sagen.
1: Jan, Platz 14 in dieser Saison, in den drei Spielzeiten davor war die beste Platzierung mal ein 10. Platz. Stecken die Towers ja irgendwie fest in ihrer Entwicklung? Muss das nicht mal etwas mehr vorangehen?
0: Naja, sie liegen finanziell so im Mittelfeld der Liga, eher noch im unteren Mittelfeld. Das heißt natürlich nicht, dass man nicht auch mal weiter oben landen kann in der Tabelle. Aber um dauerhaft weiter vorn dabei zu sein, ist tatsächlich die Halle in Wilhelmsburg einfach zu klein. Deshalb gibt's ja auch den Plan, in Rothenburgs Ort eine neue Halle zu bauen für 8.000 bis 9.000 Leute. Den Elbdom, der muss kommen, sagt auch der Trainer Benka Baloschki.
2: Wir brauchen eine größere Halle. Wir müssen noch mehr Aufmerksamkeit ziehen. Wir müssen noch mehr Sponsoren generieren. Wir müssen noch mehr investieren. Die anderen Mannschaften tun das auch um uns herum. Was auf jeden Fall dazugehört, ist zu akzeptieren, dass wenn wir mit diesen Etats weitergehen, dass immer es sein kann, siehe Heidelberg, siehe Braunschweig. Man kann auch da unten landen in der Tabelle.
0: Ja, gerade Heidelberg und Braunschweig, die waren vor einem Jahr noch vorn dabei. Jetzt sind sie abgestiegen. Also es ist keine Selbstverständlichkeit, in der Bundesliga zu spielen, auch nicht für die Towers. Und ein größerer Entwicklungssprung ist eben erst mit einer größeren Halle möglich. Da tut sich zwar was, es geht voran, aber sehr langsam. Da ist Geduld gefragt bei den Towers und auch bei den Fans.
1: Ja, nun gab es in den vergangenen Jahren immer wieder große Umbrüche. Wird das diesmal auch so sein?
0: Ja, das geht aber den meisten Teams immer so. Die besten Spieler, die gehen dann wieder dahin, wo es mehr Geld gibt. So jemand wie etwa Devin Daniels, der Topscorer, der ist nicht zu halten, aber immerhin, es bleibt so ein kleiner Kern an deutschen Spielern mit Ozaro Rich, Kenny Ogbe, Martin Bräunig, das ist schon mal wichtig. Und um die herum muss wieder ein neues Team aufgebaut werden. Da sollte das dann aber besser passen als zum Beginn dieser Saison.
1: Saisonschluss für die Hamburg Towers in der Basketball-Bundesliga. Nichts mit den Playoffs, das sowieso nicht, aber auch die Pre-Playoffs haben sie nicht erreicht. Da geht's jetzt also in die lange Pause, bis es dann im Herbst weitergeht dort. NDR 90,3, der Sportplatz Hamburg mit John Waite, Missing You.

NR90,3, der Sportplatz Hamburg, mit noch Ergebnissen, zum Beispiel aus der Handball-Bundesliga. Der Handballsportverein Hamburg hatte heute bei Branchenprimus Magdeburg gespielt. Am Nachmittag gab eine klare 28:41 Niederlage. In der zweiten Liga ist es spannend. Wer steigt neben Schalke in die Bundesliga auf? Dreikampf. Sowohl Elversberg als auch Hannover als auch Paderborn, alle haben 59 Punkte. Am letzten Spieltag fällt dann die Entscheidung, wer wird Zweiter, wer geht in die Relegation. Da geht es dann ja auch um potenzielle Gegner für den FC St. Pauli, sollten die den Relegationsrang erreichen. Fest steht auf jeden Fall, dass Münster erster Absteiger ist. In der Oberliga Hamburg ist der ETSV Meister. Das Team hat 4:0 gegen HBC gewonnen und trotz Meisterschaft wird man nicht aufsteigen. Auf oder in die Aufstiegsrunde zur Regionalliga wollen entweder der ETV Hamburg oder TuS Dassendorf. Die haben heute 2:1 bei Nikola Tesla gewonnen. ETV hat 75 Punkte, Dassendorf 73 Punkte. Da fällt dann am letzten Spieltag die Entscheidung. Alexander Zverev steht im Achtelfinale beim Tennis Masters in Rom. Er hat gegen den Belgier Alexander Bloks mit 6:1 und 6:4 gewonnen. Und die Rollstuhl-Basketballmannschaft des HSV hat in der zweiten Liga das Finale der Top 4 gegen Nürnberg verloren und damit den Aufstieg in die Bundesliga knapp verpasst. Hier bei NR90,3 geht es gleich weiter mit dem Hamburger Hafenkonzert. Da geht es um die Geschichte des Hamburger Hafens. Ich sage Dankeschön für Ihre Aufmerksamkeit. Ich bin Michael Wittig. Einen schönen Sonntagabend wünsche ich Ihnen.

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1: Um 19 Uhr mit Wolfgang Berger. Der Vorschlag von Russlands Präsident Putin, als Kanzler Schröder als Vermittler im Ukraine-Krieg einzusetzen, hat in Deutschland unterschiedliche Reaktionen ausgelöst. Innerhalb der Bundesregierung zeigt man sich skeptisch. Aus Berlin Dietrich Karl Meurer.
2: Aus Regierungskreisen heißt es, man habe die Äußerungen Putins zur Kenntnis genommen. Sie reihten sich ein in eine Serie von Scheinangeboten. Solange Moskau seine Forderungen nicht ändere, gelte die Idee als wenig glaubwürdig. Aus Sicht der Bundesregierung gilt eine verlängerte Waffenruhe als erster Test für die Ernsthaftigkeit des Vorschlags. Auch Grünen-Ko-Fraktionschefin Britta Hasselmann weist den Vorschlag Putins zurück. Russlands Präsident könne den Krieg selbst beenden.
1: Auf Teneriffa werden weiter Menschen von Bord des Kreuzfahrtschiffes MV Hondius in ihre Heimatländer gebracht. Dort hatte es mehrere Infektionen mit dem Hantavirus gegeben. Unter den Passagieren und Crewmitgliedern zeige niemand Symptome, teilte das spanische Gesundheitsministerium mit. Viele wurden bereits aufs spanische Festland und nach Frankreich ausgeflogen. 4 Deutsche sollen am Abend in Eindhoven landen, zusammen mit Niederländern, Belgiern und Griechen. Alle Urlauber müssen vorerst in Quarantäne bleiben. Der Ärzteverband Marburger Bund fordert strengere Regelungen beim Zugang zu Alkohol. Nur noch lizenzierte Verkaufsstellen sollten Schnaps verkaufen. Supermärkte, Tankstellen und Kioske sollten dagegen keinen hochprozentigen Alkohol mehr anbieten dürfen, hieß es. Laut dem Ärzteverband gehört Alkoholkonsum zu den größten vermeidbaren Gesundheitsrisiken in Deutschland. Internationale Erfahrungen zeigten, dass höhere Altersgrenzen und strengere Verkaufsregeln den Konsum deutlich senken könnten, vor allem bei Jugendlichen. In der Fußball-Bundesliga hat der Hamburger SV sein letztes Heimspiel der Saison gewonnen. Der HSV besiegte Freiburg mit 3:2. Aus Hamburg Mats Nicholson.
3: Die frühe Führung durch Jatta konnte Martanovic für Freiburg umgehend ausgleichen. In der zweiten Hälfte aber gelang den Hamburgern der Doppelschlag. Der mal wieder überragende Vuskovic traf per Freistoß zum 2:1. Der gerade eingewechselte Balde legte das 3:1 nach. Martanovic Anschlusstor kam zu spät. Freiburg hat die Europapokalteilnahme in der kommenden Saison noch nicht sicher. Der Hamburger SV wird diese Saison definitiv als bester Nordclub beenden.
1: In der zweiten Bundesliga gewann Düsseldorf mit 3:1 gegen Elversberg. Hertha BSC besiegte Greuther Fürth mit 2:1. Münster und Darmstadt trennten sich 1:1. Und damit steht Münster als Absteiger fest. Das waren die Nachrichten. Das Wetter in Norddeutschland. Nachts wechselnd bewölkt und von Süden aufkommender Regen, 9 bis 1 Grad. Morgen überwiegend stark bewölkt mit Regen, entlang der Nordseeküste auch mal heiter, 9 bis 15 Grad. Dienstag wechselhaft mit Schauern bei 10 bis 14 Grad. Es ist jetzt 19.03 Uhr.
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1: Nur eine Meldung für Sie. A1 Lübeck Richtung Bremen. Zwischen Hamburg-Billstedt und Stillhorn 5 Kilometer stockender Verkehr. Allen unterwegs eine gute Fahrt.
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5: Er ist das Herz der Hamburger Wirtschaft. Zugleich Mythos und eines der wichtigsten Hamburger Standbeine, was unsere Zukunft angeht. Der Hamburger Hafen. Inzwischen 837 Jahre alt. Das sind spannende und wechselvolle Jahrhunderte. Eine Erfolgsgeschichte. Wir erzählen Ihnen die spannende Story vom Aufstieg Hamburgs, von der kleinen Siedlung Hammerburg über Hamburg als erfolgreichste deutsche Hansestadt bis hin zum Hafen von heute, dem größten Seehafen Deutschlands. Wir treffen auf unserer Reise den Mann, ohne den es Hamburg so wohl nie gegeben hätte.
6: Ich heiße Ansgar, persönlich beauftragt vom Kaiser, um von hier die Nordmission durchzuführen.
5: Und es geht in der Hansezeit zu einem der gefürchtetsten Seeräuber der damaligen Zeit.
7: Er ist Pirat. Wird geliebt und gehasst.
5: Klaus Störtebeker.
8: Gottes Freund und aller Welt Feind.
9: Störtebeker lebt.
5: Aber wir zeichnen auch nach, wie in Hamburg der Containereinzug gehalten hat und wie sich der Hafen immer wieder verändert, etwa jetzt in der Hafencity und auf dem kleinen Grasbrook. Willkommen zur 3731. Sendung. Am Mikrofon sind Petra Volkwarzen, Dietrich Lehmann, Kerstin von Stürmer und Jan Wulff. Hallo zusammen.
10: Hamburg.

0: das Hamburger Hafenkonzert bei NDR 90,3 zum 837. Hafengeburtstag. Schon vor 7 oder vielleicht 8000 Jahren lebten am Ufer der Elbe unsere Vorvorfahren, und zwar in der Steinzeit. Dass Hamburg zu einem Handelsort wird, weiß Landesarchäologe Rainer Maria Weiß, und damit der Grundstein für den Hafen gelegt wird, das beginnt erst im Mittelalter, im 9. Jahrhundert.
1: Zinnen und Türme, Burgfräulein und Ritterspiele. Klischees, die uns einfallen, wenn wir an eine mittelalterliche Burg denken. Hamburgs Keimzelle, die Hammerburg, hatte mit alledem allerdings nichts zu tun.
2: Wir schreiben das 9. Jahrhundert. Der Wind pfeift über die Anhöhe. Oberhalb der Elbe, in der Nähe der Alsterfurt, haben die Ur-Ur-Ur-Hamburger eine erste kleine Siedlung gebaut und sie gegen Eindringlinge gesichert.
3: Die Anfänge Hamburgs müssen Sie sich sehr bescheiden vorstellen. Wir reden von einer klitzekleinen Befestigungsanlage, einer Burganlage, die aus einem 50 Meter im Durchmesser messenden kleinen Graben bestand.
2: Anders als oft geschrieben, entsteht die Hammerburg nicht an der Bille, sondern an einem Flussarm der Elbe, dem später zugeschütteten Reichenstraßenfleet. Rainer Maria Weiß steht auf dem Domplatz. Eine von Stahlplatten eingefasste Rampe erinnert an den Wall der historischen Hammerburg.
3: Wir stehen hier auf einer erhöhten, wenn man so will, Sandkuppe, einer Geestzunge, wo um uns rum im Süden die Elbe fließt, wo im Westen mit Blick auf das heutige Rathaus die Alster fließt und wo auch im Norden hinter St. Petri, wo die Europapassage heute steht, die Alster fließt.
2: Im Jahr 834 passiert das, was die Geschichte der Hammerburg erst so richtig in Gang bringt. Ludwig der Fromme, Sohn und Nachfolger Karl des Großen, beschließt, einen Vertrauten in den Norden zu schicken, den jungen Zisterziensermönch Ansgar. Das Gebiet Nordelbien liegt damals am äußersten Rand des Fränkischen Reichs.
3: Nördlich des Frankenreiches saßen die Wikinger, östlich saßen die Slawen. Beides Heiden aus christlicher Sicht und beides weitere ins Auge gefasste Expansionsgebiete. Also brauchte man einen Stützpunkt in dieser fernabgelegenen, aber auch gefährdeten Region.
2: Ansgar kommt als Missionar nach Hammerburg. So prunkvoll wie auf dem Wandgemälde im großen Festsaal des Rathauses dargestellt, war seine Ankunft sicher nicht.
3: Ansgar trägt da geradezu barocke Gewänder. Wir müssen uns den Zisterzienser Ansgar mit einer ganz einfachen Kutte vorstellen, der also hier mit kleinstem Gefolge beritten, vorstellig geworden ist.
2: In seiner Graphic Novel über die Geschichte der Hammerburg stellt sich der Comiczeichner und Autor Jens Natter Ansgars Ankunft so vor.
4: Ich grüße euch. Ich bin Graf Bernhard aus dem Geschlecht der Billunger und Herr über Hammerburg.
5: Ich heiße Ansgar, persönlich beauftragt vom Kaiser, um von hier die Nordmission durchzuführen.
2: Ansgar und seine Schüler krempeln die Ärmel hoch, machen sich zusammen mit örtlichen Handwerkern an die Arbeit.
3: Bei einer 50 Meter messenden Hammerburg im Durchmesser wird daneben dann ein 10 Meter langes Kirchlein unter der heutigen St. Petri-Kirche entstanden sein.
2: Auch die Geschichte des Hamburger Hafens nimmt zu Füßen der Hammerburg ihren Anfang. Zunächst wird es nur eine ganz einfache Schiffsanlegestelle gegeben haben, eine sogenannte Lände.
3: Lände heißt, Schiffe können bei voller Tide anlanden. Und wenn dann durch den Tidenhub sich die Elbe senkt, fallen die Schiffe trocken und können dann be- und entladen werden. Dazu wird es einfachste Holzstege gegeben haben, Pfähle und Plöcke.
2: Dann ein weiterer Einschnitt. Im Jahr 845 überfallen Wikinger die Hammerburg.
6: Sie kamen in der Abenddämmerung.
7: Die Wikinger kommen!
6: 600 Schiffe sollen es gewesen sein, die sich unter gleichmäßigen Ruderschlägen mit so hoher Geschwindigkeit über die Elbe näherten, dass den Bewohnern Hammerburgs nichts anderes blieb, als die Flucht zu ergreifen. Denn schon einen Moment später knirschten die flachen Langboote auf den Strand unterhalb der Siedlung.
7: Lasst uns ein!
6: und die Krieger stürmten mit gezogenen Schwertern und Äxten die Uferböschung hinauf.
2: Für das kleine Hammerburg, sagt Rainer Maria Weiß, hätte der Wikingerüberfall das ausbedeuten können. Doch nach einer Zeit der Erholung geht das Leben weiter. 893 wird Hamburg vom Papst offiziell als Erzbistum des Nordens anerkannt. Die Aufwertung löst einen regelrechten Bauboom aus. Zweimal wird die Siedlung erweitert, der Ringwall vergrößert.
3: Jetzt musste man plötzlich kräftig eine Stadt werden, ein Erzbistum werden. Hat also die Kirche aufgebaut, die Hammerburg doppelt so groß aufgebaut, hat den Hafen richtig ausgebaut.
2: Aus der einfachen Anlegestelle wird nun erstmals ein befestigter Hafen.
3: Also auf eine Länge von 300 Metern hat man da bis zu 1,30 Meter hoch das ganze Areal, das ganze Ufer aufgeschüttet. Ja, und damit diese ganzen Sandmassen halten, hat man sie befestigt.
2: Zu Beginn des 10. Jahrhunderts zeichnet sich Hamburgs Aufstieg zur bedeutenden Handelsmetropole schon klar ab.
3: Das können wir ganz deutlich feststellen, dass ab jetzt Hamburg ein wichtiger Handelsort für Kaufleute von weit her geworden ist.

0: Im Jahr 1188 bekommt Hamburg das Stadtrecht verliehen. Als offizielle Geburtsstunde des Hamburger Hafens gilt jedoch der 7. Mai, ein Jahr später.
1: Wir schreiben das Jahr 1189. Kaiser Friedrich I., genannt Barbarossa, ruft zum dritten Kreuzzug auf. In Neuburg an der Donau versammelt sich das größte Kreuzfahrerheer der Geschichte. Auch Graf Adolf III. Von Holstein und Stormarn ist mit seinen Leuten gekommen. Doch es ist nicht nur die anstehende Schlacht, die ihn hierher treibt. Er möchte dem Kaiser Handelsprivilegien abringen. Für Hamburg, die Stadt, deren Landesherr er ist und in die er große Hoffnungen setzt. Hamburg soll ein bedeutender Hafen für den Nordseehandel nach England und Flandern werden. Ein Pendant zu Lübeck, das damals die wichtigste Handelsstadt im Ostseeraum ist. Der Legende nach haben seine Bemühungen beim Kaiser Erfolg. Er erwirbt die Handelsprivilegien am 7. Mai 1189.
2: Friedrich, von Gottes Gnaden römischer Kaiser, zu allen Zeiten Mehrer des Reichs. Wir machen kund, jedermann gleich, den gegenwärtigen wie den zukünftigen, dass wir auf die Bitte unseres geliebten und getreuen Grafen Adolf von Schauenburg seinen Bürgern, die zu Hamburg wohnen, die folgenden Freiheiten schenken und gewähren.
1: So steht es in der Urkunde, die noch heute im Hamburger Staatsarchiv aufbewahrt wird und der Grundstein ist für Hamburgs Aufstieg zur Handelsmetropole. Allein nur,
3: das ist ein Text, der nicht um 1189 entstanden sein kann,
1: sagt Udo Schäfer, Leiter des Hamburger Staatsarchivs.
3: Das Siegel ist nicht Barbarossas Siegel, das Siegel ist das Siegel seines Enkels Friedrich II. Und zwar ein Siegel, das erst ab 1226, dann bis zu seinem Tod 1250 verwendet worden ist. Das heißt, es ist eine eindeutige Fälschung.
1: Historiker streiten sich bis heute, ob es derartige Zusagen an Adolf III. Überhaupt gegeben hat und wenn ja, wie weit sie gingen. Fakt ist, ein schwarz auf weiß verbrieftes kaiserliches Vorrecht haben die Hamburger nicht vorzuweisen. Und das wird zum Problem. Denn Erzbischof Hildebold, dem der Aufstieg Hamburgs schon lange ein Dorn im Auge ist, verfügte am 29. September 1259, dass alle Händler auf der Elbe in Stade Zoll bezahlen und 36 Stunden Halt machen müssen. Er führt das sogenannte Stapelrecht ein. Dazu Ralf Wichmann, Mittelalter-Experte vom Hamburg-Museum.
4: Das Stapelprivileg ist so eins der Dreh- und Angelpunkte des Mittelalters. Das besagte, dass alle Schiffe anlanden mussten und ihre Waren feilbieten mussten. Und dann konnten sie erst weiterfahren.
1: Für die Hamburger ist die neue Regelung eine Katastrophe. Sie soll Händler veranlassen, ihre Ware in Stade und nicht in Hamburg zu verkaufen. Hamburg reagiert. Doch der Versuch, Stades Zugang zur Elbe mit der eigenen Schiffsflotte zu blockieren, schlägt fehl. Eine andere Lösung des Problems muss her. Und so ersinnen die Hamburger Ratsherren eine List. Sie lassen eine Urkunde fälschen. Darin enthalten ein Recht auf freie Fahrt für alle Hamburger.
2: Sie sollen mit ihren Schiffen, ihren Waren und ihrer Bemannung von der See bis zur genannten Stadt frei sein, von allem Zoll und Ungeld, sowohl auf der Herreise wie auf der Rückfahrt.
1: Insgesamt 10.400 Mark, heute ungefähr 1,5 Millionen Euro, lässt sich die Stadt Hamburg diese Urkunde kosten. Es wird vermutet, dass die Ratsherren einem Schreiber Kaiser Friedrich II., dem Enkel Barbarossas, noch dessen Siegel abkaufen, um den Freibrief gültig erscheinen zu lassen. Die Hamburger kommen mit ihrer Fälschung durch. Zweifel an der Echtheit des Dokuments kommen nicht auf. Dazu Jürgen Sanowski, Professor für mittelalterliche Geschichte an der Uni Hamburg.
5: Also es gab nicht sowas wie, was wir jetzt Urkundenlehre etwa nennen würden, um leicht zu erkennen, wo habe ich Probleme quasi, die Urkunde nicht authentisch erscheinen lassen.
1: Der vermeintliche Freibrief Barbarossas wird schließlich von den Hamburger Ratsherren als Beweisstück vor Gericht beigebracht. Erzbischof Hildebold unterliegt dem Streit und muss die Hamburger auf der Elbe gewähren lassen. Der Rest ist Geschichte. Unter Führung Lübecks wird die Hanse gegründet und Hamburgs Aufstieg beginnt. Am Anfang jedoch steht eine Fälschung.

0: 1143 oder vielleicht auch erst 1159? Als der Handelsbund der Hanse im Mittelalter gegründet wird, gehört Hamburg von Anfang an dazu. Auch wenn die Stadt an Elbe und Alster anfangs keine besondere Rolle spielt, weil andere Handelszentren vielleicht größer und wichtiger sind, Hamburg wächst und wächst und muss sich dabei zunehmend auch gegen Angriffe verteidigen. Auch gegen Angriffe von Piraten oder Freibeutern.
1: Er ist Pirat, wird geliebt und gehasst.
0: Klaus Störtebeker, ein Name, den noch heute in Hamburg und eigentlich in ganz Norddeutschland fast jeder kennt.
2: Störtebeker, Gottes Freund und aller Welt Feind!
0: Der Legende nach hingerichtet 1401 als Pirat in Hamburg. Nach seiner Enthauptung soll er noch an mehreren Piratenbrüdern vorbeigelaufen sein, bevor der Henker ihm einen Holzklotz zwischen die Beine geworfen haben soll. Störtebeker ist ein Mythos.
3: Über das, was man zu wissen glaubt und alle möglichen sagenhaften Geschichten, die sich darum ranken, die verstellen doch sehr den Blick auf die Realität.
0: Erzählt Historiker Ralf Wiechmann vom Hamburg Museum. Das erste Mal namentlich erwähnt wird Störtebeker im Zusammenhang mit einer Schlägerei, weiß Jürgen Bracker, einer der besten Störtebeker-Kenner überhaupt.
4: Er ist in diese Streiterei hereingeraten, eben im Jahr 1380, ohne dass wir genau wissen, weswegen. Und es waren zwei Leute, die gegen drei kämpften. Er war zusammen mit einem Freund, der sogar einen adligen Herrn hatte. Und die andere Gruppe, die war nur eben auf Schlägerei aus. Das waren drei Leute sogar, die den Störtebeker und den anderen so verprügelt haben, dass Störtebeker mehrere Knochenbrüche hatte.
0: In den 1390er Jahren taucht Störtebeker dann wieder auf. Zusammen mit den damals schon berühmteren Piraten Gödicke Michel und Klaus Schepp.
5: Störtebeker lebt!
0: Störtebeker und Co. sind als Piraten, als Freibeuter, als Kaperfahrer oder als Vitalienbrüder immer überaus erfolgreich, so Ralf Wiechmann.
3: Das ist so, als wenn man dann auf der Autobahn heute die Lastwagen anhält und alles, was da drin ist, auslädt und weiterverkauft. Sehr lukrativ. Das haben dann immer mehr Leute gemacht und die bezeichneten sich dann analog zu weiteren mittelalterlichen Bruderschaften als Vitalienbrüder. Also Vitalien sind ja Dinge zum Essen. Das heißt also, sie kaperten Schiffe auf eigene Rechnung und versorgten sich selber sozusagen.
0: An einem einzigen Tag im späten 14. Jahrhundert, so berichten es englische Quellen, gelingt es Störtebeker und Co. gleich mehrere Schiffe zu überfallen.
4: Vor allen Dingen im Sund und in den Seegebieten zwischen Norwegen und Dänemark. Und zwar immer in der Hoffnung, dass sie gerade dort englische Schiffe fangen konnten, die mit reichen Waren, vor allen Dingen mit Wollgeschichten kamen.
0: Unterschlupf finden Gödicke, Michel und Störtebeker meist in Wismar oder Rostock. Aber die Hanse hat 1395 beschlossen, ihre Häfen für alle Vitalienbrüder zu sperren. Störtebeker und Co. müssen sehen, dass sie schnell verschwinden. Nach Norden, nach Westen.
4: Also Störtebeker und Gödicke Michel segeln aus der Ostsee heraus, natürlich wieder um Jütland herum, denn über den Kanal können sie nicht fahren, der ist zu klein für sie, und gehen nach Ostfriesland.
0: Um Geld zu verdienen, so Jürgen Bracker, heuern die Störtebeker-Leute schließlich beim Herzog von Bayern an, der gleichzeitig als Graf in Holland herrscht und den der Handel der Hamburger mit den Engländern stört, weil er daran nichts verdienen kann. Die Vitalienbrüder sind jetzt also in einer neuen Mission unterwegs.
4: Und sie sollen auf die Insel Helgoland gehen, weil von dort aus eben am allerbesten eben die Flotten abgefangen werden, die nach Hamburg gehen und von Hamburg wieder nach London. Die müssen da vorbei. Und man sieht sie sogar.
0: Was wiederum die Hamburger Kaufleute auf den Plan ruft. Die stellen eine Flotte zusammen mit schnellen, wendigen Schiffen, sammeln sich nahe dem heutigen Friedrichskoog und segeln bei Ostwind Richtung Helgoland. Das Ziel im Jahr 1400, die Seeräuber im Hafen von Helgoland stellen.
4: Und da dachten sie, die kriegen wir, denn sie können da nicht rausfahren. Sie können im Grunde genommen die Wehrhaftigkeit ihrer Schiffe für einen Kampf nicht ausnutzen. Und das haben die Hamburger dann eben tatsächlich auch richtig begriffen, die Hamburger Englandfahrer, und haben die Vitalienbrüder dort überwältigt. Das waren ungefähr 114 Leute. 114.
0: In Hamburg aber kommen, ausweislich der zeitgenössischen Akten, nur 73 Seeräuber an.
4: Was ist denn da inzwischen geschehen? Nicht? Das muss man ja überlegen. Also es sind jedenfalls viele entkommen. Und unter denen kann natürlich auch Störtebeker gewesen sein. Einfach deswegen, weil er ja noch mit Namen versammelt war, mit den anderen auf Helgoland. Und dann nachher plötzlich nicht mehr da ist. Und man niemanden hat, den man als Störtebeker eben hinrichten kann. Der fehlt da einfach in diesem Augenblick. Das haben die Hamburger kaum verschmerzt.
0: Hingerichtet 1401, da ist sich Historiker Jürgen Bracker ziemlich sicher, wurde Störtebeker also nicht.
2: Gottes Freund! Und aller Welt Feind!
5: Störtebeker!

0: Wir schreiben das Jahr 1806. Vor den Toren Hamburgs in Bergedorf warten schon tausende französische Soldaten.
1: Im Auftrag von Kaiser Napoleon sollen sie die Stadt besetzen, wenn möglich friedlich. Marschall Mortier, ein Vertrauter Napoleons, ist es, der schließlich die Stadt einnimmt.
2: Die Eroberung Hamburgs durch Mortier war natürlich ein Schock,
0: sagt Historiker Arno Herzig.
2: Hamburg war auch im 30-jährigen Krieg nie erobert worden. Als Mortier kam, ging es primär also auch schon um die Waren, die aus England geliefert worden waren, und es bestand also ein Edikt, das besagte, dass diese Waren zu beschlagnahmen seien. Nun hatten die Hamburger Kaufleute zwar einige dieser Waren in Sicherheit gebracht, das heißt also über die Grenze nach Holstein, aber es gab doch eben noch große Warenbestände hier, die beschlagnahmt werden sollten.
1: Das empfinden die Hamburger als Diebstahl. Die Franzosen haben weite Teile West- und Mitteleuropas besetzt, wollen mit der sogenannten Kontinentalsperre auch England in die Knie zwingen und versuchen, den Warentransport mit der Insel zu unterbinden.
0: Der Schmuggel erlebt einen Boom. Viele Waren kommen von England nach Helgoland, werden dann in Nacht- und Nebelaktionen weiter aufs Festland gebracht mit kleinen Booten.
3: Es ist so dunkel. Man sieht nicht die Hand vor Augen.
4: Aber nur im Schutze der Dunkelheit schaffen wir es bis nach Helgoland. Oder willst du, dass die französischen Kommisen uns aufgreifen? Also, sei ruhig.
1: Die Hamburger Wirtschaft aber liegt am Boden. Der Hamburger Hafen spielt beim Warenumschlag kaum noch eine Rolle, weiß Historiker Ortwin Pelz. Beim Truppentransport aber schon.
5: Und zwar einerseits zur Süderelbe hin, nach Harburg, weil dort kamen die Chausseen an, über die die französischen Truppen auch transportiert wurden. Es gab auch Verbindungen eben zur Küste, also nach Cuxhaven, weil man wollte auch die Elbmündung sichern. Es ging ja immer darum, können britische Schiffe hier bis nach Hamburg an die Elbe kommen und gegebenenfalls die französische Besatzung hier bedrohen. Der Hafen hat ja nie seine Funktion völlig verloren, sondern es gab hier durchaus Schiffsverkehr, allerdings immer unter Beobachtung der französischen Truppen. Sie sind auch über die Elbe nachher abgezogen, ein Großteil der Truppen, mit dem Schiff nach Frankreich zurück.
0: Und zwar 1814.
6: Jetzt herrscht hier wieder gute alte hanseatische Ordnung. Gott sei Dank!
7: Ich bin Kaiser, sei Napoleon.
8: Slan don't, sei der Hanseat.
0: Schon wenige Jahre, nachdem die Franzosen weg sind, hat der Hafen wieder zu altem Glanz aufgeholt. Und wieder mal wird klar, dass es ein neues Konzept braucht. Historiker Ortwin Pelz.
5: Der konkrete Anlass war einerseits der zunehmende Schiffsverkehr, gerade mit Lateinamerika, aber vor allen Dingen die Dampfschifffahrt. Das erste Dampfschiff kam ja 1816 die Elbe aus England raus. Damals maßgeblich in der Planung von Hafenanlagen oder überhaupt Industrieanlagen, Stadtplanung, waren englische Ingenieure, sogenannte Civil Engineers. England war ja auch in der ganzen Industrialisierung sehr fortschrittlich. Und man hat aus England sich Ingenieure kommen lassen, die verschiedene Hafenpläne entwickelt haben.
1: Die britischen Ingenieure bringen auch die Idee mit aufs Festland, die Hafenbecken oder gleich den ganzen Hafen mit einem Dock zu verschließen, damit Ebbe und Flut beim Be- und Entladen nicht mehr stören.
0: Das Vorbild ist London, erzählen Carsten Jordan, Leiter des Hafenmuseums bei dem 50er Schuppen, und Ortwin Pelz.
5: Die waren ja, die englischen Ingenieure, geprägt von der Themse, die hat einen Tidenhub von über 7 Metern, und da geht's gar nicht anders. Man kann kein Schiff an eine Kaianlage bringen, wo das Wasser mal 7 Meter höher und mal 7 Meter niedriger ist.
9: Ja, man hat gesagt, wir können die ganze Innenstadt tidenunabhängig machen und sturmflutsicher, indem wir 5 Schleusen bauen und dann praktisch die Tide außen vor lassen und die Schiffe rein und raus schleusen. Und wir können sogar zu dem neuen Bahnhof, der nach Berlin geht, einen tidenunabhängigen Wasserweg herstellen. Außerdem sind die Kaimauern viel günstiger, wenn wir sie nicht so tief bauen müssen. Tidenoffener Hafen muss viel tiefer sein. Und auch die Krankosten sind geringer, weil die Krane sich auch nicht der Tide anpassen müssen.
0: In Hamburg beträgt der Tidenhub Mitte des 19. Jahrhunderts keine 7 Meter wie in London, sondern nur 2. Der spätere Wasserbaudirektor Johannes Dahlmann nutzt dies, um die Ideen der englischen Ingenieure für einen Dockhafen zu entkräften. Schließlich geht es nicht nur um Geld, sondern auch um die Versorgung der Stadt aus dem Umland.
9: Es gab die Eva-Führer, die und vor allen Dingen auch die Gemüsebauern, und die wollten eben in die Stadt reinfahren mit ihren Evern. Und wenn man da diese ganzen Schleusen gehabt hätte, hätte das die Schleusen auch verstopft.
0: Der Sandtorhafen wird schließlich ohne Schleuse gebaut und mit einem völlig neuen Konzept. Die Schiffe liegen direkt am Kai.
9: Das Konzept dahinter ist der schnelle, tidenunabhängige Umschlag rund um die Uhr. mit Dampfkraft, mit dem Braunschen Dampfkran, mit Dampfschiffen. Also man hat diesen Hafen für Dampfschiffe gebaut, da lagen vielleicht auch mal Segelschiffe. Aber das Ziel war, Dampfschiffe möglichst schnell abzufertigen, weil die einfach so lange so aufwendig und teuer im Betrieb sind. Man wollte sie so kurz wie möglich im Hafen haben.
1: Der Sandtorhafen ist der erste Hafenteil, der nach dem neuen Vorbild gebaut wird. Bald darauf folgt der Grasbrookhafen.
9: Und so hat man dann sich mit Schuppen 1 bis zu Schuppen 80, 81 in den südlichen Teil des Hamburger Hafens weiter vorangearbeitet.
0: Vorne der Kai, dann die Schuppen und hinten der Bahnanschluss. Ein Erfolgsmodell, das rund 100 Jahre den Hamburger Hafen prägt.

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1: Es ist ein denkwürdiger Tag und zehntausende schaulustige Hamburger sind gekommen. Am 29. Oktober 1888 nimmt der gerade einmal 4 Monate intronisierte Kaiser Wilhelm II. Kelle und Hammer zur Hand und schreitet zur Tat, zum feierlichen Mörtelwurf und Hammerschlag bei der Einweihung des ersten Abschnittes der neuen Hamburger Speicherstadt an der Bruchsbrücke.
2: Zur Ehre Gottes! Zum Besten des Reiches, zu Hamburgs Wohl.
3: Was hier an diesem Tag so feierlich zelebriert wird, ist für Hamburgs Kaufleute schon seit langem ein Politikum, sagt Hamburg-Historiker Ortwin Pelz. Er hat am Museum für hamburgische Geschichte gearbeitet und beschäftigt sich auch jetzt im Ruhestand weiter mit der Historie unserer Stadt.
4: Hamburg wurde ja 1871 in das Deutsche Kaiserreich aufgenommen. Für Hamburg gab es das Problem vor, war es eine selbstständige Stadt gewesen mit eigenen Zollgrenzen und eigener Außenpolitik. Nun musste sie sich dem Deutschen Reich unterordnen, hat aber dann hart verhandelt und hat gesagt, also das geht nicht, dass wir jetzt im Zollinland sind, im Deutschen Reich, sondern wir brauchen einen Freihafen.
1: Hamburg ist damals nach Berlin die zweitgrößte Stadt Deutschlands. Der Hafen, der wichtigste und größte des Landes. Eine gute Ausgangsposition für die anstehenden Verhandlungen.
4: Aber die

0: gegenüber stand natürlich die Berliner Regierung, der Kaiser und die ganze Macht Preußens, die ihre eigenen Interessen hatten.
1: Nach zähem Ringen unterzeichnen Vertreter des Hamburger Senats schließlich am 25. Mai 1881 eine Vereinbarung mit dem Deutschen Reich über den Beitritt der Freien und Hansestadt Hamburg zum gesamtdeutschen Zollgebiet. Darin enthalten ein Kompromiss. Hamburg verliert nach einer Übergangszeit seinen Status als zollfreies Staatsgebiet, bekommt aber dafür ein Privileg zugestanden. In einem dafür besonders abgegrenzten Gebiet darf die Stadt auch weiterhin Importgüter zollfrei lagern, veredeln und verarbeiten.
0: Und genau deshalb hat man dann eben diesen Freihafen eingerichtet, ein sehr großes Gelände, und hat dort dann eigene Lagerhäuser gebaut, den größten Lagerhauskomplex der Welt.
2: Sagt Historiker Ortwin Pelz. Doch bevor es Mitte der 1880er Jahre überhaupt losgehen kann mit dem Bau der Hamburger Speicherstadt, muss dafür erstmal der Platz geschaffen werden. Und das geschieht zu Lasten der Menschen, die dort wohnen.
0: Seit dem 17. und 18. Jahrhundert war hier eine dichte Bebauung auf der Kerwiederinsel und auf der Wandrahminsel. Es lebten hier etwa 20.000 Menschen, ärmere Leute, aber auch Kaufleute und viele Hafenarbeiter. Und die mussten alle umgesiedelt werden. Das heißt, man wollte ja diese Häuser abreißen. Das ging durch Geldzahlungen an die Vermieter und Hausbesitzer. Es mussten gleichzeitig neuer Wohnraum in Hamburg geschaffen werden, vor allen Dingen in Barmbek und im Eimsbüttel und in Hammerbrook. Und hier auf diesem frei gewordenen Gelände, das auch fotografiert wurde, wo man die Trümmer dann sieht der alten Häuser, wurde dann die heute noch existierende Speicherstadt aufgebaut.
1: Man entscheidet sich ganz in hanseatischer Tradition für den Bau von reich verzierten Gebäuden aus rotem Backstein. Gespickt mit architektonischen Details wie runden Ecktürmen, farbigen Ziegeln und im Sonnenlicht funkelnden Glassteinen.
3: Was jetzt sich baut aus Backstein fein, Granit und Eisen auf, das meinen wir, wird dauernd sein. Durch schneller Zeitenlauf. Aus echtem Material, ohne Putz und anderem Flimmer, darum braucht sich kein Mensch jemals zu kümmern.
2: So heißt es in einer eigens für die Eröffnung der Speicherstadt komponierten Hymne.
1: Kurz nachdem der erste Teil der Speicherstadt fertig ist, nehmen die Hamburger Kaufleute ihre Arbeit auf. Die auf Holzpfählen errichteten Speicher mit ihren damals hochmodernen Lagerböden werden Umschlagplatz für Waren aus aller Welt. Kaffee, Tee, Kakao, Kautschuk und Tabak werden gelagert, bemustert, sortiert und teilweise auch weiterverarbeitet.
0: Die Speicher waren eigentlich alle nach einem Prinzip angelegt, also mehrere Böden übereinander, durch Luken nach außen zugänglich mit einer Kranwinde, die unterm Dach angebracht war. Und entscheidend war eben, dass sie alle Straßenzugang hatten und auf der anderen Seite einen Fleetzugang hatten.
2: Das Praktische dabei, die mit Stückgut schwer beladenen Schuten können direkt an den Speicher heranfahren.
0: Man konnte die Schiffe entladen, durch die Kräne wurden die Waren auf die Speicherböden gehoben und auf der anderen Seite konnten sie an Land verladen werden.
1: Verwaltet wird das Treiben in der Speicherstadt von einer eigens eingerichteten Lagerhausgesellschaft.
0: Diese Hamburger Lagerhausgesellschaft, heute HALA, hat von Anfang an die ganze Organisation betrieben, dieses Aufbaus der Speicherstadt. Und die ganze innere Organisation, die Verteilung der Speicher, die Verwaltung, alles, was hier in so einem riesen Lagerhauskomplex geregelt werden muss, das macht ja die heutige HALA.
1: Nach dem Zollanschluss wächst der Umschlag des Hamburger Hafens. Von 1888 an in 3 Jahren umfasst ein Drittel. 1913 ist er dreimal so hoch. Der Bau der Speicherstadt, eine weitere hanseatische Erfolgsgeschichte.

Es war die erste Stunde des Hafenkonzerts 837 Jahre Hamburger Hafen. Die Geschichte reicht aber eigentlich viel weiter zurück. Jetzt gibt's hier erstmal die Nachrichten für Hamburg und danach erzählen wir, wie Hamburg zu einem der bedeutendsten Werftstandorte weltweit wurde und wie der Container nach Hamburg kam. Hey.

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1: Um 20 Uhr mit Wolfgang Berger. Russland und die Ukraine werfen sich gegenseitig vor, gegen die vereinbarte dreitägige Feuerpause zu verstoßen. Beide Länder berichten unter anderem von Drohnenangriffen. Unterdessen wird in Deutschland über einen Vorschlag von Russlands Präsident Putin diskutiert. Aus der NDR Nachrichtenredaktion Caroline Wöhlert.
2: Putin hatte gesagt, dass er zu direkten Gesprächen mit dem ukrainischen Präsidenten Selenskyj bereit ist. Vermitteln soll demnach sein langjähriger Freund Ex-Kanzler Schröder. Der SPD-Außenpolitiker Stegner sagte dem Spiegel, man sollte Putins Vorschlag prüfen. Er begrüße jede Initiative, die den Krieg beenden könne. Die Bundesregierung ist dagegen. Aus Regierungskreisen hieß es, das Angebot reihe sich in eine Serie von Scheinangeboten ein. Grünfraktionschefin Hasselmann sagte, der Vorschlag müsse entschieden zurückgewiesen werden.
1: Bayerns Ministerpräsident Söder sieht die Entlastungsprämie von 1.000 Euro für Beschäftigte als gescheitert an. Der CSU-Chef sagte in der ARD-Sendung Bericht aus Berlin, er glaube, die Prämie sei endgültig vom Tisch. Am Freitag hatte der Bundesrat die Prämie vorerst gestoppt. Söder sagte, das Geld solle stattdessen in eine Einkommensteuerreform fließen. So sei etwa bei der Reichensteuer Bewegung möglich. Am Dienstag will der Koalitionsausschuss eine solche Reform besprechen. Auf Teneriffa werden weiter Menschen von Bord des Kreuzfahrtschiffes MV Hondius gebracht. Dort hatte es mehrere Infektionen mit dem Hunter-Virus gegeben. Unter den Passagieren und Crewmitgliedern zeige niemand Symptome, teilte das spanische Gesundheitsministerium mit. Unter strengen Sicherheitsvorkehrungen wurden heute viele aufs spanische Festland und nach Frankreich ausgeflogen. Zusammen mit Niederländern, Belgiern und Griechen sollen 4 Deutsche am Abend in Eindhoven landen. Alle Urlauber müssen vorerst in Quarantäne bleiben. In der Fußball-Bundesliga hat Heidenheim den letzten Tabellenplatz an St. Pauli abgegeben. Die Heidenheimer gewannen mit 3:1 in Köln. Aus der NDR-Sportredaktion Hendrik Lückhoff.
3: Mit dem 3:1-Sieg haben die Heidenheimer ihre Chancen auf den Klassenerhalt am Leben gehalten. Damit haben die letzten 3 der Tabelle, Wolfsburg, Heidenheim und St. Pauli, vor dem letzten Spieltag am nächsten Wochenende alle 26 Punkte. Nur einer von ihnen wird sich in die Relegation retten können. Wolfsburg und St. Pauli treffen am Samstag dann im direkten Duell aufeinander. Der Hamburger SV hat den Klassenerhalt schon seit einer Woche sicher. Trotzdem haben die Hamburger ihr letztes Heimspiel gewonnen mit 3:2 gegen Europa-League-Finalist Freiburg.
1: Das waren die Nachrichten. Das Wetter in Norddeutschland. Nachts wechselnd bewölkt und von Süden aufkommender Regen bei 9 bis 1 Grad. Morgen überwiegend stark bewölkt mit Regen entlang der Nordseeküste, auch mal heiter, 9 bis 15 Grad. Dienstag wechselhaft mit Schauern, 10 bis 14 Grad. Mittwoch viele Wolken, etwas Sonne, hin und wieder Schauer, 12 bis 15 Grad. Es ist 20.03 Uhr.
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1: Uns liegen zurzeit keine Meldungen für Sie vor. Wir wünschen allen eine sichere und gute Fahrt.
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5: Herzlich willkommen zur zweiten Stunde. 837 Jahre Hamburger Hafen. An dieser Stelle begrüße ich auch unsere Hörer in Australien und Namibia und wo immer Sie uns über das Internet hören. Moin nochmal, sagt Dietrich Lehmann.
6: Hamburg.

0: Hämmern, Sägen, Schleifen. Diese Geräusche sind jahrhundertelang in Hamburg direkt neben den Wohnquartieren am nördlichen Elbufer zu hören.
1: Seit dem Mittelalter sind vor allem auf dem Grasbrook zahlreiche Holzwerften entstanden.
2: Die Verlagerung der Werften auf die Südseite der Elbe hat vermutlich schon mit der Überplanung des Grasbrooks ab 1840 mit den Überlegungen, da einen Dockhafen oder tiederoffenen Hafen zu bauen, zu tun.
1: Sagt Carsten Jordan, der Leiter des Hafenmuseums bei den 50er Schuppen. Ein weiterer Grund, warum sich am südlichen Elbufer größere Werften ansiedeln: Eisen löst Holz als Baumaterial ab.
3: Die Entwicklung der Eisenschiffbauindustrie ist in Hamburg etwas später gekommen,
0: sagt Historikerin Johanna Meyer-Lenz.
3: Der Eisenschiffbau war damals blühend oder fing an in Großbritannien, in England. Das war also das Schiffbauland, was da also wirklich Vorarbeit geleistet hat. Sie müssen ganz andere Anlagen haben als der Holzschiffbau. Und das hat sich dann so in den 50er, 60er Jahren langsam entwickelt. Auch da war dann die alte dann oder neue Reiherstieg-Werft führend. Damals war das die Godefrosche-Werft. Die fing also mit dem Eisenschiffbau an.
0: Mit der Gründung des Deutschen Reiches erlebt auch der Eisenschiffbau seinen Aufschwung.
3: Also Krupp vor allen Dingen war ein Lieferant für diese Platten, Schiffbauplatten aus Spanten und alles Mögliche. Es waren also ziemlich schwere Eisenträger, Eisenmaterial, was da angeliefert werden musste.
2: Um 1900 ist Hamburg einer der wichtigsten Werftstandorte weltweit. Und die Reeder bauen dann eben in Hamburg und nicht mehr in England. Also in Deutschland und nicht mehr in England.
1: Ab 1878 mischt dabei auch die Werft von Blohm und Voss mit.
3: Die haben also wirklich für den internationalen Seetransport gebaut und zunächst erstmal für den Warentransport, und zwar hauptsächlich oder ganz groß erstmal auf der transatlantischen Route, aber dann auch nach Südamerika.
0: Die Werftindustrie entwickelt sich zu einem besonders wichtigen Wirtschaftszweig in Hamburg. Tausende Fachleute aus dem ganzen Reich ziehen nach Hamburg, finden auf den Werften Arbeit. So Johanna Meyer-Lenz.
3: Und zwar brauchten sie Schlosser, spezialisierte Schlosser für den Schiffbau. Sie brauchten Kupferschmiede für die Rohrlegung. Sie brauchten dann ganz besondere Arbeiter. Und das waren nachher die sogenannten Werftarbeiter, die im Grunde genommen diese Eisenbleche und die Formen herstellten und zusammenbauten. Und im Zusammenbau ganz am Schluss waren dann die Nieter. Das war natürlich Knochenarbeit, es war eine harte Arbeit, also 12 Stunden und mehr, die also auch nicht gerade gut bezahlt wurde. Der Jahreslohn, wenn überhaupt das ganze Jahr über gearbeitet wurde, war durchschnittlich 1000 Mark. Also das müssen Sie heute mit 10-mal nehmen, also mit der Kaufkraft. Aber auch das ist im Grunde genommen ein Lohn, der sozusagen unterhalb des Mindestlohns steht.
0: Vom Schiffbau leben aber auch viele Zuliefererbetriebe, die über die Stadt verteilt sind.
1: Kampnagel in Winterhude macht sich einen Namen mit Schiffs- und Hafenkränen. Zeise mitten in Ottensen liefert Schiffsschrauben.
0: Schwung bringe nach der Jahrhundertwende nicht nur Fracht- und Passagierschiffe, sondern auch Aufträge für die Marine. Alle paar Wochen läuft in Hamburg ein Schiff vom Stapel.
4: Unten kommt Bewegung in die Arbeiter. Letzte Stopper werden weggeschlagen. Drüben, jetzt ist eine Bresche geschlagen in das 3-4-fache Band von Barkassen und Motorbooten, die den Werfthafen nach außen hin absperrten.
3: Kaiser Wilhelms Spruch, die Zukunft liegt auf dem Wasser, bezog sich sowohl auf die Handelsmarine wie auch auf die Kriegsmarine.
0: Wilhelm II. Will auf eine Stufe mit dem ungleich stärkeren Großbritannien kommen.
3: Und wollte ungefähr so 2/3 der Stärke der englischen Flotte erreichen, um also dann eben eine repräsentative Seemacht zu sein.
1: Die Überseeschiffe Made in Hamburg nutzen dem Deutschen Reich im Ersten Weltkrieg aber wenig. Deshalb werden auf den Werften der Hansestadt im Eiltempo U-Boote gebaut.
0: Aber auch die haben letztendlich keinen Einfluss mehr auf den Kriegsverlauf. Bei der Revolution 1918 sind die sozialdemokratisch geprägten Hamburger Werftarbeiter vorne dabei, treiben das Ende des Kaiserreichs mit voran.
3: Bei den Wahlen im März 1919 ging hier in Hamburg die SPD als stärkste Partei hervor, hatte sogar die absolute Mehrheit.
0: Deutschland muss viele seiner Schiffe abgeben. Auf den Werften dürfen erstmal nur kleinere Frachter gebaut werden. Mitte der 1920er Jahre aber haben die Hamburger Reeder schon wieder so viele Schiffe wie vor dem Krieg.

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1: Eines der dunkelsten Kapitel in der Geschichte des Hamburger Hafens ist ohne Zweifel das Dritte Reich. Ab 1933 werden nicht nur am Hamburger Rathaus, sondern auch an vielen Stellen im Hafen Hakenkreuzfahnen aufgezogen.
0: Zunächst profitiert der Hafen von den neuen braunen Machthabern. Die Flottenbeschränkungen, die auf den verlorenen Ersten Weltkrieg zurückgehen, wirft das Reich über Bord. Die Werften erleben einen regelrechten Auftragsboom.
1: Als 1937 etwa das Kreuzfahrtschiff Wilhelm Gustloff vom Stapel läuft, steht Reichskanzler Adolf Hitler neben Werftchef Hermann Blohm auf Steinwerder.
2: Ein Schiff liegt vor uns! Jetzt noch ein totes Gebilde, das nun einen Namen erhalten und von den Stapeln, auf denen es gebaut ist, in das Wasser hineingleiten soll. Ihnen, mein Führer, melde ich im Namen der Werft das Urlauberschiff Baunummer 511 fertig zum Stapellauf.
0: Es sind aber bei weitem nicht nur zivile Schiffe, die vom Stapel laufen. Das Dritte Reich wappnet sich für einen neuen Krieg, knüpft bewusst an Traditionen an.
3: Auf Befehl des Führers und Reichskanzlers taufe ich dich auf den Namen Bismarck.
0: Die Bismarck, gebaut von Blohm und Voss, wird das größte Schlachtschiff seiner Zeit. Adolf Hitler lässt bei der Taufe keine Zweifel an seinem Machtanspruch aufkommen.
4: Der Stapellauf findet statt im neuen Großdeutschen Reich. Nach einem tiefen Zusammenbruch und Verfall hat der Nationalsozialismus die Nation hochgerissen und zu gewaltigen innen- und außenpolitischen Erfolgen geführt.
5: Es gab auch die Widerstandsgruppen, die also versucht haben, dann den Zwangsarbeitern, also die da auch natürlich bei Blohm und Voss gearbeitet haben, zu helfen, zu unterstützen.
0: Zwangsarbeiter im Hafen. Fast alle Unternehmen beschäftigen sie. In der Nähe der 50er-Schuppen etwa sind viele von ihnen in einem Speicher zusammengepfercht. Die Nazis betreiben dort eine Außenstelle des KZs Neuengamme.
1: Zwischen dem 24. Juli und dem 3. August legen britische und amerikanische Bomberflugzeuge weite Teile der Stadt in Schutt und Asche.
0: Der britische Premier Winston Churchill hat die Entscheidung getroffen, deutsche Städte wie Hamburg flächendeckend zu bombardieren. Zur Zermürbung der Moral der deutschen Bevölkerung. Seine Begründung, wenn es jemandem gefällt, ruppig zu spielen, können wir auch ruppig spielen.
6: We shall never defend to the German and Japanese level.
1: Die Operation Gomorra trifft auch den Hafen, so Carsten Jordan vom Hafenmuseum.
7: Im Zweiten Weltkrieg sind bevorzugt die Werften bombardiert worden im Hamburger Hafen, weil da auch die U-Boot-Produktion beispielsweise stattgefunden hat. Und auch die Hafenanlagen. Der ganze Hafen war blockiert durch Schiffe, die untergegangen waren und dann erstmal mühsam gehoben werden mussten.
0: Werften, auf denen einmal die größten und stolzesten Schiffe der Welt entstanden sind, aber auch vermeintliche Wunderwaffen von Adolf Hitler, U-Boote, Großkampfschiffe liegen in Schutt und Asche. Eine genaue Zahl, wie viele Menschen dabei ums Leben kommen, gibt es nicht.
1: Die Zerstörungen reichen von den Elbbrücken bis nach Finkenwerder zur Rüschhalbinsel. Dort befinden sich eine Außenstelle des KZ Neuengamme und Baracken für Kriegsgefangene. Die Häftlinge arbeiten auf der deutschen Werft nebenan.
0: Heini Allmann ist bei Kriegsende 11 Jahre.
8: Und da hat sich auch die Werft angegriffen und wir sollen nicht mehr hinkommen. Und über den Bunker, der wieder in den K-Bunker sitzen. Und als wir da rückkamen, nur einen Tag lang, ja, da wir von der KZ nichts mehr noch und auch von den U-Boot-Bunker. Und die liegen, die hängen in das Gestell von der Hallen von der deutschen Werft.
1: Am 3. Mai 1945 marschieren die Briten in Hamburg ein, übernehmen auch den Reichssender Hamburg.
9: This is Radio Hamburg, a station of the Allied Military Government. Hier spricht Hamburg. Ein Sender der alliierten Militärregierung.
0: Im Hafen bietet sich ein verstörendes Bild. Der britische Kriegsberichterstatter Warren Thomas.
10: Die Docks sind noch mehr verwüstet als die Stadt selbst. Die Werft Blohm und Voss gleicht einem Wald aus in sich verschlungenen Eisenträgern. Mitten in diesem Chaos stehen unfertige U-Boote und rosten. Vor 2 Monaten wurde an ihnen zuletzt gearbeitet. Seitdem ist Hamburg eine tote Stadt.
11: Hamburg was a dead city.
1: Wenn man genauer hinschaut, dann sind die Schäden enorm. Wie Anfang der 50er Jahre Reporter Karl-Heinz Heulmann und der damalige Hafenbaudirektor Karl August Mühlrath schildern.
12: Von der Kehschuppen- und Speicherfläche waren 90% zerstört. 300 Kilometer Hafenbahngleise ragten geborsten in den Himmel. 800 Kräne lagen umgestürzt auf den Kies oder im trüben Wasser der Hafenbecken. 3000 Wracks mussten gehoben werden. Das ist genauso viel, wie auf allen deutschen Binnenschifffahrtsstraßen gesunken waren.
13: Die Anlagen des Hafens waren durch über 40 Großeingriffe, die nur dem Hafen galten, nahezu zerschlagen.
0: Aber die Stunde Null ist nicht das Ende des Hamburger Hafens, sondern der Anfang eines neuen Kapitels.

0: Container, bei denen von außen niemand weiß, was drin ist. Sie prägen heute das Bild des Hamburger Hafens. In den 50er und 60er Jahren sieht die Arbeit im Hafen noch völlig anders aus. Und sie ist körperlich anstrengender. Viel anstrengender.
1: Zu diesen Orgelklängen könnte ein Hafenarbeiter in den 50ern in seiner Freizeit über den Hamburger Dom geschlendert sein. Sein Arbeitstag beginnt damals oft mit so einer Durchsage im Radio.
2: Und hier noch eine wichtige Durchsage des Arbeitsamtes. Für die Arbeit im Hafen werden zusätzlich 3000 Arbeitskräfte benötigt.
1: Viele sogenannte unständige Hafenarbeiter ohne dauerhafte Anstellung sind über Bekanntmachungen wie diese zu ihren Aufträgen gekommen, sagt Carsten Jordan, der Leiter des Hafenmuseums.
3: Als Unständiger war man registriert bei der Hamburger Admiralitätsstraße. Das war praktisch das Arbeitsamt vom Hafen und man konnte sich dann dort melden und wurde dann bei dem einen oder anderen Schiff eingesetzt.
1: Kriegsschäden sind Hamburg in den 50er Jahren noch deutlich anzusehen. Der Hafen aber floriert wieder.
4: Die haben dir den Sack auf den Puckel gegeben und dann musstest du sehen, damit hinlaufen zum Sabel. Und dann wurde gesabelt, teilweise 75 Kilo Kaffeesäcke.
1: Horst Röschen arbeitet später bei der Hala. Seine Ausbildung aber macht er bei einem Quartiersmann in der Speicherstadt. Knochenarbeit, wie damals vieles im Hafen.
3: Also es war sehr harte Arbeit, aber auch sehr gesellige Arbeit.
1: Und Arbeit, bei der ein Hafenarbeiter ganz besonders auf seinen Kollegen angewiesen ist.
3: Der wurde dann Schwester genannt im Hafenjargon. Denn es ging eben darum, ganz schwere Lasten zu bewegen. Und das konnte man nur zu zweit.
5: Wenn Sie nicht genug Leute zum Löschen haben, dann fordern Sie noch 30 Mann an. Und sofort mit dem Laden beginnen. Das Schiff muss heute wieder raus.
6: Zeit ist Geld, damals wie heute. Fernsehfilme aus dem NDR-Archiv, online zu sehen unter NDR Retro, geben uns einen Einblick in die Hafenarbeit der 50er und 60er Jahre.
1: Manche Arbeiten im Hafen sind weniger beliebt als andere.
3: Also wenn man jetzt irgendwelche stinkenden Häute tragen musste, dann war das natürlich sehr unbeliebt, aber man konnte es sich auch nicht immer aussuchen.
6: Innerhalb des Hafens weiter transportiert, etwa in die Speicherstadt, werden die Waren von Ewerführern.
7: Da die Ewerführer mit ihren Schuten im gesamten Hafengebiet eingesetzt wurden, kannten sie jeden Winkel. Man nannte sie daher auch das Gehirn des Hafens.
8: Oder Schutenschubser.
1: Heißt es im Stück Tallimann und Schutenschubser mit Ehrenamtlichen aus dem Hafenmuseum. An den Kais der Hafenbecken drehen sich die Krane.
3: Krane in den 50er, 60er Jahren waren die Vollportalkrane großer Fortschritt, weil die im Gegensatz zu diesen Vorkriegskranen flexibler waren. Also die hatten nicht das Halbportal im Weg, was einen großen Bereich abgedeckt hat am Kai, den man nicht mit dem Kran bedienen konnte.
1: Für die Mittagspause gehen die Hafenarbeiter in eine der zahlreichen Kaffeeklappen im Hafen.
9: 12 Uhr mittags füllen sich die Kaffeeklappen, Baracken und Buden mit der Theke, den Spielautomaten, den rohen Tischen für Bier und Bockwurst und Kartenspiel.
6: Pfofftein, nicht nur mit Wurst, sondern auch mit Bier. Auch das gehört damals im Hafen dazu.
1: Die Hafenarbeiter schuften am Kai. Die Händler in den Kontorhäusern kümmern sich darum, die Waren weiterzuverkaufen.
10: Nüsse, Haselnüsse, Walnüsse, Sultaninen, Pflaumen, Aprikosen, getrocknete, dann Gewürze, Pfeffer, Kardamom, Ingwer. Ich habe gerade heute die Nachricht bekommen, dass ein Dampfer leer geworden ist. Der ist vorgestern eingetroffen. Der bringt für mich Kokosraspel mit aus Ceylon und Ananaskonserven aus Formosa.
1: Exotische Früchte aus fernen Ländern, typische und beliebte Produkte in der Wirtschaftswunderzeit. 1961 baut die Hala einen modernen Bananenschuppen.
11: Von Bord werden die Bananen über witterungsgeschützte Spezialelevatoren in die geheizten Fruchtschuppen gebracht.
1: Der Arbeitsplatz von Horst Röschen ist ab 1966 der Kaispeicher A.
4: Wenn ein Schiff hier mit 120.000 Sack Kakao gekommen ist, da haben wir dann die ganze Woche mit zwei Schichten immer dran gearbeitet.
6: Der Speicher, auf dem heute die Elbphilharmonie steht, ist damals zwar deutlich moderner als die anderen Speicher, aber dennoch ein Auslaufmodell.
4: Wie das Haus fertig war, da haben wir schon gesagt, es ist praktisch schon überholt. Weil wir gesehen haben, der Container setzt sich immer mehr durch.
1: Hafenarbeit in den 50er und 60er Jahren. Heute erzählen Ehrenamtliche im Hafenmuseum davon, bei Führungen oder in Videos.
12: Das war noch typischer Hafen, richtig typischer Hafen. Da war einer für den anderen da, einer für alle, alle für einen.
1: Kinder können ausprobieren, wie das damals war, als im Hafen die Säcke flogen.
13: Und erster Sack, hopp. Und zweiter Sack, hopp. Und dritter, hopp. Das muss schneller laufen.
1: Ein großer Spaß, der zumindest einen Eindruck von der Hafenarbeit gibt, die Ende der 60er Jahre Geschichte ist.
6: Dann beginnt die Zeit der Container und im Hafen einmal mehr eine neue Ära. Unser Thema gleich, hier im Hamburger Hafenkonzert bei NDR 90,3.

0: Sie hören das Hamburger Hafenkonzert bei NDR 90,3. 1968, genauer gesagt am 31. Mai 1968, beginnt im Hamburger Hafen ein neues Zeitalter.
1: Das erste Vollcontainerschiff macht am Burchardkai fest. Die American Lancer ist 213 Meter lang und beladen mit den neuen Blechkisten aus den USA. Die Container sind in Hamburg angekommen. Jene Stahlboxen, die den Warentransport revolutionieren sollen. Haller Hafenarbeiter Wolfgang Hartmann steht damals am Kai und erwartet die American Lancer.
2: Alle waren in Aufregung. Das erste Schiff kommt und wir hatten eine Brücke, eine D-Mark-Brücke, die zweite war schon im Aufbau und dann ging das los. Wir kannten den Schiffstyp. Das sind ja die alten aus dem Krieg, die Liberty-Schiffe, nicht, wo die Amis ihre Panzer hier mit nach Europa gefahren haben. Und die, da haben die Masten abgeschweißt, haben die Luken vergrößert, haben Sailguides eingebaut. Und schon waren das Containerschiffe, Vollcontainerschiffe.
3: Die Entscheidung für die Stahlboxen im Hamburger Hafen ist vor allem dem damaligen Wirtschaftssenator Helmut Kern zu verdanken. Denn die Widerstände gegen dieses neue Ding namens Container sind im traditionsreichen Hamburg eher groß, erinnert sich Kern.
4: Es gab ja durchaus unter den alten Hafenlöwen große Bedenken. Die sehr verdienstvollen Wiederaufbauer des Hafens nach dem Kriege, Ernst Plate oder Kurt Kalischer, waren ja der Meinung, diese Kiste kommt uns nicht in unseren Hafen. Ich habe 1966 bei einer Amerikareise aber gesehen, wie der erste wirkliche gewerbliche Güterverkehr per Container zwischen Port Elizabeth und Puerto Rico funktionierte. Und mir war völlig klar, das ist eine Revolution in der Transporttechnik.
1: Diese Revolution hatte in den 50er Jahren in den USA begonnen. Der Spediteur Malcolm McLean aus North Carolina fährt Obst, Gemüse und auch Baumwolle. Im Hafen von Hoboken in New Jersey wartet er jedes Mal stundenlang, bis die Hafenarbeiter schließlich alle Baumwollballen mit Haken vom Laster aufs Schiff transportiert haben. Und McLean träumt von einer effizienteren Art, von Truckaufbauten, die im Ganzen verladen werden.
5: Ich beobachte, wie sie loslegen, roll die Dinger runter, sie nehmen sie mit den Haken. Und ich sage mir, warum nehmen wir nicht den ganzen Aufbau vom Laster? Das war mein erster Gedanke, nimm den ganzen Aufbau runter.
1: Er entwickelt eine standardisierte Transportbox, kauft eine Reederei und erfindet das entsprechende Hebegeschirr. Am 26. April 1956 beginnt in Hoboken das Containerzeitalter.
6: An Pier 21 liegt ein Schiff, das aussieht wie eine Kreuzung aus Frachter und Flugzeugträger. Es heißt Ideal X. Mit solchen Schiffen wurden im Zweiten Weltkrieg Flugzeuge und Treibstoff nach Europa transportiert. Doch heute bekommt die Ideal X eine besondere Ladung. Ein Kran hebt mit Spezialgreifern ganz neu entwickelte Blechboxen direkt von LKW-Anhängern auf das Schiff. Es ist die Geburtsstunde der Containerschifffahrt.
1: Container, das heißt Effizienz und auch Einsparung von Arbeitskräften, was den Widerstand der Gewerkschaften auf den Plan ruft.
7: We had the opening at Port Elizabeth.
5: Wir hatten die Eröffnung von Port Elizabeth und ich bin draußen und schaue dem Schiff zu, wie es arbeitet. Ich schaue hoch und da steht ein Kerl und beugt sich über die Reling und beobachtet die Brücken. Ich kannte ihn nicht, ein großer, dicker Kerl. Ich ging also hin zu ihm, als er so über der Seite hing und schaute und sagte, na, was halten Sie davon?
7: I said, what do you think?
5: Und er sagt, das Beste, was wir tun können, diesen Hurensohn an Ort und Stelle versenken.
3: Auch in Hamburg fürchten die Gewerkschaften um die Hafenjobs. Eine schwierige Situation für den SPD-Politiker Helmut Kern.
4: Es wurde natürlich über Arbeitsplätze geredet, aber insoweit sind ja deutsche Gewerkschaften doch wesentlich wacher als die Amerikaner damals. Man sah sehr schnell im Bereich auch der Gewerkschaften, dass dieser Container nicht vermeidbar ist. Und wenn man ihn ablehnen würde, würde der Hafen sterben.
3: Und auch andere sind skeptisch, zweifeln daran, dass Reedereien die lange Revierfahrt nach Hamburg in Kauf nehmen, um hier ihre Containerschiffe zu be- und entladen.
4: Diese Leute übersagen aber nicht, dass Hamburg ein gewaltiges eigenes Ladungsaufkommen hat. Und wenn die Schiffe, die hier ankommen, etwa ein Drittel ihrer Container als Lokoverkehr, also vom Ort kommend oder in den Ort gehend, haben, dann ist es wesentlich vernünftiger, die Elbe raufzufahren, als die in Bremerhaven auszuladen und im LKW über die Straße zu transportieren.
0: Jahrzehntelang kennt der Containerumschlag nur eine Richtung, steil bergauf. Besonders nach dem Mauerfall und der Wiedervereinigung erlebt Hamburg rasante Wachstumsraten. Manche träumen sogar davon, dass Hamburg Rang 2 oder Rang 1 der Containerhäfen in Europa werden könnte. In den 2000er Jahren stagniert der Containerumschlag aber. Hamburg verliert immer weiter Marktanteile gegenüber Rotterdam und Antwerpen. Das ändert sich erst, als der Senat 2023 ankündigt, dass die Schweizer Großreederei MSC beim Hafenbetreiber Hahle einsteigt, der Nummer 1 in Hamburg. MSC-Chef Sören Toft:
8: Wir haben schon mehr als 70 Standorte weltweit, wo wir Terminal-Partnerschaften schon haben. Jetzt kommt ein sehr wichtiger und großer dazu, nämlich die Hala. Aber ich bin ganz überzeugt, dass wir werden die Mitarbeiter hier sicherstellen und beweisen, dass wir sind ein sehr guter und vertrauenshaftiger Partner.
0: Nicht nur MSC, sondern auch andere Reeder bringen seit dem vergangenen Jahr wieder mehr Ladung nach Hamburg. Ob der Trend angesichts von Kriegen und Krisen weltweit und von Zollandrohungen aus den USA anhält, ist aber offen.

0: Sie hören das Hamburger Hafenkonzert bei NDR 90,3. Es ist eine mutige Idee damals, kurz nach dem Mauerfall und der Wiedervereinigung. Dort, wo noch der Freihafen voll in Betrieb ist, könnte ein neuer Stadtteil entstehen. Ein Stadtteil, den wir heute als Hafencity kennen.
1: Alles beginnt hinter verschlossenen Türen im Januar 1991. Erster Bürgermeister ist Henning Foscherau, SPD. Und der empfängt den Chef des Hafenbetreibers Hala, Peter Dietrich.
0: Der schlägt eine Art Tauschgeschäft vor. Damit in Altenwerder ein neuer Hafen gebaut werden kann, soll das Hafengebiet zwischen Kehrwiederspitze und den Elbbrücken der Stadt zugeschlagen werden.
2: Wenn man das dann an die Öffentlichkeit gebracht hätte, glaube ich, wäre die Hafencity nie gebaut worden.

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1: Um 22 Uhr mit Wolfgang Berger. Russlands Präsident Putin hat vorgeschlagen, Altkanzler Schröder als Vermittler im Ukraine-Krieg einzusetzen. Das hat in Deutschland unterschiedliche Reaktionen ausgelöst. Innerhalb der Bundesregierung zeigt man sich skeptisch. Aus Berlin Dietrich Karl Meurer.
2: Aus Regierungskreisen heißt es, man habe die Äußerungen Putins zur Kenntnis genommen. Sie reihten sich ein in eine Serie von Scheinangeboten. Solange Moskau seine Forderungen nicht ändere, gelte die Idee als wenig glaubwürdig. Aus Sicht der Bundesregierung gilt eine verlängerte Waffenruhe als erster Test für die Ernsthaftigkeit des Vorschlags. Auch Grünen-Ko-Fraktionschefin Britta Hasselmann weist den Vorschlag Putins zurück. Russlands Präsident könne den Krieg selbst beenden.
1: Die DGB-Vorsitzende Fahimi hat vor Angriffen auf den Sozialstaat und Arbeitsrechte gewarnt. Man sehe, wie versucht werde, den 8-Stunden-Tag in Frage zu stellen oder soziale Sicherungssysteme auszuhöhlen, sagte Fahimi auf dem Bundeskongress des Deutschen Gewerkschaftsbundes in Berlin. Sie warnte erneut davor, den Sozialstaat schlecht zu reden und die Beschäftigten zur Ursache der Krisen zu erklären. Vor dem Hintergrund der Reformpläne der Bundesregierung beraten 400 Delegierte bis Mittwoch über den künftigen Kurs des DGB. 26 Passagiere und Crewmitglieder des Kreuzfahrtschiffs Hondius sind auf einem Militärflughafen in Eindhoven gelandet. Unter ihnen sind auch 4 Deutsche. Zuvor waren schon Evakuierungsflüge von der Kanareninsel Teneriffa in Madrid und Paris eingetroffen. Auf der Hondius waren mehrere Menschen mit dem Hantavirus infiziert. 3 von ihnen sind in der Folge gestorben. Das spanische Gesundheitsministerium teilte mit, von den an Land gebrachten Menschen zeige niemand Symptome. Die Deutschen werden jetzt nach Frankfurt gefahren. Alle müssten längere Zeit in Quarantäne bleiben. Heidenheim darf weiter vom Verbleib in der Fußball-Bundesliga träumen. Die Schwaben siegten in Köln mit 3:1. Aus der Sportredaktion Ina Kast.
3: Damit hat Heidenheim den letzten Tabellenplatz an St. Pauli weitergegeben. Es kommt am letzten Spieltag nun zu einem nie dagewesenen Herzschlagfinale in der Bundesliga. Mit Wolfsburg, Heidenheim und St. Pauli sind 3 Teams punktgleich. 2 von ihnen werden direkt absteigen, eines schafft es in die Relegation. Der Hamburger SV ist längst gerettet und freut sich über den 3:2 Heimsieg gegen den SC Freiburg. Die Freiburger kämpfen im Fernduell mit Frankfurt um den Europapokalplatz 7. Trainerin Marie-Louise Ether holte beim 3:1 in Mainz ihren ersten Sieg mit Union Berlin.
1: Das waren die Nachrichten. Das Wetter in Deutschland. Nachts wechselnd bewölkt und von Südwesten aufkommende Regenfälle bei 13 bis 3 Grad. Morgen bei vielen Wolken zeitweise Regen oder Schauer 9 bis 20 Grad. Dienstag wechselhaftes Schauerwetter, im Südwesten freundlicher 8 bis 15 Grad. Mittwoch wolkig, zeitweise Schauer, im Südosten heiter bei 11 bis 18 Grad. Es ist 22.03 Uhr.
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1: Uns liegt keine Meldung für Sie vor. Wir wünschen eine gute Fahrt.
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1: Um 23 Uhr mit Wolfgang Berger. Russland und die Ukraine werfen sich gegenseitig vor, gegen die vereinbarte dreitägige Feuerpause zu verstoßen. Beide Länder berichten unter anderem von Drohnenangriffen. Unterdessen wird in Deutschland über einen Vorschlag von Russlands Präsident Putin diskutiert. Aus der NDR-Nachrichtenredaktion Caroline Wöhlert.
2: Putin hatte gesagt, dass er zu direkten Gesprächen mit dem ukrainischen Präsidenten Selenskyj bereit ist. Vermitteln soll demnach sein langjähriger Freund Ex-Kanzler Schröder. Der SPD-Außenpolitiker Stegner sagte dem Spiegel, man sollte Putins Vorschlag prüfen. Er begrüße jede Initiative, die den Krieg beenden könne. Die Bundesregierung ist dagegen. Aus Regierungskreisen hieß es, das Angebot reihe sich in eine Serie von Scheinangeboten ein. Grünen-Fraktionschefin Hasselmann sagte, der Vorschlag müsse entschieden zurückgewiesen werden.
1: Bayerns Ministerpräsident Söder sieht die Entlastungsprämie von 1.000 Euro für Beschäftigte als gescheitert an. Der CSU-Chef sagte in der ARD-Sendung Bericht aus Berlin, er glaube, die Prämie sei endgültig vom Tisch. Am Freitag hatte der Bundesrat die Prämie vorerst gestoppt. Söder sagte, das gesparte Geld solle stattdessen in eine gute Einkommensteuerreform fließen. So sei etwa bei der Reichensteuer Bewegung möglich. Am Dienstag will der Koalitionsausschuss die Grundzüge einer solchen Reform besprechen. 26 Passagiere und Crewmitglieder des Kreuzfahrtschiffs Hondius sind auf einem Militärflughafen in Eindhoven gelandet. Unter ihnen sind auch 4 Deutsche. Sie werden nun nach Frankfurt gefahren. Alle müssen längere Zeit in Quarantäne bleiben. Zuvor waren Evakuierungsflüge von der Kanareninsel Teneriffa in Madrid und Paris eingetroffen. Auf der Hondius waren mehrere Menschen mit dem Hantavirus infiziert. 3 von ihnen sind in der Folge gestorben. Heidenheim darf weiter vom Verbleib in der Fußball-Bundesliga träumen. Die Schwaben siegten in Köln mit 3:1. Aus der Sportredaktion Ina Kast.
3: Damit hat Heidenheim den letzten Tabellenplatz an St. Pauli weitergegeben. Es kommt am letzten Spieltag nun zu einem nie dagewesenen Herzschlagfinale in der Bundesliga. Mit Wolfsburg, Heidenheim und St. Pauli sind 3 Teams punktgleich. 2 von ihnen werden direkt absteigen, eines schafft es in die Relegation. Der Hamburger SV ist längst gerettet und freut sich über den 3:2 Heimsieg gegen den SC Freiburg. Die Freiburger kämpfen im Fernduell mit Frankfurt um den Europapokalplatz 7. Trainerin Marie-Louise Ether holte beim 3:1 in Mainz ihren ersten Sieg mit Union Berlin.
1: Das waren die Nachrichten. Das Wetter in Deutschland. Nachts wechselnd bewölkt und von Südwesten aufkommende Regenfälle bei 13 bis 3 Grad. Morgen bei vielen Wolken zeitweise Regen oder Schauer, 9 bis 20 Grad. Dienstag wechselhaftes Schauerwetter, im Südwesten freundlicher, 8 bis 15 Grad. Und am Mittwoch ist es dann wolkig. Zeitweise gibt es Schauer im Südosten, heiter bei 11 bis 18 Grad. Es ist 23.03 Uhr.
4: Dankeschön, damit starten wir gut informiert in diese Nacht. Hanno Bauer ist hier, ich wünsche eine schöne Fahrt. Hier ist der Verkehrsservice in der ARD-Hitnacht. Die Autobahn 1 Dortmund Richtung Münster ist zwischen Kreuz Dortmund-Unna und Carmen-Zentrum gesperrt. Hier laufen Bauarbeiten bis in den Morgen. Genauso wie auf der Autobahn 2 Dortmund Richtung Oberhausen. Hier ist zwischen Dreieck Bottrop und Kreuz Oberhausen gesperrt. Die Autobahn 10 südlicher Berliner Ring Richtung Dreieck Spreeau ist zwischen Genshagen und Rangsdorf wegen eines brennenden Fahrzeugs gesperrt. Die Autobahn 81 Heilbronn Richtung Würzburg ist zwischen Weinsberg-Ellhofen und Kreuz-Weinsberg bis morgen früh gesperrt. Die B39 ist zwischen Frankenbach und Kirchhausen nach einem Unfall in beiden Richtungen gesperrt. Und die B54 Werne Richtung Grenzübergang Gronau ist zwischen Burgsteinfurt und Mittellenland nach einem Unfall immer noch gesperrt. Sollte eigentlich 23 Uhr vorbei sein, wird aber noch dran gearbeitet. Ihnen eine gute Fahrt.
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4: Mit Hanne Bauer im Magdeburger Nachtstudio. Und hier kommt Holly Johnson mit seinen...

Mit Sahne? Sexy als Banane. Hätte heute eher Bürger Lars Dietrich im Ohr, muss ich mal sagen. So herrlich sonnig, wie in meiner Region dieser Tag war. Und dem schönen Sonntag folgt sofort die schöne Nacht. So soll das sein. Für alle, die den Sonntag mit dem Radio ausklingen lassen und die mit der Nacht so richtig was anstellen können, ist hier die ARD-Hitnacht aus Magdeburg. Freue mich, dass Sie dabei sind. Und wir hören jetzt Musik von Boy Meets Girl, Waiting for a Star to Fall. Ja, wann sollte das auch anderes tun als mitten in der Nacht?

Hier ist die ARD-Hitnacht und wir werden sanft in die Nacht geschunkelt von Sascha, If You Believe. 23.19 Uhr ist es gleich. Zwei aktuelle Verkehrsmeldungen sind gerade reingekommen, die Sie wissen sollten, wenn Sie unterwegs sind auf den Straßen im Lande. Die erste von der Autobahn 2 zwischen Rehren und Lauenau. Achtung bitte in beiden Richtungen. Gefahr durch zwei tote Tiere auf der Fahrbahn. Und A3 Würzburg Richtung Frankfurt zwischen Offenbach und Frankfurt am Main Süd. Gefahr durch eine noch ungesicherte Unfallstelle.

So prosaisch, diese Worte aus des Meisters Feder und von ihm selbst vertont natürlich. Dahin ist mein ganzes Herz. Heinz-Rudolf Kunze, seine Konzerte starten am 9. Oktober in Leipzig. Die nächste Tour heißt Angebot- und Nachfragetour. Ja, und im Angebot sind viele Termine, die Nachfrage ist besonders hoch. Ist ja logisch. Und auch im nächsten Lied geht's bei uns sehr prosaisch zu und leicht frivol, muss man sagen. Ja, Mylène Farmer hat dieses Lied geschrieben und hat es einer anderen Künstlerin vermacht, Alizée nämlich. Und es geht um ein Schaumbad und es geht darum, dass sie ihren Goldfisch zufriedenstellt und solche Sachen. Also es passt sehr gut in die Nacht und muss nicht unbedingt von jedem übersetzt werden. Aber Sie können sich ja den Text gerne anschauen.

Der Rhythmus zum ordentlich Sauberschrubben im Schaumbad. Jo, sonntags wird gebadet. Adisee mit glücklichem Goldfisch. Und wie ich dem Text entnehmen konnte, Zucchini wird im Lied auch noch erwähnt. Dann ist gut, Gemüse ist immer gesund. Das verstehe ich auch ohne französische Kenntnisse. Hier ist die ARD-Hitnacht.

0: 21.31 Uhr ist es schon. Und damit Zeit für den Verkehrsservice der ARD-Hitnacht. Ja, wir fangen an mit der ersten Meldung von der Autobahn 1 Dortmund Richtung Münster. Hier ist zwischen Kreuz Dortmund-Unna und Carmen-Zentrum wegen Bauarbeiten gesperrt bis morgen früh. Und ebenfalls gesperrt bis morgen früh ist die Autobahn 2 Dortmund Richtung Oberhausen zwischen Dreieck Bottrop und Kreuz Oberhausen. Aus demselben Grund, hier laufen Bauarbeiten. Dann A2 zwischen Rehren und Lauenau. Achtung bitte in beiden Richtungen, Gefahr durch 2 tote Tiere auf der Fahrbahn. A3 Würzburg Richtung Frankfurt zwischen Offenbach und Frankfurt am Main Süd. Gefahr durch eine noch ungesicherte Unfallstelle. A3 Frankfurt Richtung Köln zwischen Wiesbaden-Niedernhausen und Idstein. Behinderungen durch eine laufende Unfallaufnahme. Und die Autobahn 81 Heilbronn Richtung Würzburg ist zwischen Weinsberg-Ellhofen und Kreuz-Weinsberg wegen der Fahrbahnerneuerung, die gerade läuft, bis morgen früh gesperrt. Gute Fahrt Ihnen unterwegs.
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0: Mit Hanno Bauer in Magdeburg und bei uns braut sich gerade vor dem Funkhaus so das Gewitter zusammen. Die ersten Tropfen sind schon gefallen. Also wenn jetzt Crowded House singen, take the weather with you, dann macht das mal ruhig. Also ich könnte noch ein bisschen mehr dieses wolkenfreie Wetter von heute Sonntag genießen. Aber damit scheint es jetzt vorbei zu sein.

Hier ist die ARD Hitnacht und gerade eben kommt eine Falschfahrermeldung rein. Achtung bitte auf der B6 in Bremen. Mitte Neustadt zwischen Stefanibrücke und der Überleitung zur Karl-Franke-Straße ist ein Falschfahrer auf der Straße. Crowded House, Weather With You. Und Brigitte aus Bischofsheim hat mir gerade geschrieben, hallo mein lieber Hanno, wir hatten gegen 22 Uhr ein sehr heftiges Gewitter, aber viel Regen hat's nicht gebracht. Ich hoffe, meine Kinder sind gut nach Hause gekommen, sie waren in Mainz beim Fußball. Wie lange ich heute Nacht bei dir aushalte, kann ich noch gar nicht sagen, war vorhin schon ein bisschen weggedusselt, als das Gewitter kam und werde jetzt noch etwas lesen. Hab eine gute Nacht. Lieben Gruß, Brigitte. Ich grüße ganz lieb zurück, liebe Brigitte. Und ja, ich weiß, Mainz hat ja gerade nicht unbedingt das Glück gehabt heute gegen Union Berlin beim Bundesligaspiel. Ja, also 1:3 stand dann zum Schluss. Union hat nochmal richtig kurz vor Schluss aufgedreht und noch schnell mal 2 Tore geschossen. War also jetzt unbedingt nicht der große Feierschluss dieser Partie. Aber naja, nächste Woche geht's ja dann auswärts gegen Heidenheim. Toi, toi, toi. Also, ganz liebe Grüße an die Kinder und natürlich hoffe ich auch, dass sie gut nach Hause gekommen sind. Hier ist die ARD Hitnacht. Noch einmal mit der Warnung vor dem Falschfahrer. Achtung bitte auf der B6 in Bremen-Mitte-Neustadt. Zwischen Stefanibrücke und der Überleitung zur Karl-Franke-Straße ist ein Falschfahrer auf der Straße.

21.40 Uhr ist es, der Tag geht so langsam zu Ende. Immer noch mit dem Falschfahrer. Achtung bitte auf der B6 in Bremen, Mitte Neustadt, zwischen Stefanibrücke und der Überleitung zur Karl-Franke-Straße gab es noch keine Entwarnung. Deswegen immer noch bitte ganz rechts fahren und nicht überholen. Auf der B6 in Bremen, Mitte Neustadt, zwischen Stefanibrücke und Überleitung zur Karl-Franke-Straße ist ein Falschfahrer gemeldet worden. Sozusagen down on the corner. Into the wrong direction. CCR jetzt hier bei uns zu hören. Down on the corner.

Runde Corner. Mario und Iris in Längerich sind auch wieder im gut gelaunten Wochenendmodus, entnehme ich der lustigen E-Mail, die überschrieben ist mit einen habe ich noch. Und da drin steht, guten Abend, lieber Hanno. Als ich am Freitag mit Iris im Auto saß, um ins Büro befördert zu werden, ging es in der Frühsendung auf NDR 1 Niedersachsen um Bauernregeln. Und Scholzens mussten an dich denken und die Bauer-Falschfahrer-Regeln von neulich in der Nacht. Diesmal allerdings eine Regel ohne Falschfahrer. Einfach so. Kräht der Hahn auf dem Huhn, hat das mit dem Wetter nichts zu tun. Hä? Wie jetzt? Womit denn dann? Naja, wir hoffen, dass du richtig herum von Halle nach Erfurt gerutscht bist. Hinweise auf einen Falschfahrer gab's seit 21 Uhr nicht. Tja, ihr Lieben. Wenn ich richtig rum nach Erfurt gerutscht wäre, na, das wäre was gewesen. Da hätten sie aber hier in Magdeburg auf mich gewartet. Also, ich war tatsächlich falsch rum herum, also eigentlich richtig, um nach Magdeburg zu kommen. In die andere Richtung eben. Und der Falschfahrer ist immer noch aktiv in Bremen. Ich hoffe, bald kommt die Entwarnung. Ganz liebe Grüße zurück nach Westfalen, Iris.

Hier ist die ARD Hitnacht, 23.48 Uhr ist es und es gibt jetzt die Entwarnung von der Bundesstraße 6 in Bremen, Mitte Neustadt. Hier ist kein Falschfahrer mehr zwischen Stefaniebrücke und der Überleitung zur Karl-Franke-Straße unterwegs. Alle wieder in die richtige Spur gesetzt und das ist sehr gut so. Hoffentlich bleibt es auch so die ganze Nacht über, nicht nur an dieser Stelle, sondern überall in ganz Deutschland. Hier ist die ARD Hitnacht, jetzt mit Musik von Ace of Base, Design.

Gleich gibt's das Mitternachtszeitsein. Dann geht's gemeinsam in den Montag. Ich bin Hanne Bauer, sage für heute Tschüss. Bis morgen und freue mich auf die Zeit nach Mitternacht mit Ihnen.

Achtung bitte, wenn Sie unterwegs sind. Schon wieder ist ein Falschfahrer gemeldet worden, und zwar auf der Autobahn 81 Stuttgart-Singen zwischen Kreuz Stuttgart und Hildritzhausen. Kommt ein Falschfahrer entgegen, bitte fahren Sie ganz rechts, überholen Sie nicht. Auf der Autobahn 81 zwischen Kreuz Stuttgart und Hildritzhausen ist ein Falschfahrer unterwegs. Vorsicht bitte hier in beiden Richtungen.

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1: Um 0 Uhr Mitternacht mit Olaf Knapp. Russland und die Ukraine werfen sich gegenseitig vor, gegen die vereinbarte dreitägige Feuerpause zu verstoßen. Beide Länder berichten unter anderem von Drohnenangriffen. Unterdessen wird in Deutschland über einen Vorschlag von Russlands Präsident Putin diskutiert. Aus der NDR-Nachrichtenredaktion Caroline Wöhlert.
2: Putin hatte gesagt, dass er zu direkten Gesprächen mit dem ukrainischen Präsidenten Selenskyj bereit ist. Vermitteln soll demnach sein langjähriger Freund Ex-Kanzler Schröder. Der SPD-Außenpolitiker Stegner sagte dem Spiegel, man sollte Putins Vorschlag prüfen. Er begrüße jede Initiative, die den Krieg beenden könne. Die Bundesregierung ist dagegen. Aus Regierungskreisen hieß es, das Angebot reihe sich in eine Serie von Scheinangeboten ein. Grünfraktionschefin Hasselmann sagte, der Vorschlag müsse entschieden zurückgewiesen werden.
1: Vier deutsche Passagiere des Kreuzfahrtschiffs Hondius sind auf dem Weg nach Frankfurt. Ein Charterflug hatte sie von Teneriffa aus mit weiteren symptomfreien Reisenden ins niederländische Eindhoven gebracht. Von dort holten Rettungswagen sie mit medizinischer Begleitung ab. Sie sollen dann in ihre Heimatorte gebracht werden. Dort entscheiden die örtlichen Gesundheitsämter, wie ihre Quarantäne gestaltet wird. Bayerns Ministerpräsident Söder sieht die Entlastungsprämie von 1.000 Euro für Beschäftigte als gescheitert an. Der CSU-Chef sagte in der ARD-Sendung Bericht aus Berlin, er glaube, die Prämie sei endgültig vom Tisch. Am Freitag hatte der Bundesrat die Prämie vorerst gestoppt. Söder sagte, das gesparte Geld sollte stattdessen in eine gute Einkommenssteuerreform fließen. Am Dienstag will der Koalitionsausschuss die Grundzüge einer solchen Reform besprechen. Heidenheim darf weiter vom Verbleib in der Fußball-Bundesliga träumen. Die Schwaben siegten in Köln mit 3:1 aus der Sportredaktion Ina Kast.
3: Damit hat Heidenheim den letzten Tabellenplatz an St. Pauli weitergegeben. Es kommt am letzten Spieltag nun zu einem nie dagewesenen Herzschlagfinale in der Bundesliga. Mit Wolfsburg, Heidenheim und St. Pauli sind drei Teams punktgleich. Zwei von ihnen werden direkt absteigen. Eines schafft es in die Relegation. Der Hamburger SV ist längst gerettet und freut sich über den 3:2 Heimsieg gegen den SC Freiburg. Die Freiburger kämpfen im Fernduell mit Frankfurt um den Europapokalplatz 7. Trainerin Marie-Louise Ether holte beim 3:1 in Mainz ihren ersten Sieg mit Union Berlin.
1: Das Wetter in Deutschland. In der Nacht ist es wechselnd bewölkt und vom Südwesten in den Nordosten greifen teils gewittrige Regenfälle bei 13 bis 3 Grad. Am Tage bei vielen Wolken zeitweise Regen oder Schauer. Vor allem in der Südosthälfte Gewitter, im Nordwesten unbeständig bei 9 bis maximal 20 Grad. Es ist 0:03 Uhr.
4: Dankeschön für die ersten seriösen Worte des 11. Mai. Jetzt folgen auch nicht mehr viele. Also doch, jetzt schon. Hier ist der Verkehrsservice der ARD Hitnacht. Achtung, bitte, Falschfahrer immer noch auf der Autobahn 81 zwischen Kreuz Stuttgart und Hildritzhausen ist ein Falschfahrer gemeldet. Bitte ganz rechts fahren, nicht überholen. Vorsicht in beiden Richtungen. Die Autobahn 1 Dortmund Richtung Münster ist zwischen Kreuz Dortmund-Unna und Kamen Zentrum wegen Bauarbeiten bis Montag früh gesperrt. Die Autobahn 2 Dortmund Richtung Oberhausen ist zwischen Dreieck Bottrop und Kreuz Oberhausen ebenfalls bis heute Morgen gesperrt. Die A81 Heilbronn Richtung Würzburg ist zwischen Weinsberg-Ellhofen und Kreuz Weinsberg wegen der laufenden Fahrbahnerneuerung bis 5 Uhr gesperrt. Ihnen unterwegs eine muntere Fahrt durch die Nacht.
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4: Na herrlich, wir sind in unserem Lieblingstag angelangt, dem Montag. Was für ein High on Emotion. Hanne Bauer hier in Magdeburg mit einem tröstenden Hey, mach doch nichts. Hier ist Christeberg.

Hier ist die ARD Hitnacht. Entwarnung gibt's von der Autobahn 81. Kein Falschfahrer mehr zwischen Kreuz Stuttgart und Hildritzhausen. Fahren alle wieder, wie sie sollen. Sehr schön. Und Tobi hat uns geschrieben per E-Mail an ard-hitnacht@mdr.de. Mahlzeit, moin. Ich wünsche jedem Kollegen auf der Straße eine staufreie und sichere Fahrt. Ich ziehe mit eurer Musik und dem leisen Brummen meines LKW in die Nacht hinein von Hannover aus nach Koblenz. Der Kaffee ist heiß und das Brot schmeckt. Wünsche euch allen einen angenehmen Abend bzw. Nacht. Grüße und dreimal Hupen, Tobi. Tobi, danke für den freundlichen Gruß. Das Hupen für uns, ja, das war bestimmt auf offener Strecke, wo es keinen stört. Auch keine Autofahrer drumherum. Gut, wunderbar. Passt. Gute Fahrt wünsche ich auf jeden Fall zurück. Und wenn jetzt auf der Autobahn gleich 9 Millionen Fahrräder ins Rennen geschickt werden von mir, bitte diesmal nicht hupen. Die gibt's nur aus den Lautsprechern. Dank Katie Melua in der ARD-Hitnacht. Also, gute Fahrt. Allen auf 4 oder mehr Rädern, vielleicht sind es auch nur 2, die in dieser Nacht unterwegs sind und diese Sendung zur Beruhigung hören.

Ja, weinen muss ja dabei nicht sein, aber hier regnet es wirklich teilweise ordentlich. In der Mitte Deutschlands ziehen die Wolken und Gewitter sind auch dabei. Passt also wunderbar, was wir jetzt hier gerade so hören. Und Jenny ist hoffentlich dem Gewitter entkommen, indem sie nämlich in den Süden gereist ist. Von Hamburg aus auf Geschäftsreise nach München gekommen. Die lange Bahnreise war sehr freundlich zu mir, hat sie gesagt. Also wahrscheinlich ist sie im Ganzen angekommen. Man hat ja schon wenig Erwartung. Und schreibt jetzt aber einem allein im Hotel, ist irgendwie immer traurig. Aber mit der ARD-Hitnacht im Ohr geht's trotzdem. Gute Schicht und eine liebe Nacht wünsche ich. Jenny, ich wünsche das Gleiche zurück. Eine schöne Nacht. Und gerne auch etwas länger die ARD-Hitnacht hören. Da ist keiner alleine. Hier gibt's das Radio für alle.

Luxus für die Ohren mit dem Electric Light Orchestra, Sweet Talking Woman. Und gerade erwähne ich hier noch die kräftigen Gewitter, die heute Nacht vom Süden über die Mitte Deutschlands ziehen. Schon kommt auch die passende Verkehrsmeldung dazu. Vorsicht bitte, wenn Sie unterwegs sind auf der Autobahn 3 zwischen Dietz und Bad Honne-Flintz, gibt's Aquaplaning auf der Autobahn. Und das besonders, wenn Sie zu schnell fahren.

Travel with Care, der gut gemeinte Ratschlag der Traveling Wilburys für alle, die bei starkem Regen das Steuer eines Fahrzeuges führen, das kein Boot ist. Aktuell gibt's ziemlich heftige Niederschläge, ja, so um Wiesbaden-Mainz herum, Koblenz. Dort hat's jetzt besonders heftig gewittert und es regnet auch noch stark vor sich hin. Also, toi toi toi, dass alles gut geht. Wir sind mitten in der Nacht, 0.24 Uhr. Jetzt werden wir erstmal hier in der Geisterstunde die Geister jagen. Ist das okay? Ray Parker Jr. mit seinen Ghostbusters.

0: 9:30 Uhr ist es und damit Zeit für den Verkehrsservice der ARD-Hitnacht. Vorsicht bitte nochmal auf der Autobahn 3 zwischen Dietz und Bad Honnef-Linz. Gefährdet Aquaplaning die Fahrt beiderseits. Dann die Autobahn 1 Dortmund Richtung Münster ist zwischen Kreuz Dortmund-Unna und Carmen-Zentrum wegen Bauarbeiten gesperrt bis in den Morgen hinein. Bis 5 Uhr soll es dauern. Ebenfalls bis 5 Uhr gesperrt ist die Autobahn 2 Dortmund Richtung Oberhausen zwischen Dreieck Bottrop und Kreuz Oberhausen. Und die Autobahn 81 Heilbronn Richtung Würzburg ist zwischen Weinsberg-Ellhofen und dem Kreuz Weinsberg wegen der laufenden Fahrbahnerneuerung ebenfalls bis 5 Uhr gesperrt.
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0: Mit Hanno Bauer in Magdeburg und unser Hitversteher ist auch gleich wieder dabei.

na, das nenne ich mal antizyklisch. Um Silvester herum, da reden ja alle immer nur über Feuerwerks-Böllerei-Verbote. Aber jetzt genau in der Zeit dazwischen, da feiern wir Feuerwerk hier in der Adelnacht, weil es eine schöne Sache ist. Vincent Weiss hat uns mit seinem Lied erfreut. Und damit Gruß an alle, die unverbittert Feuerwerk am Nachthimmel lieben. So wie

0: ruhige Musik von Enya in der Nachtsendung. Sie sorgt für eine wunderbare Welt. Und Wonderful World, das ist sein Stichwort.
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0: Und am besten sind ja Lieder, die eher nebenbei geschrieben werden und gar nicht so dafür gedacht sind, ganz große Hits zu werden. Sam Cooke gilt als einer der Väter des modernen Soul. In seinem kurzen Leben, er wurde ja gerade mal 33, hat er viel Musik hinterlassen, aber besonders ein kleines, harmloses Liebeslied, das trotzdem einen gewissen pädagogischen Wert hat, beeindruckt die Welt.
2: 1960. Lou Adler und Herb Alpert schreiben ein Lied für Sam Cooke. Dem gefällt es zwar, aber er bastelt am Text, bis es für ihn rund ist. Auf der Platte steht er bei den Autoren zunächst unter dem Pseudonym Barbara Campbell. Barbara war seine große Liebe aus der Schulzeit. Was für eine wundervolle Welt. What a wonderful world. Ich weiß nicht viel über Geschichte, ich weiß nicht viel über Biologie, ich weiß auch nicht viel über wissenschaftliche Literatur. Und ich weiß nicht mehr viel von den Französischstunden, die ich hatte. Aber ich weiß, dass ich dich liebe. Und ich weiß, wenn du mich auch liebst, was für eine wundervolle Welt das wäre. Ich weiß nicht viel über Geografie, ich weiß nicht viel über Geometrie, ich weiß nicht viel über Mathematik und ich weiß auch nicht, wozu ein Rechenschieber da ist. Ein Rechenschieber oder Rechenstab ist ein analoges Rechenhilfsmittel zur mechanisch-grafischen Durchführung von Grundrechenarten. In der Bundesrepublik löste ihn 1975 der Taschenrechner ab. In der DDR geschah dies etwa 10 Jahre später. Aber ich weiß, 1 und 1 sind 2. 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

mich durch die Nacht mit schöner Musik. Ed Sheeran haben wir gerade gehört. Falls Sie unterwegs sind in dieser Nacht, das ist schon ein bisschen schwieriger, Auto zu fahren, glaube ich, weil es sehr stark regnen kann unterwegs. Ich glaube, die nächsten 3 Verkehrsmeldungen, die haben vielleicht auch was damit zu tun. A3 Frankfurt Richtung Köln zwischen Dietz und Montabaur ist die Richtungsfahrbahn gesperrt. Hier gab es einen Unfall und hier wird gerade abgesperrt. Dann A6 Mannheim Richtung Heilbronn zwischen Sinsheim-Steinsfurt und Bad Rappenau. Gefahr durch eine ungesicherte Unfallstelle. Hier gibt es Aquaplaning-Gefahr. Und A620 zwischen Ensdorf und Völklingen-Werden in beiden Richtungen nach einem Unfall Gefahr durch Fahrzeugteile auf der Fahrbahn.

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1: Um 1 Uhr mit Olaf Knapp. Russland und die Ukraine werfen sich gegenseitig vor, gegen die vereinbarte dreitägige Feuerpause zu verstoßen. Beide Länder berichten unter anderem von Drohnenangriffen. Unterdessen wird in Deutschland über einen Vorschlag von Russlands Präsident Putin diskutiert. Aus der NDR-Nachrichtenredaktion Caroline Wöhlert.
2: Putin hatte gesagt, dass er zu direkten Gesprächen mit dem ukrainischen Präsidenten Selenskyj bereit ist. Vermitteln soll demnach sein langjähriger Freund Ex-Kanzler Schröder. Der SPD-Außenpolitiker Stegner sagte dem Spiegel, man sollte Putins Vorschlag prüfen. Er begrüße jede Initiative, die den Krieg beenden könne. Die Bundesregierung ist dagegen. Aus Regierungskreisen hieß es, das Angebot reihe sich in eine Serie von Scheinangeboten ein. Grünen-Fraktionschefin Hasselmann sagte, der Vorschlag müsse entschieden zurückgewiesen werden.
1: 4 deutsche Passagiere des Kreuzfahrtschiffs Hondius sind auf dem Weg nach Frankfurt. Ein Charterflug hatte sie von Teneriffa aus mit weiteren symptomfreien Reisenden ins niederländische Eindhoven gebracht. Von dort holten Rettungswagen sie mit medizinischer Begleitung ab. Sie sollen dann in ihre Heimatorte gebracht werden. Dort entscheiden die örtlichen Gesundheitsämter, wie ihre Quarantäne gestaltet wird. Nach dem Einspruch des Bundesrats ist die Umsetzung der von der Bundesregierung geplanten Entlastungsprämie weiterhin unsicher. Sowohl der bayerische Ministerpräsident Söder als auch seine Kollegin Schwesig aus Mecklenburg-Vorpommern wollen die Idee vom Tisch nehmen. CSU-Chef Söder riet der Bundesregierung in der ARD davon abzulassen. Das Geld solle man lieber in eine gute Einkommenssteuerreform stecken. Ähnlich argumentiert die SPD-Politikerin Schwesig. Auch sie forderte die Steuern auf kleine und mittlere Einkommen zu senken. Heidenheim darf weiter vom Verbleib in der Fußball-Bundesliga träumen. Die Schwaben siegten in Köln mit 3:1. Aus der Sportredaktion Ina Kast.
3: Damit hat Heidenheim den letzten Tabellenplatz an St. Pauli weitergegeben. Es kommt am letzten Spieltag nun zu einem nie dagewesenen Herzschlagfinale in der Bundesliga. Mit Wolfsburg, Heidenheim und St. Pauli sind 3 Teams punktgleich. 2 von ihnen werden direkt absteigen. Eines schafft es in die Relegation. Der Hamburger SV ist längst gerettet und freut sich über den 3:2 Heimsieg gegen den SC Freiburg. Die Freiburger kämpfen im Fernduell mit Frankfurt um den Europapokalplatz 7. Trainerin Marie-Louise Ether holte beim 3:1 in Mainz ihren ersten Sieg mit Union Berlin.
1: Das Wetter in Deutschland. Nachts wechselnd bewölkt und vom Südwesten in den Nordosten greifende teils gewittrige Regenfälle. Bei 13 bis minimal 3 Grad. Am Tage dann bei vielen Wolken, zeitweise Regen oder Schauer. Vor allem in der Südosthälfte Gewitter. Im Nordwesten unbeständig 9 bis 20 Grad. Es ist 1:03 Uhr.
4: Dankeschön fürs 3-Minuten-Nachrichten-Update von mir, der Blick auf die Straßen im Lande. Hier ist der Verkehrsservice der ARD-Hitnacht und bitte denken Sie ans Aquaplaning. Es regnet teilweise ziemlich heftig, vor allem in der Mitte Deutschlands. Deswegen runter vom Gas, das ist das Beste, was gegen Aquaplaning hilft. Also Vorsicht bitte auf der A3 zwischen Dietz und Bad Hornefinz gefährdet Aquaplaning die Fahrt. Die Autobahn 1 Dortmund Richtung Münster ist zwischen Kreuz Dortmund-Unna und Kamenzentrum wegen Bauarbeiten bis 5 Uhr gesperrt. Die Autobahn 2 Dortmund Richtung Oberhausen ist zwischen Dreieck Bottrop und Kreuz Oberhausen ebenfalls wegen Bauarbeiten gesperrt bis in den Morgen. Dann die Autobahn 3 Frankfurt Richtung Köln ist zwischen Dietz und Montabaur nach einem Unfall wegen Aquaplaning gesperrt. Die Autobahn 31 Heilbronn Richtung Würzburg ist zwischen Weinsberg-Ellhofen und Kreuz-Weinsberg wegen einer Fahrbahnerneuerung, die da gerade läuft, bis 5 Uhr gesperrt. Und die Autobahn 620 Saarbrücken Richtung Saarlouis ist zwischen Badgassen und Ensdorf wegen Reinigungsarbeiten gesperrt. Außerdem gab es gerade von der Feuerwehrleitstelle Koblenz noch dies. Achtung bitte, in Lautzenhausen brennt eine Lagerhalle. Durch den Großbrand im Bereich Lautzenhausen kommt es zu einer starken Rauchentwicklung. Bitte meiden Sie das betroffene Gebiet und Fenster und Türen sollen bitte geschlossen bleiben. Ihnen unterwegs eine gute Fahrt bzw. gute Luft, wenn Sie in der Nähe von Lautzenhausen wohnen.
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4: Mit Hanno Bauer in Magdeburg. Schön, dass Sie auch noch wach sind.

Avicii ist mit wunderbar optimistischer Musik, um in den Montag zu starten, ohne ständig an den Montag denken zu müssen. Und außerdem ist es ja sowieso die kurze Woche mit der Rettungsinsel Himmelfahrt am Donnerstag. Da kann ja überhaupt nichts schief gehen. Und wir sagen jetzt auch noch denen, die uns die Zeit bis dahin verkürzen, danke. Aber nämlich, thank you for the music.

Color Notes, Man Eater in der ARD. Nachdem ich habe eine Woche hinter mir, muss ich mal sagen, nach der ich gerne in eine neue Woche starte mit Ihnen gemeinsam. Denn gegen Ende der Woche hatte ich so richtig Pech. Also beim Kochen hatte ich Pech. Da ging bei mir zu Hause die Dunstabzugshaube kaputt. Nach nur 20 Jahren ungefähr. Oder umgerechnet 5 oder 6 Mal kochen damit. Oder wie Oma gesagt hätte, 20 Jahre, die ist doch noch ganz neu. Naja, ohne Dunstabzugshaube zu brutzeln und köcheln ist unterm Dach dann eben doch nicht so schön. Also habe ich gleich am selben Tag noch Ersatz bestellt. Ja, Samstag kam es dann auch per Lieferung und habe es dann den ganzen Nachmittag über eingebaut. Eine wunderschöne, schräge, aus der Kochnische herausragende Abzugshaube mit flüsterleisem Motor für den Abluftbetrieb. Und ich habe beim Online-Bestellen sogar gelernt, dass sich diese Schrägbauform kopffrei Dunstabzugshaube nennt. Kopffrei Dunstabzugshaube. Schon irgendwie lustig, denn ich habe auch gestern Abend noch hübsch am Herd gestanden und lecker Wildlachs gebraten und kann bestätigen, dieses neue Gerät in meiner Küche hat erfolgreich allen Dunst aus meinem Kopf abgezogen. So dass ich jetzt hier mit freiem Kopf stehen kann im Studio. Nur ab und zu höre ich in meinem Kopf noch ein paar leise Stimmen, die zum Beispiel Hello flüstern. Hören Sie die auch?

ich glaube, ich war nicht allein. Adele war das mit Hello in der ARD-Hitnacht. 1:20 Uhr ist es. Kommen Sie gut durch die Nacht. Jetzt mit Musik von Robert Palmer.

0: fluffige Musik. Na, die könnte man ja auch gut zu einer Autowerbung gebrauchen, oder? Ach ja, wurde ja gemacht. So fahren wir gut durch die Nacht und haben gemeinsam schöne Musik im Radio. Oder wie Rosi in Leipzig, die hatte eine schöne Zeit. Erstmal hat sie geschrieben, lieber Hanno, vielen Dank für die schönen Stunden am Donnerstag. Ja, ich war drüben bei Rosi in Leipzig und wir haben eine schöne Gose getrunken zusammen. Gose, wenn Sie nicht wissen, was das ist, schauen Sie ruhig mal nach. Ist eine sehr lustige Biervorstufe und sehr lecker. Ein bisschen zitronig sauer, aber auf jeden Fall was, was gut die Kehle runterrinnt. Also, schönen Gruß erstmal zurück. Und dann schreibt Rosi noch, gestern habe ich in einer Gaststätte meinen Geburtstag nachgefeiert. Da war es lustig, gutes Essen gab's und Trinken auch. Und meine Angora-Kimba, die mir Elisabeth geschenkt hat, und das Erdmännchen von dir, die waren auch mit wie schmeckenden Plappi die Gelee-Bananen. Ah, genau, Rosi hat an meinen Plappi gedacht und hat ihm tatsächlich Gelee-Bananen mitgebracht. Ha, ja, und der hat sich natürlich riesig gefreut. Ist doch logisch. Und hat sie schon fast alle verschlungen, der Bengel. Dabei sollte so ein kleiner Assistent aus Plüsch sowas nicht dauerhaft essen, glaube ich. Das ist nicht so gesund.
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0: Ganz liebe Grüße zurück, Rosi. Und schön, dass der Geburtstag nochmal richtig schön nachgefeiert wurde mit Freunden. Und wunderbar war das, dass wir uns mal getroffen haben.

0: Mit dem letzten Donnerschlag seien noch einmal an die Gewitter erinnert, die gerade jetzt in der Mitte Deutschlands teils enorme Wassermengen runterkommen lassen, was zu Aquaplaning-Problemen führen kann. 1.31 Uhr, Zeit für den Verkehrsservice der ARD Hitnacht. Die Autobahn 6 Mannheim Richtung Heilbronn ist zwischen Sinsheim-Steinsfurt und Bad Rappenau nach einem Unfall gesperrt. Die Autobahn 7 Hamburg Richtung Flensburg ist zwischen Schleswig-Jagel und Schubi wegen eines brennenden PKWs gesperrt. Die Autobahn 81 Heilbronn Richtung Würzburg ist zwischen Weinsberg-Ellhofen und Kreuz-Weinsberg wegen der laufenden Fahrbahnerneuerung bis 5 Uhr gesperrt. Und Autobahn 620 Saarbrücken Richtung Saarlouis, hier ist zwischen Wattgassen und Ensdorf wegen Reinigungsarbeiten gesperrt. Ihnen unterwegs eine sichere Fahrt durch die Nacht.
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0: Hanno Bauer ist hier in Magdeburg. Hallöchen.

0: Thomas. Thomas hat sich mit einem Hi Hanno im Postfach gemeldet und die ARD-Hitnacht unter ein Motto gestellt. Er hat geschrieben, hast du wieder keinen Domian? Ist der Bauer wieder dran? Ich grüße dich mit deinem Team, schreibt er weiter, wünsche eine angenehme Sendung. Yo, Thomas. Wobei, auch bei mir geht's manchmal gefühlvoll den eigenen Problemen und denen der Hörer hinterher. Und so manches konnten wir hier auch schon klären. So wie Domian das immer getan hat in seiner Radioshow oder Fernseh- und Radioshow war es ja natürlich. Und jetzt hier bei uns gibt es ein großes Problem zu klären. Ein großes Flugzeug in einem vielleicht auch großen Bauch, ich weiß es nicht. Herbert Grönemeyer ist hier.
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Miss Robinson. Oh, dear Miss Melanie, würde ich mal sagen. Da wurde ich doch missverstanden. Melanie aus Oldenburg hat sich beim Moderator der Sendung beschwert. Ich hätte gesagt, Grönemeyer hätte Bauch. Nein, überhaupt nicht. Melanie, ich weiß doch, wie unser Gröni aussieht. Nein, es ging darum, dass ein Flugzeug drin rumfliegt in diesem Bauch. Also muss er ja eigentlich. Ach, lassen wir das. Nein, Gröni war überhaupt nicht gemeint. Logisch. Außerdem habe ich nach Dunstabzug den Kopf klar.

Share and Believe. Und ich glaube, Elke aus Ludwigshafen, die hat heute einfach mal den Finger am Puls der Nacht. Sie schreibt nämlich gerade zum Thema Aquaplaning und zu schnelle Fahrweise dies. Hallo Hanno, das ist wirklich gefährlich, bei starkem Regen unangepasst schnell zu fahren. Ich war mal im Sommer zu meiner Schwester in Heilbronn bei einem Gewitter auf der Autobahn mittig bei Sturzregen unterwegs. Und da überholte mich einer mit unangepasster Geschwindigkeit, kam durchs Aquaplaning von der Fahrbahn ab und flog kurz vor mir rechts in die Leitplanke. Ein rechts mit einem Sattelzug fahrender Trucker reagierte sofort und sperrte die Autobahn sofort mit seinem LKW ab. Super gemacht, so ist nicht noch mehr passiert. Elke, na das ist ja eine Geschichte. Wow, also ich glaube, danach fährt man nicht mehr so gerne Auto. Oh, zumindest bei starkem Regen. Aber Dankeschön fürs Teilen und toi toi toi, dass das in Ihrem Leben nie wieder passieren wird. Also überholt, Aquaplaning und dann kurz vor dem Auto eingeschert.

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1: Um 2 Uhr mit Olaf Knapp. Der erste Evakuierungstag der MV Hondius, an deren Bord es zu 8 mutmaßlichen Infektionen mit dem Hunter-Virus kam, ist erfolgreich verlaufen. An der Rückführungsaktion sind 23 Länder beteiligt. Aus Barcelona Julia Macher.
2: 94 Menschen aus 19 Ländern wurden im Hafen Granadilla im Südosten Teneriffas unter großen Sicherheitsvorkehrungen von Bord gebracht und in ihre Herkunftsländer zurückgeführt, darunter auch 4 Passagiere aus Deutschland. Sie flogen mit einer niederländischen Maschine zunächst nach Eindhoven, reisen von dort begleitet von einem Ärzteteam nach Deutschland und begeben sich gemäß der Auflagen der jeweiligen Gesundheitsämter in Quarantäne. Wegen der langen Inkubationszeit empfiehlt die Weltgesundheitsorganisation WHO eine Isolation bis zu 42 Tagen.
1: Der russische Präsident hat als Altkanzler Schröder als möglichen Vermittler im Ukraine-Krieg ins Spiel gebracht. Innerhalb der Bundesregierung zeigt man sich skeptisch. Die Äußerung reihe sich ein in eine Serie von Scheinangeboten, heißt es aus Regierungskreisen. Der außenpolitische Sprecher der SPD-Bundestagsfraktion Achmetowitsch sagte dem Spiegel, jedes Angebot müsse ernsthaft geprüft werden. Dagegen sprach sein Parteikollege Roth im Tagesspiegel von einem durchsichtigen Manöver und einem Affront gegen die USA. Nach dem Einspruch des Bundesrats ist die Umsetzung der von der Bundesregierung geplanten Entlastungsprämie weiterhin unsicher. Der bayerische Ministerpräsident Söder riet der Bundesregierung in der ARD davon abzulassen. Das Geld solle man lieber in eine gute Einkommenssteuerreform stecken. Ähnlich argumentiert die SPD-Politikerin Schwesig. Die Ministerpräsidentin aus Mecklenburg-Vorpommern forderte in der ARD-Sendung Mioska, die Steuern auf kleine und mittlere Einkommen zu senken. Heidenheim darf weiter vom Verbleib in der Fußball-Bundesliga träumen. Die Schwaben siegten in Köln mit 3:1. Aus der Sportredaktion Ina Kast.
3: Damit hat Heidenheim den letzten Tabellenplatz an St. Pauli weitergegeben. Es kommt am letzten Spieltag nun zu einem nie dagewesenen Herzschlagfinale in der Bundesliga. Mit Wolfsburg, Heidenheim und St. Pauli sind 3 Teams punktgleich. 2 von ihnen werden direkt absteigen. Eines schafft es in die Relegation. Der Hamburger SV ist längst gerettet und freut sich über den 3:2 Heimsieg gegen den SC Freiburg. Die Freiburger kämpfen im Fernduell mit Frankfurt um den Europapokalplatz 7. Trainerin Marie-Louise Ether holte beim 3:1 in Mainz ihren ersten Sieg mit Union Berlin.
1: Das Wetter in Deutschland. In der Nacht ist es wechselnd bewölkt und vom Südwesten in den Nordosten greifende, teils gewittrige Regenfälle bei 13 bis 3 Grad. Am Tag bei vielen Wolken zeitweise Regen oder Schauer 9 bis 20 Grad. Es ist 2:03 Uhr.